0: gigantische Künstlerin mit dem gütigsten Herz. Schauspielerin Jane Fonda schreibt, Dolly Parton sei so kraftvoll und großzügig gewesen, dass sie immer präsent bleiben werde. Auch US-Präsident Donald Trump drückt seine Trauer aus. Dolly Partons Tod sei ein Verlust für Millionen von Menschen. Er lasse die US-Flaggen im ganzen Land eine Woche lang auf Halbmast setzen, schreibt Trump auf Social Media. Dolly Parton starb im Alter von 80 Jahren. Sie wurde mit Hits wie Jolene und 9 to 5 ab den 1970er Jahren weltberühmt. Weiter mit zwei kurzen Meldungen aus dem Ausland. In Syrien hat eine kurdische Miliz mit dem Namen Syrische Demokratische Kräfte ihre Auflösung bekannt gegeben. Sie wird in die neuen staatlichen Institutionen eingegliedert. Das bestätigt der Chef der Miliz nach einem Treffen mit dem syrischen Präsidenten Ahmed al-Shara. Bis Ende letztes Jahr hatte es noch Kämpfe gegeben zwischen der Kurdenmiliz und Regierungstruppen. Und nach den schweren Erdbeben in Venezuela Ende Juni geht der internationale Flughafen der Hauptstadt Caracas bald wieder in Betrieb. Ab nächstem Dienstag starten und landen dort wieder Flugzeuge. Der Flughafen liegt in der Region La Guaira. Sie wurde von den Erdbeben am stärksten getroffen. Schlangen sind gefährlicher als gedacht. Das legt zumindest eine neue Studie nahe, die schätzt, dass jährlich mindestens 274.000 Menschen wegen Schlangenbissen sterben. Diese Schätzung übertrifft bisherige Annahmen deutlich, heißt es in der Studie, die im Fachjournal PLOS Medicine veröffentlicht wurde. Auch Schweizer Forschende gehören zum internationalen Team und dieses hält auch noch deutlich höhere Zahlen für möglich. Bis zu 513.000 Todesfälle pro Jahr stehen im Raum. Die meisten davon gäbe es auf dem afrikanischen Kontinent sowie in Süd- und Südostasien. Bleiben die Wetteraussichten. Es wird ziemlich sonnig heute bei rund 27 Grad. Das waren die Nachrichten von Radio SRF. Verantwortlich Lukas Siegfried.
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0: Die Nachrichten von SRF um 3 mit Lukas Siegfried. Der Tod der Country-Ikone Dolly Parton hat in der Musikwelt und darüber hinaus Reaktionen ausgelöst. Elton John würdigt Dolly Parton als gigantische Künstlerin mit dem gütigsten Herz. Die Schauspielerin Jane Fonda schreibt, Dolly Parton sei so kraftvoll und großzügig gewesen, dass sie immer präsent bleiben werde. Auch US-Präsident Donald Trump drückt seine Trauer aus. Dolly Partons Tod sei ein Verlust für Millionen von Menschen. Er lasse die US-Flaggen im ganzen Land eine Woche lang auf Halbmast setzen, schreibt Trump auf Social Media. Dolly Parton starb im Alter von 80 Jahren. Sie wurde mit Hits wie Jolene und 9 to 5 ab den 1970er Jahren weltberühmt. Zu zwei Meldungen in der Kurzübersicht. In Syrien hat eine kurdische Miliz mit dem Namen Syrische Demokratische Kräfte ihre Auflösung bekannt gegeben. Sie wird in die neuen staatlichen Institutionen eingegliedert. Das bestätigt der Chef der Miliz nach einem Treffen mit dem syrischen Präsidenten Ahmed al-Sharaa. Bis Ende letztes Jahr hat es noch Kämpfe gegeben zwischen der Kurdenmiliz und Regierungstruppen. Die Polizei in der Slowakei hat nach eigenen Angaben einen Brandanschlag auf eine Drohnenfabrik im Osten des Landes verhindert. Zwei Verdächtige seien in der Slowakei festgenommen worden, zudem ein mutmaßlicher Komplize in Deutschland, sagen die Behörden. Weitere Angaben zu den Hintergründen gibt es momentan nicht. Im US-Bundesstaat Pennsylvania sind zwei Menschen an Masern gestorben. Es sind die ersten solchen Todesfälle in Pennsylvania seit 35 Jahren. Beide Todesopfer seien nicht geimpft gewesen, schreibt die Gesundheitsbehörde des Bundesstaates. Auch insgesamt haben sich in den USA zuletzt mehr Menschen mit Masern angesteckt. In diesem Jahr hat die nationale Gesundheitsbehörde so viele Infektionen registriert wie seit 35 Jahren nicht mehr. Gleichzeitig ist die Impfquote zurückgegangen. US-Gesundheitsminister Robert F. Kennedy Jr. gilt als Impfskeptiker. Präsident Trump hat vor kurzem angeordnet, die Zahl der empfohlenen Impfungen zu reduzieren. Die Weltgesundheitsorganisation hat dies scharf kritisiert. Die Wetteraussichten, es wird ziemlich sonnig heute bei rund 27 Grad. Das waren Nachrichten von Radio SRF, verantwortlich Lukas Siegfried.
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Die Nachrichten von SRF um 4 mit Lukas Siegfried. Die Queen of Country, Dolly Parton, ist im Alter von 80 Jahren gestorben, nach einem kurzen Kampf gegen Krebs, wie ein Sprecher gegenüber verschiedenen US-Medien sagt. Dolly Parton stand bereits in jungen Jahren auf der Bühne und schrieb eigene Songs. In den 1970er Jahren schaffte sie den weltweiten Durchbruch mit Hits wie Jolene und 9 to 5. Ihr Tod hat viele Reaktionen ausgelöst. Popsänger Elton John würdigt Dolly Parton als gigantische Künstlerin mit dem gütigsten Herz. Schauspielerin Jane Fonda schreibt, Dolly Parton sei so kraftvoll und großzügig gewesen, dass sie immer präsent bleiben werde. Auch US-Präsident Donald Trump drückt seine Trauer aus. Dolly Partons Tod sei ein Verlust für Millionen von Menschen. Er lasse die US-Flaggen im ganzen Land eine Woche lang auf Halbmast setzen, schreibt Trump auf Social Media. In Syrien hat eine kurdische Miliz mit dem Namen Syrische Demokratische Kräfte ihre Auflösung bekannt gegeben. Sie wird in die neuen staatlichen Institutionen eingegliedert. Das bestätigt der Chef der Miliz, Maslum Abdi, nach einem Treffen mit dem syrischen Präsidenten Ahmed al-Sharaa. Die Mission sei beendet, nun gehe es um den Aufbau Syriens, sagt Abdi. Die syrischen demokratischen Kräfte waren vor allem im Norden und Nordosten Syriens tätig. Sie galten als wichtige Kraft im Kampf gegen die Terrororganisation IS und wurden von den USA unterstützt. Bis Ende letztes Jahr hatte es noch Kämpfe gegeben zwischen dieser Kurdenmiliz und syrischen Regierungstruppen. Die Weltwirtschaft durfte die Folgen des Iran-Kriegs und die hohen Energiepreise besser verkraften als zunächst befürchtet. Davon geht der Internationale Währungsfonds IWF aus. Den negativen Folgen des Kriegs und der Blockade der Straße von Hormuz stehe ein Investitionsboom gegenüber, der durch künstliche Intelligenz getrieben sei, sagt IWF-Chefin Kristalina Georgieva. Allerdings mahnt Georgieva, dass der Energieschock nicht vorbei sei. Wenn der Ölpreis erneut steige, könnte dies das weltweite Wirtschaftswachstum weiter bremsen. Außerdem äußerte Georgieva Sorgen über die Verschuldung einiger Staaten. Welche sie konkret meinte, sagte sie aber nichts. Das Wetter heute, es wird ziemlich sonnig bei rund 27 Grad. Das waren Nachrichten von Radio SRF, verantwortlich Lukas Siegfried. 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

0: Nachrichten von SRF um 5 mit Lukas Siegfried. Dolly Parton ist 80-jährig gestorben. Sie war eine der bedeutendsten Stimmen der Country-Musik. Die Weltwirtschaft leidet weniger stark unter den Folgen des Iran-Kriegs als befürchtet, sagt die Chefin des Internationalen Währungsfonds. Das Wetter, es wird heute ziemlich sonnig bei rund 27 Grad. Die Country-Welt trauert um eine ihrer größten Stimmen. Dolly Parton ist tot. Die US-Sängerin starb im Alter von 80 Jahren in ihrer Heimat Tennessee nach einem kurzen Kampf gegen Krebs, wie ein Sprecher gegenüber verschiedenen US-Medien sagte. Mario Sturni blickt auf das Leben Dolly Partons zurück.
1: Was für eine Erscheinung. Blonde Mähne, hochtopiert, dazu Glitzer-Outfits. So kennt man Dolly Parton. Dazu eine Portion Selbstironie. Denn zu ihrem Äußeren sagte sie einst, es koste eine Menge Geld, so billig auszusehen. Es ist aber ihre unverwechselbare Stimme, die Dolly Parton zu einer der erfolgreichsten Country-Musikerinnen aller Zeiten machte und zur Ikone.

0: Mit Liedern wie Jolene, 9 to 5 oder I Will Always Love You feierte Dolly Parton weltweite Erfolge. Insgesamt verkaufte sie über 100 Millionen Alben. Aufgewachsen ist Dolly Parton mit 11 Geschwistern in einfachen Verhältnissen im US-Bundesstaat Tennessee. Schon als Kind stand sie auf der Bühne und machte früh mit ihrer markanten Stimme auf sich aufmerksam. Nach dem Schulabschluss zog Parton nach Nashville und begann ein Leben als Songwriterin und Musikerin. Auch später vergaß sie ihre Herkunft nicht. Sie engagierte sich sozial, unter anderem mit Leseförderungsprogrammen für Kinder und auch für die Rechte der Frauen. Nun ist Dolly Parton im Alter von 80 Jahren gestorben. Sie sei friedlich eingeschlafen, teilte ihre Familie mit.
1: Die Weltwirtschaft dürfte die Folgen des Irankriegs und die hohen Energiepreise besser verkraften als zunächst befürchtet. Davon geht der Internationale Währungsfonds IWF aus. Den negativen Folgen des Kriegs und der Blockade der Straße von Hormus stehe ein Investitionsboom gegenüber, der durch künstliche Intelligenz getrieben sei, sagt IWF-Chefin Kristalina Georgieva. Allerdings mahnt sie, dass der Energieschock nicht vorbei sei. Wenn der Ölpreis erneut steige, könnte dies das weltweite Wirtschaftswachstum weiter bremsen. Außerdem äußerte Georgieva Sorgen über die Verschuldung einiger Staaten. Welche sie konkret meint, sagt sie aber nicht. In Syrien hat eine kurdische Miliz mit dem Namen Syrische Demokratische Kräfte ihre Auflösung bekannt gegeben. Sie wird in die neuen staatlichen Institutionen eingegliedert. Das bestätigt der Chef der Miliz, Maslum Abdi, nach einem Treffen mit dem syrischen Präsidenten Ahmed al-Shara. Die Mission sei beendet, nun gehe es um den Aufbau Syriens, sagt Abdi. Die syrischen demokratischen Kräfte waren vor allem im Norden und Nordosten Syriens tätig. Sie galten als wichtige Kraft im Kampf gegen die Terrororganisation IS und wurden von den USA unterstützt. Bis Ende letztes Jahr hat es noch Kämpfe gegeben zwischen dieser Kurdenmiliz und syrischen Regierungstruppen. Zwei weitere Meldungen aus dem Ausland kurz zusammengefasst. Die Polizei in der Slowakei hat nach eigenen Angaben einen Brandanschlag auf eine Drohnenfabrik im Osten des Landes verhindert. Zwei Verdächtige seien in der Slowakei festgenommen worden, zudem ein mutmaßlicher Komplize in Deutschland, sagen die Behörden. Genauere Angaben zu den Hintergründen gibt es nicht. Und nach den schweren Erdbeben in Venezuela Ende Juni geht der internationale Flughafen der Hauptstadt Caracas bald wieder in Betrieb. Am nächsten Dienstag starten und landen dort wieder Flugzeuge. Der Flughafen liegt in der Region La Guaira. Sie wurde von den Erdbeben am stärksten getroffen. Im US-Bundesstaat Pennsylvania sind zwei Menschen an Masern gestorben. Es sind die ersten solchen Todesfälle in Pennsylvania seit 35 Jahren. Beide Todesopfer seien nicht geimpft gewesen, schreibt die Gesundheitsbehörde des Bundesstaates. Auch insgesamt haben sich in den USA zuletzt mehr Menschen mit Masern angesteckt. In diesem Jahr hat die nationale Gesundheitsbehörde so viele Infektionen registriert wie seit 35 Jahren nicht mehr. Gleichzeitig ist die Impfquote zurückgegangen. US-Gesundheitsminister Robert F. Kennedy Jr. gilt als Impfskeptiker. Präsident Trump hat vor kurzem angeordnet, die Zahl der empfohlenen Impfungen zu reduzieren. Die Weltgesundheitsorganisation hat dies scharf kritisiert. Zu den Wetteraussichten. Es wird oft sonnig heute. Im Norden hat es am Morgen noch Wolkenreste. Diese lockern sich im Verlauf des Tages auf. Die Temperatur erreicht rund 27 Grad. Das waren Nachrichten von Radio SRF, verantwortlich Lukas Siegfried.
2: Guten Morgen, Schweiz. Hier ist Sandra Schiess.
3: Ach, einen schönen guten Tag und wir freuen uns, wenn wir schon jetzt dürfen euren Morgenwunsch-Song erfüllen. Das Lied, das ihr gern hattet. Jetzt um die Zeit spielen wir sofort auf 0848 440 222. Das ist unsere Telefonnummer. 0848 440 222.

0: Mit der Madonna und Who's That Girl wird es gerade 10 Minuten ab 5 Uhr recht einen schönen guten Morgen. Und das sagen wir auch zu unserem Hörer, der heute den Morgensong wünscht. Das ist der Peter Sigrist aus Nidau. Guten Morgen, Sigrist.
1: Morgen, Frau Schiess.
0: Sie sind schon wie lange wach?
1: Ja, schon eine halbe Stunde.
0: Ja, das geht ja noch.
1: Schon zum Morgen gehabt.
0: Das heisst, ja, ja. Wenn ihr aufsteht, dann gibt es auch zuerst mal etwas im Magen.
1: Ja, genau.
0: Was ja auch schön ist, oder? Wenn man so am Morgen noch ein bisschen Zeit hat. Jetzt haben Sie mir aber vorhin gesagt, eigentlich sind Sie pensioniert, gell?
1: Ja, ich bin schon 70, ja.
0: Und eigentlich heisst, will er doch noch ein Projekt machen?
1: Ja, ich habe noch privat ein Hochbauprojekt am Laufen. Ein kleines Wohnhaus in Flumental, in Solothurn. Und das gibt mir noch ein bisschen Arbeit und ist auch mehr als Hobby so.
0: Was ja noch schön ist, oder? Wenn man das so nebendran noch als Hobby machen kann.
1: Ja, genau. Ich finde auch, ja.
0: Und dass man so früh aufsteht, ist denn das jetzt dem Hobby geschuldet? Oder sind da jemanden, der sowieso früh aufsteht?
1: Ja gut, ich bin leben lang um 4:15 aufgestanden. Eigentlich immer. Und das hat sich mehr oder weniger beibehalten. Ich kann gar nicht mehr ausschlafen. Ich muss auf und dann...
0: Ja, so geht
1: es
0: eigentlich
1: ja,
0: noch
1: viel. Bei mir ist vieles neue Wohnung, neuer Job, neue Frau, alles ist.
0: Ah ja gut, aber das ist ja noch schön, oder, wenn man mit 70 eigentlich noch mal so durchstarten kann mit so vielen neuen Projekten und Sachen.
1: Wir werden dritten Frühling.
0: Sehr schön, das gönne ich Ihnen von Herzen. Wir spielen den Bruce Springsteen mit Jersey Girl und ich habe eine Live-Version gefunden, die zwar ein bisschen lang geht, aber ich finde, das Lied, das hat es verdient, oder?
1: Manche Zeit, oder? Ja.
0: Oder? Ja, finde auch. Vor allem am Morgen. Ja. Dann wünschen wir einen wunderbaren Tag. Sigrist, haben Sie noch Grüße?
1: Nein, das ist gut.
0: Sehr gut. Dann freuen wir uns auf den Bruce Springsteen. Wünsche Ihnen einen wunderbaren Tag. Danke fürs Telefon.
1: Danke. Oder für Schiess.

0: La dernière séance Eddie Mitchell hier auf dem 1 am 20 Minuten ab 5 Uhr. Recht schönen guten Morgen. Ein gutes Navi, das bringt uns im Idealfall von A nach B. Blöd ist einfach, wenn es uns unterwegs noch immer durchschickt, wo man eigentlich gar nicht darf durchfahren. Kann einem aber passieren, und zwar auf dem Velo. Das sagt der Stefan Wüttrich von unserem Konsumentenmagazin Espresso.
1: Ja, der TCS hat nämlich mehrere Velonavis getestet. Bikemap, Komoot, Osmand, aber auch die bekannten, Google Maps, Schweizmobil etc. Und da hat es tatsächlich Navis gegeben, die die Veloroute so gewählt haben, dass es einem eben durch ein Fahrverbot gelotst hat. Das hat dann in diesem Test natürlich Abzug gegeben. Am wichtigsten ist im TCS in diesem Test aber etwas anderes gewesen. Sie haben nämlich vor allem darauf geschaut, wie sicher sind die Routen, die einem die Navis vorschlagen. Und da gibt es grosse Unterschiede. Es gibt Apps, die konsequent Velowege oder Quartierstrassen wählen, dort wo es geht. Andere schicken einem mit dem Velo eher auf Hauptstrasse.
0: Velonavis im TCS-Test. Die Espresso-Kolleginnen und Kollegen schauen den heute an. Und immerhin kann man sagen, unterm Strich hat es keine Abschiffe gegeben. Insgesamt sind die Tester zufrieden gewesen. Reinhören nach der 8 Uhr hier im Konsumentenmagazin Espresso.

0: Beatles und We Can Work It Out am 5:30. Das sind unsere Nachrichten.
1: Die Nachrichten von SRF um 5:30 mit Lukas Siegfried. Die Queen of Country, Dolly Parton, ist im Alter von 80 Jahren gestorben, nach einem kurzen Kampf gegen Krebs, wie ein Sprecher gegenüber verschiedenen US-Medien sagte. Dolly Parton stand bereits in jungen Jahren auf der Bühne und schrieb eigene Songs. In den 1970er Jahren schaffte sie den weltweiten Durchbruch mit Hits wie Jolene. Ihr Tod hat viele Reaktionen ausgelöst. Popsänger Elton John zum Beispiel würdigt Dolly Parton als gigantische Künstlerin mit dem gütigsten Herz. Auch US-Präsident Donald Trump drückt seine Trauer aus. Dolly Partons Tod sei ein Verlust für Millionen von Menschen. Er lasse die US-Flaggen im ganzen Land deshalb eine Woche lang auf Halbmast setzen, schreibt Trump. Die Weltwirtschaft dürfte die Folgen des Iran-Kriegs und die hohen Energiepreise besser verkraften als zunächst befürchtet. Davon geht der Internationale Währungsfonds IWF aus. Den negativen Folgen des Kriegs stehe ein Investitionsboom gegenüber, der durch künstliche Intelligenz getrieben sei, sagt IWF-Chefin Kristalina Georgieva. Allerdings mahnt sie, dass der Energieschock nicht vorbei sei. Wenn der Ölpreis erneut steige, könnte dies das weltweite Wirtschaftswachstum weiter bremsen. Außerdem sorgt sich Georgieva über die Verschuldung einiger Staaten. Welche sie konkret meint, sagt sie allerdings nichts. Noch zu zwei kurzen Meldungen aus dem Ausland. In Syrien hat die Kurdenmiliz Syrische Demokratische Kräfte ihre Auflösung bekannt gegeben. Sie wird in die neuen staatlichen Institutionen eingegliedert. Das bestätigt der Chef der Miliz nach einem Treffen mit dem syrischen Präsidenten Ahmed al-Sharaa. Bis Ende letztes Jahr hat es noch Kämpfe gegeben zwischen dieser Kurdenmiliz und syrischen Regierungstruppen. Und nach den schweren Erdbeben in Venezuela Ende Juni geht der internationale Flughafen der Hauptstadt Caracas bald wieder in Betrieb. Ab nächstem Dienstag starten und landen dort wieder Flugzeuge. Der Flughafen liegt in der Region La Guaira. Sie wurde von den Erdbeben am stärksten getroffen. Der Blick aufs Wetter heute. Es wird ziemlich sonnig bei rund 27 Grad. Das waren Nachrichten von Radio SRF. Verantwortlich Lukas Siegfried.

Ja, und der Tod von der Country-Königin Dolly Parton ist auch Thema bei uns jetzt, denn gerade am 20 vor 6. Und wir haben auch einen grossen Artikel zu der Dolly Parton unter srf1.ch, der heisst «Goodbye Dolly». Dort auch mit einem Beitrag zu ihrem 80. Geburtstag, den sie im Januar gefeiert hat.

0: Peter Maffay zusammen mit dem Johannes Oerding. Ein Leben lang ist nicht lang. 20 Minuten vor 6 ist es. Der Start im Mittwoch jetzt auch mit der Barbara Meier aus unserer Morgenredaktion.
1: Ja, guten Morgen, Sandra.
0: Es war eine ruhige Meldung, die uns hier gestern zu oben erreicht hat. Country-Königin und Hollywood-Star Dolly Parton ist im Alter von 80 Jahren gestorben.

0: Eine ganz grosse Hits, Jolene und I Will Always Love You. Ihre Familie hat den Tod gestern Abend auf Instagram bekannt gegeben und natürlich liest man heute in den Online-Medien und Zeitungen Haufe Würdigungen zu Dolly Parton.
1: Ja, die Los Angeles Times zum Beispiel schreibt heute, Dolly Parton, Country Music Legende, who becomes a national treasure, dies at 80. Also Dolly Parton, ein nationaler Schatz, ist mit 80 gestorben. Und die wichtigste Tageszeitung von Nashville, wo sie jahrelang gewohnt und geschafft hat, die heisst The Tennessean und die schreibt heute, Dolly Parton dies at 80, flags across the US lowered in her honor. Also Dolly Parton stirbt mit 80 und in den ganzen USA werden zu ihren Ehren die Flaggen auf Halbmast gesetzt. Das kann man auch lesen beim Donald Trump. Der hat das nämlich auf seinem Social Media Account so bekannt gegeben. Ehrt sie auch und sagt, eben eine Woche lang soll das jetzt so sein.
0: Und der Tod von Dolly Parton wird weltweit bedroht. Auch ganze Haufen Superstars haben schon reagiert. Reaktionen von denen und natürlich auch von den Online-Medien heute im Verlauf vom Morgen. Und denen interessiert uns natürlich, was das Wetter heute macht. Und morgen, das schauen wir uns gerade an mit dem Simon Eschli am

0: Mit dem Sukero wird es gerade 8 Minuten vor 6. Recht einen schönen guten Morgen.
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0: Und guten Morgen, Simon Eschli.
3: Guten Morgen miteinander.
0: Es gibt heute, hast du mir vorhin gesagt, viel Sonne. Wie viel gibt es denn?
3: Es gibt eine sehr gute Portion an den meisten Orten. Nicht ganz uneingeschränkt, aber es gibt doch einige Stunden. Jetzt gerade am Morgen haben wir noch ein paar Wolkenreste rum, vor allem so in Zentral-Ostschweiz. Die gehen dann aber weg. Dann hat durch den Tag mal höhere Wolkenfelder. Dann ist der Sonnenschein so ein bisschen milchig. Aber es gibt doch in der ganzen Schweiz viel davon. Jetzt gerade im Tessin kann ich ganz lokalen Spritzregen nicht ausschliessen, zum Beispiel im Matschatal. Sonst trocken. Dazu gibt es einen warmen Tag, 26 bis 29. 20 Grad heute Nachmittag.
0: Und morgen geht es, glaube ich, ähnlich weiter, gell?
3: Es geht ähnlich weiter. Ein Unterschied ist die Temperatur, die geht noch wieder rauf. Es wird noch mal heiss, es gibt rund 30 Grad. Sonst noch mal morgen einen recht sonnigen Tag. Auch wieder zeitweise dichtere Wolkenfelder. Im Tessin ein bisschen mehr Wolken, die dort den Schatten spenden. Dann kommt morgen in den Alpen der Föhn auf. Der ist zum Beispiel morgen Abend stark. Da kann es noch in den Tälern oder auf den Gipfel oben auch mal gut luften.
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0: Poison of Mind und Picture of You.
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0: Und da sieht es noch gut aus, es liegen zurzeit keine Meldungen über größere Störungen vor. Gute Fahrt in der Mittwochmorgen. Wir gehen in unsere Newsredaktion zum Peter Hanselmann. Guten Morgen, Peter.
2: Guten Morgen. Wir sprechen heute über die Sparpläne des Bundesrats. Dieser will bei der internationalen Zusammenarbeit sparen, und zwar schon ab dem nächsten Jahr. Das stößt einigen Außenpolitikerinnen und Politikern sauer auf. Und die US-amerikanische Sängerin Dolly Parton ist tot. Weshalb sie weit über die Musikszene hinaus als Ikone gilt, das klären wir etwas später. Und Marco Koller aus der Nachrichtenredaktion ist mit mir im Studio heute früh. Er hat erst einen kurzen Blick aufs Wetter.
3: Es wird oft sonnig heute. Im Norden hat es noch Wolkenreste, die lockern sich aber schon am Morgen auf. Am Nachmittag gibt es dann 27 Grad.
2: Die Schweiz will die Entwicklungszusammenarbeit umkrempeln. Ende Juni hat der Bundesrat seine Strategie für die internationale Zusammenarbeit, kurz IZA, vorgestellt. Damit will er sparen, und zwar schon im nächsten Jahr. In der Außenpolitischen Kommission des Nationalrats kommt das Tempo des Bundesrates nicht nur gut an. Eine Mehrheit fühlt sich übergangen. Matthias Baumer berichtet.
4: Die Außenpolitische Kommission des Nationalrats hat gestern mit Außenminister Cassis diskutiert über die Strategie, die der Bundesrat in der internationalen Zusammenarbeit zukünftig fahren will. Doch nach dem Gespräch fühle sich eine Mehrheit der Kommission übergangen, sagt Außenpolitikerin Elisabeth Schneider-Schneider von der Mitte-Fraktion.
5: Der Bundesrat hat jetzt entscheidende Fragen vorweggenommen und das Parlament außen vor gelassen.
4: Schon länger ist klar, dass wegen des Entlastungsprogramms des Bundes bei der internationalen Zusammenarbeit gespart wird. Seit Juni ist auch klar, der Bundesrat will mehr Geld in die humanitäre Hilfe stecken und die Entwicklungszusammenarbeit in einzelnen Ländern beenden. Solche Vorentscheide würden Fakten schaffen, argumentiert Elisabeth Schneider-Schneider. Genauso wie die Entscheidung, dass schon ab dem nächsten Jahr 20 Millionen Franken weniger zur Verfügung stehen, obwohl die IZA-Strategie erst ab 2029 gelten wird. Und das, bevor das Parlament die ganze Strategie beraten habe.
5: Das sind natürlich Präjudizien, welche das Parlament so nicht akzeptieren kann.
4: Elisabeth Schneider-Schneider ist verärgert, spricht von Vorentscheiden am Parlament vorbei. Darüber ist Kommissionskollege Hans-Peter Portmann von der FDP irritiert.
6: Diese gespielte Empörung kommt von jahrelang erfahrenen Politikerinnen und Politikern, und die wissen ganz genau, der Bundesrat muss ja dieses Geschäft vorbereiten.
4: Und nur das habe der Bundesrat, in dem Fall FDP-Außenminister Cassis, 2-3 Jahre im Voraus nun gemacht. Nichts werde vorweggenommen und das Geld, das nächstes Jahr eingespart werde, habe das Parlament so beschlossen. Die Empörung sei gespielt, es gehe jenen, die sich beklagen würden, um anderes.
6: Sie wollen dort, wo sie ihre Abhängigkeiten haben zu gewissen NGOs, sie wollen denen zeigen, dass sie ihnen helfen möchten.
4: Und überhaupt, das Parlament könne noch auf alles in dieser Strategie zurückkommen. Eine Mehrheit der Außenpolitischen Kommission des Nationalrats sieht das nicht so und macht das deutlich. Sie schreibt dem Bundesrat, er solle den Beschlüssen der Bundesversammlung nicht vorgreifen.
2: Matthias Baumer hat berichtet. Der Iran-Krieg treibt die Energiepreise in die Höhe und das bremst die Weltwirtschaft. Doch sie dürfte das besser verkraften als zunächst befürchtet, Marco Koller.
3: Ja, damit rechnet jedenfalls Kristalina Georgieva, die Chefin des Internationalen Währungsfonds. Der Krieg und die Blockade der Straße von Hormus hätten zwar negative Folgen, andererseits gäbe es aber einen Investitionsboom, der durch künstliche Intelligenz getrieben sei. Darum dürfte die Weltwirtschaft die Folgen des Kriegs besser bewältigen als gedacht. Georgieva sagt aber, dass der Energieschock nicht vorbei sei. Wenn der Ölpreis wieder steige, könnte das Weltwirtschaftswachstum weiter bremsen.
2: Und nun nach Syrien. Dort hat eine kurdische Miliz ihre Auflösung bekannt gegeben.
3: Es geht um die SDF, die syrischen demokratischen Kräfte. Die Miliz war vor allem im Nordosten von Syrien aktiv, dort wo viele Kurdinnen und Kurden leben. Nach dem Ende der Diktatur einigte sich die syrische Übergangsregierung mit der SDF darauf, dass sie sich auflöst. Im Gegenzug versprach die Übergangsregierung den Kurden umfassende Mitspracherechte. Und nun hat die Miliz also ihre Auflösung bekannt gegeben. Das sagte ihr Chef nach einem Treffen mit dem syrischen Präsidenten Ahmed al-Shara. Die SDF wird in die neue syrische Armee integriert. Die Miliz galt als wichtige Kraft im Kampf gegen die Terrororganisation IS und wurde auch von den USA unterstützt.
2: Sie hat Hits gesungen wie 9 to 5. Oder auch Jolene. Die US-amerikanische Sängerin Dolly Parton tot, das hat ihre Familie mitgeteilt. Parton ist im Alter von 80 Jahren an Krebs gestorben. Sie gilt als Ikone, weit über die Country-Musik, ja weit über die Musik hinaus. Wie Dolly Parton die Popwelt geprägt hat, Julius Schmid hat mit Musikredaktorin Lea Inderbitzin darüber gesprochen.
7: Einerseits in der Dauer ihrer Präsenz. Also Dolly Parton verstarb mit 80 Jahren und 70 davon stand sie auf der Bühne. Mit nur 10 Jahren hatte sie ihren ersten Fernseh- und Radioauftritt und sie verließ die popkulturelle Bühne quasi nie wieder. Andererseits prägte Dolly Parton die Popwelt aber auch einfach mit ihrem künstlerischen Können. Sie war eine extrem gute Songwriterin. Sie hat 11 Grammys gewonnen, war Schauspielerin, aber auch einfach als Pop-Ikone mit ihrem Look, mit den platinblonden Perücken, dem straffen Gesicht und den ja, gedokterten Körperproportionen, das prägte sich natürlich ein.
8: Ja, bei wem ist denn Dolly Parton eben mit diesem Look, mit ihrer Musik natürlich auch, bei wem ist sie da gut angekommen?
7: Man kann sagen, von links bis rechts bei fast allen. Sie startete als Country-Musikerin, sie brachte Pop- und Rock-Alben raus, jüngere Generationen kennen sie als Patentante von Miley Cyrus. Sie gilt als eine Queer-Icon, sie führte einen Freizeitpark, verkaufte Tiefkühlmenüs, Kochbücher und Hundeaccessoires, also nichts, was diese Frau nicht machte und sie fand in all diesen Feldern immer wieder ihre Fans.
8: Ja, Dolly Parton war da jemand, auf den sich viele einigen konnten. Eben patriotische Country-Fans, aber auch Leute aus der LGBTQ-Gemeinschaft. Wie kann man das erklären?
7: Sie war einfach eine sehr vielseitige Person. Also sie hat wahnsinnig viel gemacht und all das hat sie sehr gut gemacht. Was aber nicht so kurz kommen darf, ist zu sagen, dass Dolly Parton auch einfach eine extrem sympathische Person war. Sie konnte immer über sich selber lachen und nahm sich trotz all ihren krassen Errungenschaften nicht ganz ernst. Sie hat selber über ihren Look gelacht und das macht sie irgendwie ja extrem liebenswert und authentisch und sympathisch und das mögen einfach viele Menschen.
2: Musikredaktorin Lea Inderbitzin über das Leben von Dolly Parton. Zu Ehren von Dolly Parton werden in den USA die Flaggen eine Woche lang auf Halbmast gesetzt. Dies hat US-Präsident Donald Trump angeordnet. Und nun geht es noch um SpaceX. Das Raumfahrt- und Technologieunternehmen SpaceX von Elon Musk will nämlich einen neuen Weltraumbahnhof bauen.
3: Entstehen soll dieses Raumfahrtzentrum im US-Bundesstaat Louisiana. Kostenpunkt mindestens 100 Milliarden Dollar. Der geplante Weltraumbahnhof soll tausende Starship-Flüge pro Jahr ermöglichen. Starship, das ist die Rakete, die SpaceX zurzeit entwickelt. Der Bau solle nächstes Jahr beginnen, sagt SpaceX. Die erste Starship-Rakete soll dann in 3 Jahren von diesem Weltraumbahnhof aus starten.
2: Und zum Schluss gibt es noch die Börsendaten.
3: Mitgeteilt von SIX, der Dow Jones Index in New York hat 0,3% gewonnen und auch der Nikkei Index in Tokio steigt und zwar um 0,8%. Der Euro wird zu 93,70 gehandelt, der Dollar zu 80,31.
2: Das waren Nachrichten, das war die Sendung heute Morgen. Verantwortlich Simon Weber und die Zeit, es ist 6:09.
0: Und Sato, das hat Simon Eschli.
9: Es gibt viel Sonnenschein, Wolkenreste am Morgen, die lockern sich dann auf, durch den Tag mal höhere Wolkenfelder. Dazu wird es warm, es gibt 26 bis 29 Grad.
1: Guten Morgen Schweiz, hier ist Sandra Schiess.
0: Zusammen mit der Barbara Meier in unserer Morgenredaktion.
10: Guten Morgen.
0: Und heute oben fliegen die Stabhochspringerinnen wieder zmitzt im Zürcher Hauptbahnhof über die Latte.
10: Ja, aber bevor dass die könnten drüber fliegen, müssen ihre bis zu 5 Meter langen Stäbe zuerst einmal heil in Zürich ankommen.
0: Und das ist manchmal fast eine grössere Herausforderung als der Wettkampf selber. Warum der Transport immer komplizierter wird, das hören wir gerade nach der Tina Turner. Ich wünsche euch einen wunderbaren Start in der Mittwochmorgen.

0: Der Zürcher Hauptbahnhof, der hat sich wieder in ein Stabhochsprungstadion verwandelt. Das Leichtathletik-Meeting Weltklasse Zürich im letzten Grund ist zwar erst morgen. Eröffnet werden die Wettkämpfe aber eben schon heute oben in der Zürcher Bahnhofshalle.
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0: Ja, schon seit Jahren haben Stabhochspringerinnen in Zürich eine eigene, separate Bühne. Und das sieht ja immer extrem spektakulär aus, wenn die Athletinnen mit dem Stab durch HB Zürich fliegen. David Lendi vom Sport. Der Stab, das ist aber bei weitem nicht einfach nur ein Stab.
2: Nein, es gibt ganzen Haufen verschiedene Sorten von diesen Stäben. Jede Athletin hat an den Wettkämpfen bis zu 12 eigene Stäbe mit dabei. Betreffend Größe gibt es keine Vorschriften. In der Regel sind die Stäbe aber alle plus minus 5 Meter gross.
0: Jetzt musst du uns natürlich sagen, warum brauchen die Athletinnen so viele unterschiedliche Stäbe?
2: Im Prinzip gibt es zwei verschiedene Sorten. Die einen sind aus Fiberglas, das ist ein glasfaserverstärkter Kunststoff, und die anderen sind aus Carbon. Die aus Fiberglas, die lassen sich sehr gut biegen, sie sind schonender zum Springen und sie brechen da weniger. Die aus Carbon hingegen verzeihen deutlich weniger beim Sprung. Sie sind zwar leichter, dafür viel aggressiver. Also der Sprung mit dem Stab aus Carbon ist deutlich ruckartiger als mit einem Stab aus Fiberglas.
0: Und jetzt kommen also die Athletinnen heute mit ihren eigenen Stab. Wie kommen die Stab auf Zürich?
2: Im Prinzip ganz einfach mit dem Flugzeug. Die werden aufgeben, wie wir unsere Koffer aufgeben. Wobei, das ist mittlerweile eine ziemlich komplizierte Geschichte, weil es gibt immer mehr Flugzeuggesellschaften, die diese Stäbe nicht mehr mitnehmen. Darum müssen die Stabhochspringerinnen ihre Reisen immer ganz gut im Voraus planen. Außerdem müssen sie auch darauf schauen, mit welchem Flugzeugtyp sie fliegen, damit sie sicher sind, dass ihre Stäbe auch tatsächlich ins Flugzeug passen.
0: Ja, und gleich geht wahrscheinlich ab und zu einmal etwas schief, kann man vorstellen.
2: Ja, wahrscheinlich könnte jede Stabhochspringerin ein Buch darüber schreiben, was sie mit ihren Stäben auf der Reise schon alles erlebt hat. Unsere SRF-Stabhochsprung-Expertin Nicole Büchler hat mir zum Beispiel erzählt, dass ihre Stäbe mal wie vom Erdboden verschwunden sind.
3: Bei mir ist zum Beispiel mal auf einer Rückreise von der Ukraine so gewesen, dass die Stäbe 2 Wochen verschwunden waren. Und nach 2 Wochen ist nachher eine Meldung gekommen, sie hätten die Stäbe gefunden, und zwar in Griechenland. Aber über Griechenland bin ich dann gar nicht geflogen.
2: Darum haben die meisten heute auch einen Tracker an ihren Stäben, damit sie immer wissen, wo die Stäbe gerade sind, wenn sie verloren gehen.
0: Ja, die Stabhochspringerinnen brauchen also nicht nur beim Wettkampf einen Kühlerkopf, sondern wie es aussieht, auch beim Transportieren von ihren Stäben.
2: Ja, es kann wirklich immer eine böse Überraschung geben. Und auch ganz wichtig ist, dass die Athletinnen ihre Stäbe nach dem Flug kontrollieren. Es kann nämlich mal auch vorkommen, dass so ein Stab bei einem Flug kaputt geht oder beschädigt ist. Das ist der Angelika Moser gerade nach den Olympischen Spielen in Tokio passiert. Ihr ist im Training ein Stab gebrochen, weil er eben höchstwahrscheinlich den Rückflug aus Tokio nicht heil überstanden hat. Die Angelika Moser hat sich dort mal bei dem Sturz vor 5 Jahren schwer verletzt. Heute Abend ist die frischgebackene Europameisterin aber topfit mit dabei, wenn Stabhochspringerinnen in den Zürcher Bahnhofsballen über die Latte springen.
0: Und da lohnt sich sicher, zum kurz stehen bleiben, wenn man sowieso gerade am Bahnhof ist. 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Los geht's am 5:30 heute Abend.

0: Mit dem Jean-Jacques Goldmann wird es gerade 20 Minuten ab 6 Uhr recht einen schönen guten Morgen. Wenn es auf der grossen Schiffstransportroute stockt, dann kommt auch der Welthandel ins Stottern und schlussendlich schlägt es auch auf die Preise der Waren, die hier transportiert werden. Das sieht man aktuell gerade an der Strasse von Hormuz im Zusammenhang mit dem Krieg im Nahen Osten. Ja, und jetzt trifft es den Panama-Kanal, Barbara.
1: Ja, eigentlich wäre dort vor Ort ja Regenzeit im Moment, aber es ist ungewöhnlich trocken zu Panama. Ein Grund ist das Wetterphänomen El Niño. Ein Panama-Kanal geht wegen dieser Trockenheit jetzt auf alle Fälle sozusagen das Wasser aus und darum wird der Schiffsverkehr durch den Kanal ab dem September reduziert. Es dürfen weniger Schiffe durch wie sonst. Das sage ich nichts Einmaliges, aber eben etwas mit Einfluss auf die Weltwirtschaft, sagt Ferdinand Rauch, Wirtschaftsprofessor an der Uni St. Gallen und Experte für internationalen Handel.
2: Der Panama-Kanal hängt ab von diesem künstlichen See, der oft in Dürreperioden zu wenig Wasser hat. Dann dürfen weniger Schiffe fahren oder Schiffe müssen entladen. Das führt zu Engpässen, Verzögerungen. Das kommt auch regelmäßig vor. Und das hat Auswirkungen auf den ganzen globalen Welthandel. Also da geht es um einen kleineren temporären Schock, aber mit weltweit spürbaren Folgen.
1: Weltweit spürbare Folgen, weil im Welthandel eben alles mit allem vernetzt ist.
2: Die wichtigsten Routen, die durch den Panama-Kanal gehen, ist die Verbindung der amerikanischen Ostküste mit Ostasien und der amerikanischen Westküste mit Europa. Das sind die Handelsrouten, die direkt beeinflusst werden, wenn dieser Panama-Kanal beschränkt wird. Allerdings, wenn es dort zu Engpässen kommt, hat das auch Auswirkungen auf alle möglichen anderen Handelsrouten.
1: Auswirkungen zum Beispiel auf die Lufttransportrouten, die dann eine Alternative sind, wenn es im Kanal stockt. Und dann gibt es Waren, die eben nie im Flugzeug transportiert werden, sondern immer auf dem Schiff. Und wenn es jetzt im Panama-Kanal stockt, wird es für gewisse Warentransporte eben schwierig.
2: Die direkten Effekte betrifft vor allem Güter, die ein niedriges Verhältnis haben von Wert zu Gewicht. Also schwierige, aber nicht teure Dinge werden auf Schiffen gehandelt. Das sind die Güter, die direkt betroffen werden, wenn der Panama-Kanal weniger Güter transportiert.

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1: Stau der stockend in der Region Zürich vor dem Gubristunnel Richtung St. Gallen ab Dietikon. Dadurch auch auf dem Westringer Burdorf Nord und auf der A1 Richtung Zürich ab Evrettikon und in der Region Solothurn auf der A1 Richtung Bern zwischen Herkingen und Lutterbach.
2: Die Mehrheit der Außenpolitischen Kommission des Nationalrats fühlt sich vom Bundesrat übergangen. Es geht um die Strategie in der internationalen Zusammenarbeit. Der Bundesrat will in diesem Bereich bereits ab nächstem Jahr sparen und das habe Folgen für die längerfristige Zusammenarbeit, ohne dass das Parlament die Strategie dazu fertig beraten habe. Die Weltwirtschaft dürfte die Folgen des Iran-Krieges und die hohen Energiepreise besser verkraften als befürchtet. Das glaubt die Chefin des Internationalen Währungsfonds IWF. Grund: der Investitionsboom wegen künstlicher Intelligenz, der die negativen Folgen etwas kompensiere. Die Queen of Country, Dolly Parton, ist im Alter von 80 Jahren gestorben, nach kurzem Kampf gegen Krebs. Mit Hits wie Jolene und 9 to 5 wurde sie weltweit berühmt. Ihr Tod hat viele Reaktionen ausgelöst, unter anderem in der Musikwelt. Elton John würdigt Dolly Parton als gigantische Künstlerin, Taylor Swift sagt, sie sei unendlich großzügig gewesen und Beyoncé bezeichnet sie als einen Engel, der die Welt glücklicher gemacht habe.
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4: Regionaljournal Bern-Fribourg-Wallis, den Morgen mit der Katharina Schwab. Wo sollen Windräder aufgestellt werden im Kanton Bern? Und wer kann das bestimmen? Über das wird gerade gestritten. Der Kanton Bern will nämlich eine Verordnung erlassen. Drinnen steht, dass Gemeinden nicht mehr das Veto einlegen und verhindern, dass auf ihrem Gebiet Windräder dürfen aufgestellt werden. Eine besonders betroffene Gemeinde kündigt jetzt an, wir wehren uns. Andrea Apiu.
5: Es ist Gemeinde Kirchlindach, eine ländliche Gemeinde in der Nähe der Stadt Bern. Dort sollen 5 Windräder aufgestellt werden. Bis jetzt ist die Gemeinde davon ausgegangen, dass sie mitentscheidet und auch Nein sagen zu einem Windpark. Sie hat sogar im Juni neu in die Gemeindeordnung aufgenommen, dass es in der Gemeinde eine Urnenabstimmung soll geben über den Windpark. Über 80% der Stimmen waren dafür. Und jetzt will die zuständige Direktion des Kantons Bern mit dieser Verordnung also, dass die Gemeinden nicht mehr das Veto einlegen können. Das ärgert der Gemeindepräsident von Kirchlindach, Adrian Müller.
6: Es kommt auf 2 Arten schlecht an. Einerseits, weil man natürlich Wette als direkt Betroffene können mitbestimmen können.
5: Und sie gehen kurzsichtig.
6: Ich bin auch überzeugt, dass eben so wie ein Windpark, wie er jetzt das Kirchlindach andenkt, ist, so müsste ausgestaltet werden, dass er eine Mehrheit er kann finden, sonst wird es auf die lange Sicht nicht funktionieren.
5: Für den Kanton Bern ist anders wichtiger als die Mitsprache der Gemeinden. Der Bau von solchen Windanlagen soll vor allem schnell gehen. Stichwort Dringlichkeit, Energiewende. Das sei auch die klare Vorgabe vom Bund, schreibt die zuständige Direktion für Inneres und Justiz auf Anfrage.
7: Der Bundesgesetzgeber hat das Interesse an einer raschen und koordinierten Planung und Realisierung von Windenergieanlagen von nationalem Interesse höher gewichtet als die Mitsprache der Standortgemeinden und er hat den Kantonen einen entsprechenden Regelungsspielraum eingeräumt.
5: Heisst, der Kanton Bern ist überzeugt, dass er den Gemeinden das Recht darf wegnehmen, über Windräder auf ihrem Boden zu entscheiden. Und zwar mit einer Verordnung, also ohne dass das Parlament etwas dazu zu sagen hat. Der Gemeindepräsident von Kirchlindach sieht das anders. Er vertritt die Ansicht, dass eine Verordnung nicht reicht, dass das Parlament oder am Ende sogar das Volk entscheiden müsste. Und er kritisiert noch mehr, dass die Verordnung nicht publiziert wurde und dass sich die Gemeinde Kirchlindach nicht dazu äussern können. Das sei juristisch nicht korrekt.
6: Für mich sind das Methoden, die rechtsstaatlich völlig unhaltbar sind.
5: Der Kanton Bern sagt zum Vorwurf, dass die Gemeinde Kirchlindach sich im offiziellen Verfahren nicht äussern kann zu dem Entwurf der Verordnung. Wir haben wegen der Dringlichkeit und in Absprache mit dem Verband der bernischen Gemeinden entschieden, nur Städte und Gemeinden mit mehr als 10'000 Einwohnerinnen und Einwohnern zu konsultieren. Der Gemeindepräsident von Kirchlindach, Adrian Müller, bleibt dabei, dass das nicht richtig ist gelaufen. Und er sagt, wenn die Verordnung so beschlossen würde, dann wäre sich die Gemeinde juristisch.
6: Also wenn der Kanton jetzt würde das Zustimmungsrecht auf Verordnungswegen ziehen, dann sehe ich den Gemeinderat von Kirchlindach in Pflicht, gegen das Beschwerde zu führen.
5: Der Gemeinderat sei überzeugt, die Gemeinde Kirchlindach wäre auf dem Rechtsweg erfolgreich. Aber er sagt auch, wenn es zu diesen Einsprachen käme, dann gehen am Schluss alles länger statt schneller. Und das sei ja im Interesse von niemandem.
4: Andrea Appel. Gestern hat es Aufregung wegen Gletscherabbrüchen bei Randa im Wallis. Ein Stück vom Hängengletscher am Weisshorn sind am Montag abgebrochen. Die Gemeinde hat daraufhin die Gefahrenstufe aufgetan und die Bevölkerung informiert, dass sie nicht mehr ins Gefahrengebiet darf. Das ist abgesperrt. Für das Dorf besteht aber keine Gefahr, auch wenn es zu weiteren Abbrüchen kommt, was die Verantwortlichen erwarten. Der Gletscher wird schon seit Jahren überwacht. Annalisa Achtermann hat mit dem Gemeindepräsidenten von Randa, mit dem Frederik Imboden, geredet und wollte wissen, wie die Leute dort mit dieser Gefahr umgehen.
8: Ich glaube, den Leuten ist das bewusst. Das ist schon Jahre, wo man das irgendwie mitverfolgt. Ich würde jetzt nicht sagen, dass das hier eine außergewöhnliche Situation ist für die Leute hier vor Ort. Die wissen mit dem umgehen. Und klar, von unserer Seite müssen wir entsprechend informieren, dass die Transparenz da ist.
9: Wir haben ein paar Leute jetzt daran gesagt, ja, ich hoffe eigentlich, dass der jetzt mal ein Bericht kommt in Sticker, einfach, dass wir dass mal die Geschichte wieder zu Ende hängen.
8: Ja, es ist sicher von Vorteil, wenn der Gletscher ist im Sommer würde sukzessive abbrechen, weil im Winter wäre eventuell viel Schnee und das ist natürlich so ein Gletscherabbruch unter Umständen wiederum eine andere Gefahr für eine Stäublawine.
4: Sagt der Frederik Imboden, Gemeindepräsident von Randa. Das Wetter, heute ist es meistens sonnig und es wird warm. Das Burgdorf und das Kerzer 27, das Brieg 29 Grad. Im Moment ist es noch deutlich kühler, das Meiringen 15, die Seite 16, das Blaffeien 18 Grad. Das die Wetteraussichten von SRF Meteo für die Region Bern-Fribourg-Wallis.
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1: Am Mittwochmorgen mit der Sandra Schiess und mit der Barbara Meier in der Morgenredaktion.
10: Guten Morgen.
1: Ja, und gestern oben hat uns die Meldung erreicht, die traurige Meldung, dass Dolly Parton im Alter von 80 Jahren gestorben ist. Sie haben sicher schon gehört heute Morgen bei uns in den Nachrichten. Hunderte Lieder hat sie geschrieben, zwei davon, Jolene und I Will Always Love You, sogar an einem Tag.
10: Ja, und sie ist wirklich Ikone von der Country-Musik, das sagt auch der Country-Special-Moderator Martin Witter. Aber er sagt, sie ist eben noch sehr viel mehr wie das.
11: Mit ihrer einzigartigen Mischung aus Talent, aus Fleiss und Charisma hat Dolly Parton Country-Musik für immer verändert. Mit ihren Songs und vor allem auch mit ihrer einzigartigen Stimme hat sie Millionen berührt und sie hat nie vergessen, wo ihre Wurzeln sind, hat sich mit grossem Engagement für Bildung eingesetzt, für Kinder und wohltätige Institutionen. Sie war ein Vorbild gewesen, eine Botschafterin von der Country-Musik und für viele Leute auch ein Symbol für Wärme und für Menschlichkeit.
1: Eine prägende Figur von der Country-Musik. Und viele Wegbegleiter und auch Stars haben heute Nacht schon natürlich auch eine Würdigung gemacht zu Dolly Parton. Hier schauen wir und hören wir

0: Gerade 17 Minuten vor 7 ist es recht ein schöner guten Morgen. Die Welt nimmt Abschied von der Country-Ikone Dolly Parton. Gestern ist sie im Alter von 80 gestorben an Krebs. Das hat einer von ihren Neffen in ihrem Auftrag, in einer Videobotschaft auf ihrem Instagram-Kanal bekannt gegeben. Und auch in den sozialen Medien nehmen jetzt die Weltstars aus allen Generationen und Bereichen Abschied von ihr.
1: Ja, es ist wirklich beeindruckend. Vom Pop-Superstar Beyoncé über den Mick Jagger bis zu der Talksendungsikone Oprah Winfrey nehmen heute wirklich unzählige Stars Abschied in den sozialen Medien. Sie teilen Erinnerungen an Dolly Parton, gemeinsame Fötterungen und würdigen sie auf alle Arten. Der Paul McCartney zum Beispiel hat mich besonders berührt. Er hat einen langen Text auf Instagram gepostet. Unter anderem betont er, sie sei eine wunderbare Frau gewesen, so bubbly and full of life, so lebendig. Ihr Songwriting und Singen, ihre Philanthropie seien in der Welt vom Country unübertroffen gewesen. It's hard to imagine living in a world without Dolly. Es sei schwer, sich eine Welt ohne Dolly vorzustellen, sagt Paul McCartney. Dann gibt es Leute, die nur kurz etwas schreiben und dafür viele Fotos posten, zum Beispiel Barbara Streisand. Sie schreibt, she was a true force of nature, eine wahre Naturgewalt. Und ihr Gottemädli, Popsängerin Miley Cyrus, auch sie schreibt auf der Plattform X, sie schreibt dort ein Video hat sie gepostet, wo man sieht, wie sie zusammen einen Auftritt haben. Sie sind immer zusammen auftreten. Und sie schreibt, ich möchte daran erinnern, dass Dolly Parton nicht als zerbrechliche Dame von dieser Welt gegangen ist, sondern als heisser Rockstar in High Heels und mit einem Leder-Outfit. Sehr schöne Würdigung, die so zeigt, was ihre Beziehung war.
0: Ja. Ja, und besonders ist glaube ich auch noch die Würdigung vom Rapper Eminem.
1: Ja, der schreibt, also sogar für jemanden, der nur mit Rap eigentlich aufgewachsen ist, sei sie eine Ikone. Er hätte sie gar nie getroffen, schreibt er, und trotzdem hätte sie ihn sehr berührt. Er postet ein Bild von einem Kärtchen, das sie ihm geschickt hat, mit einem langen Text, wo er damals in der Rock'n'Roll Hall of Fame aufgenommen worden ist und ihm ganz persönlich geschrieben hat. Sie bewundere ihn, auch wenn sie von Rap nicht so viel Ahnung hat.
0: Würdigungen aus aller Welt in den sozialen Medien für Dolly Parton und auf ihrem Instagram-Profil hat sie jetzt inzwischen auch ein schwarz-weiß Bild von ihr und dazu quasi als Botschaft an ihre Fans geschrieben: I will always love you, der Titel von einem von ihren grössten Hits.

0: Schönen Morgen, gut aufstehen mit dem Mainz. Wir haben 9 Minuten vor 7.
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0: Mit Simon Eschli und wir wandern heute, glaube ich, durch mehrere Jahreszeiten, gell?
3: Zwar haben wir einen herbstlichen Morgen gehabt, wir hatten Nebelschwaden gehabt, zum Beispiel Nordwestschweiz, Region Basel, aber auch im Zürcher Wieland, Thurtal, bis am Bodensee hat es doch ein bisschen Nebel gehabt, sonst Wolkenreste nur. Die beiden lösen sich aber auf, dann gibt es einen recht sonnigen Tag. Nachmittag sind dann mal höhere Wolkenfelder durch, vielleicht auch ein milchiger Sonnenschein. Dann kommt der Sommer ins Spiel, es wird warm, es gibt nämlich 26 bis 29 Grad. Grundsätzlich auch trocken heute. Im Tessin ist vielleicht ganz lokal ein Splutz Regen möglich, zum Beispiel im Machatal.
0: Und morgen, wie geht es weiter?
3: Gibt es noch eine Jahreszeit, nämlich nochmal den Hochsommer. Es wird nochmal heiß. Wir haben rund 30 Grad am Nachmittag. Dazu ist Wetter ähnlich, häufig sonnig, zeitweise etwa die Wolkenfelder, die mal durchziehen. Im Tessin eher noch ein paar Wolken mehr. Dazu kommt dann morgen in den Alpen der Föhn auf. Der ist morgen Abend vor allem stark, in der Nacht auf den Freitag. Blasser in den Alpenteller doch zügig.
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0: Aber wandern tun wir jetzt weiter mit dem Trommel und dem Wanderjahr.

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1: In der Region Winterthur auf der A1 Richtung Zürich zwischen Attikon und Vorenberg Stau nach einem Unfall. Dann weiter Stau oder stockend in der Region Zürich auf der A1 Richtung Zürich ab Effretikon. Vor dem Gubristunnel Richtung St. Gallen ab Dietikon. Dadurch auch auf dem Westringer Burdorf Nord und in der Region Solothurn auf der A1 Richtung Bern zwischen Herkingen und Wangen an der Aare. Wir gehen an unsere Newsredaktion zum Peter Hanselmann. Guten Morgen, Peter.
2: Guten Morgen. Bei uns geht es zuerst um Mais im Bundeshaus, also um Ärger. Er betrifft die Entwicklungszusammenarbeit. Der Bundesrat will sparen und lasse das Parlament außen vor, so die Kritik. Außerdem die große Frage: Was hat Dolly Parton, die nun gestorben ist, so erfolgreich gemacht? Nebst ihren Welthits hatte sie auch als Geschäftsfrau ein Händchen, zum Beispiel mit Tiefkühlmenüs und Hundeaccessoires. Und mit mir im Studio ist Marco Koller. Der Sommer, der hat noch nicht genug.
3: Ja, er bringt uns heute nochmals angenehm warme Temperaturen. 27 Grad gibt es heute Nachmittag. Und es wird auch ganz schön sonnig heute. Die paar Wolkenreste, die es noch hat, die lösen sich schon am Morgen auf.
2: Der Bundesrat will bei der Entwicklungszusammenarbeit sparen. Und zwar schon im nächsten Jahr. Diesen Sommer hat der Bundesrat seine Strategie für die internationale Zusammenarbeit, kurz IZA, vorgestellt. Nun rumort es wegen dem Tempo in der Außenpolitischen Kommission des Nationalrats. Eine Mehrheit fühlt sich vom Bundesrat übergangen. Inlandredaktor Matthias Baumer berichtet.
4: Die Außenpolitische Kommission des Nationalrats hat gestern mit Außenminister Cassis diskutiert über die Strategie, die der Bundesrat in der internationalen Zusammenarbeit zukünftig fahren will. Doch nach dem Gespräch fühle sich eine Mehrheit der Kommission übergangen, sagt Außenpolitikerin Elisabeth Schneider-Schneider von der Mitte-Fraktion.
5: Der Bundesrat hat jetzt entscheidende Fragen vorweggenommen und das Parlament außen vor gelassen.
4: Schon länger ist klar, dass wegen des Entlastungsprogramms des Bundes bei der internationalen Zusammenarbeit gespart wird. Seit Juni ist auch klar, der Bundesrat will mehr Geld in die humanitäre Hilfe stecken und die Entwicklungszusammenarbeit in einzelnen Ländern beenden. Solche Vorentscheide würden Fakten schaffen, argumentiert Elisabeth Schneider-Schneider. Genauso wie die Entscheidung, dass schon ab dem nächsten Jahr 20 Millionen Franken weniger zur Verfügung stehen, obwohl die IZA-Strategie erst ab 2029 gelten wird. Und das, bevor das Parlament die ganze Strategie beraten habe.
5: Das sind natürlich Präjudizien, welche das Parlament so nicht akzeptieren kann.
4: Elisabeth Schneider-Schneider ist verärgert, spricht von Vorentscheiden am Parlament vorbei. Darüber ist Kommissionskollege Hans-Peter Portmann von der FDP irritiert.
6: Diese gespielte Empörung kommt von jahrelang erfahrenen Politikerinnen und Politikern, und die wissen ganz genau, der Bundesrat muss ja dieses Geschäft vorbereiten.
4: Und nur das habe der Bundesrat, in dem Fall FDP-Außenminister Cassis, 2-3 Jahre im Voraus nun gemacht. Nichts werde vorweggenommen und das Geld, das nächstes Jahr eingespart werde, habe das Parlament so beschlossen. Die Empörung sei gespielt, es gehe jenen, die sich beklagen würden, um anderes.
6: Sie wollen dort, wo sie ihre Abhängigkeiten haben zu gewissen NGOs, sie wollen denen zeigen, dass sie ihnen helfen möchten.
4: Und überhaupt, das Parlament könne noch auf alles in dieser Strategie zurückkommen. Eine Mehrheit der Außenpolitischen Kommission des Nationalrats sieht das nicht so und macht das deutlich. Sie schreibt dem Bundesrat, er solle den Beschlüssen der Bundesversammlung nicht vorgreifen.
2: Matthias Baumer hat berichtet. Und jetzt kommen wir zu weiteren Meldungen und wir beginnen mit einer aktuellen aus der Schweizer Wirtschaft, Marco Koller.
3: Die Raiffeisen-Gruppe plant, im nächsten Jahr bis zu 180 Stellen abzubauen. Dabei könnte es zu Entlassungen kommen. Raiffeisen schreibt, man gehe davon aus, dass mehr als die Hälfte der betroffenen Stellen über Fluktuation, Frühpensionierungen oder die Reduktion von externen Arbeitskräften abgebaut werden könne. Raiffeisen hat auch die Halbjahreszahlen vorgestellt. Im ersten Halbjahr 2026 hat die Raiffeisen-Gruppe fast 660 Millionen Franken Gewinn gemacht. Das sind 19% mehr als in der Vorjahresperiode.
2: Thank you. Der Iran-Krieg treibt die Energiepreise in die Höhe und das bremst die Weltwirtschaft. Doch sie dürfte das besser verkraften als zunächst befürchtet.
3: Ja, damit rechnet jedenfalls Kristalina Georgieva, die Chefin des Internationalen Währungsfonds. Der Krieg und die Blockade der Straße von Hormus hätten zwar negative Folgen, andererseits gäbe es aber einen Investitionsboom, der durch künstliche Intelligenz getrieben sei. Darum dürfte die Weltwirtschaft die Folgen des Kriegs besser bewältigen als gedacht. Georgieva sagt aber, dass der Energieschock nicht vorbei sei. Wenn der Ölpreis wieder steige, könnte dies das weltweite Wirtschaftswachstum weiter bremsen.
2: Und nun nach Syrien. Dort hat eine kurdische Miliz ihre Auflösung bekannt gegeben.
3: Es geht um die SDF, die syrischen demokratischen Kräfte. Die Miliz war vor allem im Nordosten von Syrien aktiv, dort wo viele Kurdinnen und Kurden leben. Nach dem Ende der Diktatur einigte sich die syrische Übergangsregierung mit der SDF darauf, dass sie sich auflöst. Im Gegenzug versprach die Übergangsregierung den Kurden umfassende Mitspracherechte. Ja, und nun hat die Miliz also effektiv ihre Auflösung bekannt gegeben. Das sagte ihr Chef nach einem Treffen mit dem syrischen Präsidenten Ahmed al-Sharaa. Die SDF wird in die neue syrische Armee integriert. Die Miliz galt als wichtige Kraft im Kampf gegen die Terrororganisation IS und wurde auch von den USA unterstützt.
2: Sie gilt als Königin

0: ist die US-amerikanische Sängerin Dolly Parton tot. Parton ist im Alter von 80 Jahren an Krebs gestorben, hat ihre Familie bekannt gegeben. Ihren weltweiten Durchbruch hatte sie in den 1970er Jahren. So hatte sie Hits wie Jolene, eben gehört, 9 to 5 oder auch I Will Always Love You geschrieben. Und sie gilt als Ikone weit über den Country und weit über die Musik hinaus. Julius Schmidt hat Musikredaktorin Lea Inderbitzin gefragt, wie Dolly Parton die Popwelt geprägt hat.
1: Einerseits in der Dauer ihrer Präsenz. Also Dolly Parton verstarb mit 80 Jahren und 70 davon stand sie auf der Bühne. Mit nur 10 Jahren hatte sie ihren ersten Fernseh- und Radioauftritt und sie verließ die popkulturelle Bühne quasi nie wieder. Andererseits prägte Dolly Parton die Popwelt aber auch einfach mit ihrem künstlerischen Können. Sie war eine extrem gute Songwriterin. Sie hat 11 Grammys gewonnen, war Schauspielerin, aber auch einfach als Pop-Ikone mit ihrem Look, mit den platinblonden Perücken, dem straffen Gesicht und den gedokterten Körperproportionen, das prägte sich natürlich ein.
2: Ja, bei wem ist denn Dolly Parton eben mit diesem Look, mit ihrer Musik natürlich auch, bei wem ist sie da gut angekommen?
1: Man kann sagen, von links bis rechts bei fast allen. Sie startete als Country-Musikerin, sie brachte Pop- und Rock-Alben raus, jüngere Generationen kennen sie als Patentante von Miley Cyrus. Sie gilt als eine Queer-Icon, sie führte einen Freizeitpark, verkaufte Tiefkühlmenüs, Kochbücher und Hundeaccessoires, also nichts, was diese Frau nicht machte, und sie fand in all diesen Feldern immer wieder ihre Fans.
2: Ja, Dolly Parton war da jemand, auf den sich viele einigen konnten, eben patriotische Country-Fans, aber auch Leute aus der LGBTQ-Gemeinschaft. Wie kann man das erklären?
1: Sie war einfach eine sehr vielseitige Person, also sie hat wahnsinnig viel gemacht und all das hat sie sehr gut gemacht. Was aber nicht so kurz kommen darf, ist zu sagen, dass Dolly Parton auch einfach eine extrem sympathische Person war. Sie konnte immer über sich selber lachen und nahm sich trotz all ihren krassen Errungenschaften nicht ganz ernst. Sie hat selber über ihren Look gelacht und das macht sie irgendwie extrem liebenswert und authentisch und sympathisch und das mögen einfach viele Menschen.
0: Sagt Musikredaktorin Lea Inderbitzin über die US-amerikanische Sängerin Dolly Parton. Ihr zu Ehren werden in den USA die Flaggen eine Woche lang auf Halbmast gesetzt. Das hat US-Präsident Donald Trump angeordnet. Und wir bleiben in den USA und sprechen noch über SpaceX. Das Raumfahrt- und Technologieunternehmen SpaceX von Elon Musk will nämlich einen neuen Weltraumbahnhof bauen.
3: Entstehen soll dieses Raumfahrtzentrum im US-Bundesstaat Louisiana. Kostenpunkt mindestens 100 Milliarden Dollar. Der geplante Weltraumbahnhof soll tausende Starship-Flüge pro Jahr ermöglichen. Starship, das ist die Rakete, die SpaceX zurzeit entwickelt. Der Bau des Raumfahrtzentrums solle nächstes Jahr beginnen, sagt SpaceX. Die erste Starship-Rakete soll dann in 3 Jahren von dort aus starten.
0: Und zum Schluss gibt es noch den Blick an die Börse.
3: Die Börsendaten mitgeteilt von SIX. Der Dow Jones Index in New York hat 0,3% gewonnen. Und in Tokio steigt der Nikkei Index um 0,7%. Der Euro wird zu 93,69 Rappen gehandelt. Den Dollar gibt es für 80,35 Rappen.
0: Das waren Informationen von heute Morgen. Verantwortlich Simon Weber. Und die Zeit, es ist genau 7:10.
4: Und wir haben noch das Wetter mit dem Simon Eschli.
5: Es gibt einen warmen Tag, 26 bis 29 Grad, dazu viel Sonnenschein. Jetzt gerade am Vormittag haben wir teilweise noch Wolkenreste rum, die lösen sich dann auf. Durch den Tag höhere Wolkenfelder, dann gibt es mal einen milchigen Sonnenschein, aber von dem gibt es eben viel.
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4: Ja, wenn es auf der grossen Schifffahrtsroute Probleme gibt, dann spürt das der Welthandel sofort. Zum Beispiel in der Strasse von Hormuz, wo immer wieder Schiffe beschossen werden. Im Panama-Kanal, da gibt es aus einem ganz anderen Grund weniger Schiffsverkehr. Wegen der Trockenheit fehlt dort Wasser. Und China will in Zukunft vermehrt die Nordostpassage nutzen. Ja, auf der wichtigen Handelsroute verändert sich also gerade einiges. Was heisst denn das eigentlich für uns? Und warum ist der Transport per Schiff für den Welthandel immer noch so wichtig? Das fragen wir unseren Morgengast gerade nach der Céline Dion.

0: Die Strasse von Hormuz wegen dem Krieg gerade mehr oder weniger unpassierbar. Der Panama-Kanal ab September nur noch reduzierter Schiffsverkehr möglich wegen der Trockenheit. Und neue Handelsrouten müssen China und jetzt auch Südkorea wollen auf die Nordostpassage durch die Arktis setzen. Da ist also gerade einiges im Tun rund um die Welthandelsroute per Schiff. Was passiert aber hier gerade? Und was heisst das für den Welthandel? Antworten jetzt von unserem Morgengast, Ferdinand Rauch.
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0: Er ist Wirtschaftsprofessor an der Uni St. Gallen und Experte für internationalen Handel. Vorhin ist er unter anderem 10 Jahre lang an der Uni zu Oxford, zu England gewesen. Er ist 42, kommt ursprünglich aus der Steiermark und lebt mit seiner Familie in Lindau am Bodensee. Ja, guten Morgen, Herr Rauch.
2: Guten Morgen.
0: Das sind ja große Veränderungen im Gange. Ist das eine neue Entwicklung oder gab es Ähnliches schon früher?
2: Also es gab durchaus Vergleichbares in der Vergangenheit. Wenn wir ein paar dieser Dinge einzeln betrachten, etwa im Fall vom Panama-Kanal, diese Wasserknappheit, die dort die Schifffahrt beeinträchtigt, das gab es immer wieder dort. Also zuletzt etwa auch 2019 oder dann wieder 2023. Der Panama-Kanal ist ja nicht einfach ein Loch in der Landschaft wie der Suezkanal, sondern das ist ein ganz komplexes System. Da werden Schiffe mit Schleusen 26 Meter in die Höhe gehoben und fahren dann durch diesen künstlichen See. Und wenn der wenig Wasser hat, dann reduziert die Kanalbehörde einfach den Schifftransport und die Kapazität. Und das passiert jetzt wieder. Hat es immer wieder gegeben. Also, es besteht die Sorge,
0: Also für Sie ist das jetzt nichts Wahnsinniges. Es ist eigentlich etwas ganz Normales, dass das dort jetzt passiert.
2: Etwas, was wir schon so ähnlich erlebt haben, was wir sogar noch schärfer erlebt haben. Allerdings, wir wissen nicht, wann diese jetzige Situation enden wird. Die Trockenheit hält an. Das kann noch Wochen und Monate gehen und könnte sich auch noch verschärfen. Es könnte aber auch sehr schnell wieder vorbei sein. Das hängt vom Wetter ab. Und das ist ja bekanntlich sehr unvorhersehbar.
0: Absolut. Warum ist denn eigentlich der Schiffsverkehr immer noch so wichtig für den Welthandel? Es ging ja längst schneller, zum Beispiel per Flugzeug.
2: Ja, also tatsächlich ist der Schiffsverkehr immer noch sehr, sehr bedeutsam. Wenn man nach Volumen misst, ist über 80% des globalen Güterverkehrs immer noch auf Schiffen. Es bleibt einfach deutlich viel günstiger als Alternativen wie Straße oder Luftfracht. Mhm. Und das betrifft vor allem Güter, die schwer sind oder billig, wo dann die Transportkosten ein hoher Anteil sind des Endpreises. Güter, die komplexer sind oder auch teurer, so wie viele Schweizer Exporte, nicht Pharmaartikel, Industriegüter, Luxusgüter, da sieht man auch andere Transportmittel. Aber in Summe nochmal sind über 80% nach wie vor auf Schiffen und der Welthandel bleibt nach wie vor sehr, sehr abhängig von diesen Engpässen wie Panama, Suez, Straße von Malakka und anderen.
0: Und was bedeutet denn diese aktuelle Entwicklung für den Welthandel?
2: Also ich würde zurzeit, sehe ich das noch nicht zu kritisch, was da in Panama passiert. Es geht zurzeit um eine moderate Reduktion von Schiffen und möglicherweise temporär. Es könnte sich, wie gesagt, verschärfen. Noch sehe ich das nicht zu ernst. Allerdings muss man schon sagen, insgesamt bleibt der Welthandel sehr, sehr verwundbar. Meine eigene Forschungsgruppe, wir haben letztes Jahr eine Simulation gemacht, was passieren würde, wenn der Panama-Kanal etwa komplett schließen würde. Und da glauben wir etwa, wenn das passieren würde, ein Extremszenario, viel extremer, was wir jetzt erleben. Aber nur um eine Zahl nennen zu können, wenn das passiert, würde die Schweiz etwa ein halbes Prozentpunkt seiner Exporte und Importe verlieren, was sehr viel ist. Das wäre ein deutlicher und spürbarer Wohlfahrtsverlust.
0: Also das hätte dann auch tatsächlich Folgen für die Schweiz. Hat es das jetzt auch?
2: Moderat möglicherweise, aber ich glaube noch nicht sehr gravierend. Und auch nicht so deutlich sichtbar. Was passiert, wenn es zu Handelsverzögerungen kommt? Die Handelskosten werden teurer, dadurch werden die Preise für Konsumenten etwas teurer. Es kommt zu leichtem Inflationsdruck. Es kommt auch zu komplexen Lieferketten, die in Probleme geraten, Lieferprobleme und alle möglichen Herausforderungen für Firmen. Aber solange das nur eine kleine Reduktion ist in Panama, wie derzeit, ist das noch kein sehr gravierendes Problem. All diese Dinge sind nur in einer leichten Tendenz sichtbar dann.
0: Aber was würden Sie denn sagen, Herr Rauch, unterschätzen wir Konsumentinnen und Konsumenten das Ganze etwas? Sind wir uns zu wenig bewusst, wie wichtig diese Welthandelsrouten sind?
2: Also als Handelsökonom kann ich sagen, es gibt großen Konsens in der Wissenschaft, dass Handel ein ganz wichtiger Motor ist für Wohlstand und Reichtum. Und wir sehen das an ganz vielen Beispielen. Immer wenn Handel wächst und eine Region mehr Handel hat, dann wird sie auch reicher. Und wenn sich Handel reduziert, dann entsteht Armut. Also das ist ein ganz wichtiges Thema, das bleibt ein ganz wichtiges Thema. Und wenn Handelsrouten unter Druck geraten, müssen wir das sehr sorgfältig und vorsichtig beobachten.
0: Dankeschön, Ferdinand Rauch von der Uni St. Gallen, Ökonomieprofessor und Experte für internationalen Handel. Wir sind gespannt, wie das alles weitergeht mit der weltweiten Handelsroute. Bei uns auf SRF 1 bleiben Sie informiert.
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0: The Joe Cock of Mainz und Let the Healing Begin.
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0: In der Region Winterthur auf der A1 Richtung Zürich wurde die Unfallstelle vor Vorenberg geräumt, jedoch noch Stau ab Attikon. Folglich Stau auf der A7 ab Attikon und weiter Stau oder stockend in der Region Zürich auf der A1 Richtung Zürich ab Baltenswil, vor dem Gubristunnel Richtung St. Gallen ab Dietikon, dadurch auch auf dem Westring ab Burdorf Nord und in der Region Solothurn auf der A1 Richtung Bern zwischen Herkingen und Wangen an der Aare. Unsere Morgenthemen, jetzt ist es gerade 7:30.

0: Die Raiffeisen-Gruppe plant im nächsten Jahr bis zu 180 Stellen abzubauen. Dabei dürfte es wohl zu Entlassungen kommen. Die Bankengruppe geht laut Mitteilung davon aus, über die Hälfte der Stellen anderweitig abbauen zu können. Im ersten Halbjahr 2026 hat die Raiffeisen fast 660 Millionen Franken Gewinn gemacht. Das sind 19% mehr als in der Vorjahresperiode. Die Mehrheit der Außenpolitischen Kommission des Nationalrats fühlt sich vom Bundesrat übergangen. Es geht um die Strategie in der internationalen Zusammenarbeit. Der Bundesrat will in diesem Bereich bereits ab nächstem Jahr sparen und das habe Folgen für die längerfristige Zusammenarbeit, ohne dass das Parlament die Strategie dazu fertig beraten habe. Country-Legende Dolly Parton ist tot. Sie hat im Alter von 80 Jahren den Kampf gegen Krebs verloren. Ihr Tod hat viele Reaktionen ausgelöst. Elton John etwa würdigt Dolly Parton als gigantische Künstlerin. Beyoncé bezeichnet sie als einen Engel, der die Welt glücklicher gemacht habe.
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2: Regionaljournal Bern-Fribourg-Wallis, den Morgen mit der Katharina Schwab. Wo sollen Windräder aufgestellt werden im Kanton Bern? Und wer kann das bestimmen? Über das wird gerade gestritten. Der Kanton Bern will nämlich eine Verordnung erlassen. Darin steht, dass Gemeinden nicht mehr das Veto einlegen können und verhindern, dass auf ihrem Gebiet Windräder dürfen aufgestellt werden. Eine besonders betroffene Gemeinde kündigt jetzt an, wir wehren uns. Andrea Abbühl.
3: Es ist die Gemeinde Kirchlindach, eine ländliche Gemeinde in der Nähe der Stadt Bern. Dort sollen 5 Windräder aufgestellt werden. Bis jetzt ist die Gemeinde davon ausgegangen, dass sie mitentscheidet und auch Nein sagen zu einem Windpark. Sie hat sogar im Juni neu in die Gemeindeordnung aufgenommen, dass es in der Gemeinde Urnenabstimmung soll geben über den Windpark. Über 80% der Stimmenden sind hier dafür gewesen. Und jetzt will die zuständige Direktion vom Kanton Bern mit dieser Verordnung also, dass die Gemeinden nicht mehr das Veto einlegen können. Das ärgert der Gemeindepräsident von Kirchlindach, Adrian Müller.
4: Es kommt auf zwei Arten schlecht an. Einerseits, weil man natürlich Wette als direkt Betroffene können mitbestimmen.
3: Und sie gehen kurzsichtig.
4: Ich bin auch überzeugt, dass eben so wie ein Windpark, wie er jetzt Kirchlindach andenkt, ist, so müsste ausgestaltet werden, dass er eine Mehrheit kann finden kann. Sonst wird es auf die lange Sicht nicht funktionieren.
3: Für den Kanton Bern ist anders wichtiger als die Mitsprache der Gemeinden. Der Bau von solchen Windanlagen soll vor allem schnell gehen. Stichwort Dringlichkeit, Energiewende. Das sei auch die klare Vorgabe vom Bund, schreibt die zuständige Direktion für Inneres und Justiz auf Anfrage.
5: Der Bundesgesetzgeber hat das Interesse an einer raschen und koordinierten Planung und Realisierung von Windenergieanlagen von nationalem Interesse höher gewichtet als die Mitsprache der Standortgemeinden. Und er hat den Kantonen einen entsprechenden Regelungsspielraum eingeräumt.
3: Heisst, der Kanton Bern ist überzeugt, dass er den Gemeinden das Recht darf wegnehmen, über Windräder auf ihrem Boden zu entscheiden. Und zwar mit einer Verordnung, also ohne, dass das Parlament etwas dazu zu sagen hat. Der Gemeindepräsident von Kirchlindach sieht das anders. Er vertritt die Ansicht, dass eine Verordnung nicht reicht, dass das Parlament oder am Ende sogar das Volk müsste entscheiden. Und er kritisiert noch mehr, dass die Verordnung nicht publiziert wurde und dass sich die Gemeinde Kirchlindach nicht dazu äussern können. Das sei juristisch nicht korrekt.
4: Für mich sind das Methoden, die rechtsstaatlich völlig unhaltbar sind.
3: Der Kanton Bern sagt zum Vorwurf, dass die Gemeinde Kirchlindach sich im offiziellen Verfahren nicht äussern kann zu dem Entwurf der Verordnung. Wir haben wegen der Dringlichkeit und in Absprache mit dem Verband der bernischen Gemeinden entschieden, nur Städte und Gemeinden mit mehr als 10'000 Einwohnerinnen und Einwohnern zu konsultieren. Der Gemeindepräsident von Kirchlindach, Adrian Müller, bleibt dabei, dass das nicht richtig ist gelaufen. Und er sagt, wenn die Verordnung so beschlossen wird, dann wäre sich die Gemeinde juristisch.
4: Also wenn der Kanton jetzt würde das Zustimmungsrecht auf Verordnungsweg entziehen, dann sehe ich den Gemeinderat von Kirchlindach in Pflicht, gegen das Beschwerde zu führen.
3: Der Gemeinderat sei überzeugt, die Gemeinde Kirchlindach wäre auf dem Rechtsweg erfolgreich. Aber er sagt auch, wenn es zu diesen Einsprachen kommt, dann geht am Schluss alles länger statt schneller. Und das sei ja im Interesse von niemandem.
2: Andrea Abbühl. Gestern hat es Aufregung gegeben wegen Gletscherabbrüchen bei Randa im Wallis. Eisstück vom Hängengletscher am Weisshorn sind am Montag abgebrochen. Die Gemeinde hat darauf aber die Gefahrenstufe aufgetan und die Bevölkerung informiert, dass sie nicht mehr ins Gefahrengebiet darf. Das ist abgesperrt. Für das Dorf besteht aber keine Gefahr, auch wenn es zu weiteren Abbrüchen kommt, was die Verantwortlichen erwarten. Der Gletscher wird schon seit Jahren überwacht. Annalisa Achtermann hat mit dem Gemeindepräsidenten voran geredet, mit dem Frederik Imboden, und ihn gefragt, wie die Stimmung in der Bevölkerung ist.
6: Die Stimmung ist nämlich als ruhig geworden im Dorf. Speziell sind mehrere Anfragen von den Medien. Das war für mich ein bisschen spezieller. Das hat man nicht erwartet, so in dem Sinne, weil die Situation auch nicht neu ist.
7: Und man hat Schlagzeilen gelesen, wie Gletscherabbruch droht. In dem Fall ist es gar nicht so eine grosse Sache.
6: Ja, der Gletscherabbruch droht, ist vielleicht überspitzt gesagt. Wir wissen, der Gletscher ist ein Hängengletscher, der ist an einer Steilflanke dran. Der ist brüchig, da ist ein grosser Spalt gebildet. Glücklicherweise tut sich das jetzt in kleineren Abbruch vonstatten gehen. Von dem her ist das nicht eine spezielle Situation.
2: Sagt der Frederik Imboden, der Gemeindepräsident von Randa. Noch das Wetter. Heute ist es meistens sonnig und es ist warm. Das Burgdorf und das Kerzer 27, das Brieg 29 Grad. Im Moment ist es noch deutlich kühler, das Meiringen 15, Zeiten 16 und das Plafeyen 17 Grad. Das sind die Wetteraussichten von SRF Meteo für die Region Bern-Fribourg-Wallis.
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9: Guten Morgen.
8: Und wir spielen gerade in der zweiten Runde von unserem Wissensspiel «Morgenstunde Goldemund».
9: Genau, mit dem DJ Grieb aus Waldstadt.
8: Und zwar nach der Kim Wilde. Da sind wir tief in die 80er-Jahre-Kisten abgestiegen. «Love Plants».

0: 20 Minuten vor 8 ist es.
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0: Zweite Runde ist das für den Didier Grieb aus Waldstadt, Kanton Appenzell Ausserrhoden. Guten Morgen, Didier.
2: Guten Morgen, Sandra.
0: Für alle, die dich noch nicht gehört haben, gestern, du bist 52, arbeitest bei der Armee Emme, Frau, zwei Kinder, du gerne reisen, bist noch im Gemeinderat in Waldstadt und du bist Pilatus Porter Pilot. Habe ich das richtig gesagt?
2: Genau, ja. Das ist ein Hobby, das ich nebenbei mache, ja.
0: Und, aber ein tolles Hobby, du hast mir schon vorhin ein bisschen erzählen. Du tust unter anderem auch Fallschirmsprünge, respektive Fallschirmspringer mittransportieren.
2: Genau, das ist so das Steckerpferd von diesem Flugzeug. Man kann da 10 Fallschirmspringer einladen und die auf 4 Kilometer Höhe bringen und dort macht die Tür auf und springt raus.
0: Ja, also ich finde das eine verrückte Sache. Ich könnte das nie. Bist du selber auch schon rausgesprungen?
2: Jawohl, ich habe das einmal dürfen machen. Und das ist wirklich etwas ganz Spezielles. Ich bin nicht der, der jetzt würde anfangen falsch zu springen. Das ist wie ein anderes Hobby. Ich müsste wieder anfangen und man kann nicht auf allen Hochzeiten tanzen. Aber wenn ich jetzt irgendwie 20 wäre oder 30 und kein Hobby hätte, dann würde ich das sofort anfangen. Das ist eine ganz lässige Sache. Es ist auch eine coole Gemeinschaft. Die Leute sind untereinander ziemlich eingeschworen und machen ganz lässige Sachen dort auf dem Flug. Richtig Erde.
0: Du hast aber auch noch, gell, hast gesagt, Fotografie respektive Fotokameras einstellen.
2: Jawohl, genau. Also die Firma Leica tut so grosse Luftbildkameras herstellen. Da wird die Landschaft vermessen, in Höhe, in Vegetation, Landstrassen, aber auch geheime Projekte für irgendwelche Staaten. Und da haben die so grosse Luftbildkameras, die sind sehr teuer, die kosten mehrere Millionen. Und die müssen kalibriert werden, die müssen eingestellt werden, die müssen getestet werden, die werden auch entwickelt. Mhm. Und Leica bringt die dann zu uns, auf Sitterdorf vom Flughafen, und dort werden die Kameras eingeladen. Und über einem speziellen Testgebiet werden die dann getestet, so geflogen. Und da ist innen einer drin, der stellt dann das so ein und sagt mir, was ich muss fliegen, damit ich die Kamera gut testen kann. Und das sind verschiedene Höhen, verschiedene Himmelsrichtungen. Ja,
0: ja, das spannend.
2: Das muss ganz präzise geflogen werden.
0: Ja, ja, also man könnte mit dir noch viel länger hier reden, aber du weißt, es geht jetzt um weitere Reisegutscheine mit dem Stichwort von gestern, das ist Country und Barbara Meier ist deine Schiedsrichterin heute.
3: Guten Morgen.
2: Oh. Guten Morgen, Barbara.
0: Und das Country bleibt und Urteil kommt neu dazu. Was hättest du denn gern?
2: Oh, spielt keine Rolle. Ich bin gerade beides. Fangen wir mal mit Urteil an.
0: Nehmen wir mal das Urteil. Das höchste Gericht in den USA hat Donald Trump im Streit um die Briefwahl vorerst recht gegeben. Wie heisst denn das höchste Gericht der Vereinigten Staaten?
2: Supreme Court.
3: Geht noch rechtzeitig. Jetzt ist mein Puls aufgegangen. Supreme Court, hast du gesagt. Und die Antwort ist richtig und geht noch in der Zeit gekommen.
2: Bin mir nicht ganz sicher gewesen, ja.
0: Gibt 250 Franken Reisegutschein im Moment. Das Country bleibt und den US Open.
2: Lieber Country.
0: Nimmst du das Country? Ja, unbedingt. Dann nehmen wir das.
2: Ist sehr aktuell.
0: Ja, aber es ist natürlich von gestern, gell? Denk dran. Er hat seinen Durchbruch 1992 gehabt. 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Das dahinter Achy Breaky Heart ist gestern 65 Jahre alt geworden. Wie heisst er denn mit Vor- und Nachnamen?
2: Also der Sänger?
0: Mhm.
2: Ist der Billy Ray Cyrus?
3: Billy Ray Cyrus, sagst du. Ich sage, er hat eine Tochter, die wir suchen. Und die ist das Gottmädchen von Dolly Parton. Und die heisst Miley Cyrus. Es stimmt, Billy Ray Cyrus.
0: Super gemacht. 300 Franken Reisegutschein. Und noch eine Frage für heute. US Open oder Zollstreit?
2: Lieber Zollstreit.
0: Handelsstreit, gegenseitige Anschuldigungen, Gesprächsabbrüche und Strafzölle. Der Mark Carney lässt den Handelsdeal mit den USA platzen und widersetzt sich so im US-Präsident Donald Trump. Der Mark Carney ist Premierminister von welchem Land?
2: Kanada.
3: Kanada, da habe ich keinerlei Zweifel gehört. No. Zu Recht. No. Das ist die richtige Antwort.
2: Wow, cool.
0: Das gibt 350 Franken im Moment für dich. Und dann würden wir uns, wenn du Zeit hast, morgen Morgen zum quasi kleinen Finale wieder hören.
2: Gut, ich freue mich. Ich schaue, dass ich das einrichten kann. Ich freue mich, ja.
0: Sehr schön. Würde uns auch freuen. Und dann Stichwort US Open. Einen schönen Tag dir, Didier.
2: Danke.

0: Schönen Mittwochmorgen. 9:08 ist es.
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0: Und es gibt wieder mal einen warmen Tag, Simon Eschli.
3: Zwar gibt es 26 bis 29 Grad. Die 29 Grad könnte es so Genfersee-Raum, Rhonetal oder vielleicht auch im Raum Basel geben. Schon länger sind wir so warm gewesen. Dazu gibt es auch viel Sonnenschein. Wir haben im Moment noch ein paar Wolkenreste, Nebelfelder rum. Die lösen sich dann aber auf. Durch den Tag mal ein bisschen milchiger Sonnenschein durch so zirre Schleierwolken. Aber grundsätzlich viel Sonnenschein und eben warm dazu.
0: Und morgen geht es auch warm weiter, gell? Oder noch wärmer?
3: Es geht warm bis sogar heiß weiter. Um 30 Grad gibt es morgen. Also nochmal ein Hitzetag. Dazu recht sonnig. Zeitweise noch dichtere Wolkenfelder, gerade ein bisschen im Tessin. Dann morgen speziell noch in den Alpen, da kommt der Föhn auf. Der ist dann gerade am Abend stark. Also in den Alpenteilen einmal Böen von 60 bis 90 km pro Stunde. Auf den Bergen mehr. Das gleiche dann am Freitag. Und am Freitagtag kommt dann eine Kaltfront, die bringt dann im Laufe des Tages, man verbreitet Regengüsse und Gewitter. Und die Temperaturen gehen dann auch wieder zurück.
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0: Journey of Mainz und Don't Stop Believin'.
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0: Stau oder stockend in der Region Solothurn auf der A1 Richtung Bern zwischen Herkingen und Wangen an der Aare. In der Region Zürich auf dem Nordring Richtung St. Gallen ab Dietikon, dadurch auch auf dem Westring ab Urdorf Nord. Sowie auf dem Westring Richtung Chur zwischen Urdorf Nord und Zürich West, auf der A1 Richtung Zürich ab Effretikon und in der Region Winterthur auf der A1 Richtung Zürich zwischen Attikon und Ohringen. Wir gehen in unsere Newsredaktion zum Peter Hanselmann.
2: Guten Morgen. Country-Sängerin Dolly Parton wird nach ihrem Tod weltweit geehrt. Die USA setzen die Fahnen für eine Woche auf Halbmast. Dolly Partons Lebensleistung würdigen wir hier. Vorher schauen wir uns aber an, warum die Entwicklungszusammenarbeit im Bundeshaus für schlechte Stimmung sorgt. Ein Teil des Parlaments fühlt sich nämlich vom Bundesrat übergangen. Und Marco Koller hat den Blick aufs Wetter. Es gibt heute nochmals T-Shirt-Wetter.
3: Ja, es gibt 27 Grad am Nachmittag und auch ziemlich viel Sonne. Im Norden und Osten hat es noch Wolkenreste im Moment, die lösen sich aber schon im Laufe des Morgens auf.
2: Wir beginnen die Sendung aber mit einer aktuellen Meldung aus der Schweizer Wirtschaft. Die Raiffeisengruppe hat im ersten Halbjahr 2026 fast 660 Millionen Franken Gewinn gemacht. Das ist knapp ein Fünftel mehr als in der Vorjahresperiode. Gleichzeitig plant die Bankengruppe einen Stellenabbau. Wirtschaftsredaktorin Isabel Pfaff.
4: 180 Stellen will die Raiffeisengruppe im nächsten Jahr abbauen. Mehr als die Hälfte davon sollen über natürliche Fluktuationen oder Frühpensionierungen wegfallen. Mit dem Abbau verfolgt die Raiffeisen ein Sparprogramm, mit dem sie ihre Personal- und Sachkosten um rund 60 Millionen Franken senken will. Und das trotz der guten Halbjahreszahlen. Hier zeigt sich offenbar die Handschrift des neuen Raiffeisen-Chefs Gabriel Brenner, der die Bank seit Dezember führt. Neben dem Sparprogramm hat Raiffeisen heute auch einen Konzernumbau angekündigt. Neu wird die Bank ab Herbst in 6 Departemente gegliedert. Auch mehrere Positionen in der Geschäftsleitung werden neu besetzt.
2: Isabel Pfaff hat berichtet. Die Schweiz will die Entwicklungszusammenarbeit umkrempeln. Ende Juni hat der Bundesrat seine Strategie für die internationale Zusammenarbeit, kurz IZA, vorgestellt. Damit will er sparen, und zwar schon im nächsten Jahr. In der Außenpolitischen Kommission des Nationalrats kommt das Tempo des Bundesrates nicht nur gut an. Eine Mehrheit fühlt sich übergangen. Matthias Baumer.
5: Die Außenpolitische Kommission des Nationalrats hat gestern mit Außenminister Cassis diskutiert über die Strategie, die der Bundesrat in der internationalen Zusammenarbeit zukünftig fahren will. Doch nach dem Gespräch fühle sich eine Mehrheit der Kommission übergangen, sagt Außenpolitikerin Elisabeth Schneider-Schneider von der Mitte-Fraktion.
6: Der Bundesrat hat jetzt entscheidende Fragen vorweggenommen und das Parlament außen vor gelassen.
5: Schon länger ist klar, dass wegen des Entlastungsprogramms des Bundes bei der internationalen Zusammenarbeit gespart wird. Seit Juni ist auch klar, der Bundesrat will mehr Geld in die humanitäre Hilfe stecken und die Entwicklungszusammenarbeit in einzelnen Ländern beenden. Solche Vorentscheide würden Fakten schaffen, argumentiert Elisabeth Schneider-Schneider. Genauso wie die Entscheidung, dass schon ab dem nächsten Jahr 20 Millionen Franken weniger zur Verfügung stehen, obwohl die IZA-Strategie erst ab 2029 gelten wird. Und das, bevor das Parlament die ganze Strategie beraten habe.
6: Das sind natürlich Präjudizien, welche das Parlament so nicht akzeptieren kann.
5: Elisabeth Schneider-Schneider ist verärgert, spricht von Vorentscheiden am Parlament vorbei. Darüber ist Kommissionskollege Hans-Peter Portmann von der FDP irritiert.
7: Diese gespielte Empörung kommt von jahrelang erfahrenen Politikerinnen und Politikern. Und die wissen ganz genau, der Bundesrat muss ja dieses Geschäft vorbereiten.
5: Und nur das habe der Bundesrat, in dem Fall FDP-Außenminister Cassis, 2-3 Jahre im Voraus nun gemacht. Nichts werde vorweggenommen und das Geld, das nächstes Jahr eingespart werde, habe das Parlament so beschlossen. Die Empörung sei gespielt, es gehe jenen, die sich beklagen würden, um anderes.
7: Sie wollen dort, wo sie ihre Abhängigkeiten haben zu gewissen NGOs, sie wollen denen zeigen, dass sie ihnen helfen möchten.
5: Und überhaupt, das Parlament könne noch auf alles in dieser Strategie zurückkommen. Eine Mehrheit der Außenpolitischen Kommission des Nationalrats sieht das nicht so und macht das deutlich. Sie schreibt dem Bundesrat, er solle den Beschlüssen der Bundesversammlung nicht vorgreifen.
2: Wenn das Erdöl teurer wird, dann spürt das die Weltwirtschaft. So zurzeit wegen des Irankriegs. Doch die Weltwirtschaft dürfte das verkraften, Marco Koller.
3: Ja, jedenfalls besser als zunächst befürchtet, das sagt Kristalina Georgieva, die Chefin des Internationalen Währungsfonds. Der Krieg und die Blockade der Straße von Hormus hätten zwar negative Folgen, andererseits gäbe es dank künstlicher Intelligenz einen Investitionsboom und dieser kompensiere die negativen Folgen teils. Georgieva schließt aber nicht aus, dass der Ölpreis wieder steigen könnte und das könnte das weltweite Wirtschaftswachstum dann wieder bremsen.
2: Im Nordosten von Syrien leben viele Kurdinnen und Kurden. Eine kurdische Miliz, die sich für ihre Interessen einsetzt, löst sich nun auf.
3: Es geht um die SDF, die syrischen demokratischen Kräfte. Nach dem Ende der Diktatur einigte sich die neue syrische Übergangsregierung mit der SDF darauf, dass sie sich auflöst. Im Gegenzug versprach die Übergangsregierung den Kurden umfassende Mitspracherechte. Und nun hat die Miliz ihre Auflösung also effektiv bekannt gegeben. Das sagte ihr Chef nach einem Treffen mit dem syrischen Präsidenten Ahmed al-Sharaa. Die SDF wird in die neue syrische Armee integriert. Die Miliz galt als wichtige Kraft im Kampf gegen die Terrororganisation IS und wurde auch von den USA unterstützt.
2: Sie gilt als Königin des Country. Die US-amerikanische Sängerin Dolly Parton tot. Parton ist im Alter von 80 Jahren an Krebs gestorben, hat ihre Familie bekannt gegeben. Ihren weltweiten Durchbruch hatte sie in den 1970er Jahren mit Hits wie Jolene, 9 to 5, wie eben gehört, oder auch I Will Always Love You. Und sie gilt als Ikone, und zwar weit über Country und die Musik hinaus. Wie hat Dolly Parton die Popwelt geprägt? Das hat Julius Schmidt, Musikredaktorin Lea Inderbitzin, gefragt.
8: Einerseits in der Dauer ihrer Präsenz. Also Dolly Parton verstarb mit 80 Jahren und 70 davon stand sie auf der Bühne. Mit nur 10 Jahren hatte sie ihren ersten Fernseh- und Radioauftritt und sie verließ die popkulturelle Bühne quasi nie wieder. Andererseits prägte Dolly Parton die Popwelt aber auch einfach mit ihrem künstlerischen Können. Sie war eine extrem gute Songwriterin. Sie hat 11 Grammys gewonnen, war Schauspielerin, aber auch einfach als Pop-Ikone mit ihrem Look, mit den platinblonden Perücken, dem straffen Gesicht und den ja, gedokterten Körperproportionen, das prägte sich natürlich ein.
9: Ja, bei wem ist denn Dolly Parton eben mit diesem Look, mit ihrer Musik natürlich auch, bei wem ist sie da gut angekommen?
8: Man kann sagen, von links bis rechts bei fast allen. Sie startete als Country-Musikerin, sie brachte Pop- und Rock-Alben raus. Jüngere Generationen kennen sie als Patentante von Miley Cyrus. Sie gilt als eine Queer-Icon. Sie führte einen Freizeitpark, verkaufte Tiefkühlmenüs, Kochbücher und Hundeaccessoires. Also nichts, was diese Frau nicht machte. Und sie fand in all diesen Feldern immer wieder ihre Fans.
9: Ja, Dolly Parton war da jemand, auf den sich viele einigen konnten. Eben patriotische Country-Fans, aber auch Leute aus der LGBTQ-Gemeinschaft. Wie kann man das erklären?
8: Sie war einfach eine sehr vielseitige Person, also sie hat wahnsinnig viel gemacht und all das hat sie sehr gut gemacht. Was aber nicht so kurz kommen darf, ist zu sagen, dass Dolly Parton auch einfach eine extrem sympathische Person war. Sie konnte immer über sich selber lachen und nahm sich trotz all ihren krassen Errungenschaften nicht ganz ernst. Sie hat selber über ihren Look gelacht und das macht sie irgendwie ja extrem liebenswert und authentisch und sympathisch und das mögen einfach viele Menschen.
2: Das sagt Musikredaktorin Lea Inderbitzin über die US-amerikanische Sängerin Dolly Parton, die im Alter von 80 Jahren gestorben ist. Ihr zu Ehren werden in den USA die Flaggen eine Woche lang auf Halbmast gesetzt. Das hat US-Präsident Donald Trump angeordnet. Und wir bleiben in den USA und sprechen über SpaceX. Das Raumfahrt- und Technologieunternehmen SpaceX von Elon Musk will nämlich einen neuen Weltraumbahnhof bauen.
3: entstehen soll dieses Raumfahrtzentrum im US-Bundesstaat Louisiana. Kostenpunkt mindestens 100 Milliarden Dollar. Der geplante Weltraumbahnhof soll tausende Starship-Flüge pro Jahr ermöglichen. Starship, das ist die Rakete, die SpaceX zurzeit entwickelt. Der Bau des Raumfahrtzentrums solle nächstes Jahr beginnen, sagt SpaceX. Die erste Starship-Rakete soll dann in 3 Jahren von dort aus starten.
2: Und dann Marco Koller, haben Sie noch den Blick an die Börsen?
3: Die aktuellen Börsendaten von SIX nämlich. Der Dow Jones Index in New York hat 0,3% gewonnen, der Nikkei Index in Tokio steigt um 0,7%. Der Euro wird zu 93,72 Rappen gehandelt und den Dollar gibt's für 80,35 Rappen.
2: Das waren Informationen von heute Morgen, verantwortlich Simon Weber. Und die Zeit, es ist 10 nach 8.
10: Das Wetter mit dem Simon Eschle von SRF Meteo.
11: Es gibt viel Sonnenschein, Wolkenreste am Morgen, die lockern sich dann auf, durch den Tag mal höhere Wolkenfelder. Dazu wird es warm, es gibt 26 bis 29 Grad.
10: 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Sagt Ihnen nichts, dann sind Sie nicht allein. Das sind alles Schweizer Handy-Anbieter. Es ist je länger, je mehr ein bisschen durcheinander. Sogar die Anbieter selber verlieren da mal den Überblick. Ziemlich peinlich, schauen wir an. Und dann, ein gutes Navi, das bringt uns im Idealfall von A nach B. Blöd ist einfach, wenn es uns unterwegs noch einmal durchschickt, wo man gar nicht durch darf. Ist aber so passiert im Velonavi-Test vom TCS. Auch das ein bisschen später. Einen schönen Mittwoch wünscht Martina Schneider. Handyanbieter in der Schweiz gibt es ganz viel. Mit noch viel mehr Abos und Prepaid-Angebot und Kombi-Abos und. Den Überblick verliert man schnell. Und zwar nicht nur die Kunden, sondern auch die Anbieter. Der Espresso-Hörer Roger Lehmann hat bei seinem Anbieter Micromobile etwas wollen wissen zu seinem Abo. Die Antwort vom Kundendienst in einer E-Mail hat ihn dann leicht irritiert.
12: Und ich habe nachher von der Micromobile eine Antwort bekommen, dass ich künftig ein Swingo Maxi Abo-Werte habe. Und das hat mich einigermaßen erstaunt, weil eben Swingo und Micromobile sind ja auch gegen aussen unterschiedliche Unternehmen.
10: Ja, Micromobile hat mit Swingo eigentlich nichts zu tun. Betonung auf eigentlich, weil im Hintergrund, da läuft schon einiges zusammen. Matthias Schmid aus dem Espresso-Team.
13: Ja, die offensichtlichste Verbindung, das ist das Netz, wo die beiden Anbieter drüber laufen. Wer Angebot von Micromobile und Swingo nutzt, der telefoniert und surft übers Netz von der Swisscom. Man kann sich also etwa vorstellen, Probleme und Fragen von all diesen Kundinnen und Kunden, die sind etwa die gleichen. Und es wäre also analogisch, dass da die gleichen Leute im Kundendienst arbeiten und ihre Rolle halt auch mal verwechseln. Weil eben, am Schluss geht es immer ums Swisscom-Netz. Der Fauxpas vom Micromobile-Kundendienst, der nimmt der Roger Lehmann darum auch locker.
12: Geärgert habe ich mich nicht, aber ja, es war irgendwie lustig, für das so zu sehen, oder? Dass das so ergossen eben ist wie Konkurrenz. Und es ist ja auch so, dass bei Kundenbewertungen, also das habe ich mir noch so überlegt, schneiden die beiden unterschiedlich ab. Aber hinterher ja, stecken die gleichen Leute offenbar.
13: Moment, das stimme ich so nicht, sagen mir die Migro und Swisscom, die Konzerne hinter den beiden Marken. Es gäbe schon Überschneidungen, gibt die Migro zu, man arbeitet auch klar mit der Swisscom zusammen.
14: Die Kundenbetreuung von Micromobile und Swingo wird innerhalb desselben organisatorischen Bereichs erbracht. Für die einzelnen Marken arbeiten jedoch unterschiedliche Teams und Fachspezialistinnen und Fachspezialisten.
13: Klar ist, der Micromobile-Mitarbeiter, der dem Roger Lehmann geantwortet hat, der hat es durcheinander gehabt. Und so klar voneinander trennt, wie es jetzt bei den Migros tönt, sind die Teams eben dann wohl auch wieder nicht. Swisscom redet von einem eigenen Bereich bei ihnen mit dem Namen Zweit- und Drittmarken, wo übrigens kein Witz an den Kundendienst von Coop Mobile dazugehört. Wichtig ist für Swisscom:
14: Die Kundenbetreuung ist organisatorisch und personell vom Kundendienst der Hauptmarke Swisscom getrennt.
13: Und Mitarbeiter, die sich um Micromobile-Kunden kümmern, die sind nicht die gleichen wie die sich um Coop-Mobile-Kunden kümmern. Die Verwechslung wäre in so einem Fall ja dann auch noch ein bisschen peinlicher.
10: Ja, wenn eine Coop-Kundin plötzlich vom Kundendienst auf ihr Mikroprodukt angesprochen wird, das wäre dann Realsatire. Item. Der Schweizer Mobilfunkmarkt, der ist unübersichtlich. Verschiedene Anbieter, Marken, aber zum Teil das gleiche Netz und wie wir jetzt gerade gehört haben, auch teils der gleiche Kundendienst. Beineln wir jetzt noch ein bisschen auseinander. Ich habe vor der Sendung mit Matthias Schmid geredet. Wir mögen uns, glaube ich, alle noch erinnern, dass es mal ganz einfach war.
13: Ja, ein Anbieter, ein Netz, fertig. Wobei die Anfänge vom Schweizer Mobilfunk, die sind mittlerweile schon so lange her, dass ich selber anschauen musste. PTT hat damals tatsächlich schon 1978, da bin ich 4, das erste Netz aufgeschaltet. Es ist aber länger gegangen, bis dann Mitte der 80er Jahre immer mehr Leute das Handy hatten, Stichwort Natel C. Und dann, Ende der 90er Jahre, ist Swisscom entstanden und dann sind bald auch Diax und Orange gekommen.
10: Stimmt, Diax, Orange, daraus sind ja dann Sunrise und Salt entstanden, wie man es heute noch kennt.
13: Ja, genau. Und die drei, Swisscom, Sunrise und Salt, das sind immer noch die einzigen drei, die ein eigenes Netz haben. Das brauchen sie mit den Hauptmarken, mit ihren Submarken, eben zum Beispiel Wingo, aber sie vermieten ihre Netze auch. Eben, Swisscom stellt ihr Netz unter anderem für Coop und Micromobile parat. Mit dem Lidl-Abo ist man bei Salt und mit dem Aldi Swiss-Abo telefoniert und surft man auf dem Sunrise-Netz.
10: Also egal, ob mit Swisscom, der Swisscom-Tochter Wingo oder Micromobile, das Netz ist effektiv das Gleiche.
13: Ja genau, ich habe mit dem Oliver Zadori geredet, der betreibt Vergleichsseite Dschungelkompass und er sagt, aus seiner Erfahrung sei das eben vielen Amix nicht klar, wenn es darum geht, einen neuen Anbieter zu suchen.
15: Und wenn man jetzt zum Beispiel nur mit einem bestimmten Anbieter gut Empfang hat, heisst das nicht, dass man direkt muss bei dem sein, sondern man kann auch bei einer Untermarke oder bei einem anderen Unternehmen ein Abo abschließen, das von ihnen das Netz mietet.
10: Das heisst, zu Hause habe ich zum Beispiel guten Empfang bei Sunrise, dann könnte ich mal schauen, wie dann die Konditionen bei der Untermarke Yalo oder auch Aldi Swiss ist. Telefonieren und surfen sollte gleich gut gehen. Muss ich aber zuerst mal herausfinden, wer zu wem oder mit wem oder überhaupt?
13: Genau, das ist wirklich unübersichtlich. Der Oliver Zadori von Dschungelkompass sagt mir, es gibt über 20 verschiedene Anbieter in der Schweiz. Und dass zum Beispiel ausgerechnet die ehemalige PTT Post bei dem Netz mit Salt zusammenarbeitet und nicht mit dem ehemaligen Partner, also der Swisscom, das wäre jetzt auch nicht von allein drauf gekommen, das habe ich anschauen. Und das lohnt sich also wirklich mal, zum da reinschauen, wer dort überall wo ist.
10: Ja, und für das sind die Vergleichsseiten wirklich gut. Da kann man eben gezielt nach allen Angeboten suchen, die auf einem bestimmten Netz sind. Da gibt es ja nicht nur Dschungelkompass, es gibt ja auch noch zum Beispiel Comparis oder Moneyland. srf.ch/espresso, dort haben wir den Durcheinander in der Mobilfunklandschaft auch noch auseinanderbeinelt. SRF Verkehrsinformation von 8.17 Uhr. Vorsicht im Tessin. Auf der A2 Gotthard, Chiasso bei Bellinzona Süd. In beiden Richtungen besteht Gefahr durch Personen auf der Fahrbahn. 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Da steht man dann buchstäblich wie der Esel am Berg. Wenn das Navi sagt, da geht es durch, aber da ist ein Fahrverbot oder ein Stegen oder sonst etwas, wo man sicher nicht durchfahren kann. Im Velonavi-Test vom TCS ist das zum Teil tatsächlich passiert. Navis auf dem Holzweg sozusagen. Warum aber viele von diesen Velonavis trotzdem gar nicht schlecht sind, da gibt es jetzt alles vom Stefan Wüdrich vom Espresso-Team.
16: Ich weiss natürlich nicht, wie Sie Velo fahren. Falls es Ihnen wichtig ist, dass Sie so schnell wie möglich ans Ziel kommen mit dem Velo, dann ist der Navi-Test allweil nicht so spannend für Sie.
17: Bei diesem Test ist es jetzt um die Sicherheit gegangen und nicht um die Geschwindigkeit, sondern dass man auf einer sicheren Route ohne viel Einfluss vom Autoverkehr ans Ziel kommt.
16: Das ist der Marco Wölfli, Mediensprecher vom TCS. Also, der TCS hat Velonavis getestet und dabei vor allem geschaut, wie sicher bringen uns die Navis ans Ziel.
17: Wir haben jetzt aber bei diesem Test darauf geschaut, wie gut sie sich insbesondere für E-Bike-Fahrer eignen, die nicht so häufig und vielleicht nicht so routiniert unterwegs sind und primär eine sichere Route brauchen.
16: Getestet haben die Fachleute das auf zwei Strecken. Einmal in der Stadt, also von A nach B, und die zweite Strecke auf dem Land, ein klassisches Velotürli am Sonntagnachmittag mit Start und Ziel am gleichen Ort. Dabei hat der TCS darauf geschaut, was für Weg schlägt das Navi vor.
17: Das heisst, er führt die Route primär über Velowagen oder Quartierstrassen und eben nicht entlang von Hauptstrassen, die gar keine Veloinfrastruktur hat. Oder ja, im schlimmsten Fall führt sie sogar irgendjemand durch, wo man gar nicht darf oder kann fahren und das Velo muss schieben.
16: Und sogar das hat es gegeben. Apple Maps zum Beispiel, wo auf dem iPhone drauf ist. Apple Maps hat in der Stadt nicht überzeugt.
17: Ja, die Route von Apple Maps hat häufig durch Hauptstrassen geführt, wo es praktisch keine Velo-Infrastruktur hat. Und ja, am Schluss hat man sogar noch kurz müssen absteigen und das Velo schieben, weil der Abschnitt dort nur für Fußgänger freigegeben war.
16: Ist dann natürlich wirklich ein bisschen blöd. Hat es aber auch noch in einer anderen Navi-App gegeben. Und immerhin kann man sagen, absteigen und schieben ist dann gleich noch besser als auf einer grossen Hauptstrasse fahren mit super viel Verkehr. Nicht so ganz überzeugt hat auch Google Maps. Die App hat zwar die schnellste bzw. kürzeste Strecke gewählt, aber eben lang nicht die sicherste, hat entsprechend Abzug gegeben. Alles in allem ist der TCS aber gnädig in seinem Urteil zu den Velonavis.
17: Ja, man hat jetzt eigentlich schon gesehen, dass so grundsätzlich alle sehr empfehlenswert sind. Das kann man so sagen. Man kommt auch mit denen, die jetzt ein weniger gut abgeschnitten haben, gut und sicher ans Ziel.
16: Bei den einen halt auch mal noch ein bisschen zu Fuss. Testsieger übrigens, die App Bikemap, die hat in der Stadt und auf dem Land überzeugt, kostet allerdings fast 40 Franken im Jahr. Da ist dann halt immer die Frage, ob es einem das wert ist.
10: Und falls Sie sich jetzt noch fragen, was denn echt mit Schweizmobil ist, die App hat der TCS nur für die Landroute gebraucht, also für das klassische Velotürli, weil man dort keine Adresse eingeben kann, was für die Stadtroute wichtig gewesen wäre. Auf der Landstrecke aber, dort hat Schweizmobil die meisten Punkte geholt, ist also für Velotouren sicher sehr gut und die können Sie ja dann auch noch zum Wandern oder zum Kanufahren brauchen.
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0: Macy Gray und I Try auf Mainz.
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0: Entwarnung im Tessin auf der A2 Gotthard Chiasso bei Bellinzona Süd besteht in beiden Richtungen keine Gefahr mehr durch Personen auf der Fahrbahn. Im Berner Oberland ist der Autobahnzubringer Thun Nord Steffisburg in beiden Richtungen gesperrt nach einem Unfall. Und Stau oder stockend in der Region Zürich vor dem Gubristunnel Richtung St. Gallen ab Dietikon und dadurch auch auf dem Westring ab Burdorf Nord.
2: Die Raiffeisenbank hat einen Stellenabbau angekündigt. Im nächsten Jahr werde die Bankengruppe bis zu 180 Stellen streichen. So will Raiffeisen 60 Millionen Franken sparen. Es dürfte wohl zu Entlassungen kommen. In der Medienmitteilung heißt es, mehr als die Hälfte des Abbaus soll anderweitig erfolgen. Im ersten Halbjahr hat Raiffeisen 660 Millionen Franken Gewinn gemacht. Die Mehrheit der Außenpolitischen Kommission des Nationalrats fühlt sich vom Bundesrat übergangen. Es geht um die Strategie in der internationalen Zusammenarbeit. Der Bundesrat will in diesem Bereich bereits ab nächstem Jahr sparen. Und das habe Folgen für die längerfristige Zusammenarbeit, ohne dass das Parlament die Strategie dazu

0: fertig beraten habe. Country-Legende Dolly Parton ist tot. Sie hat im Alter von 80 Jahren den Kampf gegen Krebs verloren. Ihr Tod hat viele Reaktionen ausgelöst. Elton John würdigt Dolly Parton als gigantische Künstlerin. Beyoncé bezeichnet sie als einen Engel, der die Welt glücklicher gemacht habe.
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2: Regionaljournal Bern-Fribourg-Wallis mit der Katharina Schwab. Wo sollen Windräder aufgestellt werden im Kanton Bern? Und wer kann das bestimmen? Über das wird gerade gestritten. Der Kanton Bern will nämlich eine Verordnung erlassen. Drinnen steht, dass Gemeinden nicht mehr das Veto einlegen können und verhindern, dass auf ihrem Gebiet Windräder dürfen aufgestellt werden. Eine besonders betroffene Gemeinde kündigt jetzt an, wir wehren uns. Andrea Appel.
3: Es ist Gemeinde Kirchlindach, eine ländliche Gemeinde in der Nähe von Stadt Bern. Dort sollen 5 Windräder aufgestellt werden. Bis jetzt ist die Gemeinde davon ausgegangen, dass sie mitentscheidet und auch Nein sagen zu einem Windpark. Sie hat sogar im Juni neu in die Gemeindeordnung aufgenommen, dass es in der Gemeinde eine Urnenabstimmung geben soll über den Windpark. Über 80% der Stimmen waren hier dafür. Und jetzt will die zuständige Direktion des Kantons Bern mit dieser Verordnung also, dass die Gemeinden nicht mehr das Veto einlegen können. Das ärgert der Gemeindepräsident von Kirchlindach, Adrian Müller.
4: Es kommt auf 2 Arten schlecht an. Einerseits, weil man natürlich Wette als direkt Betroffenen können mitbestimmen.
3: Und sie gehen kurzsichtig.
4: Ich bin auch überzeugt, dass eben so wie ein Windpark, wie er jetzt das Kirchlindach andenkt, so müsste ausgestaltet werden, dass er eine Mehrheit kann finden kann. Sonst wird es auf die lange Sicht nicht funktionieren.
3: Für den Kanton Bern ist anders wichtiger als die Mitsprache der Gemeinden. Der Bau von solchen Windanlagen soll vor allem schnell gehen. Stichwort Dringlichkeit, Energiewende. Das sei auch die klare Vorgabe vom Bund, schreibt die zuständige Direktion für Inneres und Justiz auf Anfrage.
5: Der Bundesgesetzgeber hat das Interesse an einer raschen und koordinierten Planung und Realisierung von Windenergieanlagen von nationalem Interesse höher gewichtet als die Mitsprache der Standortgemeinden. Und er hat den Kantonen einen entsprechenden Regelungsspielraum eingeräumt.
3: Heisst, der Kanton Bern ist überzeugt, dass er den Gemeinden das Recht darf wegnehmen, über Windräder auf ihrem Boden zu entscheiden. Und zwar mit einer Verordnung, also ohne, dass das Parlament etwas dazu zu sagen hat. Der Gemeindepräsident von Kirchlindach sieht das anders. Er vertritt die Ansicht, dass eine Verordnung nicht reicht, dass das Parlament oder am Ende sogar das Volk müsste entscheiden. Und er kritisiert noch mehr, dass die Verordnung nicht publiziert wurde und dass sich die Gemeinde Kirchlindach nicht dazu äussern können. Das sei juristisch nicht korrekt.
4: Für mich sind das Methoden, die rechtsstaatlich völlig unhaltbar sind.
3: Der Kanton Bern sagt zum Vorwurf, dass die Gemeinde Kirchlindach sich im offiziellen Verfahren nicht äussern kann zu dem Entwurf der Verordnung. Wir haben wegen der Dringlichkeit und in Absprache mit dem Verband der bernischen Gemeinden entschieden, nur Städte und Gemeinden mit mehr als 10'000 Einwohnerinnen und Einwohnern zu konsultieren. Der Gemeindepräsident von Kirchlindach, Adrian Müller, bleibt dabei, dass das nicht richtig ist gelaufen. Und er sagt, wenn die Verordnung so beschlossen würde, dann wäre sich die Gemeinde juristisch.
4: Also wenn der Kanton jetzt würde das Zustimmungsrecht auf Verordnungswegen ziehen, dann sehe ich den Gemeinderat von Kirchlindach in Pflicht, gegen das Beschwerde zu führen.
3: Der Gemeinderat sei überzeugt, die Gemeinde Kirchlindach wäre auf dem Rechtsweg erfolgreich. Aber er sagt auch, wenn es zu diesen Einsprachen käme, dann gehe am Schluss alles länger statt schneller. Und das sei ja im Interesse von niemandem.
2: Gestern hat es Aufregung wegen Gletscherabbrüchen bei Randa im Wallis. Eisstück vom Hängengletscher am Weisshorn sind im Mänti abgebrochen. Die Gemeinde hat darauf aber die Gefahrenstufe aufgetan und die Bevölkerung informiert, dass sie nicht mehr ins Gefahrengebiet darf. Das ist abgesperrt. Für das Dorf besteht aber keine Gefahr, auch wenn es zu weiteren Abbrüchen kommt, was die Verantwortlichen erwarten. Der Gletscher wird schon seit Jahren überwacht. Annalisa Achtermann hat mit dem Gemeindepräsidenten von Randa geredet, mit dem Frederik Imboden, und ihn gefragt, wie die Stimmung in der Bevölkerung ist.
6: Die Stimmung nimmt mich als ruhig geworden im Dorf. Speziell sind mehrere Anfragen von den Medien. Das war für mich ein bisschen spezieller. Das hat man nicht erwartet, so, indem sie, weil die Situation auch nicht neu ist.
7: Und man hat Schlagzeilen gelesen, wie Gletscherabbruch droht. In dem Fall ist es gar nicht so eine grosse Sache.
6: Ja, der Gletscherabbruch droht, ist vielleicht überspitzt gesagt. Wir wissen, der Gletscher ist ein Hängegletscher, der ist an einer Steilflanke dran. Der ist brüchig, da ist ein grosser Spalt gebildet. Glücklicherweise tut sich das jetzt in kleineren Abbruch vonstatten gehen. Von dem her ist das nicht eine spezielle Situation.
2: Sagt Frederik Imbo, der Gemeindepräsident von Randa. Und noch das Wetter. Heute ist es meistens sonnig und es wird warm. Das Burgdorf und das Kerzer 27, das Brigg 29 Grad. Im Moment ist es noch deutlich kühler, zu Meiringen 14, zu Plafeyen 16 und zu Sitten 17 Grad. Das sind die Wetteraussichten von SRF Meteo für die Region Bern-Fribourg-Wallis.
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8: Ja, ich bin froh, hast du dich loslösen, Sandra.
7: das stimmt nicht, ich bin immer noch dran. Und zwar habe ich vor mir, das muss man sich einmal vorstellen, eine Ausgabe von der Zeitschrift Bravo aus deinem Jahr, gell?
8: 1981, mein Jahrgang.
7: Blutjung bist du, ja. Und da lese ich oder sehe ich Brooke Shields, der noch ganz jung ist übrigens. Oder es gibt ein Interview mit dem Tommy Orner. Das sagt mir genau nichts wahrscheinlich.
8: Ist das ein Sänger, ein Schauspieler oder ein Fußballer?
7: Ich weiss es nicht, ob es anderen auch so geht, wenn sie den Namen Tommy Orner hören können. Mir sagt er natürlich sehr viel. Das ist so eine, was sagt man dem heute? So ein Star in meiner Jugendzeit. Der hat eine Serie im Fernsehen, das verkaufte Lachen, also hat sie Lachen verkauft. Und das haben wir immer geschaut. Und er ist für uns so die Schönheit gesehen. Immer alle cool. Haben den Tommy Orner gesehen im Fernsehen. Ist später, glaube ich, auch noch Moderator geworden und dann hat man irgendwie nie mehr etwas von ihm gehört. Kennt jemand noch den Tommy Orner? Das verkaufte Lachen. Bin ich die Einzige, was alt ist? Ich weiss es manchmal nicht. Ich habe den Auslehrer gefragt. Alles nochmal lange
8: Gesichter. Alles Fragezeichen in den Pupillen.
7: Auf jeden Fall. Das Bravo wird 70. Mal schauen, drehen.

0: Jetzt hat mir gerade unsere Feinshörerin Doris Frey angerufen und gesagt, also ich kenne den Tommy Orner auch. Da bin ich ja froh, jetzt sind wir schon mal zwei. Und dann hat sie gesagt, und der Tommy Orner, der sei gerade letztens auch irgendwo in einer Fernsehsendung gewesen. Jetzt habe ich mal nachgeschaut, das kann sehr gut sein. Irgendwo holt man da immer wieder für im ZDF-Fernsehgarten oder wenn es irgendwie noch um die 80er Jahre geht. Denn heute der heftige Geburtstag, wo der Tommy Orner auch oft drin vorgekommen ist und wo wahrscheinlich alle kennen, das Bravo. Vor genau 70 Jahren ist nämlich die Jugendzeitschrift in der damaligen BRD das erste Mal rausgekommen. Mit einer Startauflage von 30'000 Exemplaren. Auf dem Cover sah mal die Marilyn Monroe.
1: Ja, das ist auch keine Überraschung, weil das Heftli hat am Anfang immer vor allem über Schauspielerinnen und Schauspieler berichtet. Aber auch die Musik ist dann ein riesiges Thema geworden, hat der Alex Gernand, ehemaliger Chefredakteur von der Bravo, gesagt.
2: Sie ist so alt wie Rock'n'Roll, sage ich immer. Seit 1956 gibt's die Bravo. Und damals kam ja der Rock'n'Roll auch nach Europa und hat die Welt verändert. Und Bravo hat seither jedes popkulturelle Phänomen, sei es auch Punk und Heavy Metal und Techno und Boybands und große Kinofilme, alles begleitet seit dieser Zeit.
1: Also für ihn ist Bravo klar nicht weniger wie ein Stück Kulturgut.
0: Kult ist Bravo auf alle Fälle, finde ich. Und es hat ja auch Generationen geprägt. Für mich ist das Wichtigste amigst der Starschnitt gewesen, wo man Teil von einem Poster hat, man sie zusammenfügen. Kennst du, hast du das noch gern?
1: Hey, nicht mehr so nicht präsent. So, nein.
0: So ein Bild von seinem Lieblingsidol in Lebensgröße hat man bekommen. Also ich habe zum Beispiel, ich weiss genau, den Don Johnson. Selmal, das sagt er aber
1: etwas. Ja, Miami das sagt mir etwas.
0: Ach, bin ich froh. Habe ich also jedes Bravo genommen, ausgeschnitten und dann ist er also riesengroß in meinem Zimmer gegangen. Genauso mit Bands. Oder einfach, das ist Selmal, hat das dazu gehört. Andere haben immer zuerst zum Beispiel die Fotolove-Story gelesen. Ich weiss nicht, du hast es ja schon auch noch gekannt.
1: Ja, also Fotolove-Story habe ich natürlich auch gekannt. Also ich, natürlich auch Poster hat man schon auch rausgetrennt. Aber nicht Starschnitt. Aber ich verbinde es jetzt vor allem mit Aufklärung. Dr. Sommer, der einem Sachen erklärt hat. Und als Kind aus den 80er Jahren, damals in den 90er Jahren, ist natürlich Verhütung ein grosses Thema gewesen, wegen AIDS damals. Auf und ab Verhütung, wie, was ist sicher, was nicht. Und natürlich sind auch alle banalen Fragen zur Sexualität beantwortet worden.
0: Das ist so. Auch in deren Ausgabe hier aus dem 1981, den ich vor mir habe. Dort ist die Frage auf der Aufklärungsseite, verliert man durch einen Tampon die Unschuld? Das sind Fragen gesehen.
1: Ich glaube, die Frage ist sogar in den 90ern auch wieder gekommen. Wahrscheinlich ein Klassiker von der Frage.
0: Sie sehen, bei uns kommen gerade Erinnerungen auf, sei das mit dem Tommy Orner, respektive Tim Thaler, wo jetzt du, Barbara, nur ein Fragezeichen hast, wenn ich das sage.
1: Absolut.
0: Und vielleicht haben Sie sogar auch noch Erinnerungen an das Bravo oder vielleicht ein Exemplar oder ein altes Poster von Ihrem Idol, das Sie bis heute aufbewahrt haben. Wenn das so ist, dann schreiben Sie uns doch eine Mail ins Studio via Kontakt auf srf1.ch oder Sie machen uns eine Sprachnachricht auf 079 132 132 1. Mich würde es besonders freuen, ich bin nämlich dann nicht so allein. Man hat so das Gefühl, man sei uralt, wenn man das Bravo schon gelesen hat ein paar Jahre und eben so Menschen kennt. Wir widmen uns nämlich heute am 10. in der Sendung Treffpunkt noch einmal ausführlich im Bravo und schauen, was die Jugendzeitschrift bewirkt hat, warum das Bravo aber auch Generationen bewegt hat. Und Mike Oldfield, übrigens Barbara, der ist einmal auch schon gross im Bravo drin gewesen.
1: Ein Starschnitt von dir wäre es noch.
0: Super, genau.

0: Ja, heute Nacht ist Meldung gekommen, dass gestern zu oben noch Sport, dass die grosse Country-Königin Dolly Parton gestorben ist. «I will always love you» mit diesen Worten, dem Titel von einem ihrer grössten Hits, verabschiedet sich die Country-Ikone Dolly Parton auf Instagram von ihren Fans. Sie ist im Alter von 80 gestorben, hat Krebs gehabt. Dass da eine ganz grosse Persönlichkeit gegangen ist, das merkt man an den Reaktionen von Berühmtheiten aus der ganzen Welt.
1: Ja, wirklich, der Barack Obama, der Donald Trump, die Popsängerin Beyoncé, der Mick Jagger, der Rapper Eminem, die Schauspielerin Jane Fonda oder die Talkshow-Königin Oprah Winfrey. Es gibt wirklich unzählige Bekanntheiten, die heute auf den sozialen Medien persönliche Erinnerungen, Fotos mit der Dolly Parton teilen oder einfach eine Würdigung für ihr Schaffen schreiben. Also es ist wirklich berührend.
0: Und sie ist eben viel mehr wie nur eine Country-Sängerin gewesen. Das sagt auch unser Country-Special-Moderator, der Martin Vito. Und das, obwohl sie alles andere wie einen optimalen Start ins Leben gehabt.
2: Dolly Parton ist in ärmlichen Verhältnissen in den Bergen von Tennessee aufgewachsen, zusammen mit 11 Geschwistern, die sie haben in einer kleinen Hütte gelebt. Viel hat die Familie nicht gehabt, aber sie haben etwas gelebt, was später auch in ihrer Musik spürbar war. Zusammenhalt, Glauben und ein grosses Herz. Die Erfahrung aus ihrer Kindheit haben Lieder hervorgebracht, die heute zu den grossen Klassikern von der Country-Musik gehören.
0: Absolut. Und vergessen zum Beispiel auch ihren Song Jolene.
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0: Für den Martin Wittwer hat sie mit ihren Liedern und ihrer Art etwas Besonderes geschafft.
2: Ich finde, sie hat Geschichten erzählt. Geschichten aus dem Leben, über Familie natürlich, über Liebe, Hoffnung, Schicksalsschläge. Und sie hat den Menschen Mut gemacht. Nicht aufgeben, oder besser gesagt, nie aufgeben, war ihr Motto gewesen. Thema, das man auf der ganzen Welt verstanden hat. Und was Dolly Parton ebenfalls ausgemacht hat, sie hat nie vergessen, wo ihre Wurzeln sind, hat sich mit grossem Engagement für Bildung eingesetzt, für Kinder und wohltätige Institutionen. Sie ist ein Vorbild war, eine Botschafterin von der Country-Musik und für viele Leute auch ein Symbol für Wärme und für Menschlichkeit.
0: Der Martin Wittwurt, Dolly Parton, wird dann natürlich auch diesen Sonntag im Country-Special noch gebührend geehrt bei Martin. Und wir erinnern uns auch zurück an ihren grossen Drive, den sie hatte. Immer wenn sie auf der Bühne war, eine riesen Strahlen und eine Energie, wie man das selten so erlaubt hat bei einem Country-Star. Da ist sie mit 9 to 5.

0: Unvergesslich Dolly Parton mit 9 to 5 um 8 Minuten vor 9. Und es haben einen ganzen Haufen Leute geschrieben, ich bin nicht mehr die Einzige in der Schweiz, die Tommy Orner kennt, respektive Tim Thaler geschaut hat. Das hat übrigens auch mal so getönt. Mögen sich vielleicht die einen und anderen noch erinnern? Oh, das geht mir gerade tief, wenn ich das höre. Als Kind oder als Jugendliche bin ich vor dem Fernseher gesessen und dachte, Jesus Gott, jetzt kommt er wieder, der grosse Tommy Orner. Und der Simon Eschli von SRF Meteor schaut mir an und sagt, was will die Frau mir mitteilen? Ist es so?
1: Noch nie gehört, leider.
0: Ja, noch ist ja egal. Das musst du jetzt auch nicht wissen. Du bist, was bist du jetzt vor einem Jahrgang schon wieder?
1: 96,
0: yes,
1: also knapp 30.
0: Nein, da können wir nicht nochmal von vorne anfangen. Aber Christina Kittelmann schreibt mir ins Studio und sagt, ich gehöre auch zu denen, die Tommy Orner kennt. Und ich höre ihn jeden Tag noch, Achtung, als Moderator Barbara bei Klassikerradio. Und gestern hat er sich anscheinend für eine Woche verabschiedet in die Ferien und zum Geburtstag geniessen.
2: Ja, dann.
0: Ist ja ein Gespännchen von mir
2: schön,
0: quasi,
2: ja,
0: oder? Und Marion schreibt, hallo miteinander. Es hat eben Salmal auch die Serie Tim Thaler gegeben, wo wir jetzt gerade gehört haben. Salmal ist der Tommy Orner der Maite-Schwarm überhaupt gewesen. Das stimmt schon.
2: Nicht nur bei dir.
0: Nein, und jetzt schreibt sie, also sind wir schon drei. Schön, oder? Nein, nicht du, Simon.
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0: Jetzt machen wir das, was du kennst, nämlich das Wetter. Und es gibt einen warmen Tag heute.
1: Es gibt einen sehr warmen Tag. Beim Wetter kenne ich mich doch besser aus. Die Temperaturen, die werden dann heute Nachmittag so zwischen 26 und 29 Grad sein. Dazu recht sonnig, noch nicht überall. Wir haben Wolkenreste so im Nordrand von der Schweiz, so Basel über Aargau, Kanton Zürich Richtung Bodensee, auch im Tessin. Die Wolkenreste lösen sich dann aber auf. Grundsätzlich auch trocken. Vielleicht kann es im Tessin einen Spritzregen geben am Nachmittag, zum Beispiel gerade so im Matschatal. Und es ziehen etwa die mal noch höhere Wolkenfelder durch. Es gibt dann noch einen milchigen Sonnenschein, aber grundsätzlich recht sonnig und warm.
0: Und morgen geht es, glaube ich, so weiter, gell?
1: Es geht in diesem Stil weiter. Es wird sogar noch wärmer. Es wird heiß. Temperaturen am Nachmittag um 30 Grad. Dazu noch mal viel Sonnenschein, etwa die mal Wolkenfelder rum. Was morgen noch ein bisschen anders ist, es kommt dann in den Alpen an den Föhn auf. Gerade morgen Abend ist der stark. Da sind dann in den Tälern also Böen von 60 bis 90 km pro Stunde dabei. Auf den Alpen kann es teilweise sogar Orkanböen geben.
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0: Ich weiss aber, wer die Serie Tim Thaler auch noch kennt hat. Das ist nämlich die Chef, die heute zu oben seine allerletzte SRF-Meteo-Sendung hat. Thomas Bucheli.
1: Ja, er geht heute Abend 5 vor 8 in seine allerletzte Sendung. Nach über 34 Jahren, nach 2-3'000 Sendungen, vielleicht auch mehr, wo er das gemacht hat, wo er das Ganze prägt und aufgebaut hat, hat er jetzt heute Abend doch noch seinen Abschied. Vielleicht gibt es von uns auch noch die ein oder andere Überraschung. Vielleicht.
0: Also das heisst, er wird hier auch noch etwas spendieren, oder?
1: Hat er teilweise schon, wird aber auch noch. Und wir werden auch ihm noch ein, zwei Sachen spendieren. Unter anderem haben wir ihm mal ein Hochdruckgebiet gekauft. Das kann man kaufen.
0: Stimmt.
1: Und effektiv, es passt wie die Faust aufs Auge. Nächste Woche wahrscheinlich kommt das hoch und das heisst Thomas. Und das ist nach dem Thomas Bucheli benannt.
0: Also heute oben zum letzten Mal der Thomas Bucheli. 5 vor 8.
1: 5 vor 8.
0: 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Und nachher klopfen Korken.
1: Ja.

0: Casey and the Sunshine Band, That's the way I like it. Und jetzt haben wir gerade vom Erich Zumstein via WhatsApp noch ein Bild bekommen vom ABBA-Starschnitt im Kleiderschrank, aber im alten Holzschrank. Schau mal, Barbara. Nein. Von anno 1526. Ja. Aber es ist ein Starschnitt. Und wer auch noch so Starschnitts hat oder Bravo-Andenken hat, schreibt uns doch srf1.ch.
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0: Im Berner Oberland ist der Autobahnzubringer Thun Nord-Steffisburg in beiden Richtungen gesperrt nach einem Unfall. Und dann Stau oder stockend in der Region Basel auf der A2 Richtung Deutschland zwischen Hagenau und Badischer Bahnhof. Wir gehen in unsere Newsredaktion zum Peter Hanselmann. Guten Morgen, Peter.
2: Guten Morgen. Die Raiffeisenbanken stehen bei uns als erstes im Fokus, denn sie wollen sparen. Und das heißt auch, dass sie Kündigungen aussprechen werden. Später dann Dolly Parton, die Ikone. Nach ihrem Tod häufen sich die Würdigungen aus aller Welt. Was hat sie so einzigartig gemacht? Vor dieser Frage stellen wir aber eine andere, und zwar Marco Koller aus der Nachrichtenredaktion. Wie sommerlich wird es heute nochmal?
3: Ja, ziemlich sommerlich. Es gibt 27 Grad am Nachmittag und auch ziemlich viel Sonne. Im Moment hat es noch Wolkenreste im Norden und im Osten. Die lösen sich aber bald auf.
2: Die Raiffeisengruppe hat im ersten Halbjahr 2026 fast 660 Millionen Franken Gewinn gemacht. Das ist knapp ein Fünftel mehr als in der Vorjahresperiode. Gleichzeitig plant die Bankengruppe aber einen Stellenabbau. Wirtschaftsredaktorin Isabel Pfaff.
4: 180 Stellen will die Raiffeisengruppe im nächsten Jahr abbauen. Mehr als die Hälfte davon sollen über natürliche Fluktuationen oder Frühpensionierungen wegfallen. Mit dem Abbau verfolgt die Raiffeisen ein Sparprogramm, mit dem sie ihre Personal- und Sachkosten um rund 60 Millionen Franken senken will. Und das trotz der guten Halbjahreszahlen. Hier zeigt sich offenbar die Handschrift des neuen Raiffeisen-Chefs Gabriel Brenner, der die Bank seit Dezember führt. Neben dem Sparprogramm hat Raiffeisen heute auch einen Konzernumbau angekündigt. Neu wird die Bank ab Herbst in 6 Departemente gegliedert. Auch mehrere Positionen in der Geschäftsleitung werden neu besetzt.
2: Isabel Pfaff hat berichtet. Der Bundesrat will bei der Entwicklungszusammenarbeit sparen, und zwar schon im nächsten Jahr. Diesen Sommer hat der Bundesrat seine Strategie für die internationale Zusammenarbeit, kurz IZA, vorgestellt. Nun rumort es wegen dem Tempo in der Außenpolitischen Kommission des Nationalrats. Eine Mehrheit fühlt sich vom Bundesrat nämlich übergangen. Matthias Baumer.
5: Die Außenpolitische Kommission des Nationalrats hat gestern mit Außenminister Cassis diskutiert über die Strategie, die der Bundesrat in der internationalen Zusammenarbeit ab 2029 fahren will. Eine Mehrheit habe sich danach übergangen gefühlt, sagt Außenpolitikerin Elisabeth Schneider-Schneider von der Mitte-Fraktion.
6: Der Bundesrat hat jetzt entscheidende Fragen vorweggenommen und das Parlament außen vor gelassen.
5: Ein Beispiel. Wegen des Entlastungsprogramms werden bereits ab nächstem Jahr 20 Millionen Franken bei der IZA gespart. Das habe unumkehrbare Folgen für die Entwicklungszusammenarbeit ab 2029, noch bevor das Parlament die ganze Strategie beraten habe. Elisabeth Schneider-Schneider ist verärgert. Darüber ist Kommissionskollege Hans-Peter Portmann von der FDP irritiert.
7: Diese gespielte Empörung kommt von jahrelang erfahrenen Politikerinnen und Politikern. Und die wissen ganz genau, der Bundesrat muss ja dieses Geschäft vorbereiten.
5: Und nur das habe der Bundesrat, in diesem Fall FDP-Außenminister Cassis, 2-3 Jahre im Voraus nun gemacht. Nichts werde vorweggenommen. Eine Mehrheit der Außenpolitischen Kommission des Nationalrats sieht das nicht so und macht ihren Unmut deutlich. Sie schreibt dem Bundesrat, er solle den Beschlüssen der Bundesversammlung nicht vorgreifen.
2: Viele Kinder und Jugendliche sind auf TikTok, Instagram und anderen sozialen Medien unterwegs. Kinder im Primarschulalter nutzen diese Apps jetzt aber weniger als auch schon, Marco Koller.
3: Ja, das zeigt ein nationales Monitoring von Bund und Kantonen. Dafür werden alle 2 Jahre Kinder und Jugendliche befragt, unter anderem auch dazu, ob sie Social Media privat nutzen. Fast 6'000 haben mitgemacht. Besonders auffällig sei der starke Rückgang der Nutzung auf Primarstufe, heißt es in der Studie. Im Jahr 2022 gaben 40% der befragten Primarschulkinder an, Social Media zu nutzen. Heute sind es noch 20%. Woran das liegt, darüber sagt die Studie nichts. Eine der Studienautoren sagte aber den Tamedia-Zeitungen, dass wohl auch Eltern inzwischen sensibilisiert seien und den Zugang ihrer Kinder zu Social Media einschränkten.
2: Wenn das Erdöl teurer wird, dann spürt das die Weltwirtschaft, so zurzeit wegen des Irankriegs. Doch die Weltwirtschaft dürfte das verkraften.
3: Jedenfalls besser als zunächst befürchtet, das sagt Kristalina Georgieva, die Chefin des Internationalen Währungsfonds. Der Krieg und die Blockade der Straße von Hormus hätten zwar negative Folgen, andererseits gäbe es dank künstlicher Intelligenz einen Investitionsboom und dieser kompensiere die negativen Folgen teils. Georgieva schließt aber nicht aus, dass der Ölpreis wieder steigen könnte und das könnte das weltweite Wirtschaftswachstum dann weiter bremsen.
2: Im Nordosten von Syrien leben viele Kurdinnen und Kurden. Eine kurdische Miliz, die sich für ihre Interessen einsetzt, löst sich nun aber auf.
3: Es geht um die SDF, die syrischen demokratischen Kräfte. Nach dem Ende der Diktatur einigte sich die neue syrische Übergangsregierung mit der SDF darauf, dass sie sich auflöst. Im Gegenzug versprach die Übergangsregierung den Kurden umfassende Mitspracherechte. Ja, und nun hat die Miliz also ihre Auflösung effektiv bekannt gegeben. Das bestätigte ihr Chef nach einem Treffen mit dem syrischen Präsidenten Ahmed al-Sharaa. Die SDF wird in die neue syrische Armee integriert. Die Miliz galt als wichtige Kraft im Kampf gegen die Terrororganisation IS und wurde auch von den USA unterstützt.
2: Sie hat Hits gesungen wie 9 to 5. Auch Jolene. Nun ist die US-amerikanische Sängerin Dolly Parton tot. Das hat ihre Familie mitgeteilt. Parton ist im Alter von 80 Jahren an Krebs gestorben. Sie gilt als Ikone, und zwar weit über Country und auch weit über die Musik hinaus. Wie hat Dolly Parton die Popwelt geprägt? Das hat Julius Schmidt, Musikredaktorin Lea Inderbitzin, gefragt.
1: Einerseits in der Dauer ihrer Präsenz. Also Dolly Parton verstarb mit 80 Jahren und 70 davon stand sie auf der Bühne. Mit nur 10 Jahren hatte sie ihren ersten Fernseh- und Radioauftritt und sie verließ die popkulturelle Bühne quasi nie wieder. Andererseits prägte Dolly Parton die Popwelt aber auch einfach mit ihrem künstlerischen Können. Sie war eine extrem gute Songwriterin. Sie hat 11 Grammys gewonnen, war Schauspielerin, aber auch einfach als Pop-Ikone mit ihrem Look, mit den platinblonden Perücken, dem straffen Gesicht und den ja, gedokterten Körperproportionen, das prägte sich natürlich ein.
8: Ja, bei wem ist denn Dolly Parton eben mit diesem Look, mit ihrer Musik natürlich auch, bei wem ist sie da gut angekommen?
1: Man kann sagen, von links bis rechts bei fast allen. Sie startete als Country-Musikerin, sie brachte Pop- und Rock-Alben raus, jüngere Generationen kennen sie als Patentante von Miley Cyrus. Sie gilt als eine Queer-Icon, sie führte einen Freizeitpark, verkaufte Tiefkühlmenüs, Kochbücher und Hundeaccessoires, also nichts, was diese Frau nicht machte und sie fand in all diesen Feldern immer wieder ihre Fans.
2: Musikredaktorin Lea Inderbitzin über das Leben von Dolly Parton. Und Marco Koller, Sie haben zum Schluss noch die Devisenkurse.
3: Mitgeteilt auch heute Morgen von SIX. Der Euro wird zu 93,71 Rappen gehandelt und den Dollar gibt's für 80,33 Rappen.
2: Das waren Informationen von heute Morgen. Verantwortlich heute Simon Weber und die Zeit, es ist 8:08.
0: Und das Wetter, das haben wir noch, das kommt vom Simon Eschli.
9: Es gibt einen warmen Tag, 26 bis 29 Grad, dazu viel Sonnenschein. Jetzt gerade am Vormittag haben wir teilweise noch Wolkenreste rum, die lösen sich dann auf. Durch den Tag höhere Wolkenfelder, dann gibt es mal einen milchigen Sonnenschein, aber von dem gibt es eben viel.
10: Guten Morgen, Schweiz. Hier ist Sandra Schiess.
0: Mit der Barbara Meier in der Morgenredaktion.
10: Guten Morgen.
0: Und jetzt musst du mal hören. Eine neue App will den Stress und das Tempo aus den Textnachrichten rausnehmen. Also wenn ich dir zum Beispiel jetzt eine WhatsApp schreibe, dann hast sie du ja eigentlich sofort.
10: Zack, ja.
0: Und jetzt soll das aber so sein, wer eine Nachricht verschickt, muss nämlich so lange auf die Antwort warten, wie eine Brieftaube für die ganze Strecke wird brauchen. Also du schickst mir jetzt von Zürich auf Basel eine Textnachricht und dann kommt die, weiss
10: es jetzt nicht. Ich hoffe jetzt, es ist nicht die Frage, willst du noch einen Kaffee?
0: Zum Beispiel.
10: Dann wäre es nicht so gäbig.
0: Wie das Ganze soll funktionieren, ich habe keine Ahnung, aber das erklärt uns jetzt dann gerade unsere Online-Redaktorin. Bin ich mal gespannt drauf.
10: Willst du noch einen Kaffee?
0: Schon.

0: Früher ist sicher nicht alles besser gewesen, aber gewisse Sachen machen einem doch nostalgisch. Zum Beispiel einen Brief mit einer Feder schreiben und dann vielleicht via Postkutsche verschicken zum Beispiel. Das klingt zwar sehr unpraktisch in den heutigen Ohren, aber schon auch irgendwie romantisch. Und gerade voll im Trend ist nicht die Postkutsche, sondern Brieftube. Es gibt eine App, wo man Nachrichten kann mit einer digitalen Brieftube schicken. Bei mir im Studio ist jetzt unsere SRF-Digitalredaktorin Tanja Eder. Jetzt musst du mal erzählen, Tanja, wie funktioniert das genau?
1: Ja, eigentlich ist es wie eine normale Chat-App, schaut aber meinen Standort an und den von meinem Gesprächspartner und berechnet dann halt, wie lange die Tube bräuchte für die Distanz und baut dann so viel Zeit ein zwischen halt Abschicken und dem Ankommen von dieser Nachricht. Die digitale Tube in dieser App, die fliegt etwa 180 km pro Stunde, also ein bisschen schneller als eine richtige Tube. Das heisst, von Zürich auf Bern, da bräuchte sie jetzt 40 Minuten. Plus, minus, weil sie fliegt ja nicht immer exakt gleich schnell. Und es gibt sogar eine kleine Wahrscheinlichkeit, dass die virtuelle Tube gar nicht ankommt.
0: Aha, und die App, die heisst Carrier Pitch, die heisst also einfach auf Englisch Brieftuben und so. Und die scheint recht erfolgreich. Und sie ist nicht einmal die einzige App, gell, die so etwas anbietet.
1: Es gibt noch eine zweite, ganz ähnliche. Roost heisst die, auch die gibt es seit dem Frühling. Die funktioniert ganz ähnlich, außer dass man da auch noch andere Vögel wählen kann, wie zum Beispiel eine Eule oder einen Pinguin.
0: Das ist ja alles auch eine charmante Idee. Aber eine Nachricht mit einer Eule verschicken ist ja eigentlich auch sehr nett, aber ich glaube unpraktisch. Wie erklärst du dir, dass die Apps so populär sind?
1: Ich denke, es passt zum Zeitgeist, dass wir eigentlich ein bisschen genug haben vom Handy. Es ist ja so, unsere Chat-Apps wie WhatsApp oder Threema, die sind eben sehr praktisch, aber sie bedeuten auch Stress. Vielleicht hast du es auch schon erlebt. Du schreibst jemandem, der schreibt eine halbe Stunde später zurück und entschuldigt sich noch, dass es so lange gedauert hat. Es ist ja schon verrückt, dass wir ständig so erreichbar sein müssen. Und es liegt nicht nur an uns, es liegt am Design von diesen Apps. Also das sind einerseits die Push-Nachrichten, die jederzeit aufpoppen können und jedes Mal dann unsere Aufmerksamkeit aufs Handy ziehen. Oder auch die Häkli, die der anderen Person im Chat zeigen, dass wir die Nachricht schon gelesen haben und uns dann so Druck machen, um gerade zu antworten.
0: Das hat natürlich etwas, und man schaut dann auch, warum hat jetzt die das noch nicht gelesen. Sind die Brieftuben in diesem Fall gut für unsere Psyche? Sollten wir alle vielleicht das WhatsApp löschen und auf digitale Brieftuben umsteigen?
1: Ja, das vielleicht schon nicht gerade. Es sind wirklich mehr Spielereien. Plus bei der Sicherheit nicht vergessen, die Brieftuben-Apps, die können unseren Standort sehen und unsere Nachrichten möglicherweise auch mitlesen. Aber es ist schon sicher mal so eine Gelegenheit, jetzt darüber nachzudenken, welche Nachrichten eigentlich wie eilig sind. Vielleicht wird man ja sogar wieder mal einen Brief schicken. Die Post, die hat übrigens eine App namens Postcard Creator, wo man jede Woche gratis eine Postkarte verschicken könnte. Und sonst kann man aus den normalen Chat-Apps den Druck ein bisschen rausnehmen, indem man einfach die Push-Nachrichten in den Einstellungen deaktiviert und dann die Nachrichten, genau wie im Briefkasten, nur noch einmal pro Tag, vielleicht zweimal anschaut. Da hat man dann auch den gleichen entschleunigenden Effekt.
0: Absolut. Und gerade jetzt, während der Ferienzeit, oder es gibt ja noch die einen oder anderen in die Ferien, gehen mal eine Postkarte von Hand schreiben. Ist ja auch etwas sehr Schönes. Einfach nicht mehr jedes Mal gerade aufs Handy schauen, wenn es vibriert. Das ist sicher keine so schlechte Idee. Dankeschön, Tanja Eder von der SRF Digitalredaktion. Oder man macht es so wie unsere Kollegin Beatrice Gmünder, wo mir gerade einen wunderbaren Spruch noch geschickt hat und gesagt hat.
2: Ein lieber Gruß von vorgestern, da ist eine Sprachnachricht per Post an Sandra und Barbara. Tschüss, Dengli.

0: tolle Stimme und ein richtig toller Song aus der Schweiz von der Blues-Sängerin Lily Martin. Good Love ab dem Album, das heisst Lockout. Wir bekommen ganz Haufen tolle Mails auf srf1.ch via Kontakt ins Studio von SRF1 Hörerinnen und Hörer, aber auch via WhatsApp. Zum Beispiel hat Katrin Pfister geschrieben zu 70 Jahren Bravo und Erinnerungen ans Bravo. Ich habe in den frühen 70er Jahren den Starschnitt von Alice Cooper zusammengesetzt und bin stolz darauf, habe aber das Poster nicht in meinem Zimmer haben. Ich habe es dann hinter die Eingangstür geklebt und nach ein paar Tagen ist meine Mama heimgekommen und da habe ich gehört, wie sie geflucht hat. Und kurz davor ist die Ofentür aufgegangen und der Starschnitt ist nach knapp 20 Wochen in Flammen aufgegangen.
1: Oh! Also ich kann sie nicht verstehen, ist wahrscheinlich zu doof erschrocken, aber Alice Cooper.
0: Wahrscheinlich. Aber natürlich eine tolle Geschichte, vielen Dank, Katrin. Du hast manchmal auch Post aufgehängt, gell?
1: Ja, also Starschnitt, habe ich das Gefühl, hat es bei mir nicht mehr gegeben, aber ich habe es geschafft, gleichzeitig die Toten Hosen und Kelly Family aufzuhängen in meinem Zimmer, mal eine kurze Zeit.
0: Gut. Renat Howald hat noch geschrieben aus Untersiegetal. Das Bravo war natürlich heiß begehrt gewesen, aber nicht jeder hat sich das können leisten. Das war bei mir übrigens auch so gewesen. Immer müssen fragen, darf ich Mami und weisst vielleicht. Und das ist gar nicht immer drin gelegen. Darum sind die Altpapiersammlungen selmal natürlich heiß begehrt gewesen. Und da hat man manchmal ein Exemplar ergattern. Und sie hat eben das auch so dann gemacht. Und sie schreibt uns, bei ihr vor allem immer an der Wand der Elvis. Also Geschichten rund ums Bravo. Vielleicht gibt es ja die einen oder anderen, die sich auch noch mögen an Starschnitz oder Auszüge aus dem Bravo erinnern. Freuen wir uns drauf auf srf1.ch via Kontakt ins Studio. Und übrigens, er war auch oft im Bravo gewesen. The Bon Jovi, Make a Memory.
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Verkehrsinfo SRF von 9.33 Uhr im Baselbiet auf der A2 Richtung Luzern. Zwischen Diekten und dem Belchentunnel Stau wegen Bauarbeiten.

0: Mit der Fonsignade wird es 20 vor 10.
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0: Unsere Hörerin, Regula Wiss von Meieringen im Berner Oberland, schreibt uns, unsere Tochter sagt mir ab und zu, dass ich Wörter erfinde und in Klammern dazu, weil sie sich nicht mehr daran erinnert. Und ein solches Wort, das ihre Tochter nicht abnimmt, das sie verzenne für Gluste. Regula Wiss sagt, es verzennet mich. Wiss sagt, es verzennet mich für es glustet mich. Jetzt hat sie von unserem Mundartexperten Bestätigung, dass es das Wort Verzenne auch wirklich gibt und dass sie es nicht erfunden hat. Was meint der André Perler?
2: Ich habe Regula Wiss entlastet. Das Verb «verzenne» hat sie nicht erfunden. Es steht neuerdings sogar im schweizerdeutschen Wörterbuch «Idiotikon». Weil es gehört zum Verb «zenne» oder «zenne» und die Lautfolge «zen» ist die Idiotikon-Redaktion aktuell gerade am Bearbeiten. Und der Artikel zu «zenne» oder «zenne» und entsprechend auch der zu der Ableitung «verzenne», «verzenne» ist gerade vor kurzem fertig gekommen. Und bevor jetzt alle denken, das Wort habe ich also noch nie gehört. Zenne, zenne und verzenne, verzenne sind schon länger nur noch im alpinen Raum verbreitet. Im Berner Oberland, in Obwalden, im

0: Wallis, in der Walsersiedlung Bosco Gorin im Tessin und bei den Bündner Walser. Und das Verzennen gelusten bedeutet, wie die Regula Weiss sieht, stimmt. Im Idiotikon hat es ganz viele Belege dazu. Zum Beispiel von Interlaken der Satz «Wir verzennen die Kirse», also «Wir gelusten die Krise». Oder von Zermatt «Sie Tage verzennt es mir einfach nicht der ganze Battle darzerieren und zu verschwinden». Verzennen ist, wie gesagt, abgeleitet vom Verb «zennen». Und das hat ganz eine ähnliche Bedeutung, nämlich «reizen», «foppen», «spienzeln». Der Grindelwaldner Lehrer und Politiker Samuel Brabant hat 1977 geschrieben, «Zent hat man meistens kleine Kinder. Das Gräsera hat etwa dem Kleinderen ein Baby gespienzelt und wenn das Kleinderer danach gegriffen hat, so hat es den Dockel geschwind zurückgezogen». Also zennen tut meistens ein Mensch an anderen. Verzennen hingegen ist unpersönlich. Es verzennt mich. Oder allenfalls eine Sache verzennt ihm. Die feine Krise zum Beispiel. Der weitere Ursprung von zennen ist nicht ganz klar. Vielleicht ist es verwandt mit einem anderen Verb zannen oder zennen, wo Verschiedenes bedeutet von zähnfletschen über grinsen und verspotten bis bäcken. Und in der Zentralschweiz und im Schanfig zu Graubünden ist «es zennt mi» obelet für «es glustet mi», also genau wie «verzennen». Es könnte sein, dass all die Verben einen gemeinsamen Ursprung bei den Zähnen haben. Und die Bedeutung hätte sich von ursprünglich «die Zähne zeigen» verschoben und ausgeweitet auf «Grimassen schneiden», «foppen» und schliesslich eben auch ganz unpersönlich «reizen», «glusten». Das Problem ist, dass die sehr ähnlichen Verben mit sehr ähnlichen Bedeutungen schon im Mittelalter vermischt gekommen sind und dass man die Ursprünge heute nicht mehr wirklich auseinanderhalten kann.
1: Ja, es ist also einiges noch unklar, was die Ursprünge von den Verben «zanne», «zanne» und «zenne» und so weiter angeht. Aber was man kann festhalten kann, ist, dass es das Wort «verzenne» schon lange gibt und dass es die Regula Weiss also sicher nicht erfunden hat. Der André Perl aus unserer Mundart-Redaktion ist das gewesen.
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0: REM of Minds und Losing My Religion. Und wir sind hier im Studio inzwischen Jahrgang. Und Sie können selber mal wählen, rote Wahlwelle hat. Jahrgang 1970, 1981 und 1978. Elena Bernasconi ist auch noch bei uns im Studio. Hallo,
1: guten
0: Elena.
1: Morgen. Guten Morgen, Sandra.
0: Denn du übernimmst nach der Zähne und ich freue mich jetzt schon auf die Sendung. Ich werde alles hören, denn es geht um 70 Jahre Bravo heute. Vor 70 Jahren ist das erste Bravo rausgekommen, wo Barbara jetzt schon drin blättert, gell?
2: Ich bin gerade bei der Fotolove-Story
0: angekommen. So toll.
2: Freddy macht sich ran.
1: Ja. Also, Moment, okay. Aber ist das Original? Die ist doch von später, oder? Was ist das, 1980?
2: Nein, die ist jetzt von 1981.
1: Ja, aber
2: wir
1: genau.
2: Sagen jetzt nicht, wem es ein Jahr geht.
1: Ich würde sehr gerne mal reinschauen. Schau mal, da haben sie noch Fotos. Das war schwarz-weiss.
0: Ja, ja. Und ich habe dort innen eben so ein Idol gesehen, aus meiner Zeit noch. Und es hat gerade vorne jemand geschrieben, ich muss unbedingt Titelmelodie haben und von wo ich die auch jetzt her habe. Sagt ihr das noch etwas? Jetzt ist es nicht mehr schwer, wer hier die Älteste im Haus ist. Titelmelodie ist das so Tim Thaler. Das ist der, der das Lachen verkauft hat. Im Baron.
1: Oh, ja.
0: Kennst du noch?
1: Nein. Also nicht jetzt, also ich weiss, dass es das gibt, aber es ist, ja.
0: Ich bin auf jeden Fall nicht mehr allein. Es haben schon Haufen geschrieben heute Morgen. Sie kennen den Tommy Orner auch noch, der heute übrigens auch als Moderator schafft. Egal. Aber das war meine Zeit und er ist eben auch in dieser Ausgabe 1981. Jetzt schaut mal drei Frauen, dann seht ihr, warum ein Haufen für den Tommy Orner auch geschwankt hat.
1: Sandra, Nein, und was mir auffällt, das steht zum Beispiel, ich bin jetzt gerade auf der Skandalseite bleiben hängen. Nina im sechsten Monat, da haben sie noch Nina Hagen geoutet,
0: ja.
1: Wo sie schwanger ist, Mai.
0: Ja, es ist viel gegangen in dieser Zeit, in diesen 70 Jahren, aber vielleicht gibt es ja noch, und Elena, gell, du suchst ja auch Leute, die also ein bisschen Erinnerungen haben.
1: Ja, es war ja auch ein bisschen Anrüchung, die Bravo
0: zu lesen. Ja,
1: sind wir ehrlich, also meine Eltern haben mir das verboten. Also ich habe gesagt, so ein Heftchen kommt uns nicht ins Haus, da hat es nur Seich drin.
0: Ist es so, und es hat auch Heidi Hediger geschrieben aus Grenz, die sagt, sie hat Jahrgang 1963 und hat mit Begeisterung einzelne Poster abgeschnitten, gesammelt von Mark Spitz. Kennen Sie noch? Schwimmer. Immer ganz knappe Badhösli angehabt.
1: Wir haben Baywatch-Poster.
0: Ja. Und mit viel Freude und hat sie die befestigt, das vollkommene Weg in ihrem Zimmer an der Wand. Und nach einem Streit zwischen ihr und der Schwester ist denn das einfach brutal abgerissen worden.
1: Ah.
0: Die alte Badhosen in zwei gewesen, wahrscheinlich. Ich weiss es nicht. 1985 auf jeden Fall auch ein grosser Hit gewesen. Und auch sie sind immer wieder mal in Bravo gewesen. Kennen Sie? Zu diesem Hit haben wir natürlich noch geschlossen Tanz gehabt.
1: Ja, klar.
0: Ja,
1: am Ferien.
0: Ja.

0: So, Emi. Zusammen mit dem Stefan Eicher am Walzer tanzen.
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0: Im Baselbiet auf der A2 Richtung Luzern zwischen Diekten und dem Bärchentunnel Stau wegen Bauarbeiten, das Astra empfiehlt, ab der Verzweigung Augst über die A3 auszuweichen. Wünsche allen unterwegs weiterhin eine sichere Fahrt. Wenn etwas wäre, unsere Staumeldernummer 0800 888 123.
2: Die Nachrichten von SRF um 10 mit Manuela Burgermeister. Mehr Passagiere, mehr Gewinn und in den meisten Fällen pünktlich. Die SBB hat nach eigenen Angaben ein starkes erstes Halbjahr hinter sich. Durchschnittlich waren täglich 1,45 Millionen Menschen in Zügen der SBB unterwegs, 4% mehr als im ersten Halbjahr 2025, teilt die SBB mit. Zudem seien auch mehr Reisende im internationalen Zugverkehr unterwegs gewesen. Die Pünktlichkeit im Personenverkehr sei mit 94% auf hohem Niveau geblieben, wenn auch leicht unter dem Wert des gleichen Zeitraums vor einem Jahr. Der Gewinn im ersten Halbjahr 2026 liegt laut SBB bei 126 Millionen Franken. Dieser sei durch die wachsende Nachfrage im Personenverkehr, durch Immobilien und durch den Güterverkehr zustande gekommen. Trotzdem bleibe die finanzielle Lage angespannt, weil viele Züge ersetzt und das Angebot ausgebaut werden müsse. Zu zwei Meldungen aus den Kantonen. In 5 Berner Gewässern gilt ab Samstag Fischen verboten. Der Kanton Bern will damit verhindern, dass die Fischbestände weiter geschwächt werden. Viele Fische hätten wegen der Trockenheit nicht überlebt. Über 100.000 mussten gerettet und umgesiedelt werden. Das Fischereiverbot gilt bis Ende September. Der Kanton Uri will verhindern, dass Lehrstellen schon weit vor Lehrbeginn vergeben werden. Er hat dafür eine Commitment-Liste eingeführt. Fast ein Drittel der Lehrbetriebe hätten zugesagt, Lehrverträge nicht mehr über ein Jahr vor Lehrbeginn abzuschließen. So soll der Druck auf die Jugendlichen und die Lehrbetriebe sinken. Schweizer Primarschulkinder nutzen Social Media deutlich weniger als auch schon. Das zeigt ein nationales Monitoring von Bund und Kantonen. Dafür werden alle 2 Jahre Kinder und Jugendliche befragt, unter anderem auch dazu, ob sie Social Media privat nutzen. Fast 6.000 haben mitgemacht. Besonders auffällig sei der starke Rückgang der Nutzung auf Primarstufe, heißt es in der Studie. 2022 gaben 40% der befragten Primarschüler an, Social Media zu nutzen. Heute sind es noch 20%. Woran das liegt, darüber sagt die Studie nichts. Einer der Studienautoren sagte aber den Tamedia-Zeitungen, dass wohl auch Eltern inzwischen sensibilisiert seien und den Zugang ihrer Kinder zu Social Media einschränken würden. Die Börsendaten von SIX. Der Swiss Market Index liegt im Moment bei 14.603 Punkten. Das ist ein Plus von 0,5%. Der Euro wird zu 93,74 Rappen gehandelt, der Dollar zu 80,32 Rappen. Das Wetter, heute ist es oft sonnig. Die Wolkenreste im Norden lockern sich am Morgen auf. Die Temperaturen erreichen 27 Grad. Das waren Nachrichten von Radio SRF. Verantwortlich Tobias Meyer.
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0: Vor 70 Jahren ist das erste Bravo-Heft rausgekommen. Und seitdem hat es Generationen von Jungen bewegt, das Bravo. So zum Beispiel auch Sonja Vero. Heute die Coiffeuse erinnert sich zurück an ihre Jugend.
4: Dr. Sommer. Aufklärung, Fotolove-Story, Starschnitt, Poster. Ja. Meine Eltern haben sie für mich abonniert, als ich Teenager war. Und durch das hat man sie dann halt wöchentlich auch anschauen, lesen, mit Freundinnen quatschen und drinnen stöbern. Und Poster halt, wo man dann können, das Zimmer tapezieren damit.
0: Ja, vielleicht hat er also Poster gehabt. Bravo. Es bietet immer noch genug Stoff, um darüber zu reden. Wenn ihr etwas habt, gerne via WhatsApp-Nachricht 079 132 132 1 in dieser Stunde Treffpunkt. Dann wollen wir aber auch noch ein bisschen mehr machen, als einfach in Erinnerungen schwelgen, sondern auch noch einordnen, warum es die Zeitschrift überhaupt gegeben hat und was sie ausgelöst hat in der Gesellschaft, mit einer Professorin von der Uni Zürich, die genau zu diesem Thema populäre Medien forscht. Mein Name ist Elena Bernasconi. Schön, seid ihr dabei. UN.

0: Das ist ein Name, den man heute noch kennt. Elvis Presley. Und der Mann ist prominent vorgekommen in der ersten Ausgabe von der Bravo, die Zeitschrift, die Jugendzeitschrift, die vor 70 Jahren rausgekommen ist. Die erste Nummer. Warum dass es diese Zeitschrift überhaupt gegeben hat und was sie ausgelöst hat, über das reden wir in dieser Stunde. Zum Beispiel mit der Sylvie Chakalakal. Sie forscht an der sie forscht zum Thema populäre Medien an der Uni Zürich. Und als ich mit ihr geredet habe, habe ich sie natürlich auch gefragt, ob sie eigentlich auch so Bravo gelesen hat.
1: Ja, ich habe tatsächlich Erinnerungen an die Bravo Mitte der 90er Jahre, wie sie im Bus auf Klassenfahrten oder im Ferienlager herumgereicht wurde. Also es gab immer eine Person, die so ein Heft hatte. Also ich erinnere mich an diese Aura des Verbotenen und Anrüchigen, aber auch gemeinschaftlichen. Ne? Man hat das quasi gemeinsam zirkuliert. Es war so eine gemeinsame Handlung.
0: Wenn man mal weiter zurückgeht, die Bravo 1956 erfunden. Warum wurde die Bravo erfunden?
1: Ja, die Bravo ist eigentlich zu einem Zeitpunkt erschienen, als auch eine neue Jugend im Entstehen war. Also die Jugend der Mit-50er Jahre mit eigener Musik, eigenem Stil, eigenem Ausgehverhalten. Das fiel eigentlich in dieselbe Zeit wie die Erscheinung der Bravo und steht eigentlich für so eine neue Jugendbewegung, die auch in Konflikt mit ihren Eltern stand.
0: Wir sprechen von eigentlich der ersten Generation nach dem Zweiten Weltkrieg.
1: Mhm. Genau, also in der Arbeiterkultur gab es das eigentlich schon immer, dass Jugend quasi als so eine freiheitliche Phase angesehen wurde. Also so die beste Zeit deines Lebens war die Jugend, also der Eintritt, bevor du in den Beruf gingst. Und in bürgerlichen Schichten war die Jugend eher etwas, was man bewahren musste, was kontrolliert werden musste und was auch so ein bisschen als gefährlich angesehen wurde. Und in den 50er Jahren bildet sich jetzt ein neues Jugendverständnis heraus, was auch radikal den Konservatismus der Eltern kritisiert, eigene Praktiken entwickelt und auch ein eigenes Selbstbewusstsein entwickelt.
0: Wenn man da zurückguckt, man hat Jahrgang 78, so wie ich, und schaut, was denn da in den 50ern als anrüchig galt. Das ist ja echt seltsam, weil man das dann anguckt und denkt, Marilyn Monroe war anrüchig. Das klingt ja bei uns total brav.
1: Ja, war es natürlich auch. Also die Bravo war in den 50ern bis weit in die 60er Jahre hinein eher konservativ und gar nicht so wild und auch gar nicht rebellisch und hat eher, also Popkultur, Filme, Musik, also das als Markt entdeckt. Und es war noch relativ brav in der Zeit.
0: Harmlos.
1: Schlager, das war die, also da stehen ja auch die Schlager neben den Hollywood-Filmen und und es gibt auch Studien dazu, dass das Frauenbild beispielsweise in den 50er und 60er sehr konservativ war und eigentlich der Elterngeneration entsprochen hat. Man wollte auch nicht auffallen, man wollte auch nicht da für Skandal sorgen oder so. Man wollte eigentlich für die breite Masse salonfähig sein.
0: Also es hat schon gereicht, damals als Teenager, wenn man überhaupt ein Heft gekriegt hat, eine Zeitschrift, die für Teenager war.
1: Genau.
0: Das war schon wow.
1: Genau, ich glaube, das ist das Besondere, dass sich Jugend als eigene kulturelle Formation in dieser Zeit herausbildet, mit als eigene Zielgruppe, mit eigenen Themen, mit eigener Musik. Und das ist, glaube ich, etwas, was dann zu Kontrollversuchen und zu Problemen geführt hat. Und auch jugendliches Vergnügen, ne? Also die sollten ja vorbereitet werden auf die Arbeitswelt, die sollten sich ja nicht vergnügen.
0: Amüsieren.
1: Genau.
0: Bloß nicht.
1: Genau.
0: Es ist ja so, dass die Bravo aber auch später noch irgendwie synonym für Skandal war. Mhm. Wenn ich mich so eben an meine Zeit erinnere, meine Eltern wollten nicht, dass ich die Bravo kaufe.
1: Ja. Das daran kann ich mich auch erinnern.
0: Das war so ein bisschen verboten. Es gibt da sogar Berichte, habe ich gefunden, aus Anfang 80er Jahren, bei uns beim SRF im Fernsehen, wo ein Dorf porträtiert wird, wo der Pfarrer durchgesetzt hat, dass die Bravo nirgends mehr verkauft wurde in dem Dorf, also an keinem Kiosk mehr.
2: Ich bin ja da Seelsorger und so fühle ich mich auch als Erzieher neben den Eltern in dieser Pfarrei. Und glaube, es müsste mich auch interessieren, was unsere jungen Leute vor allem für einen Lesestoff haben. Denn das beeinflusst doch weitgehend ihre Zukunft. Kann sie fördern oder kann sie gefährden?
0: War denn das Ganze so anrüchig?
1: Das fängt quasi in den 70er Jahren an, wo so eine Welle des Sex auf deutschsprachige Kontexte zurollt, wo die Frauenbewegung, Aufklärungsdiskurse quasi diese Themen in die Jugendkultur bringen. Und ich glaube, tatsächlich in den 70er Jahren war eines der ersten Hefte, was zensiert wurde, indiziert wurde in der BRD. Und genau, das war quasi die Zeit, in der die Bravo auch Sex als Thema entdeckt hat, wo auch die Darstellungen freizügiger wurden und das Thema Sexualität ausgebreitet wurde.
0: Ist es denn dieses Thema gewesen, was die Leute so schockiert hat?
1: Ich glaube schon. Also wenn man an Diskurse wie um die Antibabypille sich zurückerinnert, das passiert quasi alles zeitgleich. Und diese Themen, Verhütung, Sex vor der Ehe, all das wurde durch Inneneinsichten von TeenagerInnen quasi in der Bravo ausgebreitet. Also man muss natürlich sagen, dass die sexuelle, also die Befreiungsbewegung eigentlich früher angefangen hat, schon Ende der 60er. Und da war die Bravo aber noch relativ brav und hat sich auch aus diesen Diskursen rausgehalten. Das kommt dann tatsächlich auch als Vermarktungsdruck, denke ich, weil das Thema bei den Jugendlichen wurde, kommt das dann auch in die Bravo. Also man kann durchaus sagen, dass die Jugendlichen selbst auch ihre Themen gesetzt haben in diesem Magazin.
0: Was das für Themen waren und wie sich die geändert haben im Laufe der Zeit, über das rede ich dann noch mit der Sylvie Chakalak. Sie forscht an der Uni Zürich und zwar zum Thema populäre Medien.

0: Na, die war sicher auch schon in der Bravo gewesen. Die Zeitschrift gibt es ja immer noch. Es gibt sie seit 70 Jahren. Bravo. Bravo-Zeitschrift, die vor genau 70 Jahren ist rausgekommen. Und wir reden darüber, über die Bravo. Wir haben darüber geredet, warum es die Bravo überhaupt gegeben hat, wie sie ein Bedürfnis befriedigt hat von der Jugend. Und wie sie zum Teil auch skandalisiert worden von den Erwachsenen. Aber was hat sie denn eigentlich bewirkt? Das habe ich Sylvie Chakalakal gefragt. Sie forscht zu populären Medien an der Uni Zürich.
1: Die Zeitschrift hat bewirkt, dass Jugendkultur als eine eigenständige Phase gesellschaftlich anerkannt wurde, würde ich sagen. Und es auch nicht mehr zu hinterfragen war, dass Jugend mit ihren eigenen Produkten, mit ihren eigenen Konsumgütern und auch mit einem eigenen Selbstverständnis und Stimme gesellschaftlich vorhanden war.
0: Also Sie haben eine mitgebracht, die Jubiläumsausgabe, glaube ich, oder die aktuelle Ausgabe.
1: Die aktuelle, genau.
0: Das sieht jetzt schon, wenn ich das so von hier angucke, das sieht ein bisschen aus der Zeit gefallen aus.
1: Ja, also das ist ja das Spannende, dass die Bravo heute mit so einer Aura des Nostalgischen daherkommt. Also alleine so ein Printmedium in der Hand zu haben, den Geruch, das Rascheln, das ist natürlich ein ganz anderer Medienkonsum, als wenn ich mir ein TikTok oder auf Instagram unterwegs bin.
0: Ja, Bravo gibt es ja auch auf TikTok und auf Instagram. Genau. Die haben schon versucht, sich auch irgendwie in die digitale Welt weiterzuentwickeln. Was ein Riesenthema war in der Bravo immer, war dieses Dr. Sommer-Team. Mhm. Ist das heute noch Zeit?
1: Also was damals, finde ich, zeitgemäß war oder was, glaube ich, sehr gut funktioniert hat, war dieses Format der Leserbriefe, dass du quasi deine Stimme gehört hast.
0: Liebes Dr. Sommer.
1: Genau.
0: Meine Freundin.
1: Genau.
0: Und so weiter.
1: Genau.
0: Ja, ja.
1: Und dann in dieser Gesprächssituation bekommst du quasi eine Antwort auf deine brennende Fragen. Und heute über Social Media funktioniert das ja eigentlich ganz ähnlich. Also du hörst quasi von den InfluencerInnen, du hörst quasi von den AkteurInnen selbst das Phänomen dargestellt und nicht vermittelt, wie jetzt im Aufklärungsunterricht oder von Erwachsenen vermittelt, sondern und da würde ich vielleicht sagen, ist das sogar eine Ähnlichkeit, ne? Diese Unmittelbarkeit der Perspektive dargestellt zu bekommen. Und ich glaube, das ist, also insofern fällt das natürlich heute ein bisschen aus der Zeit, weil heute kann ich die Leute auch sehen. So im Netz. Die sprechen direkt zu mir. Aber im Grunde genommen ist es derselbe mediale Kanal, also derselbe Ansprechmodus, würde ich sagen.
0: Was mir auch aufgefallen ist, als wir jetzt vorher ein bisschen reingeguckt haben, da sind Bilder drin, da würde ich heute sagen, auf.
1: Ja, das hat sich, glaube ich, tatsächlich stark geändert. Also in den 90er Jahren. Tatsächlich Bilder von leicht bekleideten Teenagern.
0: Ja, nackten Teenagern.
1: Und auch nackten Teenagern.
0: Das waren nackte Teenager, also die ich jetzt gerade gesehen habe. Da habe ich auch gedacht, wer hat dieses Bild aufgenommen beispielsweise? Also heute würde man sagen, Moment mal, wer war denn der Fotograf?
1: Ja,
0: und ist
1: nein,
0: da alles sauber gelaufen? Und überhaupt?
1: Ja, das hat sich radikal geändert. Das ist, glaube ich, auch so ein Punkt, wo genau, wenn man sich alte Bravos in die Hand nimmt, wo man denkt, nee, das würde nicht mehr so gehen. Aber man muss natürlich auch sagen, dass Nacktheit damals auch ein Verkaufsargument war. Das war natürlich nicht nur, die Bravo war nicht nur ein Aufklärungsinstrument, sondern die Bravo war eine auflagenstarke Zeitschrift, die verkauft werden wollte. So. Und das geht heute natürlich nicht mehr. Die Vermarktung und die Darstellung von Teenager-Sexualität auf diese Art und Weise, da sind wir auch in den Aufklärungsdiskursen natürlich wo ganz anders. Heute wird Sexualität auch als etwas Vulnerables, als etwas Privates, als etwas Schützenwertendes, also viel mehr auch aus der Eigenperspektive von Teenagerinnen verhandelt.
0: Ich kann mir vorstellen, dass Teenager heute sagen würden, was ist denn das?
1: Ja, das ist too much. Und da sind die heute, glaube ich, auch anders ausgebildet und können auch, glaube ich, also ziehen ihre Grenzen anders.
0: Es gab so viele verschiedene Rubriken in dieser Bravo, wenn man das Heft durchgeht. Also eben, wir sprechen jetzt von Dr. Sommer, dann aber eben auch diese ganzen Bilder mit Teenagern, die sich selber vorstellen und eben Nacktaufnahmen zum Teil und dann die ganzen Stars.
1: Mhm. Ja, ich glaube, die Bravo zeichnen diese Inneneinsichten aus, dass man quasi, also die Bravo ist quasi wie so ein Fenster in so ein in eine intime Szene, ob das jetzt das Leben von Stars ist oder ob das jetzt das Thema Sexualität bei einem Fellow Teenager ist. Also dieser Ausschnitt in etwas Intimes ist, glaube ich, spezifisch für die Bravo und war vielleicht ja so eine Art Vorläufer zu Reality-TV, was dann ja in den 90er Jahren groß wurde. Und heute eben auch, also dieses Bedürfnis, dem ganz nah sein zu wollen, also auch den Stars und diesen Themen ganz nah sein zu wollen. Man braucht irgendwie diese Unmittelbarkeit. Und dafür, genau, also auch da kann man, glaube ich, ganz gut vergleichen. Und da war die Bravo, glaube ich, in den 80ern und 90ern tatsächlich ein Medium, was das total ernst genommen hat.
0: Da war alles drin, was dann später irgendwo in Big Brother, Love Island, keine Ahnung, wie sie alle diese Reality-Serien heißen, eigentlich schon drin waren. Also wir hatten ja diese Foto-Love-Story gab's und ich weiß nicht was alles.
1: Genau. Und irgendwie so auch so ein bisschen dieses nicht ganz glatte, oder? Also immer auch irgendwie so peinlich, immer auch irgendwie so so cringe, würden die heute sagen, genau. Das macht, glaube ich, genau, das macht, glaube ich, so den Charme oder hat den Charme ausgemacht, dieses, dass man da irgendwie heimlich irgendwo reinguckt.
0: Wie sieht denn die Zukunft aus einer Bravo jetzt? Wenn ich das so höre, dann weiß ich nicht genau, wo die jetzt stehen könnte.
1: Ja, ich glaube tatsächlich, dass die Bravo was Nostalgisches hat jetzt, ne? Also auch die Sendung jetzt, ne? 70 Jahre Bravo. Die Bravo ist eigentlich ein perfektes Archiv der Jugendkulturen eigentlich. Zeigt uns über einen sehr langen Zeitraum, welchen Status Jugendkultur hatte, wie sich Jugend rausgebildet hat und welche Themen Jugend beschäftigt hat. Ja, insofern ist die Bravo vielleicht eher so eine alte Lady, die so die Anfänge von Jugendkultur mitgemacht hat.
0: Sagt Sylvie Schakalakal, sie forscht zu populären Medien an der Universität Zürich. Bravo also, eine alte Lady in ihren Worten und eine, die wahrscheinlich mit ganz vielen Erinnerungen verbunden ist. Wenn ihr noch solche habt, dann schreibe ich gerne ein Mail ins Studio auf unsere Radio SRF 1 Seite oder rufe schnell an auf 0848 440 222 beispielsweise.

heute Vormittag mit SRF 1. Wir reden über 70 Jahre Bravo. Zum Beispiel mit euch und euren Erlebnissen in ein paar Minuten. Ihr könnt gerne weiter Mail ins Studio schicken an Radio SRF 1, wenn ihr wettet. SRF Verkehrsinfo von 10.30 Uhr. Vorsicht in der Region Solothurn auf der A1 Richtung Bern. Zwischen Herkingen und Önsingen hier besteht Gefahr durch diverse Reifenteile auf der Fahrbahn und im Baselbiet auf der A2 Richtung Luzern zwischen Dirkten und dem Belchentunnel Stau wegen Bauarbeiten. Das Astra empfiehlt ab der Verzweigung aus über die A3 auszuweichen. Gute Fahrt.

0: Von der hatte ich Poster. Und zwar, als ich noch bei den Spice Girls war. Jerry Halliwell, Mi Chico Latino. Die Spice Girls, eine der ganz grossen Girlbands in den 90er Jahren. Und 90er Jahre, das war die, wo die Zeitschrift Bravo in der absoluten Hochblüte war. Die haben dann die höchste Auflage überhaupt gehabt. Die haben 1,7 bis 1,8 Millionen Heft jeweils verkauft. Also, das muss man sich mal vorstellen. Mittlerweile verkaufen sie etwa 45.000 Heft pro Monat. Also, das ist natürlich nicht mehr vergleichbar. Bravo hat die ganze Generationen prägt, muss man sagen, seit sie vor 70 Jahren rausgekommen. Wir reden darüber, zum Beispiel mit der Susanne Klingler, SRF1-Hörerin, die sich noch gut erinnert.
1: Ich bin jetzt 67 und mit 13 hat mir die Freundin von meinem Bruder Bravo-Heftli gebracht. Und meine Mutter ist so verrückt worden und ich habe einen Hausarrest bekommen, weil ich die gelesen habe. Und ich habe sie unter der Schlafdecke, also mit der Taschenlampe, habe ich dann die einmal gelesen im Bett. Also es ist total verpönt gsi. Das war gerade etwa in den Anfang 70er Jahren. Und meine Mutter war sehr katholisch und ich bin auch nicht aufgeklärt worden. Also das Bravo war für sie ein Pornoheft.
0: Wow. Susanne Klingler, die da erzählt hat, ihre Erinnerungen also an Bravo, die man heimlich hat gelesen. Raphael Wallimann, du bist Produzent von diesem Treffpunkt und du bist im Moment am Suchen und zusammen sammeln von diesen verschiedenen E-Mails, die da reinkommen. Wie sieht es denn tatsächlich aus? Was schreiben uns Hörerinnen und Hörer?
2: Es ist gar nicht so einfach aussortieren, weil die Hörerinnen und Hörer Die bewegt das Thema. Also, wir haben sehr, sehr viele Mails bekommen. Zum Beispiel Yvonne Salomon aus Obersachsen schreibt, ihr Vater hat Jahrgang 1934 und hat Bravo gelesen, wo er erst 22 war. Heute ist er 92. Und eben, wir haben vorher Geschichten gehört, wo die Leute oder die Eltern nicht so begeistert waren, wenn die Kinder Bravo gelesen haben. Aber ihr Vater, der hat da gar nichts dagegen gehabt und hat ihr sogar das Geld gezahlt fürs Bravo und hat es jetzt damals gekauft im Kiosk für 1,80. Also relativ günstig noch. Und dann bewegen natürlich die vielen Poster, die in den Bravo-Zeitschriften drin waren. Es hat ja immer in der Mitte vom Heftli hat es ein Poster gehabt mit irgendeinem Star oder mit irgendeinem Promi oder so. Mhm. Du magst dich auch noch gut erinnern.
0: Oh ja, ja, ganz viel von diesen Postern gehabt. Weißt, genau. Mein ganzes Zimmer war voll gekleistert mit diesen Postern.
2: Ja, du bist nicht alleine gewesen. Also die Barbara Jäcki, sie schreibt, dass sie ebenfalls ihr Zimmer eigentlich zugekleistert hatte mit so Poster. Sie hat egal, was im Bravo drin war, sie hat das Poster eigentlich immer aufgehängt. Und die ganze Wand war schlussendlich eigentlich voll gewesen mit so Poster. Und sie hat dann immer die Poster aneinander geheftet, sozusagen. Und eines Nachts ist sie dann aufgewacht. Und dann hat sie gemerkt, dass die Poster alle abgekommen sind und sie war eigentlich zugedeckt mit ihren Bravo-Poster.
0: Und auf der hinteren Seite ist immer etwas anderes vorgekommen. Von dem her hat sie ja mal etwas anderes
2: gesehen. Ah, stimmt, hätte sie es eigentlich einfach umkehren können. Das ist eigentlich noch schlau, ja. Oder eine gute Geschichte schreibt auch noch Sabine Biegler aus Regensberg. Sie schreibt, dass sie mit ihrem Bruder damals, oder gerade neben ihrem Bruder, das Kinderzimmer gehabt hat. Und an der Tür von ihrem Bruder ist ein Poster von der Stefanie von Monaco gehangen. Mhm. Und er ist sehr fest geschwärmt von ihr. Und dann haben sie mal gestritten, wie das halt so vorkommt unter Geschwisterten. Und dann ist sie hässig in sein Zimmer reingesäckelt und hat die Prinzessin von Monaco hat sie zerrissen. Und immer noch, wenn sie heute irgendein Bild oder irgendetwas hört von dieser Stefanie von Monaco, dann denkt sie daran, dass sie ihrem Bruder eigentlich noch so ein Poster schuldet.
0: Aha.
2: Genau.
0: Das scheint etwas zu sein, die beliebt war, von dem habe ich schon gehört, dass er einen anderen Poster oben runterreissen. Das ist dann wirklich heftig, oder?
2: Ja, eben, wir haben das vorher ja schon gehört. Also irgendwie, ich glaube, das ist dann wirklich so die Eskalation vom Geschwisterstreit, wenn man mit der Schwester oder mit dem Bruder ins Zimmer geht und so ein Poster verreissen.
0: Oh Mann.
2: Ja,
0: ja gut. Musik wäre ja auch noch etwas gewesen, was interessiert hat. Zum Beispiel der Lino Lugano aus Völlensdorf, der jetzt am Telefon dran ist. Und Herr Lugano, der hat das Bravo auch gekauft, hat er gesagt, und zwar in den 60er Jahren sind wir da. Warum denn?
3: Ja, dann war eben die Musik, die Hitparade, die immer kam, ist am Mittwoch am 6. Und dort hat der Frank Elsner, der war noch nicht so bekannt, das gesendet auf Radio Luxemburg. Und das ist eigentlich die einzige Hitparade im Moment, wo man rum war. Und Bernd Münster hat ja nichts so gebracht. Und ja, das war eigentlich der Grund, ich bin so mal kaufen. Ich habe mir Geld ein bisschen zusammengespart durch durch Zeitungenverträge und dann bin ich mir alle Woche ein Bravo kaufen.
0: Und also, dort ist einfach die Hitparade, muss man sich das voll vorstellen, die war abgebildet, oder wie?
3: Ja, ganze Seite, Bravo Musikbox und dann sind einfach die bekannten Lieder, die gelaufen sind, also viel von den Beatles und den Rolling Stones und den solche, die man gar nicht so kennt hat, die auch da drin waren. Und ja, dann habe ich das einmal gelassen, das war dann gut gewesen. Also einmal in der Schule mit den Kollegen, oder? Gesagt, ja, das ist auch noch das und das gibt es jetzt. Und dann bin ich natürlich Platten kaufen und Plattenspieler auch gekauft. Kannst du die Aufgabe gemacht, Musik gelöst. Ja.
0: Das ist auch eine Art von Bildung.
3: Von dem her, das muss man
0: schon sagen, oder?
3: Was?
0: Ist ja auch eine Art von Bildung, wenn man Musik hört.
3: Ja, kann man auch sagen. Ja, ich habe heute noch die Platte und habe eine Braue, ja, zwar schon wieder ein paar verschenkt, aber ja, immer noch ab und zu und ich sehe schnell genommen. Was einfach war, ist, dass der Luxemburg ist nicht so gut reingekommen. Das war auf der Mittelwelle gewesen. Das ist dann auch so zurück wieder verschwunden, ist dann wieder vorgekommen. Jetzt noch später, in den 70 Jahren, hat es dann gerade verbessert.
0: Ja.
3: Und Frank Elstner ist ja bekannt worden.
0: Ja, mit wetten das. Genau, der ist absolut bekannt worden. Und irgendwann hat es ja dann zum Glück auch eine bei uns, Bestseller auf dem Plattenteller, oder, wo der Jürg Marquardt präsentiert hat. Der Lino Lugano war das aus Völlensdorf, der seine Bravo-Erinnerungen präsentiert hat. Wir sind da eigentlich schon beim Thema Musik, ein ganz wichtiges Thema natürlich. Bravo, wo das Sprachrohr von den Musikerinnen und Musiker lange Zeit und einen enormen Einfluss hatte auf die deutsche Musikindustrie, Musikkultur. Was für einen Einfluss konkret, das gehört ihr bei uns noch vor den Elfen.

0: schon gross gewesen, zum Beispiel in den 80er Jahren. The Lionel Richie, My Destiny. Wir reden von Musik, weil wir reden über die Musikzeitschrift Bravo, die so viel transportiert hat, eben in Sachen Jugendkultur, also klar, Aufklärung etc. Das war ein Punkt gewesen. Über die Musik haben wir noch nicht so gross geredet. Und das würde ich jetzt gerne mit jemandem, der eben genau in der Musikredaktion bei uns arbeitet. Gisela Feutz ist das, die da vis-à-vis sitzt. Und Gisela, jetzt müssen wir zuerst mal feststellen, wenn wir würden heute, glaube ich, beide sagen, wir sind ungefähr im gleichen Alter. Du hast Jahrgang 75, ich habe Jahrgang 78. Wenn man Teenager ist, ist das eine völlig andere Welt. Ich habe jetzt gemerkt, uns trennen Bands.
1: Wir hatten nie miteinander zu tun gehabt, mit drei Jahren Unterschied,
0: nein,
1: oder?
0: Die Sachen, die du gehört hast, waren bei mir schon völlig alt gewesen.
1: Also ich war natürlich grosser Nena-Fan gewesen. Billy Idol, meine erste grosse Liebe, habe ich im Bravo alles gelesen.
0: Das heißt, Billy Idol ist bei uns gar nicht mehr vorgekommen. Wir haben Guns N' Roses. Wenn man auf Billy Idol ist, ich glaube, wenn man in dieser Zielgruppe war, hat man auch Guns N' Roses gehört. Ich bin so auf Guns N' Roses. Oh mein Gott.
1: Axl Rose mit seinen engen Latexhosen.
0: Ja, genau. Das Lash mit seinen engen Lederhosen. Und die grossen Mähnen und die tollen Tattoos und wow, und die super Gitarre natürlich. Ja, aber eben, Zeitschrift Bravo, gehen wir doch mal ein bisschen weiter zurück. Die wird ja 70 jetzt eben heute. Die Jugendzeitschrift, ein Kultheftli. Und wenn man auf die musikalische Seite schaut, was würdest du sagen, das Bravo hat dort Musik beeinflusst, oder?
1: Ja, also die Musik selber, das finde ich schwierig zu beurteilen. Aber was es definitiv beeinflusst hat, ist natürlich die Karriere von Musikschaffenden und auch das Image von Musikschaffenden. Oder wenn du überlegst, 1960 bis 2000 war das Bravo ja etwa das wichtigste Medium gewesen, um Jugendliche zu erreichen. Heute ist das Social Media, TikTok, Insta. Aber dann zumal war es eben das Bravo gewesen vor dem Internet. Und wer im Bravo stattgefunden hat, der hat einen maximalen Karriereboost gehabt. Und das Bravo hat natürlich gewisse Künstler, Künstlerinnen auch immer wieder spezifisch gefördert. Viel stattfinden. Ich habe dir zwei Beispiele mitgebracht. Das eine ist ganz früh aus den 1950er Jahren. Kennst du den da?
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0: Ja, klar. Ja.
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0: Peter Kraus.
1: Peter Kraus. Hat Bravo versucht aufzubauen oder mitgeholfen aufzubauen als deutsches Band zum Elvis Presley. Also sehr viel stattgefunden, später die Beatles, Boybands, Take That und so weiter. Das zweite Beispiel, das ich mitgebracht habe, ist aus den 1980er Jahren. Ihr Name ist schon gefallen.
0: Den Song liebe ich aber heute noch. Wow.
1: Also ich hatte einen Starschnitt von Nena natürlich im Zimmer. Auf dem Pausenplatz hat man darüber geredet, über Nena mal Bravo getäuschelt. Also das heisst, die Bravo hat natürlich auch mitgeholfen, so eine Fan-Community zu gründen. Und mit Poster, Starschnitt, Autogrammkarte. Und dann hat es ja zum Beispiel noch das gegeben, dass LeserInnen können gerade der Guldig Otto überreichen. Das Bravo hat doch halb so Musikschaffende ausgezeichnet.
0: Otto vergeben, das habe ich völlig vergessen.
1: Ja, stimmt. Und da haben zum Teil LeserInnen den können überreichen. Also das heisst, das Bravo hat eigentlich auch Bindung zwischen Stars und Fans wirklich aktiv gefördert.
0: Ja, Mensch. Du hast am Anfang gesagt, das Bravo hat das Image der MusikerInnen geprägt. Jetzt, wie hast du das gemeint?
1: Ja, die Stars sind natürlich immer wahnsinnig sympathisch und attraktiv und so nahbar dargestellt worden. Ja, zum Teil durch Inhalt der Interviews, zum Teil, wie man sie gestylt hat. Und dort könnte man natürlich auch gewisse Kritik als Bravo richten, dass die KünstlerInnen sehr stark idealisiert wurden und dass man dann bei der Berichterstattung halt schon mehr jetzt auf das Aussehen hat fokussiert, auf den Beziehungsstatus und weniger jetzt auf die musikalische Qualität, vor allem halt eben auch bei Frauen.
0: Hast du dazu Zahlen gefunden oder ist das einfach ein Gefühl, wie viele Frauen und Männer das sie porträtiert wurden?
1: Also es gibt eine Arbeit zur Geschlechterdarstellung im Bravo und das schon jahrzehntelang waren mehr Männer eigentlich dominant in der Berichterstattung. Sie halt grundsätzlich mehr um in der Popkultur und in den einzelnen Berichterstattungen selber. Frauen hat man mehr auf Zusehen, Beziehung, Körper reduziert. Bei den Männern ist dann mehr Erfolg und Leistung im Vordergrund gestanden. Ist halt damals gesellschaftlicher Usus gewesen, schwingt ja zum Teil heute noch mit. Und in dem Sinne ist das Bravo auch einfach nur ein Spiegel von der Gesellschaft.
3: Mhm. Also wenn man heute irgendwelche Musikvideos anschaut, erzählen wir nicht, dass sie so viele Emanzipierten.
1: Oh, da machen wir jetzt ein Fass auf, Elena.
0: Oh, wir machen das Fass nicht auf. Gut, ich sehe schon, Popkultur geht weiter. Wenn nicht im Bravo, dann eben sonst. Und ist weiterhin ein Spiegel von der Gesellschaft, habe ich jetzt das sehr schön und diplomatisch formuliert.
1: Voilà. Ungeschrieben.
0: Und ich habe jetzt noch einen, wo ich ganz sicher bin, wo wir zwei werden mit tanzen im Studio. Einen, den ich absolut liebe. Und ganz viel habe ich das Gefühl von euch sicher auch. Das Bravo, das als Trendsetter, Starmacher, Fanmedium agiert hat, mit grossem Einfluss auf die Karriere von verschiedenen Künstlerinnen und Künstlern und eben auch auf den von ihr.

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0: Vorsicht in der Region Solothurn auf der A1 Richtung Bern zwischen Herkingen und Önsingen. Gefahr durch Reifenteile auf der Fahrbahn. Und im Baselbiet auf der A2 Richtung Luzern. Stau zwischen Diekten und dem Belchentunnel. Dies wegen Bauarbeiten. Eine gute Fahrt wünsche ich euch.
2: Die Nachrichten von SRF um 11 mit Manuela Burgermeister. Mehr Passagiere, mehr Gewinn und in den meisten Fällen pünktlich. Die SBB hat nach eigenen Angaben ein starkes erstes Halbjahr hinter sich. Durchschnittlich waren täglich 1,45 Millionen Menschen in Zügen der SBB unterwegs, 4% mehr als im ersten Halbjahr 2025, teilt die SBB mit. Zudem seien auch mehr Reisende im internationalen Zugverkehr unterwegs gewesen. Die Pünktlichkeit im Personenverkehr sei mit 94% auf hohem Niveau geblieben, wenn auch leicht unter dem Wert des gleichen Zeitraums vor einem Jahr. Der Gewinn im ersten Halbjahr 2026 liegt laut SBB bei 126 Millionen Franken. Dieser sei durch die wachsende Nachfrage im Personenverkehr, durch Immobilien und durch den Güterverkehr zustande gekommen. Trotzdem bleibe die finanzielle Lage angespannt, weil viele Züge ersetzt und das Angebot ausgebaut werden müssten. Zu zwei Meldungen aus den Kantonen. Der Luzerner Regierungsrat will eine Steuersenkung nach wenigen Jahren wieder rückgängig machen. Nächstes Jahr sinken die Steuern, 2029 sollen sie aber wieder erhöht werden, teilt der Regierungsrat mit. Grund dafür seien steigende Ausgaben und schwankende Einnahmen, etwa weil Luzern weniger Geld aus dem Finanzausgleich erhalte. In 5 Berner Gewässern gilt ab Samstag Fischen verboten. Der Kanton Bern will damit verhindern, dass die Fischbestände weiter geschwächt werden. Viele Fische hätten wegen der Trockenheit nicht überlebt. Das Fischereiverbot gilt bis Ende September für 5 Flüsse und Bäche. Betroffen ist etwa die Emme. Und der Kanton Uri will verhindern, dass Lehrstellen schon weit vor Lehrbeginn vergeben werden. Er hat dafür eine Commitment-Liste eingeführt. Fast ein Drittel der Lehrbetriebe hätten zugesagt, Lehrverträge nicht mehr über ein Jahr vor Lehrbeginn abzuschließen. So soll der Druck auf die Jugendlichen und die Lehrbetriebe sinken. Eine Sturzflut hat an der Grenze zwischen Tibet und Nepal ganze Häuser weggespült. Nach Angaben der Rettungskräfte werden zahlreiche Opfer befürchtet. Außerdem gäbe es wohl massive Sachschäden an Gebäuden, Straßenbrücken und Kraftwerken. Rettungskräfte und Polizei sind auf dem Weg in die betroffene Region, teilte Nepals Ministerpräsident mit. Die Menschen in der Region wurden aufgefordert, sich in Sicherheit zu bringen. Auch im benachbarten Tibet werden nach Angaben von chinesischen Medien viele Opfer befürchtet. Die genaue Ursache für die plötzliche Sturzflut ist nicht klar. Das Wetter heute ist es oft sonnig, die Wolkenreste lockern sich auf. Es gibt rund 27 Grad. Das waren Nachrichten von Radio SRF. Verantwortlich Frank Estermann.
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0: Mal eine Frage. Ist etwa 1 Kilo schwer? Deckt mit den kleinen Bläschen etwa eine Fläche von einem halben Tennisplatz ab. Also fast 100 Quadratmeter. 100 Quadratmeter, das entspricht ungefähr einer 3,5-Zimmer-Wohnung, einer grösseren. Oder einer kleineren 4,5-Zimmer-Wohnung. Von welchem Organ rede ich? Lunge. Lunge, das grosse Thema bei uns in dieser Woche, immer nach den Elfen. Wir haben gestern vom Rauchen geredet, beziehungsweise was eigentlich passiert, wenn man aufhört zu rauchen. Und heute geht es um Lungenembolie. Da habt ihr vielleicht auch schon davon gehört. Was das genau ist und was man machen kann zum Vorbeugen, die gehört bei uns in den nächsten paar Minuten. Mein Name ist Elena Bernasconi und das ist Musik von der Roxette. Yeah!

0: 12 Minuten nach den 11 ist es. Das ist SRF 1. Und in dieser Woche geht es bei uns immer nach den 11 um die Lunge.
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0: Ja, wir haben am Montag das Organ genauer vorgestellt und gestern noch einmal geschaut, wie es um die Lungen eigentlich steht, wenn man schon ein paar Jahre nicht mehr raucht. Heute geht es um Lungenembolie. Vielleicht habt ihr schon davon gehört, man weiss aber vielleicht trotzdem nicht so genau, was das eigentlich ist. Sie ist gefährlich, sie kann potenziell tödlich sein. Regula Zehnder von SRF Wissen, du bist verantwortlich für die Serie. Was hast du zu Lungenembolie herausgefunden?
2: Ja, mir kommt Lungenembolie immer so ein bisschen vor wie ein Schreckensgespenst. Und genau diesen Eindruck hat auch der Professor für Pneumologie am Kantonsspital Liestal, der Jörg Leupi, können bestätigen.
3: Das Gespenst, dass man da ein bisschen Angst hat, ist nicht ganz falsch. Also auch für uns Doktor ist die Lungenembolie oder die Thromboembolie, ich komme nachher gleich drauf, eine Krankheit, die man immer im Hinterkopf haben muss. Wenn jemand kommt mit Atemnot, mit Husten, muss man daran denken, könnte das Lungenembolie sein.
2: Also Atemnot oder Husten könnte ein Indiz eben für eine Lungenembolie sein.
0: Thrombose, Thrombus, der Experte hat schon erwähnt, was genau passiert bei einer Lungenembolie?
2: Also wegen einem Blutgerinnsel, eben einem Thrombus in einem Blutgefäß, wird der Blutstrom behindert.
3: Und dann das verstopfte Teil kann dann abbrechen und davor schwimmen. Kommt dann irgendwann zum Herz und wird dann durchs Herz durchgehen und wird dann in den Kleinkreislauf quasi reingeschossen. Also wird dann in die Lungen reingeschossen und bleibt dann dort stecken. Das ist die Embolie.
2: Und es ist also so ein Stückchen von einem Thrombus, also von einer Thrombose, wo über das Blut in die Lunge kommt und dort eben bleibt stecken. Und es kommt immer auch darauf an, ob das Stückchen klein oder gross ist.
0: Jetzt gehen wir doch mal davon aus, es handelt sich um ein eher kleines Stückchen.
2: Ja, dann kann es sein, dass das ganz weit rausschwimmt in der Lunge, sagt der Experte. Vielleicht kommt wie das Lungenfell dafür so ein bisschen gereizt oder man hat auch atemabhängige Schmerzen oder man hustet.
3: Ist aber das Stückchen sehr gross und bleibt das zum Beispiel in den Hauptgefäß, in der Arterie der Lunge schon stecken, dann kann man unmittelbar an dieser Sache versterben. Also das ist sehr etwas Gefährliches auch, die Lungenembolie.
2: Am wichtigsten ist, dass man eine Embolie merkt und er Blutverdünner bekommt.
3: Und mit der Blutverdünnung erreicht man, dass man Thrombose nicht wieder hat und dass es nicht wieder zu einer Lungenembolie kommt. Das Auflösen von der Thrombose oder das Auflösen von der Lungenembolie, das macht nachher der Körper selber. Also Blutverdünnung ist nachher der Schutz, dass es nicht mehr weitergeht.
2: Also Schmerzen in der Lungenregion, die man vorher nicht hatte, Atemnot, die man nicht hatte oder einen komischen Husten, das könnte eben hinweisen auf einen Thrombus sein. Und da ist eben dringend Blutverdünner angesehen.
0: Wie merkt man denn überhaupt, dass sich so ein Thrombus bildet?
2: Ja, wenn man plötzlich zum Beispiel eine Beinschwellung hat oder Verdacht hat, man könnte eine Thrombose haben, dann gescheiter zum Hausarzt oder zur Hausärztin zeigen. Zur Nacht heisst es, auf einen Notfall gehen, sodass die Blutverdünnung eben möglichst schnell eingeleitet werden kann. Auch wenn man das Gefühl hat, man bekommt im Vergleich zur letzten Woche schlecht Luft oder hat eben Schmerzen im Bereich der Lunge, dann gescheiter zeigen. Wie gesagt, wichtig ist, dass man die Blutverdünnung schnell einleiten kann.
0: Gibt es denn Risikofaktoren, dass man eher jetzt irgendwie eine Lungenembolie bekommt?
2: Ja, das ist einmal das Alter, also so mit 70 oder 80 ist das Risiko erhöht.
3: Je älter das ich werde, umso höher ist mein Risiko. Das andere Risiko ist lange und nicht bewegen. Also sprich zum Beispiel der Flug. Also das ist dann nicht schnell auf Paris fliegen, sondern Regelflüge über 6 Stunden, 8 Stunden. Vor allem, wenn man halt eingeklemmt dort sitzt, seine Beine nicht kann bewegen und dann ist der Fluss in den Beinen behindert. Und wenn der Fluss behindert ist, kann es eben zu einer Thrombose kommen.
2: Und eben später allenfalls noch zu einer Lungenembolie. Und Risikofaktoren sind auch Operationen, langes Liegen nachher, eben die Langstreckenflüge und das Alter.
0: Merci vielmals. Morgen in der Serie über die Lungen haben wir es dann über die Lungenentzündung. Auch das etwas, was spannend ist. Übermorgen geht es dann noch um Schlafapnoe, also wenn man Aussetzer hat beim Schnaufen, wenn man schläft.
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0: Die Übersicht von 11.30 Uhr in der Region Solothurn auf der A1 Richtung Bern. Stau zwischen Herkingen und Önsingen, dies wegen eines defekten Lastwagens auf der rechten Spur und daher auch Rückstau auf der A2 ab Egerkingen. Ich wünsche allen unterwegs eine gute Fahrt. Kennt ihr Tofu? Das ist so weiss. Für die einen finden sie irgendwie jetzt glubrig, sie finden es geschmacklos, sie finden es schlapprig, irgendwie einfach überhaupt nicht appetitlich. Und andere lieben es. Brätelt, mariniert, frittiert, geräuchert. Tatsächlich kommt es ursprünglich aus Asien, gibt es aber mittlerweile auch in der Schweiz. Und wir gehen zu einem Schweizer Betrieb im aargauischen Wieden, der eben so Tofu produziert. Und zwar noch vor den 12. Gute Zeit wünsche ich euch mit SRF 1.

0: Joe Cocker, euch eine gute Mittagszeit. Ja, Mittag, reden wir vom Essen. Tofu. Das kann man ja bräteln, marinieren, frittieren, räuchern. Die einen finden das ganz fein, andere finden es schrecklich. Vielleicht eben wegen der Konsistenz, die Tofu hat. Für diese Leute ist es einfach eine geschmacklose, schlabrige, glabrige Masse, die einfach nicht toll ist zum Essen. Tatsache ist, es wird viel gegessen bei uns in der Schweiz. Der Tofu-Konsum steigt seit rund 10 Jahren stark an. Wenn man die Statistik vom Bund anschaut, um rund 10% pro Jahr. Und wer meint, das ist jetzt ein exotisches Produkt, das immer bei uns ins Land importiert wird? Nein, es gibt also auch Tofu, der in der Schweiz hergestellt wird. Zum Beispiel Engeltofu aus dem aargauischen Wiede. Fabienne Huber war dort.
1: Es surrt, scheppert und zischt in der Produktionsstätte von Engeltofu zu Wieden. Und es schmeckt natürlich nach gekochtem Soja, nach Tofu eben. Da wird, einmal wenn es nach dem Geschmackstest von Kassensturz geht, der beste Tofu von der Schweiz produziert. Die Führung durch den Betrieb gibt der Röni Huber von der Geschäftsleitung.
2: Genau, also wir sind jetzt hier eigentlich im Herzstück von unserer Tofu-Produktion. Das ist der sogenannte Tofu-Raum. Die Bohnen, die eingeweichten, die kommen dann in eine Mühle rein, wo zusammen mit Wasser so ein sogenanntes Sojabüree herstellt, wo dann in die ganz grossen Kochtöpfe reingepumpt wird. Und dort wird das Püree etwa bei 80, 82 Grad 20 Minuten lang erhitzt. Das hilft uns dann quasi einfach das Eiweiß aus den Bohnen rauszukochen, dass wir unsere eigene Sojamilch herstellen, um nachher dann können den Tofu daraus machen.
1: Gut 250 Kilo Tofu produziert der Betrieb wieder pro Tag. Über eine Tonne in der Woche. Und das zum grössten Teil in Handarbeit. So können wir viel mehr Einfluss aufs Produkt nehmen, erklärt der Röni Huber.
2: Die Konsistenz von Tofu zum Beispiel auch wird durch das auch viel feiner als der industrielle. Und wir möchten eigentlich möglichst schnell an dem original japanischen Baumwolltofu herankommen. Und das können wir eigentlich nur durch das Handwerk eigentlich auch erreichen.
1: Und das Handwerk gibt es in der Firma Engeltofu seit 45 Jahren. Angefangen mit 3-4 Kilo Tofu pro Woche ist die Firma Jahr für Jahr gewachsen. Jetzt sind aber gut, mehr wachsen will man nicht.
2: Wir möchten eigentlich in erster Linie ein gutes Produkt, ein gesundes, wo wir dahinterstehen können. Und der Spagat ist manchmal ein bisschen schwierig, das ist richtig, ja. Also wir sind jetzt in einem Geschäft, wo jedes Jahr muss die extreme Rendite haben, sondern wir möchten eigentlich in erster Linie vor allem Qualität statt Quantität auch arbeiten.
1: Die Tofu-Produktion im Aargau ist sowieso ein bisschen anders organisiert wie die meisten Betriebe.
2: Das bei uns gibt es ja keine Hierarchiestrukturen. Also wir sind alle auf dem gleichen Level. Wir treffen alle wichtigen Entscheidungen zusammentreffen. Das ist jeweils einmal im Monat eine Teamsitzung. Und es verdienen alle genau gleich viel, egal welchen Job das man hier macht. Und das ist da, wo uns wichtige Punkte sind, wo wir auch in Zukunft auch daran festhalten werden. Ja.
1: Wo Engeltofu sicher auch speziell ist, der Teil an veganen oder vegetarischen Angestellten ist außerordentlich hoch. Auch der Röni Huber selber lebt vegan, seit er 14 ist. Fleisch essen oder Kuhmilch trinken sind aber natürlich im Betrieb trotzdem erlaubt.
2: Man muss nicht zwangsläufig vegetarisch oder vegan sein. Ja, genau. Es ist einfach, die Tofu-Produktion ist ein handwerklicher Job und auch ein physisch sehr anstrengender Job. Man sollte schon auch Tofu ein bisschen, nicht mit dieser Materie auch ein bisschen auskennen und das auch schön schätzen. Ja, genau.
1: Verkauft wird Engeltofu übrigens nicht bei den grossen Detailhändlern, sondern in Bioläden und Reformhäusern am Markt oder über die eigene Homepage.
0: Das ist Fabienne Huber aus der Tofu-Fabrik im Aargau. Und egal, was bei euch heute Mittag auf den Teller kommt, ich wünsche euch einen guten Appetit. Das ist Heimweh, da lacht mein Herz.

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0: The Blues Brothers hier auf SRF 1. Everybody needs somebody to love. Euch eine gute Mittagszeit, wenn ihr unterwegs seid.
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0: Ja, da habe ich mal gute Meldungen. Die Übersicht um 11.59 Uhr. Es liegen zurzeit keine Meldungen vor. Weiterhin eine sichere Fahrt.
2: Die Nachrichten von SRF um 12 mit Manuela Burgermeister. Eine Straße besetzen und den Verkehr blockieren, diese Protestform ist nicht mit der Meinungsäußerungsfreiheit zu rechtfertigen. Das sagt das Bundesgericht. Es geht um Klimaaktivistinnen und Aktivisten, die vor 5 Jahren in Zürich protestiert hatten. Inlandredaktor Elmar Plotzer.
3: Das Bundesgericht unterstreicht zwar, dass die Meinungsfreiheit ein sehr hohes Gut sei und die Behörden auch gegenüber unbewilligten Versammlungen eine gewisse Toleranz zeigen müssten. Und tatsächlich habe die Polizei in Zürich die Protestierenden damals am Anfang gewähren lassen. Die Klimaaktivisten haben dann aber nach Meinung des Bundesgerichts den Bogen überspannt. Sie ignorierten mehrere Aufforderungen der Polizei, die Straße wieder freizugeben und hielten ihre Blockade 1,5 Stunden lang aufrecht, bis zur polizeilichen Räumung. Dadurch kam es auf der stark frequentierten Uranienstraße zu Staus, zahlreiche Automobilisten mussten längere Umwege fahren. In der Konsequenz bedeuten die heute veröffentlichten Urteile, dass Protestkundgebungen zwar durchaus störend und unbequem sein dürfen, dass Aktivistinnen und Aktivisten aber keinen Freipass haben. Maßgebend ist eben auch das Ausmaß und die Dauer von Störaktionen und die Frage, wie stark unbeteiligte Personen in ihrem täglichen Leben beeinträchtigt werden.
2: Elmar Plotzer. Ab Anfang November können Schweizerinnen und Schweizer die neue biometrische Identitätskarte beantragen. Diese enthält einen Chip mit 2 Fingerabdrücken und ein Gesichtsbild, wie bereits der Schweizer Pass. Die neue ID ist freiwillig, sie wird aber in Zukunft für Reisen innerhalb der EU nötig sein. Bereits ausgestellte Identitätskarten bleiben bis zu ihrem Ablaufdatum aber gültig, auch in der EU. Die Transportpolizei im Schweizer ÖV soll künftig auch Taser einsetzen dürfen. Das schlägt der Bundesrat vor. Außerdem soll auch das Kontroll- und Begleitpersonal mit Bodycams ausgerüstet werden können. Bislang trägt nur die Transportpolizei solche Kameras am Körper. Mit den Maßnahmen soll die Sicherheit im öffentlichen Verkehr gestärkt werden, sagt der Bundesrat. Zu den Börsendaten von SIX. Der Swiss Market Index liegt im Moment bei 14.593 Punkten plus 0,5%. Der Euro wird zu 93,78 Rappen gehandelt, der Dollar zu 80,39 Rappen. Das Wetter heute ist es häufig sonnig bei 27 Grad. Auch morgen gibt es viel Sonnenschein bei 30 Grad. In den Alpen kommt Föhn auf. Das waren Nachrichten von Radio SRF. Verantwortlich Frank Estermann.
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5: Regionaljournal Bern-Fribourg-Wallis, der Mittag mit der Katharina Schwab. Die Trockenheit in den letzten Monaten bringt die Bauern und Bäuerinnen in Geldnot. Der Kanton Bern will jetzt die Betriebe entlasten. Und zwar mit Direktzahlungen, die vorher ausgezahlt werden. Mit dem bekommen die Bauernbetriebe früher als normal das Geld, was ihre Liquidität kurzfristig entlastet. Und es soll auch zinslose Darlehen geben. Da werden aber jeden Fall einzeln geprüft, heisst zur Mitteilung von Wirtschafts-, Energie- und Umweltdirektion. Die grosse Hitze und Trockenheit haben dazu geführt, dass das Futter knapp ist oder fehlt. Und darum muss zugekauft werden. Im Kanton Bern darf man in 5 Gewässern vorläufig nicht mehr fischen. Der Grund auch hier ist die extreme Trockenheit und die Hitze in den letzten Monaten. Christian Lichti.
6: Mit dem Fischereiverbot will der Kanton Bern verhindern, dass die Fischbestände weiter geschwächt werden. Das Verbot ist befristet bis Ende September und gilt für die Emmen, Delfis, für den Lombach, einen Teil von Gürben und für das Schwarzwasser. Das teilt die kantonale Wirtschafts-, Energie- und Umweltdirektion heute mit. Die Röchene haben vor allem den Bach vor Auen und den Groppen zu schaffen gemacht. Besser gesagt, ihrem Lebensraum. Laut der Mitteilung vom Kanton sind mehr als 100'000 Fische umgesiedelt worden. Viele Fische haben aber die extremen Bedingungen mit viel zu wenig Wasser und viel zu warmen Temperaturen nicht überlebt. In diesen Gewässerabschnitten, die es noch gibt, leben die geretteten Fische eng zusammen. Wenn die Wasserstänge ob sie gehen, sollen die Fische herumwandern und sich besser verteilen, heisst es weiter.
5: Und jetzt zu drei Preisen, die der Kanton Bern vergibt. Der Kulturpreis von diesem Jahr geht an das «Centre de culture et de loisirs» de Saint-Imier. Das ist ein Haus für Theater, Musik, Tanz, Humor und visuelle Kunst und ist laut dem Kanton ein fester und prägender Teil des gesellschaftlichen Lebens im Berner Jura. Die Medaille Miteinander Ensemble geht an künstlerischen Forscher Rohit Jain. Er verbindet künstlerische Arbeiten mit wissenschaftlicher Forschung mit Fokus auf Migration, Rassismus und Demokratie. Der Prix du Bilinguisme dans la Culture geht an das neue Museum Biel. Das Museum lebt Zweisprachigkeit und es lädt das Publikum dazu ein, sich mit dem Potenzial der Zweisprachigkeit im Kanton Bern auseinanderzusetzen, heisst es in der Mitteilung. Die Preise sind mit je 20'000 Franken dotiert. Und zum Schluss schauen wir noch auf Linden im Emmental. Dort ist die Glaubensgemeinschaft Maternita ansässig. Ihr Gründer, der Paul Baume, hat in der Vergangenheit grosse Schlagzeilen gemacht. Über Jahre hat er Minderjährige und junge Frauen sexuell missbraucht. Für das ist er zu 7 Jahren Gefängnis verurteilt worden. Jetzt ist bekannt worden, der Paul Baume hat auch nach seiner Freilassung weitere Frauen missbraucht, ohne dass es für ihn Konsequenzen hat gegeben. Das zeigt eine 4-teilige Doc-Serie, die ab morgen Abend auf SRF 1 gezeigt wird. Wir reden mit der Filmemacherin, der Marina Klauser, und einer betroffenen Frau. Ihr hört es hier im Regionaljournal ab 17:30 Uhr.

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1: Eine gute Mittagszeit wünsche ich. Mein Name ist Elena Bernasconi und das ist Musik von Dave Stewart zusammen mit den Candy Dolphin am Saxophon. Lily was here.

0: Viertel ab 12 ist es der 26. August heute. Vor 70 Jahren ist Bravo zum ersten Mal rausgekommen. Ihr wisst schon, das Heftli, das von Anfang an zu reden gegeben hat, eine Zeitschrift ab 1956, designt speziell dafür, die Jugend anzusprechen. Eine Zielgruppe, die man bis damals so gar nicht recht wahrgenommen hat mit ihren Bedürfnissen. Das sagt Sylvie Chakalakal, die an der Uni Zürich zu populären Medien forscht.
1: In der Arbeiterkultur gab es das eigentlich schon immer, dass Jugend quasi als so eine freiheitliche Phase angesehen wurde, also so die beste Zeit deines Lebens war die Jugend, also der Eintritt, bevor du in den Beruf gingst. Und in bürgerlichen Schichten war die Jugend eher etwas, was man bewahren musste, was kontrolliert werden musste und was auch so ein bisschen als gefährlich angesehen wurde. Und in den 50er Jahren bildet sich jetzt ein neues Jugendverständnis heraus, was auch radikal den Konservatismus der Eltern kritisiert.
0: Sylvie Chakalakal, die an der Uni Zürich forscht zu diesem Thema. Und seit 1956 gibt es auch immer wieder Verschiedenes in der Bravo, wo die Leute anspricht oder bleibt. Zum Beispiel Coiffeuse Sonja Vero, die erinnert sich zurück.
2: Dr. Sommer. Aufklärung, Fotolove-Story, Starschnitt, Poster. Ja. Meine Eltern haben sie für mich abonniert, als ich Teenager war. Und durch das hat man sie dann halt wöchentlich auch anschauen, lesen, mit Freundinnen quatschen und drinnen stöbern. Und Poster halt, wo man dann können, das Zimmer tapezieren damit.
0: Ja. Bravo, die war mal riesig, mit der Auflage von über 1,7 Millionen Exemplaren im ganzen deutschsprachigen Raum. Heutzutage ist sie geschrumpft auf so etwa 45'000 Exemplare pro Woche runter. Aber eben, es hat eine grosse Zeit gegeben und in der Anfangs 90er Jahre war schon der Alex Gernand dabei, der über lange Jahre auch Chefredakteur war und wo die Rolle von der Bravo natürlich auch einordnen kann, auch in Zukunft.
3: Die Rolle der Bravo übernimmt heute größtenteils natürlich die digitale Welt, das Internet, ja, Social Media, die Kids sind stundenlang auf TikTok und Instagram, sehen da wahnsinnige Bilder, viele auch KI generiert, man muss also sehr genau hinschauen, welche Informationen man da für bare Münze nimmt, ja, und so ist die Welt, die Künstler kommunizieren selbst über TikTok und Instagram, ja, brauchen dafür die Bravo nicht mehr so wie früher. Ich bin sehr froh, dass ich es noch anders gekannt habe und in einer anderen Zeit Reporter war und all diese großen Namen, Paul McCartney, Tina Turner, Michael Jackson, noch persönlich treffen durfte. Das geht heute so nicht mehr.
0: Der Alex Gernand, der früher Chefredakteur war von der Bravo. Bravo, war also 70 Jahre Jubiläum feiert und wenn ihr gerne noch ein bisschen Erinnerungen würde schwelgen, das könnt ihr selbstverständlich. Und zwar bei uns. Wir haben eine ganze Sendung gemacht heute Vormittag. Ein Treffpunkt zu dem Thema, das ihr gerne noch nachhören könnt unter srf1.ch.

0: Habt ihr kennt drauf für Heldin, die ihr hier gehört habt auf SRF 1.
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0: Ja, und im SRF Meteo Studio heute Sina Lenkenhager. Hallo.
2: Hallo.
0: Du, heute Morgen zum Aufstehen, Sina, so ein bisschen herbstlichen Eindruck gehabt, hat so Nebelschwatte gesehen. Und jetzt schalten wir aber, glaube ich, schon auf Sommer.
2: Genau, also heute am Nachmittag ist es, würde ich sagen, hochsommerlich. Temperaturen steigen auf 26 bis 29 Grad. Dazu ist es häufig sonnig. Von Süden her hat es ein paar Schleierwolken, die manchmal drüber ziehen. Und über den Bergen gibt es ein paar Quellwolken. Am meisten von denen am Alpen-Südhang. Und dort ist dann vereinzelt auch möglich, dass es mal irgendwo einen Regenguss gibt. Aus, aber für die allermeisten trocken und häufig sonnig. In der klaren Nacht da sinken dann aber Temperaturen schon recht gut ab. Die Tiefstwerte liegen dann so um die 15 Grad.
0: Okay, und wie sieht es denn am Morgen Donnerstag aus?
2: Donnerstag ist der heisseste Tag der Woche. Es gibt da tatsächlich an vielen Orten auch nochmal einen Hitzetag. Wir haben um die 30 Grad. Am wärmsten wird es in den Föhntälern. Da kommt nämlich im Laufe des Tages dann doch ein kräftiger Föhn auf. Der erreicht wahrscheinlich in der Nacht auf den Freitag oder vielleicht sogar erst am Freitag an vielen Orten dann den Höhepunkt. In den Tälern erwarten wir Böen zwischen 60 und 90 Stundenkilometer, auf den Bergen zum Teil Orkanböen. Mit den starken Föhn in der Nacht bleibt es auch sehr warm in der Nacht auf den Freitag. Da gibt es dann in den Föhntälern zum Teil tatsächlich auch nochmal eine Tropennacht. Tiefstwert dort so um die 20 Grad, im Flachland natürlich deutlich kühler. Nebst dem Föhn ist es aber auch am Donnerstag recht sonnig. Es ist kein stahlblauer Himmel. Wir haben auch morgen einerseits wieder Schleierwolken umeinander. Andererseits kommen in dieser südlichen Strömung kommt auch Sahara-Staub zu uns und der kann dann zum Teil den Himmel doch ein bisschen eintrüben.
0: Und wenn wir jetzt ein bisschen weiter raus schauen, also Föhn ist ein Thema und der Freitag, Wochenende, wie wird es da?
2: Am Freitag kommt so ein Wetterumschwung oder zumindest gibt es mal eine Pause in dem hochsommerlichen Wetter. Es erreicht uns nämlich eine Kaltfront. Am Morgen ist es aber zum Teil noch sonnig. Erst im Laufe des Tages zieht dann die Front aus Westen auf und die bringt auch verbreitete Regengüsse, zum Teil auch wieder kräftige Gewitter. Besonders ganz im Osten, wo der Föhn noch bläst. Da kann es aber zum Teil wirklich bis in den Nachmittag oder an den frühen Abend gehen, bis es dann da mal nass wird. Und wie es ein Kaltfront so an sich hat, gehen dann die Temperaturen eben doch auch zurück. Im Norden gibt es dann noch um die 23 Grad, im Süden um 26. Und aufs Wochenende können wir vielleicht auch gerade noch einen Blick werfen, weil es ist wirklich nur eine Pause, die es einleitet am Freitag. Am Wochenende ist es wieder häufig sonnig und grösstenteils trocken. Und zumindest am Sonntag wird es auch wieder hochsommerlich warm. Da steigen die Temperaturen wieder auf etwa 27 Grad. Also da haben wir definitiv wieder Badewetter.
0: Also den Sommer sind wir noch nicht ganz los, he? So
2: wie es aussieht. Wir sind noch nicht los.
0: Sina Lenkenhager war das, was ihr gehört habt von SRF Meteo.
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0: Backstreet Boys. I'll never break your heart. Das ist SRF 1 mit den Informationen am Mittag in unserer Sendung Rendezvous in ein paar Augenblicken. Vorher noch Folgendes, wenn ihr gerade unterwegs seid.
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0: In der Region Solothurn auf der A1 Richtung Bern, Stau zwischen Herkingen und Niederbipp, dies wegen Verkehrsüberlastung. Und sonst habe ich im Moment gar keine Meldungen. Das heisst, ihr solltet grundsätzlich mal Freifahrt haben. Ich wünsche euch eine gute, wenn etwas wäre, unsere Staumeldernummer über 0800 888 123. Jetzt ist es 12:30. 12:30 Uhr, Rendezvous, die Mittagsinformationen von Radio SRF. Klimaprotestierende zu Recht verurteilt. Das Bundesgericht rechtfertigt das Vorgehen der Polizei vor 5 Jahren in der Zürcher Innenstadt. Israel räumt die palästinensische Berufsschule der UNRWA im Westjordanland.
2: Das sind ja alles Praktiken, die im Widerspruch zum geltenden Völkerrecht stehen,
0: sagt Roland Friedrich, der zuständige UNRWA-Direktor. SBB nimmt den Schienengüterverkehr wieder zu sich. Wir fragen, zahlen die Zugpassagiere mehr fürs Billett, wenn das Cargo-Geschäft schlecht läuft? Ihr Neffe sagt, dank ihr hätte die ganze Familie geglaubt, alles sei möglich. Sie selbst glaubte von Anfang an ihr Talent.
3: By her example, we believed that anything was possible.
4: I first of all believed in my talent.
0: Ein Nachruf auf Dolly Parton. Und wie sicher ist Wandern, wenn die Berge bröckeln? Der Geschäftsleiter der Schweizer Wanderwege, Michael Roschi, sagt:
5: Es sollte nicht der Fall sein, dass man jetzt einfach präventiv einen Wanderweg zutut, wenn nicht grosse Gefahren drohen. Das wäre nicht in unserem Interesse.
0: Mehr dazu im Tagesgespräch. Rendezvous. Diesen Mittag verantwortlich ist Franco Arnold. Am Mikrofon für Sie, Ivana Pribakovic. Nicht alle Protestformen sind mit der Meinungsäußerungsfreiheit zu rechtfertigen, sagt das Bundesgericht. Zum Beispiel eine Straße besetzen und den Verkehr blockieren, wie das Klimaaktivistinnen und Aktivisten in Zürich getan haben vor 5 Jahren. Das höchste Schweizer Gericht hält fest, es sei richtig gewesen, solche Klimaaktionen rechtlich zu sanktionieren. Elmar Plotzer.
6: Ziviler Ungehorsam. Auf diese Methode setzen die Aktivistinnen und Aktivisten von Extinction Rebellion. So tauchten rund 200 von ihnen im Herbst 2021 mit Transparenten und Fahnen in der Zürcher Innenstadt auf. Zur Mittagszeit setzen sie sich mit mitgebrachten Gegenständen auf die zentrale Uranienstraße und blockierten den Verkehr. Mehrfach hatte die Polizei die Protestierenden aufgefordert, die Straße wieder freizugeben, allerdings ohne Erfolg. Nach rund 1,5 Stunden begann die Polizei dann mit der Räumung der Straße. Für einige Aktivisten, die an der Blockade beteiligt waren, hatte das ein juristisches Nachspiel. Sie wurden wegen Nötigung zu einer bedingten Geldstrafe verurteilt. Und das findet auch das Bundesgericht angemessen, wie es in einer Reihe von heute veröffentlichten Urteilen festhält. Den Einwand der Aktivistinnen und Aktivisten, diese Verurteilungen hätten ihre Meinungsäußerungs- und Versammlungsfreiheit verletzt, lässt das Gericht nicht gelten. Zwar unterstreicht das Bundesgericht, dass die Meinungsfreiheit ein sehr hohes Gut sei und die Behörden auch gegenüber unbewilligten Versammlungen eine gewisse Toleranz zeigen müssten. Und tatsächlich habe die Polizei in Zürich die Protestierenden am Anfang gewähren lassen. Die Klimaaktivisten haben dann aber, nach Meinung des Bundesgerichts, den Bogen überspannt. Sie hielten nämlich ihre Blockade zu lange aufrecht und dadurch kam es auf der stark frequentierten Straße zu Staus. Zahlreiche Automobilisten mussten längere Umwege fahren, um an ihr Ziel zu gelangen. In der Konsequenz bedeuten die heute veröffentlichten Urteile, dass Protestkundgebungen zwar durchaus störend und unbequem sein dürfen, dass Aktivistinnen und Aktivisten aber keinen Freipass haben. Maßgebend ist eben auch das Ausmaß und die Dauer von Störaktionen. Und die Frage, wie stark unbeteiligte Personen in ihrem täglichen Leben beeinträchtigt werden.
0: Elmar Plotzer. Und damit zu den weiteren Nachrichten des Vormittags mit Manuela Burgermeister.
7: Ab Anfang

0: November können Schweizerinnen und Schweizer die neue biometrische Identitätskarte beantragen. Diese enthält einen Chip mit zwei Fingerabdrücken und ein Gesichtsbild, wie bereits der Schweizer Pass. Das hat der Bundesrat mitgeteilt. Die neue ID ist freiwillig, sie wird aber in Zukunft für Reisen innerhalb der EU nötig sein. Bereits ausgestellte Identitätskarten bleiben bis zu ihrem Ablaufdatum gültig, auch in der EU. Der Bundesrat will den öffentlichen Verkehr sicherer gestalten. Die Transportpolizei soll deshalb künftig unter anderem Geräte wie Taser einsetzen dürfen. Mit Bodycams soll festgehalten werden, ob der Einsatz der Taser rechtmäßig war. Auch Fahr-, Kontroll- und Begleitpersonal soll unter Umständen Bodycams nutzen dürfen, beispielsweise dann, wenn eine Person Hilfe anfordert. Parteien, Verbände und andere Interessierte können sich bis Mitte November zu den Plänen des Bundesrats äußern. In 5 Berner Gewässern gilt ab Samstag Fischen verboten. Der Kanton Bern will damit verhindern, dass die Fischbestände weiter geschwächt werden. Viele Fische hätten wegen der Trockenheit nicht überlebt. Über 100.000 mussten gerettet und umgesiedelt werden. Das Fischereiverbot gilt bis Ende September für 5 Flüsse und Bäche. Betroffen ist unter anderem die Emme. Die Raiffeisengruppe plant im nächsten Jahr bis zu 180 Stellen abzubauen, um zu sparen. Dabei könnte es zu Entlassungen kommen. Raiffeisen schreibt, man gehe davon aus, dass mehr als die Hälfte der betroffenen Stellen über Fluktuation, Frühpensionierungen oder die Reduktion von externen Arbeitskräften abgebaut werden kann. Im ersten Halbjahr 2026 hat die Raiffeisen-Gruppe fast 660 Millionen Franken Gewinn gemacht. Das sind 19% mehr als in der Vorjahresperiode. Eine Sturzflut hat an der Grenze zwischen Tibet und Nepal Dörfer beschädigt und Häuser weggespült. Nach Angaben der Rettungskräfte werden zahlreiche Opfer befürchtet. Mindestens 9 Todesopfer sind bisher bestätigt. Außerdem gäbe es wohl massive Sachschäden an Gebäuden, Straßen, Brücken und Kraftwerken. Rettungskräfte und Polizei sind auf dem Weg in die betroffene Region, teilte Nepals Ministerpräsident mit. Diese sei allerdings wegen der hohen Wasserstände schwer zugänglich. Auch im benachbarten Tibet werden nach Angaben von chinesischen Medien viele Opfer befürchtet. Die genaue Ursache für die plötzliche Sturzflut ist nicht klar. Das Wetter. Heute ist es häufig sonnig bei 27 Grad. Auch morgen gibt es viel Sonnenschein. Auf der Alpen-Südseite hat es mehr Wolken. Die Höchstwerte liegen bei 30 Grad. In den Alpen kommt kräftiger Föhn auf.
1: Das UNO-Hilfswerk für Palästina-Flüchtlinge, die UNRWA, darf in Israel nicht mehr arbeiten. Die israelische Regierung wirft der UNRWA vor, mehrere ihrer Mitarbeitenden in Gaza seien an den Massakern von Juden im Oktober vor 3 Jahren beteiligt gewesen. Vorwürfe, für die es jedoch keine Beweise gibt. Gestern haben israelische Sicherheitskräfte eine Berufsschule im besetzten Westjordanland geräumt. Und das wenige Tage, nachdem eine Schweizer Delegation die Einrichtung besucht hatte. Auslandredaktorin Anna Drexel.
2: Mit gepanzerten Fahrzeugen seien etwa 70 israelische Sicherheitskräfte am Dienstagvormittag auf das Gelände der Berufsschule in Kalandia im besetzten Westjordanland gefahren, sagt Roland Friedrich, Direktor der UNRWA für das Westjordanland und Ostjerusalem.
3: Wir hatten zu dem Zeitpunkt 20 Mitarbeiterinnen und Mitarbeiter vor Ort, die kurzfristig festgenommen wurden. Es wurde in weitere Gebäude eingedrungen. Also es ist eine relativ große Liegenschaft mit Unterkünften für die Auszubildenden, mit Büroräumen und natürlich auch mit entsprechenden Unterrichtssälen und mit Betriebsstätten.
2: Israelische Offizielle hätten erklärt, das Ausbildungszentrum werde beschlagnahmt, sagt Friedrich via Telefon aus der jordanischen Hauptstadt Amman. Auf einem der Gebäude wurde eine israelische Flagge gehisst und auch Itamar Ben-Gvir war da, der umstrittene rechtsextreme Minister für innere Sicherheit. Auf dem Kurznachrichtendienst X veröffentlichte er ein Video, das ihn am Pult des Schuldirektors zeigt. Jetzt sei die UNRWA weg, sagt er. Die Polizei und die israelische Armee hätten übernommen.
3: Das sind natürlich alles Praktiken, die im Widerspruch zum geltenden Völkerrecht stehen,
2: sagt UNRWA-Direktor Roland Friedrich. Israel hingegen hält an den nicht bewiesenen Vorwürfen fest UNRWA-Mitarbeitende in Gaza seien am Massaker vom 7. Oktober 2023 beteiligt gewesen. Ministerpräsident Benjamin Netanyahu schrieb gestern in einer Pressemitteilung, das UNRWA-Gelände werde in Übereinstimmung mit dem israelischen Gesetz geräumt, das der Organisation jede Tätigkeit in Israel untersagt. UNRWA-Direktor Roland Friedrich weist darauf hin, dass auch dieses Gesetz im Widerspruch zum geltenden Völkerrecht stehe. UNO-Einrichtungen seien diplomatisch geschützt und als UNO-Mitgliedstaat dürfe Israel die Arbeit der UNRWA nicht verhindern. Friedrich beklagt, im besetzten Westjordanland gehe nun eine einzigartige Ausbildungsstätte für etwa 340 Jugendliche verloren.
3: Das sind alles junge Männer im Alter zwischen 15 und 19 Jahren aus den Flüchtlingslagern in der Westbank, vor allen Dingen mit schwierigem sozioökonomischem Hintergrund, die dort letztendlich kostenlos diese Ausbildung genießen. Und das heißt, dass die faktisch dann die Ausbildung nicht abschließen können oder gar nicht erst antreten können, da wir keinerlei Möglichkeit haben, das alternativ aufzufangen.
2: Angesichts der wirtschaftlichen Krise sei die Schließung der Berufsschule unklug, unmoralisch und kontraproduktiv.
3: Das Letzte, was es in der Westbank jetzt braucht, ist letztendlich Verzweiflung, ist letztendlich der Mangel an Bildung, der Mangel an Zugang zu Bildung. Daran kann niemand ein Interesse haben, gerade nicht für diese Zielgruppe.
2: Damit spielt UNRWA-Direktor Friedrich auf die Gefahr an, dass junge Männer ohne Perspektive eher gefährdet sind, sich Gewalt oder Kriminalität zuzuwenden. Die israelischen Behörden schreiben, sie würden auf dem beschlagnahmten Areal bereits im September ein städtisches Gymnasium eröffnen. Friedrich entgegnet, dass die drei UNRWA-Schulen im besetzten Ostjerusalem, die schon vor Monaten zwangsweise geschlossen wurden, bis heute nicht ersetzt worden seien. Dass die UNRWA-Berufsschule in Kalandja gerade gestern geräumt wurde, überrascht. Erst am Montag hatten mehr als 25 internationale Delegationen von UNRWA-Geberländern die Schule besucht, darunter auch zwei Vertreter der Schweiz. Auf Anfrage schreibt das Außendepartement EDA, die Schweiz verurteile das unbefugte Betreten und die Beschlagnahmung des UNRWA-Ausbildungszentrums. Zitat: Dieses Vorgehen stellt einen Verstoß gegen das Völkerrecht dar, insbesondere gegen das Übereinkommen über die Vorrechte und die Immunität der Vereinten Nationen. Zitat Ende.
1: Der Bericht von Anna Drechsel im Rendezvous. Der Güterverkehr war lange das Sorgenkind der SBB. Dieses Jahr schreibt SBB Cargo erstmals wieder schwarze Zahlen. Und das, obwohl der Gütertransport auf der Schiene innerhalb der Schweiz nur dürftig funktioniert. Wirtschaftsredaktor Klaus Ammann, wie ist es denn zu diesem Gewinn gekommen?
4: Ja, SBB Cargo hat in den letzten Jahren umfassend gespart, Stellen abgebaut, Verladeterminale geschlossen und die Preise für die eigenen Leistungen zum Teil deutlich erhöht. Zudem sind Fördermittel vom Bund geflossen und so resultiert unter dem Strich ein Minigewinn von 2 Millionen Franken, also eigentlich eine schwarze Null.
1: Wichtig ist jetzt aber, der Schienengüterverkehr wird wieder zurück in die SBB integriert. Es heißt in der Medienmitteilung, das sei eine Stärkung des Güterverkehrs. Warum hatte man denn den Güterverkehr zuerst ausgelagert?
4: Ja, diese Auslagerung erfolgte im Zuge der Bahnreform von 1999. Damals wurden die SBB von einem staatlichen Regiebetrieb in eine etwas besondere Aktiengesellschaft umgewandelt und eben in die Bereiche Personenverkehr, Infrastruktur und Güterverkehr aufgeteilt. Die Idee dahinter, der Güterverkehr auf der Schiene sollte fit für den freien Markt gemacht werden. SBB Cargo sollte agiler werden und sich so auch gegen die Konkurrenz von der Straße, also gegen die Lastwagen, behaupten. Zudem konnten sich auch Private an SBB Cargo beteiligen.
1: Ist diese Reintegration von SBB Cargo nun ein Eingeständnis, dass es nicht gut gelaufen ist mit der Auslagerung? Zumal wenn Sie sagen, es waren auch Private dabei, wie ordnen Sie das ein?
4: Ja, eindeutig. Die SBB verkaufen, Sie haben es gesagt, den Schritt zwar als eine Stärkung des Güterverkehrs, tatsächlich aber muss das Modell dieser Teilprivatisierung als gescheitert bezeichnet werden. Das Grundproblem ist wohl, dass die Bahn von der Politik einen Auftrag hat, möglichst viele Güter von der Straße Straße auf die Schiene zu bringen, aber gleichzeitig mit kürzeren Spießen gegen diese Konkurrenz der Lastwagen antreten muss. Stellen Sie sich vor, der Bund würde eine CO2-Abgabe einführen, die die Klimakosten deckt. Das würde den Transport mit Lastwagen verteuern und SBB Cargo wohl auf einen Schlag konkurrenzfähig machen. Das ist jedoch nicht absehbar und so wird der Güterverkehr für die SBB wohl auch in der neuen Struktur eine Herausforderung bleiben.
1: Sie haben vorhin gesagt, eben, das sei eigentlich eine schwarze Null, diese 2 Millionen Franken Gewinn. Wenn der Güterverkehr allenfalls wieder rote Zahlen schreibt, hat das dann Folgen für den erfolgreichen Bereich des Passagiertransports? Oder anders gefragt, zahlen wir eventuell wegen SBB Cargo mehr für die Zugbillette?
4: Also direkt gibt es einen solchen Zusammenhang nicht. Personen- und Güterverkehr sind getrennt, sie dürfen sich nicht gegenseitig quersubventionieren. Aber natürlich hat die Finanzlage des Gesamtkonzerns Auswirkungen auf alle Bereiche. Die SBB haben zurzeit rund 11,5 Milliarden Franken Schulden. Und wenn dieser Schuldenberg wegen dem Güterverkehr weiter wachsen sollte, dann hätten auch die anderen Bereiche wohl weniger finanziellen Spielraum. Das wiederum würde zwar kaum direkt zu höheren Ticketpreisen im Personenverkehr führen, aber es könnte natürlich den Ausbau des Angebots bremsen.
1: Danke für diese Einordnung, Klaus Ammann. Die Wahl im deutschen Bundesland Sachsen-Anhalt in 10 Tagen könnte Grundsätzliches ändern. Die AfD hat intakte Chancen, dort bald die Regierung stellen zu können, erstmals in einem deutschen Bundesland. Falls die AfD die Wahl gewinnt, will sie konsequent gegen Zuwanderer vorgehen. Doch Zuwanderer sind in großer Zahl im Pflegebereich tätig. Denn der Fachkräftemangel ist in Sachsen-Anhalt besonders drastisch. Es ist das Bundesland mit der ältesten Bevölkerung, mit großer Abwanderung und den wenigsten internationalen Fachkräften. Deutschland-Korrespondentin Simon Fatzer.
5: Unten rund um die Schlosskirche in Wittenberg pflegte Luther die Reformation voranzutreiben. Oben am Lerchenberg pflegen sie Seniorinnen und Senioren. Jairo Candanes opfert seinen freien Tag für das Gespräch. Es gefalle ihm hier sehr gut, aber natürlich das Deutsch.
6: Es ist nicht einfach, aber ich denke, dass es kommt mit der Zeit. Man muss ja Erfahrung sammeln und machen und jeden Tag wird das einfacher.
5: Seit 6 Jahren tauschen sie sich am Lerchenberg mit El Salvador aus. Dort haben die Jungen wenig Perspektiven, hier fehlen Fachkräfte. 26 Lehrlinge sind es allein von dort, Heimleiter Maximilian Heilemann.
7: Was mich bei allen begeistert und was ich immer, wo ich jedes Mal auch ein Lächeln ins Gesicht habe, wenn ich Jairo sehe oder andere Kollegen aus El Salvador sehe, ob das jetzt auf Arbeit oder auf Privat ist, da ist das Glas immer halb voll. Und ich habe euch noch nie sagen hören, oh, wie blöd ist das oder was ist das für eine Scheiße wieder oder wurde noch nie über irgendwas gemeckert, sondern immer gewertschätzt, was Deutschland oder auch wir als Arbeitgeber alles bieten.
5: Die Heimbewohnerinnen seien sich längst gewöhnt an die Pflege aus Lateinamerika. Frei nach Max Frisch, wer Arbeitskräfte holt, holt Menschen. Und das ist man sich hier sehr bewusst. Es ist eine ganze Kümmererstruktur, die das Heim aufgebaut hat. Man muss die jungen Leute bei der Hand nehmen, für sie da sein. Erst kürzlich reiste sie mit einem Team nach El Salvador für noch besseres Verständnis, erzählt Geschäftsführerin Cindy Müller-Koch.
8: Wir waren vorbereitet auf diese Reise. Wir hatten Mückenschutz mit, wir haben uns impfen lassen, wir hatten ein Moskitonetz mit. Und was wir am meisten gebraucht haben, das waren die Taschentücher. Weil es so bewegend war, dass Eltern uns als Arbeitgeber ihre Kinder anvertrauten.
5: Es ist eine riesige Aufgabe, Fachkräfte zu gewinnen bei bereits jetzt hohen Hürden.
8: Ich kann immer wieder betonen, und das kann ich auch als kommunale Arbeitgeberin, wie dankbar wir sind für jeden Menschen, den wir gewinnen für die Pflege. Ohne Menschen und Zuwanderung, aktiver Zuwanderung aus dem Ausland, wir die Pflege nicht mehr sicherstellen könnten.
5: Christian Stein untersucht an der Hochschule Magdeburg-Stendal, weshalb Sachsen-Anhalt so wenig internationale Pflegekräfte hat. Viele gehen nach der Ausbildung wieder weg.
9: Das Problem ist sehr groß.
5: Es habe mit dem gesellschaftlichen Klima zu tun, mit Vorurteilen, mit rassistischer Ausgrenzung.
9: Das führt zu so einem gewissen Paradox auch bei den Pflegekräften, weil die natürlich merken, okay, wir werden gebraucht, wir machen gute Arbeit, ja, die Pflegebedürftigen, das sind die Erfahrungen überwiegend positiv. Und ansonsten bekommen die aber an mehreren Stellen oder Ebenen wieder gespiegelt, hey, wir wollen euch eigentlich hier gar nicht haben und ihr gehört hier auch nicht hin und bitte geht doch wieder.
5: Die in Sachsen-Anhalt rechtsextreme AfD will, sollte sie an die Macht kommen, künftig keine kulturfremden Facharbeiter mehr.
9: Wenn man sich das Wahlprogramm von der AfD Sachsen-Anhalt anschaut, dann ist auf jeden Fall festzustellen, dass, sofern es denn so kommen sollte, da viele Verschlechterungen, jetzt mal ganz konkret für den Pflegebereich, durchgesetzt werden würden. Ja.
5: Und auch die Willkommenszentren, essentiell für den Gewinn und die Integration von Fachkräften, sollen verschwinden.
9: Da zu behaupten, dass wir den nicht brauchen, das ist wirklich Realitätsverweigerung. Das muss man an der Stelle schon so sagen.
5: Von Wissenschaftler Christian Stein zurück an den Lerchenberg. Für Jairo Gandanes ist die Wahl am 6. September kein Thema.
6: Nee, das habe ich nicht mitbekommen. Ja, über Politik, ja, jemand hat eine Meinung. Und ja, kann ich nicht viel erzählen über Politik.
5: Lieber konzentriert er sich auf seine Arbeit. Er brauchte in Wittenberg übrigens erstmals im Leben eine Winterjacke.
6: Wenn Sommer ist, ich schwitze und so. Das gefällt mir nicht, in der Arbeit sein. Für mich ist es viel, viel besser Winter.
5: Für den eisigen Wind, der mit einer allfälligen AfD-Regierung ausländischen Fachkräften entgegenwehen würde, dafür reicht allerdings keine Winterjacke der Welt.
1: Simon Fatz aus Wittenberg in Sachsen-Anhalt. Pakistan. Nach außen wahrgenommen haben wir das Land in diesen Tagen als Vermittler im Iran-Konflikt. Innenpolitisch hat Pakistan selbst stark zu kämpfen. Die Wirtschaft ist unter Druck, viele Menschen leiden unter steigenden Preisen. Und der beliebteste Politiker des Landes, Imran Khan, sitzt seit 3 Jahren im Gefängnis. Seine Partei hat zu landesweiten Demonstrationen aufgerufen. Wie viele dem Aufruf folgen werden, wird auch zeigen, wie stark die Bevölkerung unzufrieden ist. Denn wer demonstrieren geht, riskiert sein Leben. Südasien-Korrespondentin Maren Peters.
10: Es war nur ein kurzer Moment in der Freiheit. Nach anhaltenden Beschwerden seiner Familie über den Gesundheitszustand Imran Khans erlaubte ihm das oberste Gericht diese Woche, das Gefängnis für wenige Stunden zu verlassen. Nach einem kurzen Gesundheitscheck im Spital wurde der beliebte Politiker zurück ins Gefängnis gebracht, unter dem Protest seiner Anhängerschaft. Viele Menschen sorgten sich um Khans Gesundheit, sagt die bekannte pakistanische Politikwissenschaftlerin Ayesha Siddiqua im Telefongespräch. Sie hätten Angst, dass das Regime ihm etwas antun könnte. Imran Khan ist der mächtigste Gegner der pakistanischen Regierung und damit auch des allmächtigen Militärs, ohne dass keine Regierung in Pakistan überleben kann. Die Herrschenden waren nie zimperlich mit politischen Gegnern. Hunderte Anhänger von Imran Khans Partei, Tehreek-e-Insaf, kurz PTI, sitzen wie er im Gefängnis. Die PTI hatte bei den letzten Wahlen vor 2 Jahren zwar die meisten Stimmen erhalten, eine Regierung brachte sie aber nicht zustande. Ihr Anführer Imran Khan sitzt derzeit eine Strafe von 14 Jahren ab, unter anderem wegen Korruption. Der frühere Premierminister sagt, das Urteil sei politisch motiviert. Die Zeit im Gefängnis habe seiner Popularität nicht geschadet, sagt Ayesha Siddiqua. Im Gegenteil. Je länger ihn die Regierung im Gefängnis behalte, desto beliebter werde er. Nicht, weil Khan als Premierminister so erfolgreich gewesen sei, sondern weil die Bevölkerung extrem unglücklich sei mit der aktuellen Regierung. Khan erscheine vielen als einzige Alternative, auch weil er im Gefängnis für sie leide. Die Politikwissenschaftlerin ist überzeugt, wenn es faire Wahlen in Pakistan gäbe, dann würde PTI-Chef Khan gewinnen. Aber Pakistan hat keine Tradition fairer Wahlen. Auch bei den letzten Wahlen, vor 2 Jahren, war das Wahlsymbol der PTI verboten. Für nächsten Monat hat die Partei zu landesweiten Protesten aufgerufen. Die wichtigste Forderung ist die Freilassung Imran Khans.
11: It's a test of how
10: Die Demonstrationen seien ein Test, sagt Siddiqua. Sie könnten zeigen, wie groß der Frust in der Bevölkerung sei. Abzulesen daran, wie viele Menschen bereit seien, gegen die Regierung auf die Straße zu gehen und ihr Leben zu riskieren. Um gewalttätige Ausschreitungen mit den Sicherheitskräften und dem allgegenwärtigen Militär zu verhindern, sei es wichtig, dass die Proteste friedlich verliefen, sagt die regierungskritische Expertin, die aus Sicherheitsgründen in London lebt. Wenn es gewaltsame Ausschreitungen gäbe, werde das Militär einen Vorwand haben, um willkürlich durchzugreifen, um die Lage in den Griff zu bekommen, sagt Siddiqua. Die Proteste seien also auch ein wichtiger Test für die stärkste Oppositionspartei PTI. Dass Imran Khan vorzeitig entlassen wird, das erwartet die Expertin nicht.
11: I don't see him leaving right away. A lot depends on
10: nicht, solange die militärgestützte Regierung fest im Sattel sitze und sich auf die Unterstützung mächtiger Partner wie der US-Regierung verlassen könne. Noch scheint es sicher zu sein, US-Präsident Trump hatte Pakistans mächtigsten Mann, General Azim Munir, wiederholt als seinen Lieblingsgeneral bezeichnet. Noch scheint sich der General also auf dessen Unterstützung verlassen zu können.
1: Eine glockenhelle Stimme, eine Sanduhrfigur, eine blond aufgetürmte Mähne und immer gute Laune. Viele haben Dolly Parton nicht ernst genommen. Andere, wie halb USA, lagen der Country-Sängerin zu Füßen. Lea Inderbitzin mit einem Nachruf auf die Sängerin, die sich selbst eher als Songwriterin und Unternehmerin sah.
12: Dolly Parton verliert die Welt eine der erfolgreichsten Songwriterinnen und eine Ikone der Popkultur. Doch als Dolly Parton im Januar 1946 zur Welt kam, sah es nicht danach aus, als dass sie später einmal ein Leben voll Glitzer und Glamour führen würde. Als viertes von 12 Kindern wurde sie in eine mausarme Familie in den Bergen von Tennessee geboren. Die Familie lebte in einer Einzimmer-Blockhütte und wusch sich im Fluss nebenan. Familie Parton fand ihren Halt im Glauben und der Musik. Und so schrieb Dolly Parton schon mit 5 Jahren ihren ersten Song, «Little Tiny Tasseltop», den sie später auch immer wieder aufführte. Mit nur 10 Jahren hatte sie ihren ersten Radio- und Fernsehauftritt. Das war noch mitten in den 50er Jahren. Entsprechend klingen die Aufnahmen. Mit 18 Jahren zog Dolly Parton dann in die Musikstadt Nashville, wo sie sich zunächst unter Country-Fans einen Namen machen konnte. Der kommerzielle Durchbruch im Mainstream gelang ihr dann 1973 mit dem Song Jolene. Jolene, Jolene, Jolene, Jolene. Bis heute ist das einer der meistgecoverten Songs überhaupt. Und auch Dolly Partons Patentochter Miley Cyrus hat eine eigene Version davon herausgegeben. Your beauty is beyond compare, but blame it. Dolly Parton war aber mehr als nur Country-Musikerin. 1980 flimmerte sie neben Jane Fonda und Lily Tomlin im Kinofilm 9 to 5 über die Leinwände und schrieb den Soundtrack zum Film. Sie machte sich selbst zur Marke und baute sich ein millionenschweres Imperium in Violett und Glitzer auf. Als Unternehmerin verkaufte sie Hundeaccessoires mit dem Namen Doggy Parton, Backmischungen, Perücken, Partyzubehör und Gusseisenpfannen und sie betrieb einen eigenen Freizeitpark Dollywood. We made Dollywood the best place in the Smokies for couples, cooking, crafts and music. Dolly Parton ist eine Ikone der amerikanischen Popkultur. Ihre blonden Perücken, das straffe Gesicht bis ins hohe Alter und die gedokterten Körperproportionen brannten sich ins kollektive Gedächtnis ein. Von konservativen Country-Fans bis hin zur queeren Community, alle liebten Dolly Parton. Das lag sicherlich auch daran, dass sich Parton trotz all den Erfolgen mit ganz viel Humor begegnete. It would amaze you to know how much it costs to make a person look this cheap. Einen Eintrag in die Rock'n'Roll Hall of Fame, 11 Grammys und über 100 Millionen verkaufte Tonträger. Dolly Parton war eine der erfolgreichsten Musikerinnen der Geschichte. Dass sie es schaffte, von links bis rechts alle zu verbinden, wächst aber noch über ihr musikalisches Schaffen hinaus und das werden wir auf dieser Welt schmerzlich vermissen.
1: In der Beziehung mit einem Nachruf auf Dolly Parton im Rendezvous. Sportlich läuft es im Schweizer Eishockey sehr gut. Nicht selbstverständlich, zumal es hinter den Kulissen immer wieder brodelt. Sei es wegen der ständigen Wechsel an der Verbandsspitze, wegen der Unruhen zwischen dem Verband und der Liga und zuletzt auch wegen der Diskussionen um den ehemaligen Nationaltrainer Patrick Fischer. Morgen wird ein neuer Verbandspräsident gewählt. Marc Lüthi, der langjährige Geschäftsführer des SC Bern, ist der einzige Kandidat und hat sehr gute Chancen. Aber ist er der Richtige für den Job? Sportredaktor Tim Eckimann.
13: Vorneweg, weder Mark Lüthi noch ehemalige Verbandspräsidenten noch verschiedene Verbandsdelegierte wollten im Vorfeld der GV öffentlich mit SRF Sport sprechen. Mehrere Personen aus der Eishockey-Szene äußern sich gegenüber uns anonym. Der Tenor ist mehrheitlich derselbe. Ja, Mark Lüthi bringe zwar viele Qualitäten mit, die dem Verband guttun würden, trotzdem stehe er vor einer großen Herausforderung. Er bringe etwas mit, was den vorherigen Verbandspräsidenten gefehlt habe. Große Erfahrung im Eishockey-Geschäft. Während fast 30 Jahren prägte er den SC Bern, vor allem als Geschäftsführer. Er sei eine Führungsfigur, mit klaren Vorstellungen, mit Charisma und mit einem großen Durchsetzungswillen. Und er kenne die National League, das Schweizer Profi-Hockey, von innen wie kaum ein anderer. Doch genau darin liege die größte Herausforderung. Mark Lüthi vertrat fast sein halbes Leben lang die Interessen eines einzigen Profiklubs, des SC Bern. Nun soll er als Verbandspräsident mit 65 Jahren die verschiedenen Interessen des Profi-Hockeys, des Amateurbereichs der Frauen und Männer, des Nachwuchses und der Nationalteams wieder näher zusammenbringen? Möglich, aber noch schwer vorstellbar, weil Mark Lüthi vor 5 Jahren mitverantwortlich war, dass sich die höchste Liga, die National League, stärker vom Verband und der zweithöchsten Liga, der Swiss League, löste. Seither können die Profiklubs der National League ihre Liga zwar vermehrt selbst steuern und vermarkten, aber es entstanden neue Probleme. Erstens, die zweithöchste Liga, die Swiss League, verlor an Bedeutung. Zweitens, der finanzielle Graben zwischen den beiden höchsten Hockeyligen wurde größer. Schon ein Jahr, nachdem die National League einen eigenen Weg ging, gab Mark Lüthi als SC Bern Geschäftsführer zu.
14: Ja, ich glaube, mit der Swiss League sind ein paar Sachen schiefgelaufen. Angefangen hat es, dass wir uns getrennt haben. Das war in Retrospektive gesehen ein Fehler gewesen.
13: Ein Fehler, der bis heute Auswirkungen hat, weil es drittens zwischen Verband, der National und der Swiss League weniger ein Miteinander, sondern vermehrt ein Gegeneinander ist, stellte auch der vorherige Verbandspräsident Urs Kessler fest, Ende des letzten Jahres.
15: Also ich denke, ein ganz wichtiger Punkt im Eishockey ist, dass wir die gesamte Interesse vom schwarzen Böck, das Gesamtbild vom Eishockey im Vordergrund steht und nicht die Einzelinteressen. Weil ich habe manchmal schon den Eindruck gehabt, jeder ist gegen jeden.
13: Die Herausforderung für Mark Lüthi könnte kaum grösser sein. Er, der die Unabhängigkeit der National League mittrug, soll nun die verschiedenen Lager näher zusammenbringen. Gelingt ihm das, könnte er endlich wieder Harmonie ins Schweizer Eishockey bringen.
1: Tim Eckimann. Die Zeit gleich 1:1. Hätte der Wanderweg im Val Bondasca geschlossen werden müssen? Das Urteil im Val Bondo wird Anfang September erwartet. Was bedeutet dieser Prozess für die Schweizer Wanderwege? Deren Geschäftsleiter Michael Roschi ist zu Gast im Tagesgespräch nach den Schlagzeilen mit Manuela Burgermeister.
0: Das Bundesgericht hat die Urteile gegen mehrere Klimaaktivistinnen und Klimaaktivisten bestätigt. Sie hatten bei unbewilligten Aktionen in den Jahren 2020 und 2021 in Zürich Straßen blockiert und erhielten dafür bedingte Geldstrafen. Das Bundesgericht sagt nun, die Aktionen in Zürich seien über das zulässige Maß der Meinungsäußerungsfreiheit hinausgegangen. Ab Anfang November können Schweizerinnen und Schweizer die neue biometrische Identitätskarte beantragen. Diese enthält einen Chip mit 2 Fingerabdrücken und ein Gesichtsbild, wie bereits der Schweizer Pass. Die neue ID ist freiwillig, sie wird aber in Zukunft für Reisen innerhalb der EU nötig sein. Eine Sturzflut aus Eis und Geröll hat an der Grenze zwischen Tibet und Nepal Dörfer beschädigt und ganze Häuser weggespült. Die Rettungskräfte sprechen von hunderten vermissten Menschen. Mindestens 9 Todesopfer sind bisher bestätigt. Die Ursache der Sturzflut ist nicht klar. SRF Verkehrsinfo von 13.02 Uhr. In der Region Schaffhausen ist die A4 Winterthur Schaffhausen zwischen Hohlfirst-Tunnel und Schaffhausen Nord in Richtung Schaffhausen wegen eines Pannenfahrzeugs gesperrt. In der Region Solothurn auf der A1 Richtung Bern hat es Stau zwischen Herkingen und Niederbipp wegen Verkehrsüberlastung und vor dem Gotthardtunnel Richtung Norden 3 Kilometer Stau und 30 Minuten Wartezeit ab Quinto.
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17: 8 Menschen sind gestorben vor 9 Jahren, begraben von Millionen Kubikmeter Gestein. 8 Menschen, die auf einem Wanderweg unterwegs waren, im Val Bondasca. Gestern ist der Prozess zum Felssturz in Gondo zu Ende gegangen. Er soll klären, hat der Wanderweg gesperrt werden müssen. Das Urteil wird am 4. September verkündet. Was heisst der Prozess für die Schweizer Wanderwege? Mein heutiger Gast ist der Geschäftsführer der Schweizer Wanderwege, der Michael Roschi. Herzlich willkommen im Tagesgespräch.
18: Merci vielmals.
17: Herr Roschi, ob ein Wanderweg gesperrt wird oder nicht, das ist ja nicht in eurer Kompetenz entscheidet. Die Behörden sind auch nicht Teil von diesem Prozess gewesen. Und gleich, was löst der Fall Gondo bei euch aus?
18: Ja, das ist richtig, wie ihr sagt, also, dass eben für die Sperrung der Wege nicht wir als Schweiz Wanderweg verantwortlich sind. Der Fall in Bondo seinerzeit hat bei uns natürlich sehr grosse Betroffenheit ausgelöst und hat bei uns auch verschiedene Massnahmen ausgelöst oder Überlegungen, die wir uns angestellt haben für die Zukunft, auch in der Unterstützung, Beratung von den Gemeinden, von den Behörden, dass solche Fälle so gut wie möglich in der Zukunft auch reduziert werden können.
17: Was sind das für Überlegungen gewesen oder was macht ihr denn jetzt anders?
18: Ja, also wir haben ja einen Leitfaden erarbeitet, zusammen auch mit dem Bundesamt für Strassen, Leitfaden Gefahrenprävention auf Wanderweg. Und der ist eigentlich auch jetzt sehr gut im Gebrauch und gibt eben auch den Behörden, den Gemeinden Anleitungen, wie man bei so Gefährdungen entsprechend kann vorgehen kann.
17: Könnt ihr kurz beschreiben, also was umfasst der Leitfaden?
18: Ja, dann fasst eigentlich alle Aspekte von Naturgefahrenereignissen, Haftungsfragen, die drin sind, dass man dort ein gutes Instrument hat, das man kann anwenden kann, wenn man eben mit diesen Fragen konfrontiert wird.
17: Jetzt hat der Bündner Staatsanwalt im Prozess gesagt, er erwarte, dass der Prozess eine Signalwirkung hat auf die Beurteilung von Sicherheit auf Schweizer Wanderwegen. Geht ihr davon aus, dass Behörden vorsichtiger werden in Zukunft, vielleicht schneller einen Wanderweg zutun, erst recht, wenn es zu einem Schuldspruch wird kommen?
18: Ja, das können wir im Moment noch nicht ganz genau sagen, aber es ist sicher ein gewisses Risiko, das besteht, dass man dann eher mal in der Tendenz vielleicht sagt, man würde einen Wanderweg zutun. Wichtig ist aber schon, dass man das auch immer wieder weiss, wenn man in die Berge geht wandern, gerade speziell auch in den Bergen, dass man sich dort an einem gewissen Risiko auch aussetzt, dass man dort eine gewisse Eigenverantwortung auch mitnimmt, wenn man auf den Bergwanderweg, ganz speziell auf den Alpinwanderweg unterwegs ist und dass man dort trotzdem auch immer mit einem wachsamen Auge und offenen Ohren entsprechend muss unterwegs sein. Und das ist klar, so ein Ereignis wie jetzt in Bondo oder andere grössere Ereignisse, die sind zum Teil auch schwierig vorhersehbar und die kann man als Wanderer, der sich gelegentlich in den Bergen aufhält, natürlich so nicht beurteilen. Da braucht es Fachleute, Fachexperten, die das nachher entsprechend können beurteilen können.
17: Du hast gesagt, das Risiko besteht, also ihr fändet es schade, wenn das passiert. Also wenn man jetzt würde, wie zu häufig so Wanderwegen schon zutun, präventiv.
18: Ja, das ist sicher nicht, also das sollte nicht der Fall sein, dass man jetzt einfach präventiv Wanderweg zutut, weil, wie vorhin gesagt, eben die Eigenverantwortung auch vom Wanderer doch auch sehr hoch zu gewichten ist, gerade im Bereich von der Berg- und Alpinwanderweg und damit verbunden, wenn nicht, also offensichtlich eben grosse Gefahren drohen, dass man nachher Wanderweg einfach im grossen Stil zusperrt, das wäre nicht in unserem Interesse. Nein.
17: Dürft man das überhaupt?
18: Man kann Wanderweg schon temporär sperren, wenn eben Gefahr besteht. Aber grundsätzlich kann man einen Wanderweg nicht einfach zutun oder nicht einfach außer Betrieb nehmen. Es gibt die sogenannte Ersatzpflicht, die auch im Fuss- und Wanderweggesetz geregelt ist. Und dort ist eben auch sichergestellt, dass man nicht einfach Wanderweg kann auflösen, zutun, wenn sie einem nicht passen. Das ist eigentlich ein ganz wichtiger Gesetzesartikel, auch, wo wir uns darauf berufen können.
17: Also man müsste einen Ersatzweg bauen, wenn man jetzt neu einen zutut.
18: Genau, wenn man einen Wanderweg aufheben will, dann kommt eben die Ersatzpflicht zum Zug und dann muss man eine Ersatzlösung machen. Es kann in Ausnahmefällen, es gibt immer Ausnahmefälle, also wenn man jetzt eine Region hat, wo man schlussendlich einfach nicht mehr durchkommt oder weil die Gefahr zu gross ist, dann, dann kann es durchaus auch vorkommen, dass man nach diesem Wanderweg mal für immer müsste zutun und dass dann auch aus dem Wanderwegnetz verschwinden.
17: Aber du sagst, wir haben eigene Verantwortung als Wanderer, als Wanderin, aber das ist ja schon noch schwierig, oder? Also was soll man denn machen? Ich meine, wir sehen alle, was passiert aktuell in den Bergen mit der Klimaerwärmung, Permafrost, Forscherinnen und Forscher, die sagen, da wird in Zukunft noch mehr, wird es zu Bergstürzen kommen. Wir haben ja extreme Wetterereignisse, die häufiger werden. Also dass man dann weiss, wo kann ich jetzt noch durch und wo nicht, das ist schon noch schwierig.
18: Ja, also grundsätzlich kann man schon davon ausgehen, dass wenn man sich auf dem Wanderwegnetz bewegt, dass man dort, dass die Wege sicher sind, dass man die auch kontrolliert. Es gibt aber alpine Gefahren, wo, ihr habt vorhin auch Wetterereignisse angesprochen, das kann sehr schnell ändern, gerade im Berggebiet im alpinen Raum. Da können wir heute Morgen bei schönstem Wetter loslaufen. Und am Nachmittag oder schon am Mittag kann die Situation ganz anders sein. Und da ist auf jeden Fall der Wanderer selber gefordert, auch, dass er sich dort entsprechend vorbereitet, dass er sich entsprechend ausrüstet und dass er auch entsprechend vorsichtig unterwegs ist. Also ich sage auch immer den Leuten, man muss auch immer, wenn man auf eine Bergwanderung geht, einen Plan B haben, also eine sogenannte Ausweichstrategie. Also dass wenn ich merke, jetzt das Wetter verändert sich oder ich komme in eine schwierige oder gefährliche Situation, also meine körperliche Verfassung ändert sich, dass ich nachher weiss, wo kann ich beispielsweise die Wanderung abkürzen, dass sie dann unversehrt wieder zurückkommen. Wie vorhin auch gesagt, ganz grosse Ereignisse ist für einen Normalwanderer natürlich schwierig zu beurteilen. Und dort ist klar, da müssen wir uns auf die Fachexperten entsprechend können verlassen.
17: Und dann eben auch die Möglichkeit, gerne Wanderwege vorübergehend zuzutun, oder? Das geht ja.
18: Das geht ja, genau. Also wenn wir heute schauen auf der Karte, haben wir verschiedene Wanderwege, die zum Teil im Moment gesperrt sind, aus verschiedenen Gründen. Das können Forstarbeiten sein, die regelmässig anfallen. Das können aber auch Schäden sein, die entstanden sind durch Stürme, wo die Wege zu sind. Das können aber auch andere Naturgefahren sein, weggeschwemmte Brücken beispielsweise, die einen Wanderweg für einen Moment unpassierbar machen oder eben Hangrutsch oder Steinschläge. Das gibt es immer wieder, ja.
17: Und wenn ihr die Karte so anschaut, die Strecke, die gesperrt ist, wird die gerne grösser, würdet ihr sagen, in den letzten Jahren?
18: Nein, man kann nicht sagen, dass das tendenziell immer grösser wird. Es gibt immer wieder so Peaks, wo es Momente gibt, wo sehr viel Weg gesperrt sind. Wir haben ja, das war im Frühling vor einem Jahr gewesen, beispielsweise im Wallis, wo wir das Ereignis hatten mit dem Schneefall, wo in kürzester Zeit im Frühling, also im April, sehr viel schwerer Schnee gefallen ist und sehr viele Bäume nachher auf den Wanderweg gefallen sind. Und dort hat man wirklich grossflächig sehr viel Weg gehabt, die gesperrt waren. Das sind so solche Ereignisse, die näher dazu führen, dass in einer Region plötzlich sehr viel Weg gesperrt werden können. Dass aber jetzt allgemein über das Jahr raus immer mehr geworden wäre. Das ist so nicht erhoben. Aber es gibt vermehrt so Ereignisse, wo in gewissen Regionen halt auch mehr Wege entsprechend für eine Zeit lang gesperrt sind.
17: Und eben die Frage, wann tut man einen Weg zu, ist nicht ganz einfach. Und eben im Moment wird ja das juristisch aufgearbeitet in Bonda, wo sie eben nicht zugetan, den Wanderweg. Es gibt ja 65'000 Kilometer Wanderwege in der Schweiz, kreuz und quer. Und laut Gesetz müssen ja die Kantone schauen, dass die Wege frei und möglichst gefahrlos sind. Was heisst denn das eigentlich, frei und möglichst gefahrlos?
18: Ja, das kommt sehr aber auch darauf an, auf die Wegkategorie. Wir kennen ja drei Wanderwegkategorien. Einerseits die gelb markierten Wanderwege. Das sind die einfachsten Wanderwege, die man sehr gut sich auch eignen für jemanden, der anfangen mit dem Wandern, vielleicht auch mit der Familie unterwegs ist, wo man auch davon ausgehen kann, dass auch Gefahrenstellen gesichert sind. Also mit Absturzstellen sind mit Geländer gesichert. Schwierige Passagen mit Treppenstufen und Geländer zum Meistern. Also dort hat man eigentlich eine Wanderwegkategorie, wo sehr einfach zu begehen ist. Wenn wir uns dann auf die weissen, rot-weissen Wanderwege begeben, also auf Bergwanderwege im Berggebiet, dann haben wir schon ganz andere Anforderungen, die man an Wanderer stellt. Also da geht man davon aus, dass der Wanderer sehr trittsicher ist, schwindelfrei ist, dass er sich auch entsprechend vorbereitet, gute Ausrüstung dabei hat. Also sprich Wanderschuhe, auch immer mit Regenschutz ausgerüstet ist, dass er auch, eben, wenn er genug zu essen, zu trinken dabei hat, dass sie oft Wanderungen, die länger gehen, dass er dort auch immer sehr gut unterwegs ist und sich auch entsprechend vorbereitet. Wenn er auf Alpinwanderweg geht, dann haben wir noch eine höhere Anforderung, auch bezüglich Eigenverantwortung. Dort haben wir ja auch nur noch wenig Sicherungen drin. Und dort ist wirklich der Wanderer sehr stark auch gefordert, dass er sich sehr gut vorbereitet, sehr gut auskennt, dass er sich auch orientieren kann im Nebel und mit der Karte, mit dem Kompass. Weil dort ist er wirklich im alpinen Gebiet, wo man sich trotz Wanderweg auch könnte verlaufen und auch entsprechend vorbereitet und ausgerüstet muss sein.
17: Also jetzt gefahrlos, das ist je nach Wanderweg wird das anders definiert. Qualitätssicherung vor Infrastruktur, das ist ja auch eine Aufgabe der Schweizer Wanderwege. Also welche Rolle habt ihr denn in dem Ganzen?
18: Also wir sind dort vor allem in der Rolle von Koordinator und Beratung, wo wir im Auftrag auch vom Bundesamt für Strassen, vom Astra, das Fuss- und Wanderweggesetz durchsetzen, beziehungsweise Kantone beraten in der Umsetzung auch vom Fuss- und Wanderweggesetz mit all unseren Handbüchern, Leitfäden und Merkblättern, die wir rausgeben zu den verschiedenen Themen wie Bau und Unterhalt von Wanderwegen, Wanderwegnetzplanung, Signalisation, Wegzeitberechnung, und ja, viele mehr, die wir da rausgeben.
17: Aber wie weiss man denn eigentlich, dass die Wege eben frei und gefahrenlos sind? 65'000 Kilometer, also sind da immer Leute unterwegs oder wie läuft denn das eigentlich?
18: Ja, das ist, 65'000 Kilometer ist eine unheimlich grosse Wegdistanz, die man da hat. Also das ist 2,5 Mal um die Welt. Es ist eine enorme Distanz an Wanderwegen, die wir in der Schweiz haben. Ein enorm vielfältiges Wanderwegnetz. Es ist auch etwas weltweit einzigartig. Es gibt in keinem anderen Land ein Wanderwegnetz, das das ganze Land umspannt und was dort auf dem Gipfel eigentlich nie aufhört, sondern immer wieder weitergeht. Und dass das kann kontrolliert werden und so kann erhalten werden, ist ein riesiger Aufwand. Und das sind vor allem auch die rund 2000 Freiwilligen, die in den Kantonen, in den kantonalen Wanderwegfachorganisationen im Einsatz stehen, die das Wanderwegnetz mindestens einmal pro Jahr komplett auch ablaufen und überprüfen auf Mängel, auf Schäden an der Signalisation und das nachher entsprechend beheben oder die entsprechende Stelle weiterleiten. Wenn es Wegabschnitte sind, die eben im Gebiet sind, wo es höhere Gefährdung hat, dann kann es durchaus auch sein, dass die Wege viel regelmässiger begangen werden als einmal im Jahr.
17: Aber die kantonalen Wanderwegorganisationen, da sind ja wieder Dachverband als Schweizer Wanderweg. Jetzt haben wir ja den Hitzesommer gehabt, die Trockenheit gehabt. Was hat das für einen Einfluss auf die Wanderwege? Kann man das schon abschätzen?
18: Ja, man kann sicher noch nicht abschätzen, was das langfristig auch für einen Einfluss wird haben. Kurzfristig, die selber unterwegs waren, haben sicher gut gemerkt, dass durch die Trockenheit die Wege auch anders zum Begasen waren. Also es war zu vielen Orten rutschiger gewesen, als es ist, wenn es zwischendurch mal regnet, weil sie halt auch, staubig waren, durch das rutschiger geworden sind. Es war auch härter gewesen zum Laufen. Gerade wenn man so über die Wiesenwege gelaufen ist, Alpen, hat man das sehr gut gemerkt, dass es auch härter ist, vom Abrollen her, vom Fuß zum Laufen. Und dann sind auch noch neue Gefahren dazu gekommen, dass wir mit der Trockenheit Bäume hatten, oder immer noch haben, wegen der Hitze das Laub sehr früh verlieren. Dadurch auch rutschige Verhältnisse in den Wäldern und dazu auch die Möglichkeit von Bäumen, die umgehen oder Astabbrüche, die sicher auch zusätzliche Vorsicht auch erfordern, wenn man gerade im Wald unterwegs ist. Sicher nicht in allen Regionen gleich. Es hat gleich auch Regionen gegeben, wo es mal ein bisschen mehr geregnet hat und andere, die wirklich sehr, sehr trocken waren den ganzen Sommer.
17: Jetzt hat es ja den Fall gegeben im Kanton Freiburg 2020, wo ein durch einen Baum bei einem Picknickplatz auf eine Wanderin gestürzt ist, die schwer verletzt worden ist, Querschnitt gelähmt. Diesen Sommer, also im Juli, hat das Kantonsgericht jetzt der Förster verurteilt, wegen fahrlässiger, schwerer Körperverletzung. Der Fall wird allerdings noch weitergezogen ans Bundesgericht. Was löst das bei euch aus?
18: Ja, das löst auch immer natürlich eine grosse Betroffenheit aus und andererseits auch wieder Überlegungen, was machen wir, oder? Dass man die Sicherheit auf dem Wanderweg, wie ihr es vorhin auch gesagt habt, können gewährleisten, dass sie möglichst sicher können begangen werden. Jetzt muss man da natürlich unterscheiden, sind wir auf einem Picknickplatz oder eben sind wir wandern auf dem Wanderweg unterwegs, auf dem Wanderweg, wo ich mich auch in ständiger Bewegung bin und fortbewege, natürlich das Risiko abnimmt, die Risikoexpositionszeit kürzer ist, als wenn ich auf dem Picknickplatz oder beispielsweise auf einem Ruhebänkli längere Zeit verweilen und das gilt zu berücksichtigen und gleichzeitig auch natürlich gilt es jetzt auch zu berücksichtigen, wenn man eben im Wald unterwegs ist. Klar können wir nicht von jedem erwarten, dass er kann erkennen, ob ein Ast abbricht, aber dass man gleich auch, wenn man im Wald unterwegs ist, eine gewisse Vorsicht lassen kann und auch kann schauen, dass man nicht gerade unter den Bäumen beispielsweise Platz nimmt, für ein Picknick zu machen. Oder wenn man merkt, dass ein Wind aufkommt, ist ja, wenn ich im Wald unterwegs bin und Wind kommt auf, braucht es jetzt vielleicht nicht gerade einen Sturm, oder, dass etwas runterfallen kann, sondern kann auch schon einen leichteren Wind lenken, dass man dort auch schaut, dass man wieder zum Wald auskommt oder an Orten kommt, wo man weiter weg ist von den Bäumen, dass man dort sich auch entsprechend verhalten.
17: Aber eben auch da, wenn es zu diesem Schuldspruch ist gekommen, dann überlegt man sich ja schon, jetzt gerade als Waldbesitzer oder als Gemeinde, die einen Wanderweg hat, wo durch einen Wald geht, was machen wir jetzt? Also auch da das Risiko, dass man die Wanderwege zutun.
18: Ja, das Risiko, das besteht natürlich. Das ist klar, eben wie auch vorhin gesagt, auf den Wanderwegen oder auf den Geldmarkierten, wo wir ja höhere Sicherheit Ansprüche haben, dass man dort eher vorsichtiger wird, das Risiko besteht, aber auch dort gilt natürlich die Eigenverantwortung und ist nicht die Idee, dass man jetzt Wanderwege im ganz grossen Stil zutut, sondern dass man dort auch bedacht daran hergeht und sicher Wege, die wirklich gefährdet sind, dass man die zutut. aber nicht flächendeckend.
17: Das ist das Gespräch mit dem obersten Wanderer von der Schweiz, Michael Roschi, Geschäftsführer von der Schweizer Wanderwege. Wandern ist ja in der Schweiz noch gängig sehr beliebter Sport, also eigentlich der beliebteste bei den Schweizerinnen und Schweizer. Hat gerade letzte Woche auch wieder eine Befragung vom Bundesamt für Sport gezeigt, dass jeder Zweite in die Zweite geht wandern. Aber es nimmt ab. Es sind 8% weniger, die haben angegeben, dass sie gerne wandern im Vergleich zu der letzten Studie von vor 6 Jahren. Kann das auch mit der Gefahrenlage zusammenhängen, dass die Leute mehr Respekt haben, in die Berge zu gehen?
18: Nein, von dem gehen wir nicht aus. Also gerade alle die letzte Woche sie unterwegs waren, seit langem wieder mal ein wunderschönes Wanderwochenende, was nicht zu heiss war, die werden auch mit eigenen Augen können festgestellt haben, dass die Leute sehr wohl immer noch sehr viel wandernd unterwegs sind. Also das war sicher jetzt ein Wochenende gewesen, wo gerade auch das Gegenteil bewiesen hat, dass sehr viele Leute nach wie vor unterwegs sind. Die Aussagen von der Studie sind sicher auch ein bisschen mit Vorsicht zu geniessen, der Rückgang von den Wandernden ist einerseits auch darauf zurückzuführen, dass man die Erhebungsform ein bisschen angepasst hat. Und dann wiederum auch spannend, eigentlich aus der Studie heraus zu lesen, dass zwar das Wandern eher ein bisschen zurückgegangen ist, also die Nennung, also wo die Leute angeben, dass sie eben Wandern als die häufigste Sportart praktizieren. Demgegenüber gehen aber die, die wandern, dafür mehr wandern. Also die haben dafür angegeben, dass sie regelmässiger wandern, nicht mehr 15 Mal pro Jahr, sondern 20 Mal. Also so gesehen gibt es auch wieder eigentlich eine Zunahme schlussendlich von den Wandertagen. Und wir gehen im Moment eher davon aus, dass die Abnahme, die statistische Abnahme, da auf die eben eine veränderte Erhebungsform und irgendwo so ein bisschen in der statistischen Unschärfe liegt und nicht unbedingt, dass jetzt weniger Leute entsprechend wandern.
17: Wären ihr denn fast ein bisschen froh, wenn nicht ganz so viele Leute in die Berge gehen? Seid ihr manchmal fast eng und eben auch angesichts der Gefahrenlage?
18: Nein, für uns ist, also wir sind natürlich froh, wenn die Leute weiterhin wandern. Also einerseits ist ja Wandern sehr auch eine gesunde Aktivität. Also Wandern hat sehr viele positive Effekte auf den Körper, also auf die physische Psyche, aber auch auf die physische Komponente. Und von dem her sind wir da schon der Meinung, dass das Wandern weiterhin wandern soll und dass das Wandern einem auch sehr gut tut und einen sehr hohen Wert auch hat für die Gesundheit der Schweizer Bevölkerung.
17: Es sind ja im letzten Jahr so viele Notfälle registriert worden wie noch nie, fast 4'000, 11% mehr als im Jahr vorher. Das hat Le Matin Dimanche geschrieben. Die Zahl der Todesfälle sinkt aber zum Glück. Wo seht ihr die Hauptursache? Also fehlt eben gleich das Bewusstsein von vielen Leuten von der Situation draussen in den Bergen, dass es zu so vielen Notfällen kommt?
18: Ja, das ist ein grosses Thema. Das ist das Thema, wo wir sehr stark daran arbeiten, für die Leute zu sensibilisieren, dass wenn man eben auf einen Bergwanderweg geht oder in die Berge geht, wandern, dass man sich entsprechend informiert und vorbereitet und nicht einfach planlos drauf losläuft, weil es eben durchaus seine Gefahren mit sich bringt. Und das ist ein ganz, ganz wichtiger Punkt. Und dort schaffen wir auch zusammen mit der BFU dran, für die Leute zum Beispiel
17: Beratungsstelle für Unfallverhütung.
18: Genau. Auch mit unserer Kampagne «Sicher Bergwandern», dass man dort eben die Leute kann informieren und darauf sensibilisieren, dass eine Bergwanderung nicht einfach ein Spaziergang ist, sondern dass es dort durchaus eben auch Anforderungen mit sich bringt, Schwindelfreiheit, Trittsicherheit, sodass man nicht in eine schwierige Situation kommt und dann den Notruf müsste wählen. Und die Zahlen sind immer ein bisschen mit Vorsicht zu genießen. Es kommt natürlich immer noch sehr stark darauf an, auf die Wetterverhältnisse. Wenn wir einen sehr schönen Sommer haben mit schönem Wetter, sind auch mehr Leute unterwegs und entsprechend wird auch der Notruf mehr gewählt.
17: Der hat es vorhin so schnell gesagt, dass wir hier in der Schweiz haben, das Wanderwegnetz, das sei einzigartig, das hätte sonst niemand. Also ist das wirklich so? Also gibt es in keinem, oder wisst ihr, also könnt ihr das überhaupt wissen, dass kein anderes Land so ein Wanderwegnetz hat?
18: Ja, nein, das können wir so sagen. Das ist wirklich,
17: sagen kann man noch viel, aber wissen es so.
18: Wir wissen es so, ja, nein, das ist wirklich weltweit einzigartig. Also wir sind das einzige Land, wo die Wanderweg und Fußweg neu übrigens auch die Velowege in der Bundesverfassung verankert hat. Also das ist nicht einfach so, dass man das nur machen darf. Also die Kantone sind auch verpflichtet, die Fusswandern und Velowege entsprechend zu planen und bereitzustellen. Das ist mal eine Voraussetzung, die wir haben, die anderen Länder nicht haben. Und darauf basierend eben sind wir das einzige Land, das wirklich ein Wanderwegnetz hat, das das ganze Land umspannt. Also das gibt es nicht in Österreich, in Deutschland, Frankreich, in den Nachbarländern, aber auch nicht in anderen Ländern. Wir haben dort natürlich auch Regionen mit guten Wanderwegangeboten, touristische Regionen. Aber dort wird man immer irgendwo an ein Ende kommen, das einfach fertig ist. Und bei uns in der Schweiz geht es, mit Ausnahme vom Gipfel, geht es immer weiter. Und auch das ganze Wanderwegnetz, das an öffentlichen Verkehr angebunden ist. Also ihr findet praktisch an jeder ÖV-Haltstelle, jedem Bahnhof einen gelben Wanderwegweiser, wo man entsprechend kann losgehen kann und dann auch irgendwo von einem anderen Bahnhof wieder zurückkommt.
17: Eigentlich ja noch erstaunlich, oder? In der föderalistischen Schweiz, wie wir sie kennen, dass jetzt ausgerechnet das Wanderwegnetz eben nicht halt macht an der Gemeinde- oder Kantonsgrenze.
18: Ja, das ist ja so. Also, jetzt habe ich ja schon immer wieder gesagt, ja, erstaunlich, dass wir die Signalisation, die einheitliche Signalisation in der Schweiz so können durchsetzen und wir nicht eben jeden Kanton gerne seine Farben würde wählen. Und das ist schon 1934 gewesen, wo man seinerzeit den Grundstein gelegt hat, auch für die gelbe Signalisationsfarbe, für die gelben Wanderwegweiser, wie man sie heute jetzt kennt. Und sie sind seit über 90 Jahren sehr erfolgreich und beliebt, auch in der ganzen Schweiz eben entsprechend kann gesehen werden.
17: Aber auch noch aufwendig, oder, die ganze Signalisation und immer überall die gelben Markierungen zu machen.
18: Ja, das ist sehr aufwendig. Es sind rund 50'000 Wegweiserstandorte, die es gibt schweizweit. Also, wo wirklich ein Wegweiser mit Richtungsanzeige und Zeitangabe drauf ist. Und dann haben wir noch x 10'000 von der Zwischenmarkierung, also von der gelben Rombo oder von der weissen, rot-weissen, weiss-blau-weissen Zwischenmarkierung, die in der Schweiz jährlich wieder müssen überarbeitet werden müssen. Und auch von der, dank dem grossen Einsatz, vor allem auch von den freiwilligen Helferinnen und Helfern, nachher geht im Frühling oder unter dem Jahr entsprechend wieder aufgefrischt und angebracht werden, wo ganz, ganz wichtige Orientierungsmerkmale sind für die Wanderer unterwegs.
17: Jetzt kommen ja aber auch Delegationen aus dem Ausland zu euch, oder, wo wir schauen, wie wir das machen. Österreich kommt schon gleich, oder? Diese Woche, glaube ich, kommen die. Was wollen die wissen von uns?
18: Ja, das dürfen wir sagen. Wir sind schon für andere Länder wirklich die Wandernation, wo sie gerne können schauen, wie wir das machen, wie dass man die einheitliche Signalisation, das Wanderwegnetz in dieser Qualität kann, zur Verfügung stellen. Und jetzt haben wir die Österreicher, die nächste Woche zu uns kommen, wo wir auch den Wandergipfel haben in Gstaad. Und dort haben wir auch eine österreichische Delegation zu Besuch. Wir hatten dieses Jahr auch eine Delegation aus Saudi-Arabien zu Besuch gehabt, die in Saudi-Arabien das Wanderwegnetz entwickeln wollte. Wir haben aber auch schon die Delegation aus Georgien, Tunesien und anderen Ländern gehabt, die sich hier informieren können, wie dass man eben ein Wanderwegnetz kann planen signalisieren und dann nachher schlussendlich auch unterhalten. Weil es ist ja dann nicht immer nur gemacht mit dem Bau, sondern wenn man es dann hat, muss es dann auch entsprechend unterhalten werden.
17: Michael Roger, gibt es eigentlich ein Gebiet, eine Region, wo ihr gerne noch einen Wanderweg wettet?
18: Ja, wir haben eben die ganze Schweiz eigentlich mit dem Wanderweg erschlossen. Was ich mir manchmal würde wünschen, sind Wanderwege, wo man noch ein bisschen näher an Gewässerraum herkommt, wo man auch gerade bei renaturierten Gewässern vielleicht neue Wegführungen hat, wo man auch den Gewässerraum noch besser könnte erleben und geniessen. Das würde ich mir wünschen. Sonst haben wir echt die ganze Schweiz mit Wanderweg erschlossen, aber es gibt sicher dort noch Potenzial. Es gibt auch dort noch Potenzial, wo wir Wegabschnitte haben, die über lange asphaltierte Strassen verlaufen, die jetzt zunehmend mit, also sowieso nicht angenehm sind zum Laufen. Und gerade wenn es immer heißer und sonniger wird, dann noch mehr an Attraktivität verlieren zum Laufen. Also dort würde ich mir wünschen und auch vorstellen, dass wir dort vermehrt so ein bisschen die schattigen Regionen, die Wanderwege könnten verlegen oder eben entlang von Bach, Fluss die Wanderwege könnten führen, anstatt dass sie außerhalb von der spannenden Naturräume vorbeigehen. Das ist mir auch bewusst. Das ist immer eine Frage auch von Nutzen und Schützen von Natur und Gewässerräumen. Aber wir sind dort auch der Meinung, dass es eben auch gerade gut und schön kann sein, wenn man die Räume auch entsprechend kann mit der nötigen Vorsicht erschliessen und kann erlebbar und entdeckbar machen.
17: Das ist ja nur Aufruf an Gemeinden und Kantone, dass sie sollen die Wege bauen.
18: Genau, so die Planung der Wege und schlussendlich auch der Bau, das ist eine Aufgabe der Kantone und der Gemeinden, die wir aber eben sie auch sehr fest unterstützen und entsprechend beraten.
17: Jetzt ist gestern der Prozess eben zu Ende gegangen, Prozess zum Wegsturz in Gondo. Anfang September kommt das Urteil. Eben mit diesem Prozess, wie wir gesehen haben, werden ganz grundsätzliche Fragen zur Sicherheit in den Bergen thematisiert. Was hofft ihr euch zum Schluss, Michael Roger, was der Prozess bewegt?
18: Ja, also für uns hoffe ich schon, dass wir mit dem Ergebnis so vom Prozess nicht die Situation werden haben, dass wir nachher einen Haufen verängstigte Gemeindevertreter haben, dass wir nachher Wanderweg einfach zu vorsichtig sperrt. Wie schon gesagt, es ist ganz wichtig, dass wenn wir irgendwo eine Gefahrensituation haben, dass man dort auch Wegsperrungen vornimmt. Die Möglichkeit besteht auch. Aber nicht, dass man dann jetzt quasi vorsorglicherweise nachher grossflächig würde Wanderweg sperren. Das wäre sicher der falsche Ansatz, wäre sicher auch nicht der Ansatz, den sich die Wandernden würden wünschen.
17: Michael Rosti, vielen Dank für das Gespräch.
18: Sehr gerne, danke vielmals.
1: Der Geschäftsleiter von der Schweizer Wanderweg, der Michael Roschi, im Tagesgespräch bei der Simon Huliger. Nachricht im Rendezvous ausgewählt hat der Frank Estermann. Mein Name Ivana Pribakovic. Einen guten Nachmittag Ihnen.
16: Eins am Nachmittag.
19: Schön, seid ihr bei SRF 1 heute Nachmittag. Mein Name ist Elena Bernasconi. Ich habe wunderbare Songs parat. Michael Bublé, It's a Beautiful Day, oder jetzt geht Sheryl Crow. 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

0: Mittwoch, 26. August ist es. Ihr seid unterwegs.
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0: Von 13.33 Uhr in der Region Schaffhausen, die A4 Richtung Schaffhausen zwischen Flurlingen und Schaffhausen Nord. Hier wegen eines Pannenfahrzeugs aktuell gesperrt, folglich staut sich der Verkehr ab Uwiesen. In der Region Solothurn auf der A1 Richtung Bern, Stau zwischen Häkingen und Wangen an der Aare und vor dem Gotthardtunnel ebenfalls Stau Richtung Norden, aktuell auf einer Länge von 4 Kilometern, das heißt ungefähr 45 Minuten Wartezeit ab Quinto. Eine gute Fahrt. Habt ihr so gelesen, vielleicht sogar heimlich, so wie zum Beispiel Susanne Klingler, SRF1-Hörerin, die darüber berichtet hat, wie es ihr gegangen ist mit dem Bravo?
2: Ich bin jetzt 67 und mit 13 hat mir die Freundin von meinem Bruder Bravo-Heftli gebracht. Und meine Mutter ist so verrückt worden und ich habe einen Hausarrest bekommen, weil ich die gelesen habe. Und ich habe sie unter der Schlafdecke, also mit der Taschenlampe, habe ich dann die auch gelesen im Bett. Also es war total verpönt. Das war gerade etwa in den Anfang 70er Jahren. Und meine Mutter war sehr katholisch und ich bin auch nicht aufgeklärt worden. Also das Bravo war für sie ein Pornoheft.
0: Bravo, früher etwas Anrüchiges. Ja, Bravo, wo heute 70 Jahre feiert. Vor genau 70 Jahren ist es rausgekommen. Wir haben heute Morgen

im Treffpunkt schon davon gehabt, zwischen 10 und 11 ausführlich darüber geredet, da auf SRF1. Könnt ihr gerne noch nachhören bei uns auf der Seite. Aber ich habe gefunden, hey, das wäre doch ein guter Anlass, um unsere 3 von 5 Fragen alle irgendwie zum Thema Bravo zu machen. Oder wir werden auf irgendeine Geissart damit zu tun haben. Ihr könnt euch eine Jahreskarte für Schweizer Museen im Wert von 177 Franken holen. Das ist jetzt ein Preis, den ganz sicher die Mutter von Susanne Klingler hat gesagt, doch, das ist recht. Hä? Genau. Also, dann könnt ihr nachher spielen mit anrüchigen Fragen rund um Bravo. 0848 440 222 ist die Telefonnummer, da ist Studio.

0: Michael Bublé. Es ist eben schon ein wunderschöner Tag. Stimmt ja heute auch wettermässig bei uns in der Schweiz.
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0: 70 Jahre Bravo. Und das ist eine Zeitschrift, die bringt heute noch das Blut in Wallung. Annemarie Vogel kommt aus Zürich. Grüß dich, Frau Vogel.
2: Grüezi, Frau Bernasconi.
0: Der hat mir vorhin gesagt, ach ja, natürlich hat er Erinnerungen an die Bravo. Was für die Idee?
2: Ja, ich war 16 in der Haushaltslehre, in einer Arztfamilie im Glarnerland. Und da habe ich von einer Schulkollegin das Bravo bekommen, zum Lesen. Und dann hat man das entdeckt und dann hat man es mir weggenommen.
0: Ui.
2: Und zwar im Zimmer oben geholt und weg. Und ja, das gehört sich nicht. Und ja.
0: Es hat also auch noch Schimpfis gegeben?
2: Natürlich, uff. Natürlich. Und eben, es war auch sehr eine katholische Familie gewesen und ja.
0: Ja, ja, es ist einfach, ja. Hey, das hat ein bisschen Dings, aber mir ist gewundert gewesen, oder?
2: Natürlich, natürlich.
0: Das ist ja später noch so gewesen, im Fall, das ist auch bei mir noch so gewesen. Das hat also nicht aufgehört, auch nicht in den 80er und 90er Jahren. Ist ja schon verrückt, oder? Immer ein bisschen etwas Anrechnungs gehabt, das Heftchen, immer wieder ein bisschen provoziert. Wir gehen jetzt zurück zu den Anfängen. Und wenn ihr diese Frage richtig beantwortet, dann bekommt ihr, ich habe vorhin gesagt, einen ganz anständigen Preis. Eine Jahreskarte für Schweizer Museen im Wert von 177 Franken.
2: Ich hoffe, ich habe Glück.
0: Mal schauen. Zeitschrift Bravo, wo sie rauskam, vor 70 Jahren, also sind wir im Jahr 1956. Von euch würde ich gerne wissen, was war zuerst? Bravo oder Playboy? Welche Zeitschrift ist denn zuerst rausgekommen?
2: Playboy.
0: Playboy war zuerst, sage ich dir. Der, als Bravo rausgekommen ist, war Konrad Adenauer Bundeskanzler in Deutschland. Ich würde gerne wissen, wer ist dort eigentlich länger Kanzler war? Der Konrad Adenauer oder der Gerhard Schröder?
2: Der Konrad Adenauer.
0: Dann würde ich gerne wissen, was gibt es mehr, wenn man zählt. Bravo-Zeitschriften bei der Startauflage 1956 oder aktuell Zuschauerplätze bei einem Konzert im Stadion Letzigrund?
2: Ich würde sagen Letzigrund, Zuschauer.
0: Dann reden wir noch ein bisschen von der Musik. Das war schliesslich auch Teil von diesem Bravo-Häftchen. Für was habt ihr geschwärmt?
2: Peter Klaus.
0: Aha. Gut, dann machen wir jetzt einen kleinen Zeitsprung. Aber ich bin sicher, das könnt ihr. Ich würde nämlich gerne wissen, dass sie Take That, die wir hier hören.
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0: Da haben wir zweimal Boybands. Von euch würde ich gerne wissen, was war zuerst gewesen? Take That mit Back for Good, wo wir zuerst gehört haben, oder Tokyo Hotel mit Durch den Monsun, wo jetzt gerade läuft?
2: Monsun.
0: Sie sagen, Monsun war zuerst gewesen.
2: Keine Ahnung.
0: Ja, manchmal muss man raten. Ein Auto, das man mit Rock'n'Roll Stars verbindet, ist doch so eine Corvette. Welches Kultauto ist älter? Der VW Käfer oder ein Chevrolet Corvette?
2: Ich würde sagen Chevrolet.
0: Ist älter, sage ich dir.
2: Ja.
0: Gut. Nun ja. Also, fangen wir doch gleich mit dem an. Der VW Käfer, der ist 1938 gefunden worden, in Serie gegangen 1945. Corvette ist sehr neu gewesen, wo Bravo ist rausgekommen. Im 1953 ist die gekommen, kann ich Ihnen leider nicht geben.
2: Ja,
0: ach, klar. Es geht weiter mit Tokyo Hotel und mit der Take That. Ich sehe schon, dass sie beides Boybands, die euch nicht mehr interessiert haben. Schließlich und endlich seid ihr dann schon erwachsen gewesen. Tokyo Hotel, die sie im 2005 rausgekommen mit Durch den Monsun, Back for Good, 1995. Das kann ich euch leider auch nicht geben.
2: Ja.
0: So, jetzt kommt es drauf an, hä?
2: Ja, jetzt muss ich alle richtig
0: haben. Ihr sagt mir, es gäbe mehr Plätze im Stadion Letzigrund, als es Startauflage von der Bravo gegeben
2: hat.
0: Und es gibt 50'000 Plätze, wenn man ganz viele Leute reinquetscht in das Stadion Letzigrund, also mit Stehplätzen. Und Bravo Startauflage 30'000. Nein, das ist ja euer erster Punkt.
2: Super. Ich dachte, ich hätte falsch getippt dort.
0: Das ist smart gewesen. Der hat wirklich super gesetzt. Der Konrad Adenauer, der war fast 14 Jahre im Amt gewesen, von 1949 bis 1963. Und damit doppelt so lang wie der Schröder, vom 98 bis ins 2004. Ja. Bravo. Und jetzt die dritte und alles entscheidende, die Frage, Playboy oder Bravo, was war zuerst gewesen? Da sage ich mir, der Playboy war zuerst gewesen.
2: Ja. Nein, das darf nicht wahr sein. Ich habe riesen Freude. Ich habe drei richtig. Super.
0: Absolut.
2: Und ich kann in jedes Museum gehen.
0: Ja. Schweizer Museum könnte
2: gehen. Das freut mich riesig. Ich bin nämlich ein Grossi. Ich bin 86.
0: Ah, dann wünsche ich euch viel Vergnügen. Und was für ein aufgeschlossenes Grossi, dass ihr seid, Frau Vogel. Hat mich sehr gefreut. Ich wünsche euch viel Spass im Museum.
2: Danke vielmal, Frau Bernasconi. Und das ist ein ganz schöner Tag, wünsche ich auch. Und immer, ihr habt immer aufgestellte, tolle Sendungen.
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0: Danke für die Blumen. Und das ist der Moritz Schlanke mit Summer Breeze.

0: Brooks, If Tomorrow Never Comes. Und vis-à-vis von mir sitzt der Damian Becciard, übernimmt hier ab und zwei und hat irgendetwas vom Mailänderli erzählt. Das ist Sommer.
1: Es geht um Essen, um Mailänderli, um Hamburger, Wienerli, was gibt's noch alles? Parmaschinken. Und du fragst dich jetzt wahrscheinlich, hä?
0: Ja.
1: Gut, die haben alle etwas gemeinsam. Sie heissen so wie in Stadt.
0: Stimmt.
1: Und darum wollen wir natürlich ergründen, ob das denn wirklich auch, ob es den Namen von der Stadt haben oder ob da irgendetwas anderes dahinter steckt. Wir haben unseren Sprachredakteur da, der andere Perler, klärt auf. Und darum wollen wir natürlich auch wissen, fallen Ihnen auch gerade noch Ihre Lebensmittel ein mit so Namen? Was gibt es noch als Lioner zum Beispiel? Oder ich kann mir auch schon sagen, Mayonnaise hat den Namen scheinbar auch irgendwie von einer Stadt. Also das klären wir alles heute Nachmittag.
0: Du, dann kannst du vielleicht auch noch etwas nachfragen für mich. Weil es gibt zum Beispiel Sachen, die haben auch andere Länder Namen in anderen Ländern. Also ich möchte dazu Folgendes sagen. Zum Beispiel, wir reden von einem Wiener Schnitzel. Mhm. Wenn du das Gleiche in Italien bestellst, dann redest du von einem Bistecca Milanese. Es kommt aber exakt das Gleiche auf den Teller wie das Wiener Schnitzel.
1: Also mein Milan Schnitzel.
0: Ja, also das ist einfach so ein bisschen komisch, weil die einen kommen aus Wien und die anderen aus Mailand.
1: Siehst, genau so Sachen klären wir eben ab den Zweinen. Und wenn Sie jetzt auch noch etwas haben, was Sie geklärt haben in Sachen Essen und Namen, dann machen Sie uns doch ein Mail via Kontakt ins Studio. Den Link gibt es online auf srf1.ch.
0: Der Damian Becciard, der da ab den Zweinen übernimmt. Viel Spass!

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1: Von 13.59 Uhr in der Region Schaffhausen. Die A4 Richtung Schaffhausen zwischen Flurlingen und Schaffhausen Nord wieder offen. Dann die Region Solothurn auf der A1 Richtung Bern, Stau zwischen Herkingen und Wangen an der Aare. Und vor dem Gotthardtunnel Richtung Norden im Moment ebenfalls Stau, und zwar auf einer Länge von 4 Kilometern. Das bedeutet ungefähr 45 Minuten Wartezeit ab Quinto. Ich wünsche allen noch unterwegs eine gute Fahrt. Jetzt ist es 2.
2: Die Nachrichten von SRF um 14 Uhr mit Livia Schmidt. Sturzflut zwischen Tibet und Nepal. Wasser- und Schlammmassen sorgen für Zerstörung und mehrere Todesopfer. Auch zahlreiche Touristen werden noch vermisst. Urteil des Bundesgerichts. Die Klimaaktivistinnen und Aktivisten, die vor 5 Jahren die Zürcher Innenstadt blockierten, seien zu Recht verurteilt worden. Die Wiedereingliederung von SBB Cargo in den SBB Konzern. Bis Anfang nächstes Jahr ist der Prozess abgeschlossen. Das Wetter heute und morgen: ist es häufig sonnig und in den Alpen kommt kräftiger Föhn auf. Im Grenzgebiet zwischen Tibet und Nepal hat eine Sturzflut möglicherweise viele Todesopfer gefordert. Die Rettungskräfte sprechen von hunderten vermissten Menschen, darunter auch viele Reisende. David Burkhardt.
3: Auf Videos ist zu sehen, wie die Sturzflut ganze Häuser und Brücken mitreißt oder parkierte Reisebusse weggespült werden. Die Behörden sprechen bisher von mindestens 9 Todesopfern, allerdings werden noch hunderte weitere Menschen vermisst. So meldet die nepalesische Tourismusbehörde bis jetzt fast 400 Vermisste, darunter fast 100 Personen aus Nepal und rund 300 ausländische Staatsangehörige, der größte Teil davon aus Indien. Auf der Liste stehen zudem unter anderem auch Staatsangehörige aus Südkorea, Australien, den USA, Großbritannien oder den Niederlanden. Über vermisste Schweizerinnen und Schweizer ist bislang nichts bekannt. Der nepalesische Premierminister sagte, es seien Rettungskräfte, Armee und Polizei in die betroffene Region entsandt worden. Unklar ist bisher, was die verheerende Sturzflut ausgelöst hat.
2: David Burkhardt. Eine Straße besetzen und den Verkehr blockieren, diese Protestform ist nicht mit der Meinungsäußerungsfreiheit zu rechtfertigen. Das sagt das Bundesgericht. Es geht um Klimaaktivistinnen und Aktivisten, die vor 5 Jahren in Zürich protestiert hatten. Inlandredaktor Elmar Plotzer.
4: Das Bundesgericht unterstreicht zwar, dass die Meinungsfreiheit ein sehr hohes Gut sei und die Behörden auch gegenüber unbewilligten Versammlungen eine gewisse Toleranz zeigen müssten. Und tatsächlich habe die Polizei in Zürich die Protestierenden damals am Anfang gewähren lassen. Die Klimaaktivisten haben dann aber nach Meinung des Bundesgerichts den Bogen überspannt. Sie ignorierten mehrere Aufforderungen der Polizei, die Straße wieder freizugeben, und hielten ihre Blockade 1,5 Stunden lang aufrecht, bis zur polizeilichen Räumung. Dadurch kam es auf der stark frequentierten Uranienstraße zu Staus, zahlreiche Automobilisten mussten längere Umwege fahren. In der Konsequenz bedeuten die heute veröffentlichten Urteile, dass Protestkundgebungen zwar durchaus störend und unbequem sein dürfen, dass Aktivistinnen und Aktivisten aber keinen Freipass haben. Maßgebend ist eben auch das Ausmaß und die Dauer von Störaktionen und die Frage, wie stark unbeteiligte Personen in ihrem täglichen Leben beeinträchtigt werden.
2: Elmar Plotzer hat berichtet. Weiter mit Entscheiden des Bundesrats in Kürze. Ab Anfang November können Schweizerinnen und Schweizer die neue biometrische Identitätskarte beantragen. Das hat der Bundesrat mitgeteilt. Die neue ID ist freiwillig. Sie wird aber in Zukunft für Reisen innerhalb der EU nötig sein. Bereits ausgestellte Identitätskarten bleiben bis zu ihrem Ablaufdatum gültig, auch in der EU. Der Bundesrat will den öffentlichen Verkehr sicherer machen. Die Transportpolizei soll darum künftig unter anderem Geräte wie Taser einsetzen dürfen. Mit Körperkameras soll festgehalten werden, ob der Einsatz der Taser rechtmäßig war. Parteien, Verbände und andere Interessierte können sich nun zu diesen Plänen des Bundesrats äußern. In den nächsten 4 Jahren soll sich die Schweiz an internationalen Umwelt- und Klimafonds beteiligen mit insgesamt rund 176 Millionen Franken. Der Bundesrat hat einen Kreditantrag ans Parlament überwiesen. Der größte Teil des Geldes, also 132 Millionen Franken, ist für den globalen Umweltfonds vorgesehen. Dieser finanziert Projekte in Entwicklungsländern in den Bereichen Klima, Wasser, Verschmutzung und Biodiversität. SBB Cargo, das Tochterunternehmen der SBB für den Gütertransport, wird direkt in den SBB-Konzern eingegliedert. Die SBB teilt mit, der Eingliederungsprozess werde Anfang kommendes Jahr abgeschlossen. Die Wiedereingliederung startete vor 3 Jahren. Wie wirkt sich das nun aus auf den Konzern? Sollte SBB Cargo rote Zahlen schreiben? Werden dann auch die Preise für Zugbillette teurer? Dazu sagt Wirtschaftsredaktor Klaus Ammann.
0: Die Finanzlage des Gesamtkonzerns wirkt sich natürlich auf alle Bereiche aus. Die SBB haben rund 11,5 Milliarden Franken Schulden. Wenn dieser Schuldenberg weiter wächst wegen dem Güterverkehr, dann hätten auch die anderen Bereiche weniger finanziellen Spielraum. Das wiederum würde kaum direkt zu höheren Ticketpreisen im Personenverkehr führen, aber es könnte natürlich den Ausbau des Angebots bremsen.
2: Sagt Wirtschaftsredaktor Klaus Ammann. Zu den Börsendaten von SIX, der Swiss Market Index, liegt im Moment bei 14.579 Punkten. Das ist ein Plus von 0,4%. Der Euro wird zu 93,77 gehandelt, der Dollar zu 80,37. Und das Wetter, heute ist es häufig sonnig bei 27 Grad. Auch morgen bleibt es sonnig. Etwas mehr Wolken gibt es auf der Alpen-Südseite. Die Höchstwerte liegen bei 30 Grad. In den Alpen kommt kräftiger Föhn auf. Das waren Nachrichten von Radio SRF, verantwortlich David Burkhardt.
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6: Hamburger, Berliner, Wienerli, Mailänderli. Es gibt so viel feines Essen, das gleich heisst wie eine Stadt. Aber haben die Esswaren wirklich ihren Ursprung dort? Oder wo kommen jetzt genau die Namen her? Das klären wir diese Stunde mit dem André Perler, Sprachexperte bei SRF. André, wir wollen noch nicht allzu viel verraten, aber es ist nicht immer ganz so einfach, wie es scheint, wie zum Beispiel auch beim Wienerli.
7: Ja, das Wienerli heisst zum Beispiel zu Wien nicht Wienerli, sondern Frankfurterl.
6: Mm-hmm. Das müssen wir ergründen. Machen wir natürlich diese Stunde unter anderem. Mein Name ist Damian Betschart, freue mich, sind Sie mit dabei.

0: Der Toto Contunio auf Mais. Am Mittwochnachmittag. Ja, wir reden über Esswaren, die den Namen von einer Stadt oder von einem Ort haben. André Perler, Mundartredakteur und Sprachexperte bei SRF. Weiss man eigentlich, wie so Namen überhaupt standen sind?
1: Bei vielen weiss man es nicht so wirklich. Aber man kann sich halt denken, früher, also schon vor Jahrhunderten, hat man halt feine Sachen auch exportiert in andere Länder, weil die Leute das dort auch gerne gegessen haben. Und dann hat man häufig halt gesehen, ja, das ist jetzt eben die Wurst, wie sie es in Wien machen, also die Wiener Wurst, und dann hat es daraus das Wienerli gegeben. Und dann hat man das auch so nachgemacht. Natürlich ist schon längstens nicht mehr jedes Wienerli aus Wien.
0: Eben genau, das wäre jetzt gerade meine Frage. Wir haben vorher schon mal über das Wienerli geredet. Ja. Beim Wienerli ist es, glaube ich, ein bisschen kompliziert, weil man kennt sie auch als Frankfurterli.
1: Genau, zu Wien selber reden sie nicht von Wienerli, sondern von Frankfurter oder Frankfurter Würste. Und dort in Deutschland redet man zum Teil von Frankfurter Würste und zum Teil von Wiener Würste. Mind aber mehr oder weniger das Gleiche. Es gibt noch so Details in der Zusammensetzung von der Füllung und so. Aber ich habe es probiert zu recherchieren, aber es ist unklar, wer zuerst war. Vermutlich sind die Frankfurter zuerst gewesen. Und dann ist es, glaube ich, auf Wien gekommen. Und in die weite Welt ist es aber dann von Wien aus. Darum kennen es viele als Wienerli. Aber ja, man kann das häufig nicht mehr ganz genau zurückverfolgen.
0: Du hast gerade von dieser Recherche geredet. Wie muss ich mir das vorstellen? Kann man da bei Google einfach mal eingeben, Esswaren mit Ortsnamen, kommt dann ganze Liste? Oder ist es bei dir auch so gewesen, wie bei mir jetzt zumindest, als ich mich vorbereitet habe auf die Sendung, dass immer wieder mal so etwas aufploppt und nochmal jemand an dich herläuft und sagt, oh, das gibt's noch und das gibt's noch?
1: Eine Liste habe ich jetzt nie noch gefunden. Wir waren vor allem einfach Sachen gewesen, wo wir diskutiert haben im Team, und alle haben noch irgendetwas mehr ist in den Sinn gekommen. Was für die Schweizer Sachen hilft, das bringt jetzt beim Wienerli nicht so viel, weil das nicht das Schweizer Produkt ist, aber es gibt das kulinarische Erbe der Schweiz. Das ist eine Webseite, die sehr viel Informationen parat hat über verschiedene Spezialitäten aus der Schweiz, kulinarische.
0: Wir haben gerade noch ein Mail bekommen von der Irene Kurt aus Solothurn, und sie schreibt, kürzlich diskutierten wir, weshalb ein gefülltes Hefegebäck den Namen Russenzopf trägt. Du kommst auch gerade in Strahlen, hast auch gerade kurz recherchiert. Hat das tatsächlich etwas mit Russland zu tun?
1: Ja, tatsächlich. Ein bisschen indirekt, also das ist eigentlich mehr oder weniger das Gleiche wie die jüdische Challah, heisst es, glaube ich. Das ist so ein spezielles Gebäck, ein Hefegebäck, wo es in der jüdischen Küche in Osteuropa schon seit Jahrhunderten gibt. Und von der Ukraine und Russland, also die Ukraine, die früher auch zu Russland gehört, sind später Juden nach Westeuropa gekommen, unter anderem auch in die Schweiz. Und die hat man halt in der Schweiz zum Teil nicht als Juden, sondern als Russen wahrgenommen, weil sie vielleicht auch russisch miteinander geredet haben. Und dann hat man dem Gebäck, das die auch mitgebracht haben und vielleicht auch verkauft haben in Bäckerien oder so, das habe ich jetzt nicht ganz im Detail herausgefunden, hat man eben dem Gebäck Russenzopf gesehen.
0: Hat aber, glaube ich, mittlerweile auch noch verschiedene andere Namen, gell?
1: Ja, genau. Also vor ein paar Jahren, als der Ukraine-Krieg losgegangen ist, haben gewisse Bäckerien den Russenzopf umbenannt in Freiheitszopf oder in Ukrainerzopf. Hat sich aber, glaube ich, nicht so ganz durchgesetzt.
0: Gut, ich glaube, du hast auf deiner Liste noch ganz viele Sachen drauf, gell, die wir noch besprechen können. Vielleicht kannst du noch ein, zwei rauspicken, die wir die Stunde sicher noch reinbringen.
1: Ja, der Lioner.
0: Um es so ein bisschen schmackhaft machen.
1: Der Lioner können wir
0: Stimmt, der Lioner haben wir noch, genau.
1: Soll ich gerade den jetzt noch
0: bringen? Ja, komm, den hängen wir gerade an, wenn wir schon bei der Wurstware sind.
1: Also, genau. Die kommen tatsächlich von Lyon, also von dieser Stadt in Frankreich. Aber zu Lyon selber heissen sie Cervelat. Also das, was wir als Cervelat kennen. Aha. Ist ja auch relativ ähnlich. Die Grösse ist vor allem verschieden. Mhm. Und in den USA und Kanada kennt man den Lioner wiederum als Bologna. Also Bologna, also die Stadt in Italien, weil der Lioner offenbar der Mortadella gleicht, wo auch Mortadella Bologna genannt kommt, weil der offenbar von Bologna kommt. Also es gibt auch häufig so ein bisschen Ortsverwirrung, eben wie bei Wienerli und Frankfurter.
0: Absolut. Und Wurst ist nicht gleich Wurst, merkt man da wieder mal. Also wir haben einen Haufen zu diskutieren. Wir haben übrigens online auch noch ein 3 von 5 auf srf1.ch. Können Sie gerade mal Ihr Wissen testen, wenn es eben um Berliner, Hamburger und auch irgendwelche Wienerli geht. Die Herkunft von feinen Sachen ist diese Stunde unser Thema. Herkunft, wenn es eben um Orts- oder Städtenamen geht.

0: Der Mittwochnachmittag mit dem Paul Etterlin, Away to Your Love. Über Wienerli und Lioner haben wir gerade schon geredet. Die Stunde geht es nämlich um Essenwaren, die den Namen von einer Stadt oder eben von einem Ort oder einer Ortschaft haben. Oder eben nicht. André Perler, SRF-Sprachexperte. In der Schweiz gibt es ja auch ganz viel so Essenwaren mit Ortsnamen. Du hast das ein paar mitgebracht.
1: Ja, genau. Also zum Beispiel, wenn wir bei den süßen Sachen sind, haben wir die Luxemburgerli oder die Willisauerringli oder die Mailänderli oder auch beim Brot die Silserli. Und da beim Luxemburgerli zum Beispiel, das hat nur indirekt etwas mit Luxemburg zu tun. Das ist ja eigentlich in der weiten Welt als Macaron bekannt. Und der hat aber ein Luxemburger Bäcker bei Sprüngli in Zürich, der Camille Studer hat den geheissen, der hat ein Rezept aus Frankreich mitgebracht für die Macaron und die sind beim Sprüngli verfeinert und Luxemburgerli genannt wegen dem Bäcker oder Konditor.
0: Man läuft jetzt gerade ein bisschen ins Maul. Das Wasser im Mund zusammen. Ich kann schon fast nicht mehr reden. Andere Süßigkeiten, das Willisauerringli, kenne ich sehr gut. Ist zwar wahnsinnig hart zum Beissen, aber das Grosse hat immer gesagt, ich muss einfach lange im Kaffee aufweichen.
1: Definitiv.
0: Das kommt auch tatsächlich aus Willisau.
1: Jein. Ursprünglich habe ich herausgefunden, kommt es aus der Schlossbäckerei Heideck. Und dort hat man die offenbar schon im 19. Jahrhundert gebacken. Und dann ist eine, die die Familie kennt hat, die dort gebacken hat in diesem Schloss, die Martha Peyer auf Willisau gekommen. Die hat einen Bäckermeister geheiratet, der aus dem Aargau, Berner Aargau, gekommen ist und zu Willisau eine Bäckerei betrieben hat. Und die hat die Ringli bekannt gemacht. Und weil das zu Willisau war, hat die den Namen Willisauer Ringli bekommen. Und seit 1970 oder den 1970er Jahren dürfen Willisauer Ringli nur noch zu Willisau produziert kommen.
0: Mhm. Dann können wir vielleicht nachher auch noch kurz darüber reden, über die Produktion. Zuerst noch Silserli hast du angesprochen, die kommen natürlich aus Sils, oder?
1: Möglicherweise, aber es ist genauso wahrscheinlich, dass es etwas mit so einer Silse oder Salze zu tun hat, was so eine Salzlauge ist und das sind ja so Laugenbrötchen.
0: Das macht fast mehr Sinn.
1: Ja.
0: Absolut.
1: Also, ja, es gibt keinen Beweis für eine Verknüpfung mit Sils im Engadin.
0: Und was mir gerade noch einfällt, was wir jetzt noch nicht gross darüber geredet haben, Käse in der Schweiz hat ja ganz oft auch Ortsnamen. Wie sieht es da aus?
1: Ja, also der Emmentaler oder der Greyerzer und auch der Tilsiter, die kommen ursprünglich aus diesen Orten oder Gebieten, wo sie den Namen davon haben.

0: dürfen mittlerweile auch in anderen angrenzenden Gebieten produziert kommen. Also der Greherzer AOP mit dieser Herkunftsbezeichnung in den Kantonen Freiburg, Waadt, Neuenburg, Jura und in Teilen vom Kanton Bern. Also es ist nicht mehr nur der Greherzbezirk. Beim Emmentaler ist es noch krasser. Da ist schon so früh, also im 19. Jahrhundert, so weltweit bekannt gewesen, dass andere Käseproduzenten gefunden haben, ja, den Namen nützen wir, oder? Das ist, wir machen Käse mit Löchern drin und dann sagen wir dem Emmentaler, weil das verkauft sich gut. Und dort muss das die Marke nicht so gut können schützen, der Schweizer Emmentaler. Und mittlerweile ist sogar in Frankreich der Emmental de Savoie, also von Savoie, ist selber eine geschützte Herkunftsbezeichnung, auch wenn es dort natürlich kein Emmental gibt.
1: Jetzt hast du gerade so ein bisschen angeschnitten, noch ganz kurz vielleicht. Es gibt tatsächlich aber auch so Produkte eben mit Ortsnamen, die dann auch wirklich nur an diesen Ort gemacht werden, wo man eben das Gefühl hat, dass sie herkommen.
0: Ja, genau. Es gibt eben die Bezeichnung AOP, Appellation d'origine protégée, also geschützte Herkunftsbezeichnung. Und dann steht irgendwo in einem Papier, was genau, wo die Milch für die Käse herkommt oder bei anderen Produkten halt in die Rohstoffe und wo sie dürfen, wie verarbeitet sind und so. Und dafür darf man dann auch ein bisschen einen höheren Preis verlangen. Das ist so ein bisschen der Deal quasi.
1: Okay, das kommt dann dazu. Gut, wir haben noch einen Haufen Essware, wo wir reden können. Wir haben noch ein Mail bekommen. Da geht es um Spaghetti Bolognese. Das klären wir natürlich nachher auch noch. Aber jetzt erst gibt es mal noch ein bisschen Verkehr. Bevor wir zum Verkehr kommen, noch der Hinweis an Sie, wenn Sie jetzt auch noch ein Lebensmittel im Kopf haben, mit eben so einem Ortsnamen, wo wir jetzt noch nicht beredet haben, Sie aber eine Frage dazu haben, dann machen Sie uns doch noch rasch ein Mail via Kontakt ins Studio. Auf srf1.ch gibt es den Link dazu. Und jetzt gehen wir eben noch ganz kurz auf die Strasse. SRF Verkehrsinformation von 14.32 Uhr in Rium Basel auf der A2 Richtung Deutschland, Stau ab Hagnau und vor dem Gotthardtunnel Richtung Norden 4 km Stau und rund 40 Minuten Wartezeit ab Quinto. Gute Fahrt!

0: 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Wir reden zwischen zwei und drei über Essen. Und zwar über Essen mit Ortsnamen. André Perle, Mundartredakteur und Sprachexperte bei SRF. Du hast da ganz, ganz viel Schlaues herausgefunden. Zum Beispiel auch aufs Mail von der Katrin Schlupp-Krummenacher von Arch. Sie hat eben ein Mail gemacht und würde gerne wissen, ob denn Spaghetti Bolognese auch tatsächlich aus Bologna kommt.
1: Ein ganz klares Jein. Also, Bolognese-Sauce, die wo in Italien Ragù alla Bolognese oder Ragù Bolognese heisst, also eigentlich Bologner Ragù, das ist tatsächlich in der Region Bologna wahrscheinlich entstanden. Das kann man dort nachverfolgen. Seit dem 19. Jahrhundert schon kennt man das oberregional als Bolognese Ragù. Die Spaghetti sind eher später dazu gekommen, weil eigentlich Bologna ist Norditalien und Spaghetti sind ursprünglich von Süditalien, also das hat man eigentlich ursprünglich nicht kombiniert. Vermutlich ist es in den USA gewesen, wo durch die vielen italienischen Auswanderer aus Süd- und Norditalien die verschiedenen italienischen Küchen kombiniert gekommen sind.
0: Hat es denn eine Symbiose gegeben? Wenn wir schon zu Italien sind, was ist eigentlich mit dem Parmaschinken?
1: Der kommt nicht aus der Stadt Parma, aber aus der Region Parma, aus einem Dorf am Fluss, wo auch Parma heisst, und ist dort, entstanden. Und das ist heute, glaube ich, auch so eine geschützte geografische Bezeichnung. Also man kann nicht in Norddeutschland Parmaschinken produzieren.
0: Jetzt hast du gerade noch ein Mail bekommen von der Anneliese Seelhofer-Brunner aus Obrutzwil und sie schreibt, liebes Radioteam, meine Mutter, Jahrgang 1914, benannte den Chicorée als Brüsseler Salat. Was hat es da wieder mit sich auf sich?
1: Das ist sehr spannend. Ich habe auch schon recherchiert zum Brüsseler, aber bin dort darauf gekommen, dass eigentlich der Röseli bis vielen Orten Brüsseler heisst, oder auf Französisch «Choux de Bruxelles». Und der Röseli bis der ist tatsächlich in diesem Gebiet von Brüssel gezüchtet gekommen, vor ein paar hundert Jahren. Auch der Chicorée hat Abzug zu Brüssel, und zwar ist der vor etwa 170 Jahren im Botanischen Garten zu Brüssel vermutlich das erste Mal so gezüchtet gekommen. Also hat sowohl der Chicorée als auch der Röseli Cabis berechtigterweise den Namen Brüsseler.
0: Also es ist wirklich nicht immer ganz einfach. Und jetzt habe ich den ganzen Nachmittag schon von Hamburger und Berliner geredet. Jetzt gehen wir noch ins nördliche Nachbarland. Was ist jetzt mit diesen Hamburgern, mit diesen Berliner? Sind die tatsächlich auch von dort?
1: Also beim Berliner ist es ziemlich klar. Der heisst ursprünglich Berliner Pfannkuchen. Das erste Rezept von 1847, wo eigentlich schon mehr oder weniger das war, was wir heute noch als Berliner kennen. In Berlin sind wir eigentlich nur Pfannkuchen. Was eigentlich auch logisch ist, zu Berlin muss man nicht sagen, dass sie von Berlin sind. Und zu Bayern und zu Österreich sieht man Krapfen und bei uns sieht man eben meistens Berliner. Beim Hamburger ist es etwas komplizierter. Vermutlich steckt schon die deutsche Stadt Hamburg drin. In der zweiten Hälfte des 19. Jahrhunderts ist in New Yorker Restaurant das Hamburger Steak aufgetaucht. Das weiss man aus alten Speiskarten. Und dort noch ohne Brot oben und unten. Und vermutlich dann sind viele Leute aus Deutschland ausgewandert, viel mit dem Schiff via Hafen Hamburg. Und dann ist es möglich, dass man in New York in diesem Restaurant diesen Auswanderer etwas hat wollen, kredenzen, die sie aus der Heimat kennen. Und zwar hat man in Deutschland Frikadellen kennt, also Hacktätschli, wenn man so will. Und das haben sie dann quasi nach Hamburger Art dort in diesem Restaurant vermutlich angeboten und die darum Hamburger Steak genannt. Und Ende 19. Jahrhundert ist dann noch das Brötchen dazugekommen. Aber es gibt auch noch andere Legenden, die auch noch an die US-Stadt, die auch Hamburg heisst, dass dort der Hamburger davon gekommen ist. Aber die wahrscheinlichste Theorie ist das New York mit Bezug auf das Hamburg in Deutschland.
0: Ich lerne unheimlich viel über Essen heute Nachmittag. Merci schon mal. Einen Schlunk machen wir noch. Wir nehmen sozusagen in ein paar Minuten gerade noch das Krise auf der Torte. Aber das gibt es dann wirklich ganz am Schluss.

0: Einen schönen Mittwochnachmittag mit ganz viel Essen. Wir reden über Esswaren mit Ortsnamen, André Perler, Mundartredakteur und Sprachexperte bei SRF. Man kann glaube ich schon sagen, nicht alle Esswaren kommen da wirklich von dort, wo man sie im ersten Moment zuordnen würde.
1: Das ist so. Aber es gibt schon häufig eine Verbindung. Eben, wir haben es vorhin beim Hamburger gesehen. Der ist nicht in Hamburg entstanden, aber halt gleich mit einem Bezug zu Hamburg.
0: Mhm. Mir ist gerade noch eingefallen, es ist vorhin als Mail reingekommen, Linzer-Torte. Ist die tatsächlich aus Linz?
1: Die ist tatsächlich sehr, sehr wahrscheinlich aus Linz. Da gibt es schon älteste Rezepte von über 350 Jahren. Ist der von Linz aus weiter, also das ist zu Österreich, die Stadt, weiter, ja, hat sich verbreitet. Und ist der, das ist eben bei so Sachen auch häufig der Fall. Ursprünglich ist es einfach eine Torte aus Linz. Und irgendwann haben die Leute angefangen, die zu kopieren. Und mittlerweile ist es eine Typenbezeichnung und nicht mehr eine Herkunftsbezeichnung.
0: Eingefallen ist es mir übrigens, weil da vor dem SRF1-Studio eben so ein Linzer Torte steht. Also respektive, ich glaube, es steht eben nicht mehr so viel draussen.
1: Ich muss noch gehen.
0: Gut, und dann noch so ganz kurz vor Schluss eben noch das Krise auf der Torte, auf der Schwarzwälder Torte. Kommt die tatsächlich jetzt wirklich aus dem Schwarzwald?
1: Möglicherweise. Und da ist es ein bisschen kompliziert. Also die Kombination Kriese, Nidla und Kirsch, die hat es im 19. Jahrhundert im Südschwarzwald schon gegeben. Das ist belegt, aber als Dessert und nicht als Gebäck. Mhm. Möglicherweise hat es da einen Schweizer Vorläufer gegeben für die Schwarzwälder Torte. Es hat nämlich eine Schwarzwald Torte gegeben in der Schweiz schon früh. Ohne Kirsch noch drin, mit ein bisschen anderen Zutaten. Und möglicherweise hat der Name Bezug auf die Tracht der Schwarzwälderinnen genommen, weil die ist schwarz und weiß und oben auf dem schwarzen Hut haben sie so rote Böllen drauf, also wie die Krise auf der Torte oben drauf. Also es sieht, man sieht die Analogie, wenn man die Tracht mal gesehen hat. Und die erste Erwähnung für Schwarzwälder Kirschtorte, die ist nein, schon in Deutschland. Also möglicherweise ist die Schwarzwälder Torte die Grossmutter von der Schwarzwälder Torte aus der Schweiz gekommen. Aber jetzt kennt man sie definitiv auch im Schwarzwald.
0: André Perler, SRF-Sprachexperte, danke dir vielmals. Ich weiss nicht, wie es dir geht, aber ich habe wahnsinnig Hunger bekommen in dieser Stunde. Gehst du schon mal ans Buffet raus, oder?
1: Ja, ich muss die Linzertorte probieren.
0: Also gut, ich komme nachher dem Fall auch noch dazu. Und für Sie haben wir online natürlich noch ein 3 von 5 zusammengestellt. Auf srf1.ch können Sie dann gerade mal Ihr Wissen testen, wenn es eben um Berliner, Hamburger oder auch Wienerli geht.

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1: Von 14.59 Uhr in der Region Basel auf der A2 Richtung Deutschland Stau ab Hagnau, in der Region Zürich Stau auf dem Westring Richtung Gubristunnel ab Urdorf Nord und auf der A4 Richtung Schaffhausen zwischen Winterthur Nord und Hengart. Dann noch zum Gotthardtunnel Richtung Norden, 4 km Stau und bis zu 40 Minuten Wartezeit ab Quinto. Gute Fahrt.
2: Die Nachrichten von SRF um 15 Uhr mit Livia Schmid. Im Grenzgebiet zwischen Tibet und Nepal hat eine Sturzflut möglicherweise viele Todesopfer gefordert. Die Behörden sprechen von mindestens 19 Todesopfern. Zudem werden laut den Rettungskräften noch hunderte weitere Menschen vermisst, darunter auch viele Reisende. So meldet die nepalesische Tourismusbehörde bis jetzt fast 400 Vermisste, darunter fast 100 aus Nepal und rund 300 ausländische Staatsangehörige, der größte Teil davon aus Indien. Auf der Liste stehen zudem unter anderem auch Staatsangehörige aus Südkorea, Australien, den USA, Großbritannien oder den Niederlanden. Über Schweizerinnen und Schweizer ist bisher nichts bekannt, wie das Schweizer Außendepartement mitteilt. Der Bundesrat ergreift zusätzliche Massnahmen gegen die Hitze und die Trockenheit. Er spricht kurzfristig über 70 Millionen Franken. Diese sind für die Anpassung des Waldes an den Klimawandel und für Landwirtschaftsbetriebe vorgesehen. Zudem seien weitere Massnahmen in Arbeit, gab Bundesrat Albert Rösti vor den Medien bekannt. Der größte Teil des Geldes, nämlich 54 Millionen, soll an Landwirtschaftsbetriebe gehen in Form von zinslosen Krediten. Damit sollen die Bäuerinnen und Bauern finanzielle Engpässe überbrücken können, die durch die Trockenheit entstanden sind. Zudem sollen im nächsten Jahr 17,5 Millionen Franken eingesetzt werden, um den Wald an den Klimawandel anzupassen. Die zusätzlichen Gelder für Wald und Landwirtschaft müssten noch vom Parlament genehmigt werden. Peter Nadasch ist tot. Der ungarische Schriftsteller gehörte zu den wichtigsten literarischen Stimmen seiner Zeit. Nun ist er im Alter von 83 Jahren in seinem Haus im Südwesten Ungarns gestorben. Das teilte eine Vertreterin seines Verlags mit. Literaturredaktorin Franziska Hirsbrunner.
3: Peter Nadasch, 1942 in Budapest in eine jüdische Familie geboren, überlebte den Holocaust als Kleinkind in Verstecken. Seine Eltern waren Widerstandskämpfer und überzeugte Kommunisten. Nach dem Krieg fielen sie beim Regime in Ungnade. Peter Nadasch widmete sein ganzes Werk der Unterdrückung und Gewalt, wobei er den Blick auch weit über Ungarn hinaus öffnete. Als sein Hauptwerk gilt Buch der Erinnerung von 1986. Auf über 1200 Seiten beschrieb Peter Nadasch seine weit verzweigte Familiengeschichte. Er tastete wie ein Seismograph eigene und fremde Erinnerungen ab und zeigte schonungslos, was Vorurteile, Hass, Krieg und Diktatur im Menschen anrichten. Neben seiner schriftstellerischen Tätigkeit wirkte Peter Nadasch auch als exzellenter Fotograf. 2012 schenkte er sein fotografisches Werk dem Kunsthaus Zug.
2: Das Wetter, es ist häufig sonnig bei 27 Grad. Auch morgen gibt's viel Sonnenschein bei 30 Grad und in den Alpen kommt kräftiger Föhn auf. Das waren Nachrichten von Radio SRF, verantwortlich David Burkhardt.
4: Eis am Nachmittag.
1: Es gibt Sachen, die gibt's gar nicht. Oder haben Sie sich schon mal überlegt, das Gurkenwasser von Essiggurken mit einem Gocki zu mischen? Scheinbar gerade der letzte Schrei. Pickle Juice, wir haben es davon gerade in ein paar Minuten. Da bei mir, Damian Bitschart.

0: Cat Stevens, Father and Son. Ja, Sie kennen es wahrscheinlich auch. Man surft irgendwie stundenlang durchs Internet und die sozialen Medien und merkt dann am Schluss, ist eigentlich wieder mal ein bisschen für die Füchse gewesen. Manchmal kommen dank der sozialen Medien aber auch richtig coole Themen auf den Tisch. Ein paar schauen wir diese Woche an mit der SRF1-Food-Expertin Esther Kern. Heute geht es um Essiggurken und darum, dass man meistens den Saft von denen ja einfach wegleert, aber das müsste eigentlich gar nicht sein.
1: Nein, das muss nicht sein. Es macht eigentlich total Sinn, den zu brauchen, weil es ist ja ein Lebensmittel. Meistens hat es deinen Essig, Zucker, Zwiebeln, Kräuter, Gewürz und Salz. Also alles Sachen, die man ja sonst postet und Geld dafür zahlt. Und wie es so Sinn macht, dass man den auch aufisst statt ausleert, hat sich da ein richtiger Trend entwickeln rund um den sogenannten Pickle Juice, wie er jetzt eben in den sozialen Medien heisst. Und plötzlich poppen da überall Rezepte auf, wie eben der Saft jetzt gebraucht wird.
0: Dann sag mir, was kann man denn so machen mit dem?
1: Ja, ich zähle mal ein bisschen auf, eben, was ich so gefunden habe. Ich habe gefunden, Poulet, also Poulet-Brüstli, wo man tut mit Buttermilch und ein bisschen Pickle-Juice marinieren. Dann einen Pastasalat, wo man einfach Pasta in den einen gibt und generell natürlich Salatsauce. Und ich habe mich jetzt für heute entschieden, dass ich fürs Appoint einen Herdöpfelsalat mitmache. Ehrlich gesagt liegt das auch ein bisschen auf der Hand, weil ganz viele Leute tun ja sowieso Essiggürkli in Salat.
0: Kann man dann jetzt einfach den Saft gerade so nehmen, aus dem Glas, also wie er ist?
1: Ja, grundsätzlich schon und fast ganz so nehmen, aber wenn es Pfefferkörner drin hat oder so ein Lorbeerblatt hat es manchmal drin, dann tut man das natürlich rausnehmen. Senfkörner aber hat es auch oft drin, die kann man gut drin lassen, weil die kann man auch essen. Ja, und dann mache ich mit dem Pickle Juice, mit Olivenöl, mit Senf und Dressing, beim Salz muss man ein bisschen schauen, das ist noch ein Tipp, weil der Pickle Juice, der hat natürlich auch schon ein bisschen Salz drin, anders als ein normaler Essig. Und ich gebe dann noch ein bisschen griechischen Joghurt dazu und ein bisschen fein gehackte Zwiebeln.
0: Klingt schon mal sehr gut. Dann nehmen wir also schon mal die Soße beieinander. Beim Herdöpfelsalat gibt es ja unzählige Varianten, die man machen kann. Wie machst denn du?
1: Ja, ich finde aktuell, wo die Herdöpfel noch so die feineren Häute haben, also noch nicht so lange gelagert sind, kann man es gut einmal ungeschält lassen. Also ich tue die Herdöpfel einfach gut waschen und dann in Stück schneiden. Eher ein bisschen gröber, also nicht ganz feine Scheibli, sondern so ein bisschen unförmige Stück, wo man aber dann gut so kann essen. Und dann rund 10 Minuten im Salzwasser kochen, also einfach bis sie gar sind und noch ein bisschen warm vermischen mit der Salatsauce. Und dann kann man auch noch gewürfelte Gurken reingeben, wenn man will. Ja, und dann habe ich am Schluss den Salat angerichtet und noch ein bisschen dekoriert mit Würfeln von Radieschen. Das sieht eigentlich noch schön aus. Die kann man aber auch ersetzen durch Stangensellerie-Würfel oder auch durch frisch gehackte Dilden. Passt auch mega gut.
0: Also das heisst, wenn man Pickles kauft, kommt man eigentlich gerade zwei Sachen über, nämlich eingemachtes Gemüse und dazu eben gerade noch Grundlage für eine Salatsauce. Quasi gratis oben drauf. Gibt es denn eigentlich auch noch andere Lebensmittel, wo das ähnlich funktioniert?
1: Ja, das gibt es auf jeden Fall. Wo ich gestern dem Moderationskollegen Adrian Küpfer erzählt habe, was ich heute mache, hat er gerade gesagt, du, gell, das Wasser von Mozzarella, das ist auch so ein Kandidat. Das ist eben auch nicht nur Wasser, sondern es hat Salz drin und auch Milchbestandteil. Und auch da ein bisschen googeln, man findet ganz viele Rezepte, die man damit machen kann. Also ein Risotto, eine Salatsauce oder man kann es auch in Brotteig rein tun. Und dann gehört natürlich in das Kapitel auch das Aquafaba. Das ist die Flüssigkeit, die in der Kichererbsendose drin ist und die hat ganz viel Eiweiß drin. Und die Flüssigkeit die kann man also aufschlagen wie ein Eiweiß vom Hühnerei und dann kann man mit dem Aquafaba backen oder man kann sogar auch ein Mayo damit machen und es wird auch gebraucht für vegane Drinks, wo sonst so ein aufgeschlagenes Hühnereiweiß drin ist.
0: Mein Magen ist schon wieder am Knurren, das geht schon den ganzen Nachmittag so. Ich sage dir also gut, immer zuerst überlegen, bevor man etwas wegschüttet. Das Rezept für die Salatsauce mit dem Pickle Juice und natürlich auch für den Herdöpfelsalat gibt es online wie immer bei uns auf srf1.ch. Danke dir für mal, Esther.

0: Absolut. Also bei Ihren Konzerten ist ja auch alles zusammengekommen. Jung, alt, traditionell, liberal, queer, hetero. Also bei Dolly hat man sich wirklich gefunden, alle haben Dolly geliebt.
1: Wieso?
0: Mehrere Gründe. Also ich glaube, der naheliegende ist durch grossartige Songs. Denn Dolly Parton hat sehr authentisch gewirkt, sehr bescheiden und bodenständig, trotz dem Erfolg, den sie hatte. Und sie war schon sehr ein sozialer Mensch. Sie hat jahrzehntelang Bildungsprogramme unterstützt. Sie war zum Beispiel auch schon früh ihrer Musik sozialkritisch. Also ein Beispiel, 1968 hat sie einen Song geschrieben über eine junge Frau, die ungewollt schwanger ist. Das war natürlich 1968 eine Katastrophe. Und sie hat dann gesungen, wie die Frau über die Brücke läuft und sich überlegt, ob sie sich so das Leben nehmen soll. Und sie hat eigentlich mit diesem Song gezeigt, was da für einen gesellschaftlichen Druck ist gelastet hat, vor allem auf den Frauen. Und Dolly Parton hat natürlich etwas so ganz Cleveres gemacht. Sie hat sich nie politisch positioniert. Mhm. Also weder konservativ noch liberal, hat entsprechend auch keine Fans halt vergrault.
1: Mhm. Und man kann aber schon auch sagen, Dolly Parton ist eigentlich eine Frau von der Taten gewesen, weder von der grossen Worte.
0: Absolut. Also zum Beispiel auch, was Feminismus anbelangt. Sie selber hat ja mal gesagt, oh, also sie sei keine Feministin. Aber das, was sie gemacht hat, ist ja durchaus feministisch gewesen. Ich meine, sie ist als Frau in diesem lang männerlastigen Country-Genre unterwegs gewesen. Sehr clevere Geschäftsfrau, die sich zum Beispiel auch im Song 9 to 5 über die sexistische Bürowelt und den unsäglichen männlichen Chef hat aufgeregt.
1: Was sicher auch dazu beitragen hat, dass wirklich alle Dolly Parton geliebt hat, ist ihr Humor gewesen und sicher ihre Selbstironie.
0: Absolut. Es gibt übrigens sehr lustige Anekdoten, die ich schnell erzählen will. Dolly Parton hat mal in Los Angeles gelebt und dann ist in einer Drag-Bar bei ihr um eine Ecke hat es einen Wettbewerb gegeben. Ein Dolly Parton Lookalike-Wettbewerb. Mhm. Und dann hat sie gefunden, da gehe ich her. Und dann ist sie in den Club rein. Sie hat die Geschichte mal in einer TV-Show erzählt. Und dann sind das losgegangen, dann sind all die schönen, grossen Drag-Queens als Dolly hergemacht, über die Bühne stolziert. Und dann sind sie dran gekommen, sie war ja nur 1,52 gross gewesen, mit ihren kurzen, dünnen Beinchen.
2: All these big Drag-Queens going across the stage as Dolly. And then I walked across the stage, my little honky legs here.
1: Und das Lustige ist ja, gewonnen hat sie ja, glaube ich, nicht.
0: Gewonnen hat sie tatsächlich nicht. Also das Publikum hat via Applaus können bestimmen, wer die beste Dolly ist. Und sie hat nur sehr wenig Applaus bekommen. Und so ist es passiert, dass Dolly Parton bei ihrem eigenen Lookalike-Wettbewerb verloren hat.
2: But we laughed so hard, so I always told the story that I entered a Dolly Lookalike contest and lost.
1: Also wirklich wunderbare Anekdote. Mm. Ich glaube, wir könnten noch so viel erzählen, aber ja, einfach, ich sage danke Gisela, auch für diese Anekdote. Jetzt gerade wieder eine, die zeigt, mit welchem grossen Humor eben Dolly Parton gesegnet war und was sie für einen grossartigen Mensch war. Und darum hören wir sie jetzt natürlich mit einem von ihren ganz, ganz grossen Hits. Das ist Jolene.

0: Christoph Mahé, zusammen mit dem Francis Gabriel. La Boutique des Rêves. Ja, es ist eine Frage, die immer wieder polarisiert. Soll es in den Schulen ein Kopftuchverbot geben oder nicht? Der Aargauer Grosse Rat hat gestern über die Frage diskutiert und eine Mehrheit findet, so ein Verbot braucht es an den Aargauer Schulen. Benedikt Erni bei Regional Diagonal geht es heute genau um das Thema. Was sind denn die Argumente der Befürworterinnen und Befürworter im Aargauer Parlament?
1: Ja, SVP, FDP, aber auch ein Teil von der Mitte haben gefunden, ein Kopftuch sei ein Zwang für viele Mädchen. Sie wurden leiden unter männlich geprägten Kulturen. Und an einer Schule dürfen wir das eben nicht dulden. Der Kanton müsste hier einschreiten. Und darum braucht es auch klare Regeln, nämlich ein Verbot für Mädchen bis 16.
0: Was sind denn die Argumente auf der anderen Seite?
1: Ja, bei Linken ist das Argument von der Symbolpolitik gekommen. Die Mädchen sind quasi Zündeböcke. Und Gegnerinnen und Gegner fragen sich auch, warum gilt das Verbot nur für Mädchen und nur für Musliminnen und nicht auch für eine jüdische Kippa zum Beispiel. Aber das Hauptargument war, so ein Verbot sei ein grosser Eingriff in die Religionsfreiheit und würde darum rechtlich auch nicht verheben.
0: Wie geht es denn jetzt weiter?
1: Eine Mehrheit vom Parlament hat jetzt einmal die Motion, den Vorstoss an die Aargauer Regierung überwiesen. Die Regierung, die muss jetzt ein Gesetz ausschaffen, das dann noch einmal ins Parlament kommt. Die Regierung, die ist übrigens gegen so ein Verbot gewesen, auch wegen dem Argument von der Religionsfreiheit und dass so ein Gesetz vom Bundesgericht vermutlich kaum eine Chance hat.
0: Ein Kopftuchverbot an Aargauer Schulen, das ein Thema bei Regional Diagonal. Um 16:30 natürlich hier auf SRF 1.

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1: Von 15.59 Uhr in der Region Basel auf der A2 Richtung Deutschland Stau ab Hagnau. In der Region Zürich Stau auf dem Westring Richtung Gubristunnel ab Urdorf Süd. Und vor dem Gotthardtunnel Richtung Norden aktuell 3 Kilometer Stau und rund 30 Minuten Wartezeit ab Quinto. Ich wünsche allen unterwegs eine gute und vor allem eine sichere Fahrt.
2: Die Nachrichten von SRF um 16 Uhr mit Livia Schmidt. Eine Sturzflut zwischen Nepal und Tibet erfasst zahlreiche Menschen. Über Schweizer Opfer ist bisher noch nichts bekannt. Der Bundesrat schnürt ein Hilfspaket gegen Trockenheit und Hitze. Von knapp 70 Millionen gehen über 50 an die Landwirtschaft. Dann Klage gegen den Mutterkonzern von Instagram, Facebook und Co. Meta einigt sich mit den klagenden US-Bundesstaaten auf einen Milliardenvergleich. Und das Wetter ist häufig sonnig heute und morgen und in den Alpen kommt kräftiger Föhn auf. Eine enorme Sturzflut hat heute Morgen im Grenzgebiet zwischen Tibet und Nepal für große Zerstörung gesorgt. Das Ausmaß der Schäden ist noch nicht abschätzbar. Die Zahlen der Opfer steigt. Frank Estermann.
3: Es sind riesige Massen aus Wasser und Geröll, die sich ihren Weg durch Täler bahnen. Sie reißen Brücken, Häuser und ganze Siedlungen mit. Das ist auf Videos und Fotos aus dem Katastrophengebiet zu sehen. Die Sturzflut hinterlässt eine große Zerstörung. Ganze Landstriche liegen unter einer grauen Schicht aus Schlamm und Geröll begraben. Neben Häusern, Straßen und Brücken wurden auch Kraftwerke beschädigt. Laut offiziellen Angaben sind mindestens 22 Menschen in der Sturzflut ums Leben gekommen, Dutzende weitere wurden verletzt. Hunderte Menschen werden noch vermisst. Darunter sind auch fast 300 ausländische Touristinnen und Touristen. Über mögliche Schweizer Opfer ist bislang nichts bekannt. Was die Sturzflut ausgelöst hat, ist im Moment noch unklar.
2: Der Bundesrat ergreift zusätzliche Maßnahmen gegen die Hitze und die Trockenheit. Er spricht kurzfristig über 70 Millionen Franken für Landwirtschaftsbetriebe und den Wald. Zudem seien weitere Maßnahmen in Arbeit. Die Schweiz habe einen außergewöhnlichen Trockenheitssommer erlebt, erklärte Bundesrat Albert Rösti.
4: Bis Mitte August ist seit Messbeginn in einem Sommerhalbjahr noch nie so wenig Niederschlag gefallen. Und die grosse Hitze hat die Trockenheit zusätzlich verschärft. Es ist vor allem die Dauer, die Schäden in verschiedenen Bereichen angerichtet hat.
2: Rösti betonte vor den Medien, dass der Bundesrat bereits zahlreiche Klimaschutzmaßnahmen ergriffen habe, um die Ursachen dieser Situation zu bekämpfen. Jetzt gehe es um kurzfristige Hilfe. Der größte Teil des Geldes, nämlich 54 Millionen, soll an Landwirtschaftsbetriebe gehen, in Form von zinslosen Krediten.
4: Das sind Gelder, die die betroffenen Bauernfamilien zurückzahlen müssen, aber es kann die Liquidität für eine gewisse Zeit überbrücken. Gründe sind die tieferen Ernteerträge, tiefere Milchproduktion, höhere Kosten für Futterzukäufe oder höhere Bewässerungskosten.
2: Zudem sollen im nächsten Jahr 17,5 Millionen Franken zusätzlich für den Wald eingesetzt werden, für die Anpassung an den Klimawandel. Die zusätzlichen Gelder für Wald und Landwirtschaft müssen noch vom Parlament genehmigt werden. 29 US-Bundesstaaten haben gegen den Facebook- und Instagram-Konzern Meta wegen fehlendem Jugendschutz geklagt. Nun ist die Klage mit einem Vergleich beigelegt worden. Wie Nachrichtenagenturen und US-Medien berichten, bezahlt Meta bis zu 16,7 Milliarden Dollar, um den Rechtsstreit beizulegen. Das gehe aus Gerichtsdokumenten hervor. Außerdem verpflichte sich Meta, tägliche Nutzungslimits und Nachtsperren für jugendliche Nutzerinnen und Nutzer festzulegen. Im Prozess, der vor einer Woche begann, warfen die US-Bundesstaaten Meta vor, es gestalte seine Apps so, dass sie süchtig machten und der Konzern unternehme zu wenig zum Schutz von Kindern. Meta wies die Vorwürfe zurück. Peter Nadasch ist tot. Der ungarische Schriftsteller gehörte zu den wichtigsten literarischen Stimmen seiner Zeit. Nun ist er im Alter von 83 Jahren in seinem Haus im Südwesten Ungarns gestorben. Das teilte eine Vertreterin seines Verlags mit. Literaturredaktorin Franziska Hirsbrunner.
0: Peter Nadasch, 1942 in Budapest in eine jüdische Familie geboren, überlebte den Holocaust als Kleinkind in Verstecken. Seine Eltern waren Widerstandskämpfer und überzeugte Kommunisten. Nach dem Krieg fielen sie beim Regime in Ungnade. Peter Nadasch widmete sein ganzes Werk der Unterdrückung und Gewalt, wobei er den Blick auch weit über Ungarn hinaus öffnete. Als sein Hauptwerk gilt Buch der Erinnerung von 1986. Auf über 1200 Seiten beschrieb Peter Nadasch seine weit verzweigte Familiengeschichte. Er tastete wie ein Seismograph eigene und fremde Erinnerungen ab und zeigte schonungslos, was Vorurteile, Hass, Krieg und Diktatur im Menschen anrichten. Neben seiner schriftstellerischen Tätigkeit wirkte Peter Nadasch auch als exzellenter Fotograf. 2012 schenkte er sein fotografisches Werk dem Kunsthaus Zug.
2: Zu den Börsendaten von SIX. Der Swiss Market Index liegt im Moment bei 14.577 Punkten. Das ist ein Plus von 0,4%. Der Dow Jones Index in New York fällt um 0,1%. Der Euro wird zu 93,84 gehandelt, der Dollar zu 80,55. Soweit die Meldungen. Das Wetter heute ist es häufig sonnig bei 27 Grad. Auch morgen gibt es viel Sonnenschein. Auf der Alpen-Südseite hat es mehr Wolken. Die Höchstwerte liegen bei 30 Grad. In den Alpen kommt kräftiger Föhn auf. Das waren Nachrichten von Radio SRF. Verantwortlich David Burkhardt.
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1: Ganz einen schönen Nachmittag mit mir, Damian Bitschart.

0: Amy MacDonald. This is the life. Und vielleicht haben Sie es die letzten Tage auch schon mal neu mit gesehen, im Internet wahrscheinlich. Roboter, die extrem schnell springen, schneller als zum Beispiel ein Usain Bolt, bevor sie dann eben oft am Ende von dieser 100 Meter irgendwie in eine Wand reintatschen oder aus der Kurve spicken. In Peking sind gerade die Weltmeisterschaften für menschenähnliche Roboter. Reto Bittmer aus der Digitalredaktion. Wenn man diesen Maschinen so zuschaut, sieht es schon ein bisschen aus, als wäre China allen davongezogen, wenn es eben um so Roboter geht.
1: Das ist ja genau die Idee von dieser Veranstaltung. Der Eindruck soll eben entstehen. Das ist eigentlich Propaganda, ein riesiges Spektakel. Ja, schaut, wir sind im Technologiewettrennen allen weit voraus. Das ist so die Mitteilung, die da soll übermittelt werden. Alle berichten darüber, über die Rekorde, die die Roboter machen. Und klar, die sind ja auf den ersten Blick auch faszinierend. Aber ich muss jetzt da so ein bisschen die Spassbremse spielen. So sensationell, wie es vielleicht wirkt, sind die Roboter eben gar nicht.
0: Okay, aber wenn man jetzt die Roboter mal ein bisschen anschaut, die eben so schnell säckeln zum Beispiel, gut, auch wenn er am Schluss dann eben einen Crash hat, irgendwie wirkt es schon recht ausgefeilt, die Technologie, die es da braucht.
1: Ist es natürlich auch. Also es ist sicher nicht einfach, so einen Roboter zu konstruieren. Also ich will die Leistung jetzt auch nicht zu fest abmachen. Aber viel, was für uns schwierig ist, ist eben für einen Roboter eigentlich einfach. Eben zum Beispiel super schnell rennen oder hoch springen aus dem Stand. Und dann die Leistung von einem Roboter mit einem Menschen zu vergleichen, ist dann eben eigentlich ein bisschen unsinnig. Bei einem Roboter kannst du zum Beispiel die Beine einfach ein paar Zentimeter länger machen, damit er eben einfach drum schon schneller rennt. Das geht ja bei uns nicht einfach so. Du kannst nicht einfach unsere Beine verlängern. Und ja, eigentlich gibt es ja schon lange Roboter, die schneller sind als der Mensch, nämlich ein Auto, einfach auf vier Rädern. Mhm. Und da frage ich mich manchmal so ein bisschen, wieso so aufwendig einen Roboter bauen auf zwei Beinen, der dann auch schneller ist als mir. Also, und für ernsthafte Einsätze ist das eigentlich eher ein Nachteil.
0: Mhm. Aber für Sportvideos, die uns beeindrucken, eigentlich ideal.
1: Ja, und wir müssen einfach ein bisschen aufpassen, dass wir beim Schauen eben dann nicht automatisch die Schlussfolgerungen machen, die dann so ein bisschen passiert, nämlich dass ein Roboter, der schneller rennen kann als ein Mensch, dann auch Sachen, die für uns einfach sind, sowieso kann erledigen, weil er ja schon etwas kann, was wir gar nicht können, oder? Und das stimmt eben nicht, weil bauen mal einen Roboter, der allein den Kühlschrank einräumen kann, das ist ja etwas, was wir einfach so machen. Aber Roboter sind eben da zu wenig geschickt und es fehlt dann auch das Verständnis so für die Welt.
0: Könnte sich aber eigentlich auch noch ändern, wenn man schaut, wie es da mit der KI, mit künstlicher Intelligenz vorwärts geht?
1: Roboter, da wird sicher noch viel gehen in den nächsten Jahren, dass Roboter mehr auch da können, was für uns eben einfach ist. Aber so der Universalroboter, der alles kann, den sehe ich also noch lange noch nicht. Also dass du zum Beispiel einen Roboter hast, wo du das Bier einschenken kannst, aber auch die Weinflasche in die Korken oder Gonfi aufs Brot streichen. Also für etwas können wir einen Roboter, der nur Getränke einschenkt, das bringt man vielleicht noch an, aber eben einen, der wirklich so universal dann die Heidin, dein Diener ist, das, wo alles kann, das ist nicht realistisch.
0: Ja, ich nehme sonst einen Roboter zum Putzen daheim. Reto Bittmer, danke vielmals. Also, nicht blenden lassen von diesen Robotern, die sind immer noch mehr heisse Luft als wirklich im Hilf. Die Videos, ja gut, die sind aber doch unterhaltsam.

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0: auf die halbe Fünfe zu mit Annie Lennox, Why.
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0: Die Übersicht von 16.29 Uhr in der Region Basel auf der A2 Richtung Luzern ist die Einfahrt Eptingen wegen eines Pannenfahrzeugs gesperrt. Zudem Stau auf der A2 Richtung Deutschland ab Hagnau. In der Region Solothurn auf der A1 Richtung Zürich Richtung Bern zwischen Herkingen und Lutherbach in beiden Richtungen. In der Region Zürich vor dem Gubristunnel Richtung St. Gallen ab Dietikon sowie ab Urdorf Süd und vor dem Nordring Richtung Bern ab Baltenswil, dies wegen eines Unfalls bei Seebach. Zuletzt noch vor dem Gotthardtunnel Richtung Norden, 3 km Stau und rund 30 Minuten Wartezeit ab Quinto. Allen unterwegs, eine gute Fahrt. Und das beschäftigt heute die Regionen.
3: Und Sie hören es bei Regional Diagonal, heute mit dem Benedikt Erni. An der Schule im Kanton Aargau sollen Mädchen unter 16 kein Kopftuch mehr dürfen anhaben. Das hat das Aargauer Parlament gestern entschieden und eine Motion an die Regierung überwiesen, die ein Kopftuchverbot verlangt. Stefan Ulrich.
4: In der Motion steht, dass Schülerinnen in öffentlichen und privaten Schulen vom Aargau kein religiös prägte Kleidungsstück dürfen anhaben. Das Wort Kopftuch soll gar nicht explizit im Gesetz stehen, aber dass es genau um das gehe, hat Adrian Schob von der FDP gesagt.
5: Für mich ist klar, das Kopftuch ist Symbol patriarchaler Strukturen und steht für Unterordnung und geschlechterbezogene Ungleichheit.
4: Die SVP-Fraktion hat argumentiert, so Kopftuchverbot gäbe es schon in anderen Ländern, Belgien zum Beispiel oder Frankreich. Die Edith Sahner, Sprecherin der Mitte-Partei, hat auch Sympathien für den Vorstoss.
6: Es geht um den Schutz von Mädchen, um Gleichberechtigung und um die Schule als Ort gleicher Chancen und freier Entwicklung.
4: Aber die Mitte war gespalten. Viele Mitglieder haben gefunden, rechtlich verhebe ich ein Verbot nicht, weil sich das neue Gesetz nur würde gegen den Islam richten. Auch die GLP hat gefunden, die Motion sei problematisch. Sie sei einseitig, so der Lukas Huber.
7: Was

0: auf dem Kanton Bern Diskussion, wo Windräder sollen aufgestellt werden sollen. Der Kanton will bei dieser Frage aber die Kompetenzen der Gemeinden einschränken und plant eine Verordnung, die das Vetorecht von Gemeinden will abschaffen. Eine Gemeinde, die besonders betroffen ist, kündigt jetzt ihren Widerstand an. Andrea Bühl.
1: Es ist die Gemeinde Kirchlindach, eine ländliche Gemeinde in der Nähe der Stadt Bern. Dort sollen 5 Windräder aufgestellt werden. Bis jetzt ist die Gemeinde davon ausgegangen, dass sie mitentscheidet und auch Nein sagen zu einem Windpark. Sie hat sogar im Juni neu in die Gemeindeordnung aufgenommen, dass es in der Gemeinde Urnenabstimmung soll geben über den Windpark. Über 80% der Stimmenden sind hier dafür gewesen. Und jetzt will die zuständige Direktion vom Kanton Bern mit dieser Verordnung also, dass die Gemeinden nicht mehr das Veto einlegen können. Das ärgert der Gemeindepräsident von Kirchlindach, der Adrian Müller.
2: Es kommt auf 2 Arten schlecht an. Einerseits, weil man natürlich Wette als direkt Betroffene können mitbestimmen.
1: Und es sind auch kurzsichtig.
2: Ich bin auch überzeugt, dass eben so wie ein Windpark, wie er jetzt das Kirchlindach andenkt, ist, so müsste ausgestaltet werden, dass er eine Mehrheit kann finden kann. Sonst wird es auf die lange Sicht nicht funktionieren.
1: Für den Kanton Bern ist anders wichtiger als die Mitsprache der Gemeinden. Der Bau von solchen Windanlagen soll vor allem schnell gehen. Stichwort Dringlichkeit, Energiewende. Das sei auch die klare Vorgabe vom Bund, schreibt die zuständige Direktion für Inneres und Justiz auf Anfrage. Der Gemeindepräsident von Kirchlindach, Adrian Müller, bleibt dabei, dass das nicht richtig ist gelaufen. Und er sagt, wenn die Verordnung so beschlossen würde, dann wäre sich die Gemeinde juristisch. Der Gemeinderat sei überzeugt, die Gemeinde Kirchlindach wäre auf dem Rechtsweg erfolgreich. Aber er sagt auch, wenn es zu diesen Einsprachen käme, dann gehen am Schluss alles länger statt schneller. Und das sei ja im Interesse von niemandem.
0: Andrea Abühl hat berichtet. Ja, noch nicht lange ist es her, da haben Klimaaktivistinnen und Klimaaktivisten den Verkehr blockiert in der Stadt. Gewisse haben sich sogar auf die Strasse geklebt. Die Klimaproteste beschäftigen auch das höchste Schweizer Gericht, das heute ein Urteil gefällt hat zu einem Zufall im Kanton Zürich. Das Bundesgericht hält fest, es ist zulässig, solche Klimaaktionen rechtlich zu belangen. Aktivisten können nicht alle Formen von Protest mit der Meinungsäußerungsfreiheit rechtfertigen. Das Bundesgericht hat darum die Verurteilung von mehreren Klimaaktivisten wegen Nötigung bestätigt. Konkret ist es um Blockade von der G-Brücke zu Zürich und der Urania-Strasse gegangen in den Jahren 2020 und 2021. Es war eine Frage bei vielen Familien vor der Sommerferien, in welche Klasse, in welches Schulhaus kommt das Kind nach der Ferien. Und regelmässig gibt es auch Diskussionen und Proteste von Eltern. Das Uster im Kanton Zürich übernimmt seit 2 Jahren ein Computerprogramm-Zuteilung. Das Programm berücksichtigt einerseits den Wohnort, andererseits schaut es aber auch, dass Klassen durchmischt sind mit Kindern aus verschiedenen Milieus. So soll die Klasseneinteilung gerechter werden, sagt Primarschulpräsidentin Patricia Bernetz. Und die Erfahrungen in den ersten beiden Jahren seien positiv.
3: Wir sehen über ganz Uster, dass Klassenzuteilungen ausgewogener geworden sind. In der Klasse ist es so etwas ruhiger und besser für die Lernmöglichkeiten.
0: Und mit einer wissenschaftlichen Untersuchung will Uster jetzt herausfinden, ob Kinder aus sogenannten bildungsferner Familien dank diesem System tatsächlich auch bessere Leistungen zeigen in der Schule.
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5: Zusammen richtig Feierabend. Mein Name ist Damian Betschart.

0: 9 Minuten und dann ist es 5
1: Uhr. 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
0: Ja, morgen hat es noch ein bisschen Nebel rum, dann ist es aber sommerlich warm geworden. Sina Lenkenhager.
2: Genau, am wärmsten ist es heute in der Nordwestschweiz geworden mit fast 30 Grad, aber sonst auch sehr warm im Mittelland um die 28 Grad. Dazu ist heute am Abend auch recht sonnig, auch wenn doch ab und zu ein paar Wolkenwälder vorbeiziehen, die die Sonne mal kurz abdecken können. In der Nacht ist dann wieder häufig klar, die Tiefstwert liegen bei 15 Grad.
0: Also relativ frisch in der Nacht, aber der Tag dauert wirklich schön warm. Wie geht es denn weiter?
2: Morgen ist dann der heißeste Tag der Woche. Da haben wir verbreitet um die 30 Grad. Am wärmsten wird es morgen in den Föhntälern. Da kommt nämlich im Laufe des Tages auch ein kräftiger Föhn auf, der dann in der Nacht auf den Freitag und am Freitagvormittag an vielen Orten den Höhepunkt erreicht. In den Tälern erwarten wir da Böen zwischen 60 und 90 km pro Stunde. Auf den Bergen sogar zum Teil Orkanböen. Sonst ist es recht sonnig morgen. Es ist aber morgen kein stahlblauer Himmel. Einerseits haben wir Schleierwolken umeinander. Andererseits kommt morgen auch ein bisschen Sahara-Staub zu uns und die zwei Sachen könnten den Himmel ab und zu ein bisschen eintrüben.
0: Und dann kommt eben, glaube ich, der Wetterumschwung, gell?
2: Zumindest gibt es mal eine Pause in dem sommerlichen Wetter. Am Freitag kommt nämlich eine Kaltfront und die zieht im Laufe des Tages aus Westen auf und bringt dann doch verbreitet Regengüsse, zum Teil auch kräftige Gewitter. Vor dieser Front kann es aber gerade im Osten zum Teil auch noch länger freundlich sein und noch ein bisschen Sonne geben. Temperaturen gehen zurück. Im Norden gibt es um 23 Grad, im Süden 26 Grad. Am Wochenende ist dann aber schon wieder häufig sonnig und größtenteils trocken und am Sonntag auch wieder hochsommerlich warm mit 27 Grad, also definitiv nochmal Badewetter.

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1: Von 16.59 Uhr in der Region Basel auf der A2 Richtung Luzern ist die Einfahrt Eptingen wieder offen. Zudem Stau auf der A2 Richtung Deutschland ab Hagnau. In der Region Solothurn auf der 1 Zürich-Bern zwischen Herkingen und Lutherbach in beiden Richtungen Stau. Im Aargau auf der 1 Richtung Bern zwischen Dietikon und Birfeld. In der Region Zürich auf dem Nordring Richtung St. Gallen ab Dietikon, folglich auf dem Westring ab Urdorf Süd. Und vor dem Nordring Richtung Bern ab Baltenswil. In der Zentralschweiz auf der A2 Richtung Luzern ab Lopper sowie auf der A14 Richtung Luzern ab Rütihof, dann noch vor dem Gotthardtunnel Richtung Norden 3 km Stau und rund 30 Minuten Wartezeit ab Quinto. Allen unterwegs eine gute und sichere Fahrt.
2: Die Nachrichten von SRF um 17 Uhr mit Lara Christen. Eine meterhohe Sturzflut und Dutzende Todesopfer. In Nepal zeigt sich ein Bild der Verwüstung. Einigung im Prozess um Social-Media-Sucht. Meta stimmt einem Vergleich über 16 Milliarden Dollar zu. Und Kampf gegen Hitze und Trockenheit. Der Bund ergreift weitere Maßnahmen für über 70 Millionen Franken. Das Wetter, heute Abend und morgen ist es oft sonnig. Morgen gibt es 30 Grad. Eine enorme Sturzflut hat heute Morgen im Grenzgebiet zwischen Tibet und Nepal für große Zerstörung gesorgt. Das Ausmaß der Schäden ist noch nicht abschätzbar. In Berichten ist bislang von 70 bis fast 100 Todesopfern die Rede. Diese könnten noch steigen. Südasien-Korrespondentin Maren Peters.
3: Verschiedene Videoaufnahmen zeigen, wie eine gelbe Flutwelle aus Wasser, Geröll und Schlamm Häuser, Straßen, Brücken und ein Kraftwerk auf der nepalesischen Seite mitreißt und wie Menschen versuchen, sich in Sicherheit zu bringen. Viele schafften es nicht. Mehr als 300 Menschen werden noch vermisst. Darunter sind auch viele Touristinnen und Touristen, unter anderem aus Indien und Großbritannien. Die betroffene Grenzgegend im Himalaya ist bei Wanderern und Pilgern beliebt. Das Unglück passierte gegen 9 Uhr Ortszeit. Vorausgegangen war ein Erdbeben. Es könnte eine Eis- und Felslawine auf der tibetischen Seite ausgelöst haben, die dann mit einer gewaltigen Flutwelle flussabwärts Richtung Nepal stürzte, sagte Nepals Außenminister. Auch Teile der nordindischen Bundesstaaten Uttar Pradesh und Bihar wurden überflutet. Polizei und Rettungskräfte auf beiden Seiten der Grenze sind im Einsatz. Auch Nachbarländer haben Unterstützung angeboten. Die Rettungsarbeiten werden durch die Schlammmassen erschwert. Menschen unterhalb der Unglückszone wurden in Sicherheit gebracht, denn die Behörden befürchten eine zweite Flutwelle. Oberhalb des Flusses gäbe es noch eine Blockade, die sich lösen könnte. Es handelt sich schon jetzt um das schlimmste Desaster in Nepal seit dem großen Erdbeben 2015. Damals kamen mehr als 9000 Menschen ums Leben.
2: Instagram und Facebook sollen Kinder und Jugendliche süchtig machen. Mit diesem Vorwurf sind zahlreiche US-Bundesstaaten gegen den Mutterkonzern Meta vor Gericht gezogen. Nun haben sich der Konzern und die Staaten auf einen Vergleich geeinigt. Meta soll bis zu 16,7 Milliarden US-Dollar zahlen und die Regeln für junge Nutzer in den USA ändern. Wirtschaftsredaktor Damian Rast.
4: Der Prozess gegen Meta sorgte weltweit für Aufsehen. Möglicherweise müsse der Konzern hinter Instagram und Facebook eine Strafe von bis zu 200 Milliarden Dollar zahlen und Änderungen einführen, die sein Geschäftsmodell gefährdeten, hieß es. Ganz so hart kommt es für Meta nun aber nicht. Das Verfahren endet, wie so oft in den USA, wohl mit einem Vergleich. Meta verpflichtet sich darin, unter 18-Jährige besser vor den Gefahren zu schützen, die mit Social Media einhergehen sollen. Konkret soll etwa die Zeit, die junge Menschen auf Instagram oder Facebook in den USA verbringen dürfen, auf 2 Stunden pro Tag beschränkt werden. Außer die Eltern erlauben mehr. Von Mitternacht bis 6 Uhr morgens soll es nur einen eingeschränkten Zugang geben. Zudem soll Meta über 16 Milliarden Dollar zahlen. Dies entspricht gut einem Viertel des letztjährigen Gewinns des Tech-Giganten. Meta sieht im Vergleich aber kein Schuldeingeständnis. Die Kläger warfen Meta vor, seine sozialen Netzwerke gezielt so zu gestalten, dass sie Minderjährige abhängig machen. Meta weist das zurück. Nun muss sich zeigen, wie griffig die neuen Maßnahmen für den Jugendschutz sind. Und es stellt sich die Frage, welche Signalwirkung dieser Vergleich für die zahlreichen Verfahren gegen andere Tech-Konzerne hat.
2: Der Bundesrat ergreift zusätzliche Maßnahmen gegen die Hitze und die Trockenheit. Er spricht kurzfristig über 70 Millionen Franken für Landwirtschaftsbetriebe und den Wald. Zudem seien weitere Maßnahmen in Arbeit. Der größte Teil des Geldes, nämlich 54 Millionen, soll an Landwirtschaftsbetriebe gehen, in Form von zinslosen Krediten. Damit sollen die Bäuerinnen und Bauern finanzielle Engpässe überbrücken können, die durch die Trockenheit entstanden sind, sagte Bundesrat Albert Rösti vor den Medien.
0: Das sind Gelder, die die betroffenen Bauernfamilien zurückzahlen müssen, aber es kann die Liquidität für eine gewisse Zeit überbrücken. Gründe sind die tieferen Ernteerträge, tiefere Milchproduktion, höhere Kosten für Futterzukäufe oder höhere Bewässerungskosten.
2: Zudem will der Bundesrat das Geld für den Wald im nächsten Jahr um 17,5 Millionen Franken aufstocken. Die zusätzlichen Gelder für Wald und Landwirtschaft müssen noch vom Parlament genehmigt werden. Und noch eine kurze Meldung vom Sport. Bei der Mountainbike-WM in Val d'Isole in den italienischen Alpen hat die Schweiz gleich zum Auftakt zwei Medaillen geholt. Und zwar im E-Mountainbike. Bei den Männern holte Joris Rief Silber und bei den Frauen Katrin Stirnemann auch Silber. Gold ging jeweils an Frankreich und Österreich. Die Börsendaten von SIX, der Swiss Market Index, liegt im Moment bei 14.569 Punkten plus 0,3%. Der Dow Jones Index in New York fällt um 0,2%. Der Euro wird zu 83,88 € gehandelt und der Dollar zu 80,60 €. Das Wetter: heute Abend und morgen scheint trotz hohen Wolkenfeldern oft die Sonne, nur am Alpensüdhang ist es teils bewölkt. Morgen wird es bis 30 Grad heiß, in den Alpen kommt kräftiger Föhn auf. Das waren Nachrichten von Radio SRF, verantwortlich David Burkhardt.
1: 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Ein gutes Abendfahren, wenn Sie gerade Feierabend machen, oder ein gutes Durchdrücken, wenn Sie gerade im Fitness an einem Gerät sitzen und nicht wissen, ob Sie jetzt noch einen Satz mehr machen sollen, oder doch schon langsam richtig Wellness. Damian Betschart ist mein Name. Begleite Sie dabei.

0: Genesis, That's All. 10.05 Uhr, ganz einen schönen Feierabend.
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0: Die besten Leichtathletinnen und Leichtathleten sind in diesen Tagen in Zürich. Das Leichtathletik-Meeting im Letzigen und startet zwar erst morgen. Heute Abend gibt es dafür am Zürcher Hauptbahnhof schon richtig Action. Nico Rindlisbacher.
2: Ja, die Stabhochspringerinnen sind im Einsatz und mit dabei die Europameisterin Angelika Moser. In ein paar Minuten startet der Wettkampf mitten am HB. Der David Lendi ist für uns vor Ort. Und David, auch wenn es nicht das erste Mal ist, ist es halt schon jedes Mal ganz eine spezielle Kulisse. David? Okay, da ist in dem Fall etwas technisch nicht ganz gegangen. Auf jeden Fall, der Wettkampf startet in gut 20 Minuten. Sehen können Sie das auf SRF 2. Zum Eishockey. Vor rund 4 Monaten ist der Patrick Fischer als Nazi-Trainer entlassen worden. Kurz vor der Heim-WM ist aufgeflogen, dass er ein Covid-Zertifikat gefälscht hat. Jetzt bereut der 50-Jährige das Ganze, wie er im Blick und CH Media gesagt hat. Der Ursprungsfehler liegt bei ihm. Er hätte die Ruhe bewahren sollen, wo das SRF ihn vorgewarnt hätte. Aber der Patrick Fischer hat seinen Frieden mit der Situation geschlossen. Ob er irgendwann wieder zurück zum Eishockey kommt, hat der Patrick Fischer offen gelassen. Und dann noch eine Meldung von der Mountainbike-WM im italienischen Val di Sole. Zum Auftakt darf das Schweizer Team schon über 2 Medaillen jubeln, und zwar auf dem E-Mountainbike. Da haben Joris Rief bei den Männern und Kathrin Stirnemann bei den Frauen jeweils WM-Silber geholt.

0: Bradley Cooper zusammen mit Lady Gaga, Shallow. 11 Minuten, dann ist es 5:30 und es ist auch heute wieder schön und heiß draußen. Und ja, wir müssen ehrlich sein, wir haben geschwitzt den Sommer. Zu Basel zum Beispiel war es mal 39,7 Grad gewesen.
1: Ich schlafe schlechter. Das merkt man dann schon, ich werde immer müde.
2: Ich merke, ich bin nicht so fit wie sonst.
3: Ich habe Kopfweh, es ist mir schwindelig und es ist mir einfach jetzt zu viel.
0: Ja, haben uns die Leute auf der Straße erzählt. Kein Wunder, haben irgendwann plötzlich alle eine Klimaanlage gewählt. Nur in der Schweiz kann man fixe Klimageräte nicht einfach so einbauen, es braucht eine Bewilligung. Unverständlich haben Hörerinnen in der Live-Diskussion Forum Ende Juni gemeint.
4: Ich wohne in der Altstadt in Basel in einer Dachwohnung, in einem Bau aus den 50er Jahren, überhaupt nicht isoliert. Ich habe jetzt schon 29 Grad in der Wohnung. Und in der Stadt Basel darf man keine Klimaanlagen einbauen.
5: Also wir haben ja jahrzehntelang so Hitzesommer nach und nach und wir haben keine Klimaanlagen nie mehr. Das geht doch einfach nicht mehr so weiter.
0: Ja, und darum reden wir jetzt darüber. Morgen Donnerstag im Forum. Braucht es in der Schweiz mehr Klimaanlagen? Soll man die Bewilligungspflicht für Klimaanlagen abschaffen? Oder ist es völlig unnötig und es gibt gescheitere Wege, um für Kühle zu sorgen? Yvonne Hafner, jetzt gerade zugeschaltet, das erste Forum nach der Sommerpause mit dir, dreht sich um die Hitze und eben um die umstrittene Klimaanlage. Was sagen deine Gäste dazu?
6: Ja, morgen im Forum dabei ist einerseits der Simon Völk. Er ist Kantonsrat von der FDP Zürich. Auch er findet, jetzt längt es. Er hat darum Ende Juni beim Zürcher Regierungsrat ein Postulat eingereicht. Er fordert, weg mit dieser Bewilligungspflicht für die fixen Klimaanlagen. Jeder und jede soll so eine dürfen kaufen und einbauen. Für Simon Völk gibt es also wirklich keinen Grund, die Leute weiterhin unter der Hitze zu leiden.
0: Ja, die Leute weiter unter der Hitze leiden. Ich nehme an, da ist auch der zweite Gast im Forum nicht wirklich dafür.
6: Nein, ganz sicher nicht. Es ist der Marcel Henke von der Schweizerischen Energiestiftung. Er ist nicht grundsätzlich gegen mehr Klimaanlagen, aber er hat grosse Fragezeichen, wenn jetzt wirklich jeder und jede so ein Ding bei sich vors Fenster stellt, weil Klimaanlagen machen auch Lärm, sie fressen Strom und mit ihrer Abluft machen sie die Umgebung noch heißer. Darum meint der Marcel Henke, für die meisten Leute gibt es eigentlich gescheitere Lösungen als einfach eine Klimaanlage.
0: Was sind denn das für Lösungen?
6: Zum Beispiel, sagen wir, mehr Schatten, mehr beschatten oder passiv kühlen mit einer Wärmepumpe oder so öffentliche gekühlte Räume, wo die Leute hergehen können. Und für Marcel Henke ist klar, statt über mehr Klimaanlagen reden, wäre viel wichtiger, mehr investieren in Klimaschutz, dass es nicht noch heißer und noch heißer wird.
0: Ja, die Extremhitze ist wirklich ein grosses Thema. Auch in meinem Umfeld kenne ich mehrere, die so ein mobiles Klimagerät posten wollen. Die mobilen Geräte brauchen ja keine Bewilligung, sind aber dafür extreme Stromfresser.
6: Und nicht nur das, sie sind auch extrem ineffizient. Ich habe noch mit dem Verband der Kältetechniker geredet gestern. Die mobilen Kühlgeräte mit den Schläuchen, die zum offenen Fenster raushängen, da kühlst du also quasi zum Fenster raus. Und so ein 1000 Watt Ding brauche ich so viel Strom wie 10 Kühlschränke, habe ich gelesen. Also ja, so mobile Kühlgeräte, die sind definitiv keine gescheite Lösung.
0: Ja, was finden Sie? Soll man die Bewilligungspflicht für Klimaanlagen abschaffen? Oder ist das völlig unnötig? Sie können jetzt schon ein Mail machen, am besten an studio@srf1.ch oder noch besser, Sie diskutieren dann morgen einfach mit in der Sendung Forum, und zwar eben Donnerstag ab der 10 Uhr hier auf SRF 1.

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2: Von 17.29 Uhr Stau in der Region Basel auf der A2 Richtung Deutschland ab Pratteln sowie in der Gegenrichtung zwischen dem Schweizer Halle-Tunnel und Rheinfelden. In der Region Solothurn auf der A1 Zürich-Bern zwischen Herkingen und Lutherbach in beiden Richtungen. Im Aargau auf der A1 Richtung Bern zwischen Dietikon und Birfeld. In der Region Zürich auf dem Nordring Richtung St. Gallen ab Dietikon. Folglich auf dem Westring ab Urdorf Süd und vor dem Nordring Richtung Bern ab Baltenswil. In der Zentralschweiz auf der A2 Richtung Luzern ab Stans-Stadt sowie auf der A4 Richtung Luzern ab Rütihof und dann noch vor dem Gotthardtunnel Richtung Norden 3 km Stau und rund 30 Minuten Wartezeit ab Quinto. Allen unterwegs, eine gute Fahrt.
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3: Das ist das Regionaljournal Bern-Fribourg-Wallis. Klimaschutz. Der Kanton Fribourg will in den nächsten Jahren rund 60 Millionen Franken investieren. Der Engelmacher, ein neuer Doc-Film, schaut zurück auf einen Missbrauchsfall rund um Paul Baume vor christlicher Glaubensgemeinschaft Meternita. Wir reden mit einer Betroffenen und der Filmemacherin. Und Sommer in der Schweiz. Der Walliser Hockeystar Nico Hischier ist im Sommer zu Bern und genießt Zeit mit der Familie. Wir haben ihn getroffen. Am Mikrofon der Christian Liechti. Der Kanton Fribourg will mehr machen gegen Klimawandel. Er plant in den nächsten Jahren rund 60 Millionen Franken zu investieren in Massnahmen, für das Klima besser zu schützen. Oliver Kempa.
4: Die Freiburger Kantonsregierung hat die zweite Version vom kantonalen Klimaplan verabschiedet. Der Plan baut auf dem auf, was der Kanton schon in den letzten Jahren mit dem ersten Klimaplan hat gemacht. Es gibt drei grosse Bereiche, wo der Kanton Freiburg angehen will. Erstens die Abhängigkeit von fossilen Rohstoffen verringern. Das heisst, er will zum Beispiel in den Gebäuden Heizungen mit erneuerbaren Energiequellen fördern und mit dem Fortkommen von Ölheizungen. Oder mehr Ladestationen für Elektroauto bauen, für die Leute dazu zu bewegen, ein solches Auto zu suchen zu tun. Beim zweiten Bereich geht es darum, den Kanton besser gegen die Folgen des Klimawandels zu rüsten. Weil gleich was man macht, das Klima hat schon angefangen sich zu verändern. Darum will der Kanton zum Beispiel der Landwirtschaft mit besseren Bewässerungssystemen helfen. Oder in den Städten Grünflächen fördern, sodass die Hitze erträglicher ist. Und als dritten Schwerpunkt hat sich der Kanton Fribourg vorgenommen, selber ein gutes Beispiel zu sein für seine Wirtschaft. Er will bei Bauprojekten noch mehr auf umweltfreundliche Methoden setzen und die Aufträge an Firmen aus der Region vergeben, die sich den Klimaschutz selber auch zu Herzen nehmen. Insgesamt hat die Kantonsregierung einen Plan mit 23 verschiedenen Massnahmenpäckchen fürs Klima verabschiedet. Für die umzusetzen, beantragt der Staatsrat beim Parlament einen Rahmenkredit von gut 30 Millionen Franken für die nächsten 4 Jahre. Dazu kommen auch noch grössere Projekte, wo der Grossrat noch separat darüber entscheiden kann. Wenn das

0: nicht überlebt. In diesen Gewässerabschnitten, die es noch gibt, leben die geretteten Fische eng zusammen. Wenn die Wasserstänge obsiegen, sollen die Fische umwandern und sich besser verteilen, heisst es weiter.
1: Die geplanten Änderungen beim Spital Aarberg geht zu reden. Heute fordern die Personalverbände, sie wollen bei der Detailplanung mitreden.
0: Es müssen möglichst viele Arbeits- und Ausbildungsplätze bleiben und auch eine gute Notfallversorgung. Das schreiben die Verbände vom Pflegepersonal, von der Assistenz- und Oberärzteschaft und den öffentlichen Angestellten ihre gemeinsame Mitteilung. Die Spital Aarberg gehört zur Inselgruppe und die will ihr Seeländer Spital in den nächsten 2 Jahren zu einem Zentrum für Orthopädie und Altersmedizin umbauen. Noch ist nicht klar, wie und ob überhaupt der Notfall bleibt und auch nicht, wie viele Arbeitsplätze gestrichen werden.
1: Der Strom zu Biel wird nächstes Jahr teurer. Der Tarif steigt um 4,8%, wie der Energieservice Biel, kurz ESB, meldet.
0: Das sind 1,42 Rappen mehr pro Kilowattstunde. Für einen durchschnittlichen Haushalt heisst das, er muss nächstes Jahr 64 Franken mehr zahlen. Der ESB schreibt, die Kosten für die Energie am Markt und für die Netznutzung sind gestiegen. Dazu komme, dass die eigenen Wasserkraftwerke 2025 weniger Strom produziert haben und darum teurerer Strom müssen eingekauft werden. Und auch für die, die eine Photovoltaikanlage zu Biel haben, gibt es eine Änderung. Der Solarstrom, den sie ins Netz einspeisen, wird neu nach den aktuellen stündlichen Börsenpreisen vergütet. Und auf der Autobahn A6 zu Heimberg hat es am Morgen einen schweren Unfall gegeben. Eine Autofahrerin, die von Bern her kam, hat ihr Auto nicht mehr kontrollieren und ist auf die Gegenfahrbahn gekommen. Dort ist sie frontal in ein anderes Auto gefahren, das von Thun her kam. Der Fahrer von diesem Auto ist schwer verletzt worden und auch die Frau hat sich verletzt. Wie die Kantonspolizei meldet, haben andere Lenkerinnen und Lenker und auch die Rettungskräfte erste Hilfe geleistet. Der Mann und die Frau mussten dann mit der Ambulanz ins Spital. Die A6 war in beiden Richtungen länger gesperrt.
1: Linde ist ein Dorf mit einer schönen Aussicht ins Aaretal. Gar nicht schön ist, was sich dort ab den 1950er Jahren abgespielt hat in der christlichen Gemeinschaft Maternita. Der Gründer der Gemeinschaft wollte dann, dass seine Leute ihm Vati sagen. Doch der Paul Baume ist alles andere als ein liebevoller Vater. Das wird spätestens 1976 weitum bekannt. Der Paul Baume wird zu 7 Jahren Gefängnis verurteilt, weil er jahrelang Mädchen und junge Frauen sexuell missbraucht hat. Jetzt rollt der mehrteilige Dokumentarfilm, den die SRG mitproduziert hat, die schreckliche Geschichte auf und zeigt, dass der Sektenguru nach seiner Haft weitergemacht hat, ohne dass er nochmal angeklagt wäre worden. Der Michael Gerber berichtet.
2: Der Paul Baume gründet in den 1950er Jahren die christliche Glaubensgemeinschaft, die Maternita. Er behauptet, ihm seien in seiner Jugend weise Männer erschienen, die mit dem Schiff aus Ägypten gekommen sind. Sie haben ihn unterrichtet, neben Weisen aus anderen Erdteilen. Der Paul Baume zimmert eine Heilslehre zusammen, verspricht seiner Anhängerschaft die Rettung vor einem nachen Weltuntergang, wenn sie ihr Hab und Gut der Gemeinschaft Maternita übergeben und sich den strengen Regeln unterordnen. Gerät wird höchstens 3 Minuten pro Tag, geschafft für 20 bis 50 Franken pro Monat, geschlafen in spartanischen Zimmern und gegessen als Minimum. Rauchen, Alkohol trinken sind nicht erlaubt, sexuelle Enthaltsamkeit ist Pflicht. Besonders perfid ist, der Paul Baume reisst Familie auseinander, trennt Kinder von ihren Eltern und bringt Mädchen in einem Mädchenhaus unter. Er verspricht ihnen, sie zu Engeln zu machen. Unter diesem Vorwand missbraucht er jahrzehntelang Minderjährige und junge Frauen. 1959 ermittelt die Polizei ein erstes Mal, doch sie kann den Sektenchef nicht überführen, noch nicht. Das gelingt erst Mitte der 1970er Jahre. Mehrere junge Frauen sagen vor Gericht aus und der Paul Baume wird zu 7 Jahren Gefängnis verurteilt. Nach seiner Freilassung 1979 wird der Paul Baume zu Lingen in Maternita wieder aufgenommen und der Missbrauch geht weiter. Das hat Marina Klauser herausgefunden. Dokumentarfilmerin hat 50 ehemalige Sektenmitglieder getroffen und mehrere von ihnen haben ihr bestätigt, dass der Paul Baume unbehelligt weitergemacht hat, bis in sein hohes Alter.
1: Das ist eine von der erschreckenden Erkenntnisse in der vierteiligen Doc-Serie von Marina Klauser, die ab morgen Abend bei SRF zu sehen ist. Der Michael Gerber hat die Filmemacherin Marina Klauser und eine Frau getroffen, die der Sektenguru in den 90er

0: 1970er Jahren angezeigt hat. Er hat vor Filmemachern als erstes wollen wissen, was sie herausgefunden hat über die weiteren Missbrauchsfälle.
1: Er ist 1979 zurückgekehrt in seine verbliebene Gemeinschaft. Und so laut Zeugenaussage ist der Missbrauch wirklich weitergegangen. Und zwar bis er altershalber kein Bedürfnis mehr hatte. In meiner weiteren Recherche habe ich dann auch Frauen getroffen, mehrere, die mir auch erzählt haben, was sie erlebt haben, den Missbrauch von Paul Baume. Das Schwierige war wirklich, eine Frau zu finden, die das auch vor der Kamera sagen will. Weil die Frauen, die stehen noch mitten im Leben. Die haben Familie, die haben Job, die haben Kind. Die haben auch nach wie vor wie Angst vor Repressalien seitens Maternita. Und darum hat sich niemand vor der Kamera trauen, auch nicht mit Anonymisierung oder Stimmverzerrung. Und eine Frau hat dann sozusagen das Statement geschrieben, das auch in der Serie von der Beatrice vorgelesen wird.
2: Beatrice, ihr wünscht ja, dass ich euch mit dem Vornamen anspreche. Ihr seid die Person, die das Ganze ins Rollen gebracht hat mit eurer Anzeige, zu diesem Prozess und zu dieser Verurteilung mit beitragen hat. Und wenn ihr jetzt Jahrzehnte nachher hört, dass der Missbrauch nach der Freilassung von Paul Baume weitergegangen ist, über Jahre, ja Jahrzehnte, was löst es euch aus?
3: Es löst vor allem Wut aus. Zu wissen, dass das im Prinzip nachher genau gleich weitergegangen ist wie vor dem Prozess. Und dass das Behördenversagen so gross war. Das ist etwas, was einem wirklich wütend machen kann, weil ich fühle mich im Prinzip dann auch nicht mehr ernst genommen von diesen Behörden. So nach dem Motto, ja, es ist jetzt passiert, jetzt schauen wir mal weiter, wie es weitergeht. Aber es ist dann eben nicht geschaut worden.
2: Film einen Brief vorlesen von einer Frau, die nach der Freilassung, nach der Rückkehr von Paul Baume nach Linden Missbrauch erlebt hat. Wie war das für euch, das vorzulesen?
3: Es war im Moment schon nicht wirklich schön, so etwas vorzulesen. Aber ich habe die Frau verstanden irgendwo, weil ich weiss, was das mit sich bringt, wenn man so in die Öffentlichkeit geht. Ich musste es selber erleben, dass dann halt auch viel Negatives auf mich zugekommen ist. Heute ist das vielleicht anders. Ich bin eine alte gesetzte Frau. Damals war ich ein Kind. Aber erstaunt hat es mich nicht wirklich.
2: Dass die Person es nicht selber vortragen wollte?
3: Ja, und dass der Missbrauch wirklich dann auch weitergegangen ist, das hat mich nicht wirklich erstaunt.
2: Warum nicht?
3: Wenn er ins gleiche Umfeld zurückgehen kann, wo er ja vorher war und wenn man die Mitglieder kennt hat und was er dort war, schon vorher. Also kann es ja nicht sein, dass ihm irgendjemand im Weg steht und ihm das verbietet. Wer hat ihn da aufhalten in der Sekte selber? Er ist ja immer noch verehrt worden. Und wie ich dann auch später gehört habe, ich habe das gar nicht gewusst, dass er dann sogar als König ist gehandelt worden. Also wirklich erstaunt hat es mich nicht.
2: Im Urteil selber hat das Gericht schon festgelegt, dass der Paul Baume betreut werden soll, wenn er dann wieder rauskommt. Und dann ist es doch weitergegangen. Wie ist das möglich?
1: Das ist sicher ein systemisches Versagen, ein Behördenversagen. Man muss dazu sagen, in diesem Gerichtsurteil ist es eine Empfehlung an die Vormundschaftsbehörde von Linden. Das Problem ist dort, wie die Vormundschaftsbehörde, die ist ja die Gemeinde Linden selber. Die Gemeinde Linden selber ist wirtschaftlich verstrickt mit der Maternita. Das ist auch eine Laienbehörde. Die Leute haben gar nicht gewusst, was heisst das wirklich. Man hat sicher das Vergehen von Paul Baume auch bagatellisiert. Man hat das nicht richtig ernst genommen. Man hat auch nicht wollen, ja, wirtschaftlich irgendwie sich die Finger verbrennen im Dorf.
2: Jetzt habt ihr ja die Behörde kontaktiert und darauf angesprochen. Was hat er da zur Antwort bekommen?
1: Die Gemeinde Linden ist nach wie vor einfach traumatisiert. Die wollen das versuchen. Die wollen nicht, dass man wieder Staub aufwirbelt. Das war so der Tenor gewesen. Das Verrückte habe ich gefunden, dass sie am Anfang gefunden haben, ich soll meine Recherchenfragen per Mail ihnen übermitteln, was ich auch gemacht habe. Und in der Antwort habe ich dann gesehen, dass sie eigentlich noch am gleichen Tag meine Recherchenfrage ab Maternita weitergeleitet haben.
2: Wie nehmen Sie das auf?
1: Ja, meine, es ist absolutes Versagen. Sie tragen auch Verantwortung, dass es weitergegangen ist. Und auch die Frauen, die nach der Freilassung dann missbraucht worden sind, die verdienen eine Entschuldigung und dass auch Behörden Verantwortung übernehmen.
2: Beatrice, jetzt Jahrzehnte später ist auch die Anfrage von Marina Klauser, bei diesem Film mitzuwirken und zu erzählen, was ihr dann durchgemacht habt. Hat es auch Momente gegeben, wo ihr gezögert habt oder gedacht habt, oh, ist das jetzt wirklich das Richtige?
3: Am Anfang wollte ich gar nicht davon wissen. Die Marina ist aber sehr hartnäckig. Aber hinterher muss ich sagen, ich bin dankbar, dass ich das gemacht habe.
2: Warum?
3: Ich will in den Frauen, die jetzt so etwas widerfahren, das muss ja nicht mit einer Sekte sein, sondern auch sonst ein Missbrauch, ich will denen aufzeigen, dass mit Reden, mit drüber reden, dass man dann viel weiterkommt und dass die Männer verurteilt werden müssen. Es kann einfach nicht sein, dass die Frauen schweigen und das erduldet und dass man sich auch nicht schämen muss, wenn man ein Opfer war.
2: Marina Klauser, was hat euch motiviert, das Thema aufzugreifen und eine Doc-Serie zu machen?
1: Die Initialzündung war, dass ich herausgefunden habe, dass meine Grosseltern Mitglieder sind von der Maternita. Meine Tante ist eine der Protagonistinnen, Kathi, die 15 Jahre in der Maternita gelebt hat und dort, ohne dass sie das selber wirklich hat wollen, als Engel verehrt worden ist. Sie hat mir ihre Geschichte erzählt und das hat natürlich bei mir ja, vieles ausgelöst. Ich fand das unglaublich gefunden und war auch traurig, was ihr widerfahren ist. Und habe dann eigentlich in der Recherche wie die weiteren Belastungszeuge gesucht, die neben ihr beim Prozess ausgesagt haben. Und bei der Recherche habe ich dann herausgefunden, dass die Maternita eigentlich seit dem Prozess versucht, die Geschichte anders darzustellen. Nämlich, dass das rachsüchtige Frauen gewesen sind und dass der Paul Baume ein Justizopfer ist.
2: Jetzt seid ihr auch bei der Maternita vorbeigegangen, nachdem eure Recherche das an den Tag gebracht hat, dass der Missbrauch weitergegangen ist. Was habt ihr dort erlebt?
1: Wir waren zweimal in der Maternita. Und spannend war, dass sie uns nur Männer präsentiert haben. Also wir konnten nicht mit einer Frau reden. Die Männer sind in den 90er Jahren Mitglied geworden oder erst nach dem Paul Baume sind tot. Sie können dazu überhaupt nichts sagen. Und der Paul Baume noch persönlich kennt, hat gefunden, er hätte dem Mann in die Augen geschaut und hätte einfach nicht glauben dass er das hätte sollen gemacht haben.
2: Dass er weiter missbraucht hat, auch nach seiner Verurteilung, nach seiner Rückkehr?
1: Nein, generell, dass er jemals missbraucht hat, kann er sich nicht vorstellen. Also die glauben nach wie vor nicht, dass das passiert ist. Und es hat für sie, haben sie auch gesagt, für ihre Gegenwart auch überhaupt keine Relevanz. Und was ich einfach nach wie vor, was ich so verrückt finde, der Paul Baume hat auch immer argumentiert, er hat seine Strafe abgesessen, er hat jetzt ein Recht auf Anonymität in seinem neuen Leben, ein Recht auf Vergessen und das macht mich einfach so hässig, weil die Frauen leben heute noch. Und es sind weitere Frauen zu Schaden gekommen und weder die Gemeinde noch die Maternita hat das Recht auf Vergessen, weil das sind Verbrechen, die passiert sind und die Frauen haben das Recht, das publik zu machen und dass das nochmal aufgerollt wird.
2: Beatrice, was wünscht ihr euch für euch persönlich?
3: Für mich persönlich? Ja. Eigentlich bin ich persönlich jetzt in meinem Alter sehr zufrieden. Ich bin geerdet, ich bin glücklich. Ich sage mir, man sollte nicht noch glücklicher werden, als man schon ist.
0: Sagt Beatrice, eine von mehreren Frauen, die vom Sektenguru von Linden in den 1970er Jahren mehrfach sexuell missbraucht worden ist. Der Doc-Mehrteiler über Paul Baume mit dem Titel «Der Engelmacher» wird ab morgen Abend am Fernsehen gezeigt, am 5.8. auf SRF 1. Ihr seid beim Regionaljournal. 58,5 Millionen Dollar. Der Walliser Eishockeyspieler Nico Hischier hat seinen Vertrag in der nordamerikanischen Hockeyliga, der NHL, um 5 Jahre verlängert. Er bleibt bei den New Jersey Devils. Noch nie hat der Schweizer Eishockeyspieler so viel verdient. Über den Sommer lebt und trainiert der 27-Jährige in Bern. Der Ivan Skraken hat ihn zum Interview getroffen und ihn gefragt, ob schon gern klar sei, dass er bei New Jersey bleibt.
4: Ja, einfach gesagt ja. Aber logischerweise hat man sich schon ein bisschen Gedanken gemacht. Ich glaube, es ist fair zu sagen, dass das ja nicht alles ideal gelaufen ist, wie man sich so vorgestellt hat. Natürlich wäre ich gerne auch ein bisschen mehr in den Playoffs. Aber ja, für mich persönlich, New Jersey ja, ist ein Team, das mich gedraftet hat. Ich habe es schon 9 Jahre gespielt. Also ich fühle mich sehr wohl da und ich glaube natürlich nur an die Organisation und das Team und ich will wie part of that sein und nicht irgendwie flüchten. Darum habe ich mich dann nachher so entschieden.
5: Die Sommermonate in der Schweizer Heimat, ist es für Sie eine Selbstverständlichkeit, dass Sie die Monate hier in der Schweiz verbringen?
4: Ich glaube, für mich ist es einfach sehr wichtig, dass ich in der Schweiz bin im Sommer. Ja. Hier in der Schweiz kann ich meine Batterie am besten aufladen, kann ich super trainieren für eine neue Saison und fühle mich einfach wohl und kann gut abschalten vom Hockey.
5: Was macht der Hockey-Profi denn am liebsten, dass er die Batterien wieder aufladen kann?
4: Ja, sicherlich Zeit verbringen mit Familie, Freunden und natürlich trainiert wird schon. Also der Sommer ist für mich nicht nur Ferien, trainieren tun natürlich, aber sicherlich Zeit ausnutzen, dass ich die Familie sehe, dass ich die Freunde sehe und natürlich ein bisschen Ferien darf auch nicht fehlen.
5: Zieht sie da vor allem in die Heimat, ins Wallis oder in die ganze Schweiz? Oder wo zieht sie am meisten an?
4: Ich bin eigentlich in Bero, wo ich wohne, aber natürlich bin ich auch mit im Wallis. Die Eltern besuchen, Großeltern und Kollegen hier. Und im Wallis, ja, im Wallis ist halt schon immer schön, auch im Sommer. Und, aber eben, weil ich als Training und alles zu Bero aufgebaut habe, bin ich eigentlich mehr oder weniger zu Bero. Und im Sommer gehe ich auch immer so in die Ferien. Meistens ist das eigentlich irgendwo ans Meer.
5: Sie haben es angesprochen, das Training, das darf natürlich auch nicht zu kurz kommen. Wann fährt man da im Sommer wieder an mit dem Training?
4: Ich persönlich nehme mir meistens nach der Saison 2 Wochen sicher mal Pause. Und vielleicht noch einen dritten, je nach Sommerplanung. Aber eigentlich nach 2 Wochen starte ich eigentlich schon langsam wieder mit dem Sommertraining und probiere euch konstant ein bisschen auf das Eis gehen über den ganzen Sommer. Natürlich am Anfang ein bisschen weniger als am Schluss. Aber ja, so ist es ein bisschen geplant.
0: Sagt der Walliser Eishockey-Spieler Nico Hischier, der also noch 5 weitere Jahre bei den New Jersey Devils bleibt und dort insgesamt 58,5 Millionen Dollar verdient. Und jetzt noch zu dem, seit 30 Jahren machen Urs Musik und jetzt ist fertig.

0: Earths, die Dritten aus dem Berner Oberland, haben heute auf ihrer Webseite bekannt gegeben, dass sie nach der aktuellen Tournee aufhören. Die Melanie Earths sagt, warum.
1: Ja, es gibt eigentlich nicht einen Grund, warum man das jetzt daran aufheichen könnte, den Entscheid. Es ist mehr so ein gemeinsames Gefühl, wo wir als Familie einfach gemerkt haben, jetzt steht die 30 Jahre Jubiläumstournee vor der Tür. Wir dürfen auf so viele Jahre, so viele Konzerte zurückschauen. Irgendwie wollen wir es nicht dem Zufall überlassen, wie das mal endet, die Geschichte. Irgendwie haben wir einfach alle das Bedürfnis, ja, zu sagen, dass es so wie die letzte Runde ist und dass alle nochmal dabei sein können. Und wir wollen auf dem Höhepunkt aufhören. Und so fühlt sich das für uns im Moment an.
0: Der Entscheid sei der ganzen Familie aber alles andere als leicht gefallen.
1: Nein, gar nicht. Also es ist sehr emotional. Also auch heute, aber auch in den letzten Wochen und Monaten, wo man sich mit diesen Gedanken beschäftigt. Und ja, zum Teil ja, hat man einfach wieder die Sachen weglegen, weil sie Tränen geflossen. Und gleichzeitig ist auch eine Dankbarkeit da, also für all das, was wir erleben dürfen. Ein riesen Privileg, das so als Familie dürfen zu machen, so lange Zeit.
0: Sagt Melanie Oesch von Earths die Dritten, die heute also ihr Ende bekannt gegeben haben. Die Tournee geht aber noch bis im Mai 2028, dann sind dort die letzten Konzerte. Er ist aus unserer Region, der Philipp Fankhauser.

0: Es ist kurz vor der 6. Jetzt nochmal mit den regionalen Meldungen vom Tag. Der Freiburger Staatsrat hat einen neuen Klimaplan verabschiedet für die Jahre 2027 bis 2031. Es sollen 23 Massnahmen umgesetzt werden, von weniger Ölheizungen bis zu Unterstützung für die Landwirtschaft. Der Staatsrat beantragt beim Parlament einen Kredit von 31 Millionen Franken. Im Kanton Bern darf man in 5 Gewässern vorläufig nicht mehr fischen. Der Grund ist die extreme Trockenheit. Das Verbot gilt bis Ende September für die Dämme, die Delfis, für den Lombach, einen Teil von Gürben und für das Schwarzwasser. Wenn es um die Zukunft des Spital Aarberg geht, wollen die Personalverbände bei der Detailplanung mitreden. Das schreiben verschiedene Verbände heute in einer gemeinsamen Mitteilung. Das Spital Aarberg gehört zur Inselgruppe und die will ihr Seeländerspital in den nächsten 2 Jahren zu einem Zentrum für Orthopädie und Altersmedizin umbauen. Und uns, die Dritten, hören auf nach über 30 Jahren. Das haben die Berner Oberländer heute auf ihrer Seite im Internet bekannt gegeben. Sie machen die aktuelle Tournee noch fertig, die noch bis im Mai 2028 geht. Und dann bleibt uns noch der Blick auf das Wetter mit der Sina Lenkenhager von SRF Meteo.
1: In der Nacht ist es häufig klar, bei Tiefstwert um 16 Grad, im Obergums kühlt es auf 11 Grad ab. Morgen ist es wieder häufig sonnig, auch wenn Schleierwolken und Sahara-Staub die Sonne zum Teil nur milchig durchscheinen lassen. Im Laufe des Tages kommt immer stärker ein Föhn auf. In der Nacht auf den Freitag bringt der in den Tälern, wie zum Beispiel am Rhonetal, zum Teil Sturmböen. Auf den Bergen sind lokal auch Orkanböen möglich. Es ist der wärmste Tag der Woche. In Bern und Freiburg gibt es 29 Grad, im Rhonetal bis 32 Grad. Auch am Freitag bläst zuerst noch der Föhn. Im Laufe des Vormittags bringt der Kaltfront den verbreiteten Regengüsse und Gewitter, bevor es gegen Abend aus Westen wieder zum Teil aufreißt. Die Temperaturen gehen zurück auf etwa 23 Grad.
0: Das war das Regionaljournal Bern Freiburg-Wallis. In Redaktion und am Mikrofon einen schönen Hinweis gewünscht, der Christian Lichti.
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10: Von 17.59 Uhr Stau in der Region Basel auf der A2 Richtung Deutschland ab Pratteln sowie in der Gegenrichtung zwischen dem Schweizer Halle-Tunnel und Rheinfelden. In der Region Solothurn auf der A1 Zürich-Bern zwischen Herkingen und Lutherbach in beiden Richtungen, im Aargau auf der A1 Richtung Bern zwischen Dietikon und Aarau-Ost, in der Region Zürich auf dem Nordring Richtung St. Gallen ab Dietikon, folglich auf dem Westring ab Urdorf-Nord und vor dem Nordring Richtung Bern ab Baltenswil, in der Ostschweiz auf der A1 Richtung St. Margrethen zwischen Winkeln und St. Fieden, in der Zentralschweiz auf der A2 Richtung Luzern ab Stanzstadt sowie auf der A14 Richtung Luzern ab Rütihof und dann noch vor dem Gotthardtunnel Richtung Norden 3 Kilometer Stau und rund 30 Minuten Wartezeit ab Quinto. Damian Betscher, das ist mein Name, wünsche jetzt weiter einen ganz schönen Abend mit dem Echo der Zeit und dann übernimmt unser Ralf Wicki zum zweitletzten Mal hier auf SRF 1.
11: Radio SRF, Echo der Zeit mit Matthias Kündig. Und das beschäftigt uns am Mittwoch, dem 26. August. Verheerende Sturzflut in Nepal. Zahlreiche Menschen werden dabei getötet, viele werden noch vermisst. Wir fassen gleich zusammen, was bisher bekannt ist. dann außergerichtliche Einigung. Meta, der Mutterkonzern von Facebook und Instagram, einigt sich mit den klagenden Bundesstaaten. Der Konzern zahlt fast 17 Milliarden Dollar und verpflichtet sich zu Schutzmaßnahmen für Jugendliche. Das schauen wir uns genauer an und fragen nach Konsequenzen und Wirkung. Wegen Trockenheit und Hitze. Der Bundesrat stellt gut 70 Millionen Franken bereit für die Anpassung des Waldes an den Klimawandel und für die Unterstützung der Landwirtschaft. Und weiter in der Sendung: 70 Jahre Bravo. Die Jugendzeitschrift hat ganze Generationen aufgeklärt in Fragen von Beziehung und Sexualität. Denn viele andere Informationsquellen gab es lange Zeit nicht.
12: Bei meiner Freundin, da habe ich natürlich mit rotem Kopf und einem Kribbeln im Bauch und großem Interesse und natürlich auch Aufregung dieses Heft in den Händen gehalten und habe mich da erkundigt und auch Neues erfahren.
11: Sagt die Sexologin und Sexualtherapeutin Simone Dudle hier im Echo der Zeit. Bei einer gewaltigen Sturzflut aus Schlamm und Geröll sind im Grenzgebiet zwischen dem chinesisch verwalteten Tibet und Nepal mindestens 98 Menschen ums Leben gekommen. Diese Zahl steigt stetig, zudem werden Hunderte noch vermisst. Darunter sind auch zahlreiche ausländische Touristinnen und Touristen. Südasien-Korrespondentin Maren Peters fasst zusammen, was bis jetzt bekannt ist.
13: Verschiedene Videoaufnahmen zeigen, wie eine gelbe Flutwelle aus Wasser, Geröll und Schlamm Häuser, Straßen, Brücken und ein Kraftwerk auf der nepalesischen Seite mitreißt und wie Menschen versuchen, sich in Sicherheit zu bringen. Viele schafften es nicht. Mehr als 300 Menschen werden noch vermisst. Darunter sind auch viele Touristinnen und Touristen, unter anderem aus Indien und Großbritannien. Die betroffene Grenzgegend im Himalaya ist bei Wanderern und Pilgern beliebt. Das Unglück passierte gegen 9 Uhr Ortszeit. Vorausgegangen war ein Erdbeben. Es könnte eine Eis- und Felslawine auf der tibetischen Seite ausgelöst haben, die dann mit einer gewaltigen Flutwelle flussabwärts Richtung Nepal stürzte, sagte Nepals Außenminister. Nach Angaben des nepalesischen Flutforschers Narayan Gawali kam das Unglück völlig unerwartet.
14: The flooding came from the China to Nepal and we had no any alerts.
13: Die Flut sei über die Grenze aus China gekommen, aber die chinesische Regierung habe Nepal nicht über die Gefahr informiert. Die grenzüberschreitende Zusammenarbeit funktioniere noch nicht und müsse verbessert werden. Polizei und Rettungskräfte auf beiden Seiten der Grenze sind im Einsatz. Auch Nachbarländer haben Unterstützung angeboten. Die Rettungsarbeiten werden durch die Schlammmassen erschwert. Menschen unterhalb der Unglückszone wurden in Sicherheit gebracht, denn die Behörden befürchten eine zweite Flutwelle. Oberhalb des Flusses gäbe es noch eine Blockade, die sich lösen könnte. Es handelt sich schon jetzt um das schlimmste Desaster in Nepal seit dem großen Erdbeben 2015. Damals kamen mehr als 9.000 Menschen ums Leben.
11: Zu den wichtigsten Meldungen des Tages mit Lara Christen nun. Ab Anfang November kann in der Schweiz die neue biometrische Identitätskarte beantragt werden.
15: Diese ID enthält einen Chip mit 2 Fingerabdrücken und ein Gesichtsbild, wie bereits der Schweizer Pass. Das hat der Bundesrat mitgeteilt. Die neue ID ist freiwillig, sie wird aber in Zukunft für Reisen innerhalb der EU nötig sein. Bereits ausgestellte Identitätskarten bleiben bis zu ihrem Ablaufdatum gültig, auch in der EU. Der Bundesrat will den öffentlichen Verkehr sicherer gestalten. Die Transportpolizei soll deshalb künftig unter anderem Geräte wie Taser einsetzen dürfen. Mit Bodycams soll festgehalten werden, ob der Einsatz der Taser rechtmäßig war. Auch Fahr-, Kontroll- und Begleitpersonal soll unter Umständen Bodycams nutzen dürfen, beispielsweise dann, wenn eine Person Hilfe anfordert. Parteien, Verbände und andere Interessierte können sich bis Mitte November zu den Plänen des Bundesrats äußern. Der Bund will sein Alarmsystem verbessern. Künftig sollen Menschen, die sich in einer Gefahrenzone befinden, durch kurze Textnachrichten auf ihren Handys vor einer Katastrophe gewarnt werden. Diese Technologie mit dem Namen Cell Broadcast soll rascher eingesetzt werden als ursprünglich geplant. Das Verteidigungsdepartement darf zu diesem Zweck dem Parlament einen Kredit von 15,8 Millionen Franken beantragen, im Rahmen des Nachtrags zum Budget für dieses Jahr. Insgesamt kosten der Aufbau und der Betrieb von Cell Broadcast knapp 68 Millionen Franken. Das neue Alarmsystem soll eine Ergänzung sein zu den Sirenen, zum Radio und zur Alarm-App AlertSwiss.
11: Nun noch Meldungen aus dem Ausland. Monatelang haben Beamtinnen und Beamte aus mehr als 20 Ländern ermittelt. Nun ist ihnen ein Schlag gegen kriminelle Netzwerke gelungen.
15: Die Beamten, darunter auch einige aus der Schweiz, haben in mehreren Ländern 58 Personen festgenommen. Das schreibt die internationale Polizeibehörde Interpol. Über 260 weitere Personen würden verdächtigt, Teil von kriminellen Netzwerken zu sein, die im großen Stil betrügen. Die Rede ist etwa von Liebesbetrug, Geldwäscherei oder auch von gewalttätigen Verbrechen. Die kriminellen Netzwerke stammten ursprünglich aus Westafrika, hätten aber teils Ableger in anderen Ländern. Der ungarische Autor und Fotograf Peter Nardos ist gestorben im Alter von 83 Jahren. Das teilte eine Vertreterin seines Verlags mit. Er sei in seinem Haus im Südwesten Ungarns gestorben. Nardos gehört zu den wichtigsten literarischen Stimmen seiner Zeit. Seine Bücher, darunter Ende eines Familienromans, beschäftigen sich hauptsächlich mit der Situation im kommunistischen Ungarn. Die Börsendaten von 18.06 Uhr, geliefert von 6. Der Swiss Market Index schließt bei 14.543 Punkten plus 0,1%. Der Dow Jones Index in New York fällt um 0,2%. Der Euro wird zu 93,84 gehandelt und der Dollar zu 80,55. Und das Wetter. Heute Abend und morgen scheint trotz hohen Wolkenfeldern oft die Sonne. Nur am Alpensüdhang ist es teils bewölkt. Morgen wird es um 30 Grad heiß. In den Alpen kommt kräftiger Föhn auf.
11: In den USA ist es im Prozess gegen den Facebook- und Instagram-Mutterkonzern Meta zu einer Einigung gekommen. Eine große Zahl von Bundesstaaten hatten geklagt und Meta vorgeworfen, ihre Social-Media-Apps absichtlich so gestaltet zu haben, dass sie süchtig machen. Es drohten Strafen im Bereich von mehr als 1'000 Milliarden Dollar. In der außergerichtlichen Einigung verpflichtet sich Meta nun, ohne Schuldeingeständnis, fast 17 Milliarden Dollar an die klagenden Bundesstaaten zu zahlen. Zudem soll die Nutzung von Jugendlichen eingeschränkt werden. Darüber reden wir nun mit SRF-Digitalredaktor Guido Berger. Guido Berger, auf den ersten Blick tönt die Zahl von 17 Milliarden Dollar nach viel, aber ist das für Meta wirklich schmerzhaft?
16: Also Meta selber hat ja ursprünglich bis zu 1'400 Milliarden möglichen Schaden befürchtet. Die klagenden Staaten haben eher so aus der Gegend von 200 Milliarden gefordert. Also das konnte Meta nun stark herunterhandeln. Meta will auch schon im nächsten Quartal 10 Milliarden abschreiben und hat dann außerdem noch ein Jahrzehnt Zeit, das dann alles auch auszuzahlen. Also im Vergleich zu dem Gewinn von ca. 60 Milliarden pro Jahr ist das für Meta absolut verkraftbar.
11: Meta verpflichtet sich neben der Zahlung zu Schutzmaßnahmen für Jugendliche. Für sie soll es zeitliche Limiten geben, eine nächtliche Zugangssperre oder auch soll die Anzahl Likes bei den Posts nicht mehr sichtbar sein. Sind das Zugeständnisse, die die Jugendlichen effektiv schützen?
16: Also es wird so die zeitliche Nutzung eingeschränkt auf 2 Stunden pro Tag. Es gibt eine Pause in der Nacht zwischen Mitternacht und 6 Uhr morgens. Außerdem können Jugendliche selber oder auch die Eltern für sie so diese algorithmische Auswahl von Inhalten ausschalten. Sie können das automatische Abspielen von Inhalten abschalten. Also insgesamt reduziert das wahrscheinlich den Konsum, den die Jugendlichen haben auf diesen Apps. Ob das die App dann weniger attraktiv macht, ist noch offen. Es könnte gerade auch umgekehrt sein oder dass diese eingeschränkte Nutzung das Verlangen dann vielleicht sogar noch steigert. Und ob das dann irgendeinen Einfluss auf die psychische Gesundheit der Jugendlichen hat, das ist weiterhin offen. Außerdem, all das gilt nur für Jugendliche jünger als 18. Also 18, 19, 20-Jährige dürfen dann alles tun, was sie wollen. Also man kann wohl sagen, Meta kann Zugeständnisse machen, ohne dass sie jetzt irgendwie ihr Geschäftsmodell gefährden. Und ob dann die Situation der Jugendlichen besser wird, ist noch völlig offen.
11: Die Einigung, die ist ja erst heute Mittwochnachmittag publik geworden. Steht sie auf sicheren Füßen oder könnte sie noch gekippt werden?
16: Also das Gericht muss diese Einigung noch akzeptieren. Was ich außerdem noch spannend finde, gewisse Punkte der Einigung sind explizit davon abhängig, ob YouTube und TikTok auch mitmachen, obwohl die gar nicht am Tisch saßen. Also circa 5 Milliarden muss Meta nur zahlen, wenn YouTube und TikTok den gleichen Betrag bezahlen. Und auch diese Zeitlimiten von 2 Stunden, die könnten noch verkürzt werden, wenn andere aus der Industrie auch mitmachen. Und da ist es einfach noch völlig offen, ob die sich darauf überhaupt einlassen.
11: Die Einigung, die gilt ja nur für die USA, aber welche Auswirkungen könnte sie andernorts, zum Beispiel hier in Europa, haben?
16: Das ist richtig, es gilt effektiv nur für die Staaten, die Teil des Prozesses waren. Das ist der größte Teil der USA. Florida und New Mexico zum Beispiel sind nicht dabei. Und von Europa oder der Schweiz ist überhaupt keine Rede. Aber es könnte natürlich schon sein, dass, weil sich jetzt Meta auf diese Einigung eingelassen hat, dass das dann so einen Vorbildcharakter bekommt, dass es in anderen Verfahren ähnlich gehandhabt wird oder dass Regulierungen ähnlich angedacht werden. Aber sicher nicht einfach automatisch.
11: Vielen Dank für diese Einschätzungen und Informationen. Das war Guido Berger von der SRF Digital Redaktion. Sie hören das Echo der Zeit auf Radio SRF. In der nächsten halben Stunde sprechen wir mit dem neuen Verwaltungsratspräsidenten der SBB und wollen von ihm wissen, was er mit den Bundesbahnen vorhat. Wir wollen wissen, was die Führung der Raiffeisenbank von den Vorstellungen des Bundesrats für strengere Regeln für systemrelevante Banken hält. Wir fragen, weshalb man sich im Kreml grundsätzlich eigentlich über Auftritte von US-Rappern in Moskau freut, die ja nicht eben ein konservatives Weltbild propagieren. Und wir besuchen einen Badeort in Griechenland, der diesen Sommer von einem verheerenden Feuer heimgesucht wurde. Zuerst aber ins Bundeshaus. Die große Hitze des Sommers klingt langsam ab, die Schäden jedoch, die bleiben. Vor 2 Wochen sah der Bundesrat deshalb noch keine Dringlichkeit für große Hilfsmaßnahmen und daran hat sich auch heute wenig geändert. Doch der Bundesrat will kurzfristig 2 Anpassungen vornehmen und den Wald und die Landwirte mit zusätzlichen Krediten unterstützen. Aus dem Bundeshaus Ruth Witwe.
17: Nach einem für Mensch und Natur wahnsinnig trockenen und heißen Sommer, in dem vor allem die Landwirtschaft die Hilfe des Bundes vermisste, hat Bundesrat Albert Rösti 2 kurzfristige Hilfsmaßnahmen vorgestellt. Das sind 2 Kredite aufstocken, zusammen rund 70 Millionen Franken. Ist das alles, wagte sich eine Journalistin zu fragen.
18: Ob sie reichen, werden wir innerhalb des nächsten Jahres sehen. Das kommt sehr darauf an, was jetzt passiert. Also wenn wir natürlich weitere Trockenheitswellen, was wir nicht per se einfach ausschließen können, wenn das natürlich noch eintreten sollte, jetzt auch September, ein Winter mit wenig Niederschlag geben, dann reichen sie unter Umständen nicht. Heute, Stand heute, bin ich der Meinung, doch, sie müssten reichen.
17: Der Bund habe nicht nichts getan, verteidigte sich der Umweltminister. Zollfreie Futtermittelimporte wurden beschlossen, vorgezogene Direktzahlungen oder verbilligte Ernteversicherungen. Auch außerhalb des Landwirtschaftsbereichs seien Mitarbeitende seit Wochen an der Arbeit.
18: Der Bund handelt bereits seit langem. Wir beginnen nicht erst heute mit Massnahmen. Seit Wochen laufen Arbeiten auf verschiedensten Ebenen. Es sind 4 Departemente involviert mit vielen Ämtern.
17: Der Bundesrat ergreift also nach wochenlangen Arbeiten in der Bundesverwaltung 2 weitere Massnahmen. Er spricht gesamthaft rund 70 Millionen Franken für die Anpassung des Waldes an den Klimawandel und für Landwirtschaftsbetriebe. Um 17,5 Millionen werden die Gelder für die klimataugliche Aufforstung der Wälder aufgestockt. Pro Jahr bis 2031. Und Bäuerinnen und Bauern können zinslose Darlehen von gesamthaft 54 Millionen erhalten. Diese Unterstützung müssen die Betriebe aber dem Bund zurückzahlen, so Bundesrat Rösti.
18: Wir entschädigen also nicht pauschal Ernteausfälle. Wir helfen gezielt dort jenen Betrieben, die wegen dieser außerordentlichen Situation in einem existenzgefährdenden Liquiditätsengpass geraten.
17: 2 kurzfristige Massnahmen. Aber wie begegnet der Bund den Ursachen, dem Klimawandel? Albert Rösti hat kürzlich darauf hingewiesen, dass die Schweiz das Ziel zur Reduktion von CO2 bis 2030 nicht erreichen werde. Wie will er diese Lücke füllen? Was ist sein Plan? rechtzeitig reagieren, sagt der Umweltminister.
18: Der Bundesrat wird aber vorher handeln. Wir werden 2027 eine Gesamtanalyse der getroffenen Maßnahmen machen, damit wir die Lücke dann auch beziffern können und sagen, wie weit sie besteht.
17: Dann müsse der Bundesrat aber im neuen CO2-Gesetz konkret werden, sagt Patrick Hofstetter vom WWF. Da sei jetzt wichtig,
19: dass dieses neu zielführend ausgestaltet wird, weil die Verfehlung der Klimaziele kommt daher, dass man schon wusste, als 2024 das aktuelle Gesetz verabschiedet wurde, dass das nicht reichen wird. Das darf nicht nochmals passieren. Dieses Mal muss ein sattelfestes Gesetz geschnürt werden.
17: Der Bundesrat will die Situation nach dem Hitzesommer im Herbst erneut analysieren und bis Ende Oktober seine Entscheide vorlegen.
20: Es gibt viele Baustellen bei der SBB. Die Schweizer Bundesbahnen benötigen zum Beispiel 9,5 Milliarden Franken alleine, um die aktuelle Infrastruktur instand zu halten. Gleichzeitig möchte aber der Bundesrat den öffentlichen Verkehr weiter ausbauen. Der finanzielle Spielraum dafür ist aber begrenzt, denn die SBB hat über 11 Milliarden Franken Schulden. Darum wurde heute mit Spannung erwartet, was der neue Verwaltungsratspräsident André Wyss mit der SBB vorhat. Er ist seit rund 100 Tagen im Amt und hat heute seine strategischen Schwerpunkte präsentiert. Wirtschaftsredaktor Pascal Lago.
21: Es ist wohl kein Zufall, dass die SBB-Medienkonferenz ausnahmsweise nicht am Hauptsitz in Bern stattfand, sondern in einer Werkstätte in Zürich-Altstetten. Der neue Verwaltungsratspräsident André Wyss stellte seine Pläne in einer großen Reparaturhalle vor, wo Dutzende von SBB-Zügen saniert werden. Wyss war vorher Chef des Schweizer Baukonzerns Implenia und gilt als Sanierer. Es stellt sich die Frage, müssen nicht nur die Züge in der Werkstätte repariert werden, sondern die SBB als Ganzes?
22: Die SBB muss nicht repariert werden, die SBB ist sehr stark unterwegs, aber natürlich gibt es strategische Anpassungen, die wir in die Zukunft anpassen müssen.
21: Die finanzielle Handlungsfähigkeit müsse gestärkt werden. Laut der SBB müsste der Gewinn jedes Jahr eine Viertelmilliarde Franken höher ausfallen als heute, damit langfristig die Züge erneuert werden können und noch Geld übrig bleibt, um den ÖV auszubauen. Es bräuchte sogar noch mehr Geld, wenn die SBB auch ihre Schulden stabilisieren möchte. André Wyss schließt darum nicht aus, dass die Zugbilete künftig teurer werden könnten.
22: Natürlich wird man die Preise immer wieder anschauen müssen und ich gehe schon davon aus, dass es auch in Zukunft, wenn die Inflation so weitergeht, gewisse Anpassungen geben muss.
21: Die Billette haben sich aber gerade erst verteuert, deshalb rechne er nicht mit einer baldigen erneuten Erhöhung der Preise. Und es sei nicht die SBB alleine, die das entscheide, sondern die Allianz Swisspass. Die SBB müsse vor allem auch sparen, und zwar im ganzen Unternehmen.
22: Also grundsätzlich wird jede Sparte dazu aufgefordert, sich zu verbessern. Und so werden wir das auch weitermachen. Aber vieles kommt, wie gesagt, aus der Digitalisierung, aus der Priorisierung der Investitionen.
21: Wo er konkret den Rotstift ansetzen wird, wollte er nicht im Detail verraten. Wyss will die SBB aber stärker digitalisieren und erhofft sich so, die Produktivität zu steigern.
22: Zum Beispiel die Stellwerke werden digitalisiert, die Betriebsführung wird digitalisiert. Also da gibt es einiges, das man dazu tun kann, aber auch mit dem Kundenerlebnis. Zum Beispiel MyRide wäre so eine Methode, wie man natürlich mit dem Tool besser und kundenorientiert arbeiten kann.
21: Außerdem soll auch SBB Cargo effizienter werden. SBB Cargo ist zuständig für den Güterverkehr, um Waren aller Art zu transportieren und ist derzeit noch ein eigenständiges Unternehmen, wenngleich im Besitz der SBB. Ab Anfang nächstes Jahr wird SBB Cargo dann wieder in die SBB eingegliedert. Damit möchte die SBB die defizitäre SBB Cargo näher bei sich haben und schlankere Entscheidungswege schaffen. Ob all diese Maßnahmen reichen werden, um die SBB finanziell fit für die Zukunft zu machen, muss sich erst zeigen. André Wyss gilt als Macher und muss sich als ehemaliger Chef von Implenia nun an die Rolle des Verwaltungsratspräsidenten bei der SBB gewöhnen. Er hat heute viele Fragen beantwortet, die das operative Geschäft betreffen. Es fragt sich allerdings, wie stark er dem SBB-Chef Vincent Ducrot reinreden wird.
22: Ganz klar, der CEO ist verantwortlich für das operative Geschäft. Der Verwaltungsrat ist verantwortlich für die Strategie und auch die Beziehungen zum Eigner.
21: Der Eigner der SBB, das ist der Bund. Und beim Bund will André Wyss vorstellig werden.
22: Es geht nicht um staatliche Unterstützung, sondern es geht um das ganze Konzept. Wir haben verschiedene Businessmodelle. Zum Teil sind das Abgeltungsbereiche, zum Teil ist das Energie. Und wir werden diesen Handlungsspielraum und diese Rahmenbedingungen sicher mit dem Eigner besprechen wollen.
21: Hier hat André Wyss heute eine klare strategische Priorität angekündigt. Die Verlässlichkeit der SBB, der Züge und der Fahrpläne sei zentral. Der Erhalt und die Modernisierung bestehender Infrastruktur habe darum Vorrang vor dem Ausbau. Das ist eine Ansage in Richtung Bundesrat. Gemeint ist damit insbesondere Verkehrsminister Albert Rösti. Der zurzeit umstrittene ÖV-Ausbauprojekte vorantreibt, etwa den Grimseltunnel, der das Berner Oberland mit dem Wallis verbinden soll. Wies sagt dazu:
22: Das heißt, wir schauen uns jetzt diese Pläne genau an und werden dann im zweiten Teil dieses Jahres unsere Kommentare abgeben als Bestandteil der Vernehmlassung, welche Projekte wir bevorzugen würden.
21: Ob André Wies sich gegen den Bau des Grimseltunnels stellen wird oder gegen andere künftige Bauvorhaben, wie etwa den Durchgangsbahnhof Luzern, wollte er heute nicht sagen. Er sei nicht per se gegen den Ausbau. Die SBB müsse ausbauen, um das steigende Pendlervolumen bewältigen zu können. Aber die SBB werde klar sagen, welche Projekte sie priorisieren würde. Die Vernehmlassung dauert noch bis Ende Oktober. Am Schluss entscheidet das Parlament.
20: In der Debatte um die Schweizer Bankenregulierung steht vor allem die UBS im Fokus. Doch das Reformpaket des Bundesrats birgt auch Zündstoff für die anderen drei systemrelevanten Banken der Schweiz. Die Raiffeisen, die Zürcher Kantonalbank und die PostFinance legen in diesen Tagen alle ihre Jahreszahlen vor. Neben den Geschäftsergebnissen beschäftigen sie sich auch mit der Frage, wie umgehen mit einer Verschärfung des Bankengesetzes. Wirtschaftsredaktor Sven Zaug.
0: Die Revision des Bankengesetzes geht weit über eine strengere Regulierung der UBS hinaus. Der bundesrätliche Vorschlag, der sich zurzeit in der Vernehmlassung befindet, betrifft auch die übrigen systemrelevanten Banken. Die Zürcher Kantonalbank und die PostFinance wollten sich noch nicht konkret zu den einzelnen Massnahmen äußern. Ungeachtet dessen, die Skepsis wird immer deutlicher. Der Verband der Schweizerischen Kantonalbanken schreibt etwa, die Krise einer einzelnen Bank rechtfertige keine pauschale Verschärfung für den gesamten Bankensektor. Besonders umstritten sind die neuen Befugnisse der Finanzmarktaufsicht und die Frage, was staatliche Hilfe im Krisenfall kosten muss. Konkret zu den Massnahmen äußert sich nur die Raiffeisen, etwa zum sogenannten Senior Managers Regime. Künftig soll für jeden wesentlichen Geschäftsbereich eine Person die direkte Verantwortung tragen. Bei schweren Verfehlungen in diesem Bereich soll der Manager oder die Managerin persönlich haften. Christian Hofer ist Leiter Nachhaltigkeit und Politik bei der Raiffeisen-Gruppe und er sagt:
1: Die Raiffeisen-Gruppe besteht aus der Raiffeisen Schweiz mit rund 2300 Mitarbeitenden und dann aus ganz vielen kleinen Raiffeisen-Banken. Und wenn ein Senior Managers Regime für die Organe all dieser kleinen Banken gelten würde, dann wäre das aus unserer Optik ganz klar unverhältnismäßig.
0: Künftig müssten also die Banken ihre Verantwortlichkeiten deutlich genauer dokumentieren. Mehr Bürokratie und mehr Kosten kritisiert die Branche. Kleinere Banken jedoch dürften vom neuen Regime ausgenommen werden. Ob dies für die einzelnen Genossenschaften der Raiffeisen D1 gilt, ist noch unklar. Corinne Zellweger-Gutknecht ist Rechtsprofessorin an der Universität Basel und eine der profiliertesten Stimmen beim Thema Bankenregulierung. Sie befürwortet das neue Regime, sagt aber auch:
2: Das System ist kein Garant dafür, dass wir dann solche Fälle nicht mehr sehen. Es mag aber tatsächlich wirksam sein, um zielgerichtet die Bank zu motivieren, die Verantwortlichen zu identifizieren und zu sanktionieren.
0: Ein weiterer Streitpunkt ist die Frühintervention. Die Finanzmarktaufsicht soll künftig nicht nur Bußen gegen fehlbare Institute verhängen können, sondern auch deutlich mehr Biss erhalten, um bei ersten Anzeichen von Führungsproblemen einzugreifen, bevor sich diese zu einer existenziellen Krise ausweiten. Christian Hoffer sagt:
1: Wir müssen die Bußenkompetenz der FINMA im Kontext der verschiedenen Massnahmen sehen, die jetzt diskutiert werden. Sehr viele Frühinterventionsmaßnahmen, die greifen in Verfahrensrechte ein, in die Wirtschaftsfreiheit ein. Und deshalb müssen die jetzt auch noch wirklich kritisch analysiert und diskutiert werden.
0: Die Raiffeisenbank befürchtet also, dass die Aufsichtsbehörde künftig zu tief in die unternehmerische Führung und die Eigentumsrechte gesunder Banken eingreifen könnte, lange bevor ein tatsächlicher Gesetzesverstoß vorliegt. Professorin Zellweger-Gutknecht gibt zu bedenken:
2: Weil sie systemrelevant sind, können sie sich nicht auf die Wirtschaftsfreiheit in gleichem Maß berufen, wie das eine x-beliebige Unternehmung könnte, weil eben ihr Scheitern die Volkswirtschaft als Ganzes bedrohen kann.
0: Und schließlich ist dann noch die Frage, wie viel muss staatliche Hilfe kosten? Nach dem Kollaps der Credit Suisse soll der staatliche Rettungsschirm für systemrelevante Banken, der sogenannte Public Liquidity Backstop, dauerhaft im Gesetz verankert werden. Er ermöglicht es der Nationalbank, einer angeschlagenen Bank im Notfall große Summen zu leihen. Mögliche Verluste trägt der Staat. Und genau dafür sollen Banken künftig eine jährliche Gebühr an den Bund zahlen. Christian Hofer von der Raiffeisen sagt:
1: Eine Abgeltung, das wären für uns einfach unbegründete Mehrkosten. Wir dürfen nicht vergessen, als systemrelevante Bank müssen wir bereits mehr Liquiditätsanforderungen erfüllen, höhere Eigenkapitalanforderungen. Das alles bedeutet Kosten, ein Wettbewerbsnachteil und deshalb können wir eine pauschale Abgeltung nicht akzeptieren.
0: Professorin Zellweger Gutknecht hingegen spricht von einer Zusatzsicherheit, welche die Banken erhalten.
2: Wenn ihre eigenen Möglichkeiten erschöpft sind und ob sie das je in Anspruch nehmen oder nicht, ändert nichts daran. Diese Sicherheit steht im Raum und sie würde genützt. Man würde sie nun mal nicht bankrott gehen lassen. Und das ist ein Wert, der Abgeltung verdient.
0: Die Diskussion um angemessene Vorschriften für die Schweizer Banken zeigt vor allem eins: Nicht alle Finanzinstitute gehören in jedem Fall in denselben regulatorischen Topf wie die UBS.
20: Der US-amerikanische Musiker und Rapper Kanye West hat schon immer Gesprächsstoff geliefert. Zuerst mit einigen hochgelobten Popalben, später aber auch mit wachsendem Größenwahnsinn, der in offen antisemitische Äußerungen und Verherrlichung von Nazi-Deutschland kippte. In der Folge wurde er im Westen vielerorts zur Persona non grata. Nun sorgt Kanye, der sich mittlerweile Ye nennt, in Russland für Aufsehen. Zwei mit Spannung erwartete Stadionkonzerte stehen auf der Kippe und bereiten der Kreml-Propaganda Kopfzerbrechen. Aus Moskau, Karl McKenzie.
4: Kanye West может приехать с концертом в Россию. Рэпер должен выступить.
5: Der Rummel um Kanye West war groß in den russischen Medien. Auf Telegram war Euphorie zu spüren, auch die staatlichen Sender vermeldeten alle, der US-Rapper plane zwei Stadionkonzerte in St. Petersburg. Er ist der einzige Musiker, über dessen Auftritte alle, aber auch wirklich alle geredet haben, sagt der Moskauer Dima, der sich sogleich ein Konzertticket für umgerechnet 180 Franken kaufte. Alle wissen, wer Kanye West ist, sogar meine Mutter. Dass der Rapper bereits mehrmals seine Bewunderung für den Nationalsozialismus zum Ausdruck gebracht hat, ist Dima bewusst.
6: Я как типа с какими-то взглядами я все равно закрываю глаза типа на что-то, что Kanye говорит.
5: Meine Ansichten sind da ganz andere, sagt er. Aber ich bin bereit, meine Augen davor zu verschließen. Und ich bin einer von vielen in Russland. Weil die Leute dürsten nach neuen coolen Erlebnissen, neuen Künstlern, neuen Eindrücken. Seit dem Großangriff auf die Ukraine meiden westliche Künstler Russland meist. Kanye West oder Ye, wie er sich heute nennt, ist der bei weitem größte Name, der im Land wieder auftreten will. Innerhalb weniger Stunden waren Zehntausende Tickets für seine Konzerte verkauft. Doch dann drehte der Wind in den kremltreuen Medien. Insbesondere sogenannte patriotische Blogger kritisierten die Kriecherei vor dem Westen. Bald stimmte auch das Propagandafernsehen mit ein. Schwarze Rapper konsumierten alle Drogen, erklärte ein Moderator. Daher sollte man ihnen am Flughafen verbotene Substanzen unterjubeln, sie festnehmen und gegen im Westen inhaftierte Russen freitauschen. Dann meldeten sich die Betreiber des Fußballstadions zu Wort, das die Konzerte im Oktober austragen sollte. Für die Anmietung des Stadions seien keine Verträge unterzeichnet worden, sagten sie, die Konzerte könnten nicht stattfinden. Die Veranstalterin insistiert hingegen, Kanye werde auftreten. Der Rapper selbst schweigt dazu. Wie es weitergeht, ist unklar. Aber schon jetzt hat ausgerechnet Kanye West die Widersprüche der russischen Kulturpolitik in Zeiten des Krieges sichtbar gemacht. Einerseits will der Kreml der russischen Bevölkerung beweisen, dass das Leben trotz allem weitergeht, dass Sanktionen und Boykotte keine Wirkung haben, dass selbst die größten westlichen Stars in Russland noch spielen. Gleichzeitig aber vermittelt das Regime, es habe mit dem Westen und dessen Wertezerfall gebrochen. In Russland würden traditionelle Werte und einheimische Kultur hochgehalten. Diese Widersprüche existieren auch in der Wirtschaftspolitik. Wir haben niemanden aus unserem Markt vertrieben, sagte Putin 2024 über die westlichen Unternehmen, die Russland seit Kriegsbeginn verlassen hatten. Die Position des Kremls ist es, dass diese jederzeit wieder willkommen seien. Derweil enteignet er ausländische Firmen, die geblieben sind, und schröpft die Privatwirtschaft, um seinen Krieg zu finanzieren. Dass vieles in den vorgegebenen Narrativen nicht aufgeht, ist bisweilen ein Problem für die Propagandamedien. Nach anfänglichem Zögern scheinen sie sich nun gegen Kanye Wests Auftritte in Russland zu positionieren. Musikfan Dima hatte gehofft, dass Kanyes Auftritte Signalwirkung haben würden, dass andere Künstlerinnen und Künstler sehen würden, dass man nach Russland kommen und gutes Geld verdienen könne, trotz der politischen Situation. Daraus wird wohl nichts. In Russland kommt die Politik immer zuerst.
20: Heute vor genau 70 Jahren ist zum ersten Mal die deutsche Jugendzeitschrift Bravo erschienen. Über Jahrzehnte prägte sie die Jugendkultur im deutschsprachigen Raum. Zu Spitzenzeiten erreichte sie eine Auflage von 1,8 Millionen Hefte pro Woche. Heute sind es noch knapp 45.000. Bravo ist längst online und das gedruckte Heft erscheint nur noch einmal pro Monat. Neben Berichten über Stars und Foto-Love-Stories setzte Bravo immer auch auf Aufklärung, das heißt auf Beziehungs- und Sexualberatung für Jugendliche in der Pubertät. Bis heute beantwortet ein Team unter dem Pseudonym Dr. Sommer die Fragen der jungen Leserschaft. Über die Bedeutung von Bravo als wichtige Aufklärungsinstanz für Generationen von Jugendlichen habe ich mit der Sexologin und Sexualpädagogin Simone Dudle gesprochen. Sie hat mir zunächst geschildert, welche Rolle Bravo für sie persönlich gespielt hat für die Aufklärung in der Pubertät.
12: Mag ich mich sehr gut erinnern bei meiner Freundin. Da habe ich natürlich mit rotem Kopf und einem Kribbeln im Bauch und großem Interesse und natürlich auch Aufregung dieses Heft in den Händen gehalten und habe mich da erkundigt und auch Neues erfahren. Und spannend war natürlich auch, dass ich davon meinen Eltern nichts erzählt habe. Ja, weil so Informationen ja doch persönlich und privat sind und ich die auch gerne für mich behalten habe.
20: Welche anderen niederschwelligen Möglichkeiten gab es damals in Ihrer Jugendzeit in den 1980er und 90er Jahren überhaupt, um Fragen eben zu Beziehung und Sexualität zu stellen?
12: Ja, da war man schon sehr alleine. Man konnte vielleicht die Eltern fragen, wenn man in einem offenen Elternhaus aufgewachsen ist. Aber eben man spricht manchmal nicht mehr so gern über Sexualität mit den eigenen Eltern. Oder dann war man wirklich auf sich alleine gestellt, vielleicht die Peer Group noch, aber sexualpädagogischen Unterricht, den habe ich nie erfahren in meiner Jugendzeit. Also das war damals noch gar nicht etabliert.
20: Zu Spitzenzeiten hat das Dr. Sommer-Team offenbar wöchentlich 3.000 bis 5.000 Briefe erhalten. Wo sehen Sie die Gründe, dass Bravo bei der Aufklärung vieler Jugendlicher damals eine so große Rolle gespielt hat?
12: Das zeigt ja erstmal einfach, wie groß das Interesse an diesem Thema damals schon war und auch heute noch ist. Und dass da das Dr. Sommer-Team einen Nerv getroffen hat, nämlich zu sagen, ja, wir greifen dieses Thema auf, wir sprechen darüber. Sie

0: viele Dinge klären und aufzeigen.
1: Bravo hat seine wichtige Rolle als Aufklärungsinstanz in der deutschsprachigen Welt längst verloren. Wie decken eigentlich heutige Jugendliche ihre Bedürfnisse nach Aufklärung ab?
0: Ja, das hat sich vielleicht ein bisschen verändert. Die schauen natürlich nicht mehr das Bravo-Heft an, da ist vielleicht zu viel Text drin, sondern heutige Jugendliche decken ihr Bedürfnis damit ab, dass sie sich in sozialen Medien vielleicht das suchen oder zu finden hoffen, was sie für Fragen haben. Dann auch, sie suchen sich natürlich Informationen in Peergroups oder eben dann, sie werden von Fachpersonen darin kompetent begleitet. Die kommen in Schulen und besprechen dann Themen mit ihnen. Oder eben, sie haben die Eltern.
1: Was ist Ihr Eindruck aus der Praxis? Haben die Jugendlichen von heute die gleichen Fragen wie früher?
0: Das ist eine spannende Frage. Die Themen sind eigentlich die gleichen. Nur einfach der Zugang zur sexuellen Informationen ist heute viel, viel leichter. Also die Informationen gelangt man über Internet, über Pornografie, über soziale Medien, über YouTuber, über Influencer viel leichter dazu. Und die Themen, die beschäftigen die Jugend von damals wie die Jugend von heute nach wie vor, das sind die Rollenbilder, wenn wir nur schon daran denken, an die Minosphäre, die im Moment sehr populär wieder ist. Beziehungsgestaltung, also wer mit wem und wie, sexuelle Praktiken, also was soll ich tun, wann, wie, was ist normal, der Umgang mit Gefühlen und Verhütung. Also diese Frage, wer bin ich eigentlich und wer will ich sein, das hat sich nicht verändert in den 70 Jahren, sondern einzig und allein eigentlich der Zugang zu diesen Informationen.
1: Wenn mehr Informationen und viel schneller und einfacher verfügbar sind zu den Themen Beziehung und Sexualität, heißt das, die Jugendlichen von heute sind offener und besser aufgeklärt als früher?
0: Das könnte man meinen, aber der Schein trügt. Jugendliche tragen auch heute noch ganz viel Unwissen bezüglich Körperliebe, Sexualität mit sich herum. Und der Zugang zum eigenen Körper ist ein wichtiges Instrument, um überhaupt Sexualität leben zu können. Und da brauchen sie die Unterstützung von Erwachsenen. Also dieses Unwissen, da darf man sich nicht trügen lassen darüber. Und diesem sexuellen Bedürfnis oder dem Bedürfnis nach sexueller Bildung, das ist bei Jung und Alt nach wie vor gleich. Und eben da braucht es Fachpersonen, wie zum Beispiel vom ISP Zürich, die da begleiten und unterstützen.
1: Zum Schluss ganz kurz, bräuchten die heutigen Jugendlichen wieder eine Instanz, wie es das Bravo früher mal war?
0: Ich denke, es braucht eine Instanz, die den Lebensaspekt real und direkt aufgreift, also eben die in Schulklassen kommt, die sexuelle Bildung zum Thema macht in Vorträgen, in Veranstaltungen. Das Bravo war ganz bestimmt damals ganz gut und heute glaube ich aber, dass es Gefäße braucht, die wieder sehr konkret und in direktem Kontakt mit dem Jugendlichen stehen.
1: Sagt Simon Dudle, sie führt eine Praxis für Sexualberatung, Therapie und Sexualpädagogik. Der diesjährige Sommer ist in Europa einer der schlimmsten, was Waldbrände angeht. Das belegen Daten des Europäischen Waldbrandinformationssystems. Extreme Hitze, Dürre und starke Winde bieten die perfekten Voraussetzungen, damit sich ein Feuer in kürzester Zeit ausbreiten und nur schwer unter Kontrolle gebracht werden kann. Besonders betroffen dieses Jahr Spanien, Frankreich, aber auch Griechenland, wo es unter anderem auf Kreta brannte oder auch rund um Athen. Für die Menschen dort beginnen die eigentlichen Herausforderungen oft, wenn das Feuer längst gelöscht wurde. Rodothea Seralidou berichtet.
2: Es ist ungewohnt ruhig in Porto Germeno, einem malerischen Küstenort knapp 65 Kilometer von der Athener Innenstadt entfernt. Die weißen Kieselstrände und das kristallklare Wasser, umgeben von dichten Pinienwäldern, machten die Gegend bisher zu einem beliebten Ferienziel. Von seinem Strandcafé hat Janis Gjokas einen Panoramablick auf den gesamten Ort. Doch diesen August läuft das Geschäft nicht gut, sagt der 46-Jährige. Jetzt im Hochsommer wäre normalerweise dieser Strand rappelvoll. Um diese Uhrzeit müssten in meinem Café 3 oder 4 Personen arbeiten. Ich habe aber heute nur eine Kellnerin und wie Sie sehen, überhaupt keine Kundschaft. Das Feuer war eine Katastrophe für unseren Ort. Sogar Menschen, die hier ein Ferienhaus haben, kommen nicht. Viele Häuser sind ja nicht mehr bewohnbar und sie wollen sich auch diesen Anblick ersparen. Der Kaffeebetreiber zeigt auf

0: Die Berge rund um Puerto Germenó, dort, wo bisher hohe Pinien wuchsen, ist nun alles verbrannt. Auch Wochen nach dem großen Feuer riecht es nach verkohltem Holz. Der Waldbrand begann Ende Juli 13 Kilometer nordwestlich von Puerto Germenó. Auslöser soll die defekte Stromleitung eines Windparks gewesen sein. Drei Mitarbeiter des Windkraftunternehmens befinden sich deswegen aktuell in Untersuchungshaft. Aufgrund der starken Winde breitete sich das Feuer im Wald aus und umzingelte den Ferienort. Yanis Gyokas war Augenzeuge. In weniger als einer Stunde kam das Feuer den Berg runter bis zu den ersten Häusern. Innerhalb kürzester Zeit hat sich das Feuer durch die gesamte Siedlung gefressen. Das hatten wir so noch nie erlebt. Anwohnerinnen und Touristen wurden evakuiert. Rund 100 Häuser und mehr als 11.000 Hektar Wald konnten nicht gerettet werden. Auch das Haus von Dora Papazoglu fiel den Flammen zum Opfer. Während Arbeitstrupps der Gemeinde vor ihrer Haustür tote Äste entfernen und die Straßen freiräumen, sucht die 70-jährige Frau in den Trümmern nach Gegenständen, die das Feuer nicht zerstört hat. Das hier war eine 100 Jahre alte Singer-Nähmaschine, Erbstück meiner Schwiegermutter. Hier war eine Wohnzimmervitrine mit wertvollem Tafelservice. Hier unser Tisch, da die Stühle. 100 Quadratmeter groß war unser Haus. Jetzt ist nichts mehr übrig. Die griechische Regierung hat Maßnahmen angekündigt, um Anwohnern und Geschäftsleuten finanziell unter die Arme zu greifen. Hilfsgelder und Subventionen sollen den Ort wieder attraktiv für Touristinnen und Touristen machen. Und diejenigen, deren Häuser komplett zerstört wurden, sollen beim Wiederaufbau mit bis zu 1.000 Euro pro Quadratmeter unterstützt werden. Für die 70-jährige Dora Papazoglu nur ein kleiner Trost. Wir haben unsere ganzen Ersparnisse ausgegeben, um dieses Haus zu bauen. Als mein Mann an Krebs verstarb, war es noch im Rohbau. Was soll ich nun als erstes mit dieser Summe anfangen, die die Regierung verspricht? Soll ich sie für Fenster ausgeben, für Küchengeräte, für ein neues Dach? Und wer bringt mir die ganzen Familienerbstücke wieder, die ich hier aufbewahrte? Es mag sein, dass der Wald irgendwann wieder grün wird, meine Seele aber wird für immer schwarz bleiben. So wie viele Anwohnerinnen übt Dora Papazoglu auch Kritik an der Feuerwehr. Nach der Evakuierung hätte sie sich zurückgezogen, statt das Eigentum der Menschen zu retten, heißt es. Die griechische Feuerwehr weist diese Vorwürfe zurück. Auch der regierungsnahe Bürgermeister Armodios Vrikos, der nun die Reinigungsarbeiten von Puerto Germenó koordiniert, verteidigt die Feuerwehrleute. Mit so starken Winden und 40 bis 50 Meter hohen Flammen war es unmöglich, alle Häuser zu retten. Da ist es unfair, die Schuld bei der Feuerwehr zu suchen. Wir hätten hunderte Menschenleben verlieren können. Es kam aber nicht eine Person ums Leben. Ich verstehe die Trauer der Menschen, die ihr Eigentum verloren haben. Uns geht es allen so. Mein Haus wurde auch beschädigt. Aber manchmal sind Naturphänomene eben mächtiger als der Mensch. Ab September sei der Erosionsschutz dran, sagt der Bürgermeister, etwa mit Holzbarrieren, die die Erde bei Starkregen halten sollen, damit nach dem verheerenden Feuer nicht auch noch die Flut kommt.
1: Rodotea Seralidou war für uns in Puerto Germenó. Das war das Echo der Zeit am Mittwoch, dem 26. August, mit Redaktionsschluss um 18.43 Uhr. Verantwortlich für die Sendung ist Christoph Forster, für die Nachrichten David Burkhardt. Vom Mikrofon verabschiedet sich Matthias Kündig.
2: 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Jetzt begrüßt Sie der Ralf Wicki in einer hoffentlich schönen Feierabend.
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2: Stau in der Region Basel auf der A2 Richtung Deutschland ab dem Schweizer Halle-Tunnel. Im Aargau auf der A1 Richtung Bern zwischen Neuenhof und Lenzburg sowie in der Gegenrichtung zwischen Aarau West und Lenzburg. In der Region Zürich auf dem Nordring Richtung St. Gallen ab Affoltern und in der Zentralschweiz auf der A2 Richtung Luzern ab Lopper sowie auf der A14 Richtung Luzern ab Giesikon-Roth. Und dann noch vor dem Gotthardtunnel Richtung Norden 3 Kilometer Stau und rund 30 Minuten Wartezeit ab Quinto. Gute Wartalsitz.

0: Also ein ganz grosses Sorry für alle, die jetzt auf den Sport warten. Und der Sport kommt jetzt, auch wenn es schon 11 Minuten vor der 7. ist.
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0: Ihr Leichtathletik ist nach der EM Zeit der Schweizer Meetings. Letzte Woche Lausanne, heute Morgen Weltklasse Zürich. Nico Rindlisbacher.
2: Im Zürcher Hauptbahnhof sind seit etwas mehr als einer Stunde die besten Stabhochspringerinnen dran. Der David Lendi ist für uns vor Ort. Und David, wie läuft es der besten Schweizerin und Europameisterin Angelika Moser?
3: Bis jetzt läuft es Angelika Moser sehr gut. Vor einem kurzen Augenblick hat sie gerade 4,75 Meter gemacht. Im zweiten Anlauf geschafft. Etwas, wo 4 von den insgesamt 10 Athletinnen nicht geschafft haben. Dementsprechend sind noch 6 Athletinnen bei diesem Wettkampf mit dabei. Und das ist sicher außergewöhnlich, dass noch so viele mit dabei sind, weil die Latte, die liegt aktuell schon auf 4,85 Meter. Das heisst für Angelika Moser, dass sie jetzt müsste die Saisonbestleistung springen. Ihre beste Höhe von diesem Jahr liegt ja nämlich bei 4,80 Meter. Bis jetzt haben sich alle 6 Stabhochspringerinnen, die noch mit dabei sind, an dieser Höhe 4,85 Meter schon probiert. Bis jetzt hat es aber noch keine geschafft, um die geforderte Marke zu überwinden, ohne dass die Latte runtergeht. Schon gleich hat dann Angelika Moser bei diesen 4,85 Meter ihren zweiten Versuch.
2: Danke vielmals. Morgen sind dann die beiden anderen EM-Goldhelden an der Reihe. Audrey Vero ist über 800 Meter die Favoritin. Und auch der Jason Joseph kommt als Europameister das erste Mal auf Zürich als Heimmeeting. Reto Held.
4: Jedes Mal, wenn es um die Europameisterschaft geht, schleicht sich ein Lächeln ins Gesicht von Jason Joseph.
5: Das ist ein schönes Gefühl.
4: An die Europameisterschaft zurückzudenken und zum Beispiel zum ersten Mal ins letzte Grund zu kommen als Europameister. Schließlich.
5: Mein Job für das Jahr habe ich gemacht. Ich konnte den Titel mit heimnehmen.
4: Der EM-Titel, den er zu Birmingham gewonnen hat und der ihm seither etwa mal wieder durch den Kopf geht.
5: Ich habe lustigerweise in Lausanne in einem Moment gekommen, wo ich meine Nagelschuhe gebunden habe und gedacht habe, wow, als ich das erste Mal Nagelschuhe angelegt habe. Wer hat gedacht, dass ich so weit arbeite? Und das war ein schöner Moment.
4: Da ist es wieder, das Lächeln. Auch wenn die Goldmedaille nicht etwa ein Kindheitstraum war.
5: Nein, bei mir gar nicht. Es ist recht lang gegangen, bis ich mir das anfangen vorstelle. Ich glaube, in dem Jahr, als ich das erste Mal U20-Europameister geworden bin, hat es so ein bisschen angefangen mit dem Ganzen.
4: Mit Träumen und jetzt eben auch mit Lächeln. Weil der Jason Joseph ist der beste 110-Meter-Läufer, den die Schweiz je hatte. Der erste Europameister in dieser Disziplin. Und vielleicht jetzt auch gleich schon der erste Schweizer, der unter 13 Sekunden läuft. Dieser wichtigen Grenze im 110-Meter-Hürde.
5: Unter 13 ist das in 3 Jahren möglich. Es wäre schön, wenn es jetzt endlich kommen würde. Wenn es nicht das Jahr ist, ist es nächstes Jahr.
4: Und dann gäbe es sicher noch ein breiteres Lächeln, wo erst 25 Menschen auf dieser Welt unter 13 Sekunden sind geblieben. Wobei der Jason Joseph im Moment eh schon viel am Lächeln ist. Zum Beispiel beim Thema EM.
2: Weltklasse Zürich läuft jetzt gerade schon im Fernsehen auf SRF 2. Einschaltungen gibt es auf SRF 3. Morgen fängt es dann um 8 Uhr abends an. Bei uns genau gleich. Schauen auf SRF 2, Einschaltungen hören auf SRF 3 und eben auch jetzt wie jetzt auf dem Eis. Weltklasse Tennis wird in diesen Tagen in den USA gespielt. Das Grand Slam Turnier US Open hat gestartet und seit heute ist klar, dass der Stan Wawrinka auch dabei ist. Der Roman hat zuerst keine Wildcard bekommen und sich in den sozialen Medien schon emotional verabschiedet. Weil jetzt aber der Amerikaner Patrick Kipson verletzt ist, geht die letzte Wildcard doch an Wawrinka. Vor 10 Jahren hat er an den US Open einen von seinen 3 Grand Slam Titel geholt. 47 Millionen Franken. Der Schweizer Eishockeyspieler Nico Hischier hat seinen Vertrag bei den New Jersey Devils für 5 Jahre verlängert. Noch nie hat ein Schweizer in der NHL so viel verdient. Seine Zukunft hat der Hischier da in der Schweiz geregelt. Über den Sommer lebt und trainiert er zu Bern. Trotz dieser Rekordzahlen ist der Walliser aber auch ins Studieren gekommen, Fabio Halbise.
6: 47 Millionen Franken. Pro Jahr sind das im Durchschnitt fast 10 Millionen. Oder anders gesagt, der Nico Hischier verdient neu über 25'000 Franken am Tag. Für ihn sind aber andere Punkte wichtig. Seit fast 10 Jahren spielt er bei den Devils. Seit 6 Jahren ist er Captain. Ein Captain mit grossem Ziel, die Meisterschaft, also den Stanley Cup zu gewinnen. Das hat der Nico Hischier aber noch nie erreicht und sagt darum offen und ehrlich, dass nicht immer alles nach Wunsch gelaufen sei.
7: Natürlich wäre ich gerne auch bei den Playoffs, aber ja, für mich persönlich, New Jersey, ja, ist ein Team, das mich gedraftet hat. fühle mich sehr wohl da und ich glaube natürlich nur an die Organisation und das Team und hoffe natürlich, ja, dass wir jetzt in den nächsten Jahren wieder auf die richtige Schiene kommen.
6: Mit ihm als Captain, der neu am meisten verdient. Und man hört es raus, 100% zufrieden ist der Nico Hischier zuletzt nicht gewesen. New Jersey hat letzte Saison die Playoffs verpasst. Darum sind kurz schon auch Gedanken aufgekommen, ob echt nicht ein anderes Team passender wäre.
7: Gedanken macht man sich immer, aber für mich, ja, New Jersey, egal was jemals wird passieren, wird immer ein spezieller Ort sein für meine Karriere. Und das Schönste eigentlich für einen Sportler finde ich, dass man dem Team etwas zurückgeben kann. Und darum ja, ist es für mich wichtig, dass ich jetzt nochmal 100% meine Energie in New Jersey will einsetzen.
6: Und die Energie holt er sich nicht mit dem Geld vom neuen Vertrag, sondern über einen Sommer hier in der Schweiz.
7: Hier in der Schweiz kann ich meine Batterie am besten aufladen. Natürlich bin ich ab und zu im Wallis, die Eltern besuchen, Grosseltern. Und im Wallis, ja, Wallis ist halt schon immer schön, auch im Sommer. Und fühle mich einfach wohl und kann gut abschalten vom Hockey.
6: Noch bis nächste Woche trainiert der Nico Hischier zu Bern. Dann geht es wieder in die USA. Mit neuer Energie und mit einem Schweizer Rekordvertrag im Sack.
2: Los geht die neue NHL-Saison Anfang Oktober. Schon losgegangen ist die spanische Velorundfahrt La Vuelta. Da ist heute mit der 5. Etappe wieder ein Sprint auf dem Plan gestanden. Und gewonnen hat wie schon beim ersten Sprint der Brit Matthew Brennan. Der 21-Jährige setzt sich durch vor dem Belgier Jordi Meus. Dritter wird der Italiener Vincenzo Albanese. Gesamtführende ist nach wie vor der Topfavorit aus Slowenien, der Tadej Pogacar. Er hat über 3 Minuten Vorsprung auf seinen Landsmann, der Primož Roglič. Vom Strassenvelo wechseln wir noch aufs Mountainbike. Da hat es beim Start der WM im italienischen Val di Sole gerade 3 Schweizer Medaillen gegeben. Zuerst haben der Joris Rief und die Katrin Stirnemann auf dem E-Mountainbike jeweils WM Silber gewonnen. Vor wenigen Minuten ist auch die Schweizer Mixed-Staffel aufs Podest gefahren. Das Team, wo unter anderem die Yolanda Neff und der Luca Schatti dabei sind, holt ebenfalls Silber.

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1: Stau in der Region Basel auf der A2 Richtung Deutschland ab dem Schweizer Halle-Tunnel. Im Aargau auf der A1 Richtung Bern zwischen Neuenhof und Lenzburg sowie in der Gegenrichtung zwischen Aarau West und Lenzburg. In der Region Zürich auf dem Nordring Richtung St. Gallen ab Affoltern und in der Zentralschweiz auf der A2 Richtung Luzern ab Hergiswil und noch von dem Gotthardtunnel Richtung Norden 3 Kilometer Stau und rund 30 Minuten Wartezeit ab Quinto.
2: Die Nachrichten von SRF um 19 Uhr mit Lara Christen. Eine enorme Sturzflut mit einer wuchtigen Welle aus Schlamm und Geröll hat heute Morgen im Grenzgebiet zwischen Tibet und Nepal für große Zerstörung gesorgt. Das Ausmaß der Schäden ist noch nicht abschätzbar. Die offizielle Zahl der Todesopfer liegt zur Stunde bei knapp 100. Hunderte werden noch vermisst, darunter viele Touristen. Südasien-Korrespondentin Maren Peters.
3: Das Unglück passierte gegen 9 Uhr Ortszeit. Vorausgegangen war ein Erdbeben. Es könnte eine Eis- und Felslawine auf der tibetischen Seite ausgelöst haben, die dann mit einer gewaltigen Flutwelle flussabwärts Richtung Nepal stürzte, sagte Nepals Außenminister. Nach Angaben des nepalesischen Flutforschers Narayan Gawali kam das Unglück völlig unerwartet.
4: The flooding came from the China to Nepal and we had no any alerts.
3: Die Flut sei über die Grenze aus China gekommen, aber die chinesische Regierung habe Nepal nicht über die Gefahr informiert. Die grenzüberschreitende Zusammenarbeit funktioniere noch nicht und müsse verbessert werden. Polizei und Rettungskräfte auf beiden Seiten der Grenze sind im Einsatz. Menschen unterhalb der Unglückszone wurden in Sicherheit gebracht, denn die Behörden befürchten eine zweite Flutwelle. Oberhalb des Flusses gäbe es noch eine Blockade, die sich lösen könnte.
2: Soziale Medien machen süchtig. Mit diesem Vorwurf haben in den USA zahlreiche Bundesstaaten gegen den Facebook- und Instagram-Konzern Meta geklagt. Nun haben sie sich auf einen Vergleich geeinigt. Meta soll bis zu 16,7 Milliarden US-Dollar zahlen und die Regeln für Kinder und Jugendliche in den USA ändern. So soll es etwa zeitliche Tageslimiten geben und nächtliche Zugangssperren. Dazu sagt SRF-Digitalredaktor Guido Berger.
5: Also insgesamt reduziert das wahrscheinlich den Konsum, den die Jugendlichen haben auf diesen Apps. Ob das die App dann weniger attraktiv macht, ist noch offen. Es könnte gerade auch umgekehrt sein oder dass diese eingeschränkte Nutzung das Verlangen dann vielleicht sogar noch steigert. Und ob das dann irgendeinen Einfluss auf die psychische Gesundheit der Jugendlichen hat, das ist weiterhin offen.
2: Die Einschätzung von SRF-Digitalredaktor Guido Berger. Der britische Schauspieler und Musicaldarsteller Tim Curry ist tot. Er sei im Alter von 80 Jahren gestorben, schreiben diverse Medien mit Bezug auf Currys Managerin. Tim Curry war vor allem bekannt für seine Rolle als Hausherr Dr. Frankenfurter im Musical Rocky Horror Show und auch in der Verfilmung Rocky Horror Picture Show. Damit hatte er seinen Durchbruch in den 1970er Jahren. Es folgten zahlreiche Filme, so verkörperte Curry etwa auch den Clown Pennywise in Stephen Kings Horrorklassiker Is. 2012 erlitt Tim Curry einen Schlaganfall, seither saß er im Rollstuhl. Nähere Details zu seinem Tod sind nicht bekannt. Das Wetter, heute Abend und morgen ist es oft sonnig mit hohen Wolkenfeldern. Morgen gibt es 30 Grad, in den Alpen kommt kräftiger Föhn auf. Das waren Nachrichten von Radio SRF, verantwortlich Roger Brändlin.
1: 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Einen schönen und einen guten Abend wünsche ich Ihnen. Es ist ein komisches Gefühl. Zum letzten Mal setze ich um die Zeit hier am Mikrofon. Morgen gibt es ein Abschiedsapro. Nachher muss ich eigentlich nicht mehr viel. Wahrscheinlich setze ich auf der anderen Seite. Und, also, theoretisch einmal. Aber praktisch weiss ich schon jetzt, es gibt Menschen, die meinen, Pensionierte, die haben plötzlich unendlich viel Zeit. Zum Beispiel für die Steuererklärung vom Nachbarn oder für die Enkel da zu ziehen oder für die Generalversammlung, für den Vereinsausflug, fürs Zügeln, für die Hecke. Nichts trifft auf mich zu. Ich habe mir etwas anderes vorgenommen. Ich will das Wörtli «Nein» ein bisschen trainieren, wie jahrzehntelang das Wort «Guten Abend». Aber zuerst machen wir jetzt noch etwas, was ich immer am liebsten gemacht habe, nämlich Musik los. Und zwar mit einem Song, der gerade verdächtig gut zu meinem neuen Lebensabschnitt passt. «Easy Living» von Uriah Heep. Wenn es dann wirklich so einfach wird, dann sehen wir dann. Ihr Begleiter heute Abend, der Alfie Kipp.

0: Sie ist die beliebteste Sendung im Fernsehen FRS und wahrscheinlich wissen jetzt wahrscheinlich alle um welche Sendung, dass es hier geht. Meteo gibt es ja gefühlt schon seit immer, aber effektiv gibt es das Meteo als Fernsehsendung erst seit 30 Jahren. Dotzmal hat es noch etwas anders geheissen, aber einer, der ist schon seit dem Anfang mit dabei.
1: Grüezi miteinander. In den meisten Gebieten der Nordschweiz, da sah es heute Nachmittag noch recht düster aus mit viel Wolken, aber auch im Wallis, da war es heute Morgen noch recht bewölkt, es hat sogar geschneit.
0: Ja, der Thomas Bucheli. Jetzt haben Sie ihn gerade gehört bei seiner Moderationspremiere am 5. September 1992. Und jetzt die gut 35 Minuten, also etwa am 5 vor 8, ist dann die Dörniere von dem sympathischen Luzerner. Mittlerweile ist der Thomas Bucheli nämlich 65 geworden und geht jetzt in die wohlverdiente Pension. Und in seiner letzten Sendung auf dem Meteodach könnte es sein, dass es noch die ein oder andere überrascht. Gibt, wo nicht direkt mit dem Wetter zu tun hat. Dabei ist ja das Wetter sein absolutes Lieblingsthema, das ihn mehr interessiert als andere Menschen.
2: Ich bin früher amig, wenn ich so auf die Straße umgelaufen bin und die Leute gesagt, Herr Bucheli, wie wird das Wetter? Habe ich das ernst genommen, oder? Und habe dann gerade angefangen, vom Azoren hoch und vom Island tief. Habe gemerkt, die wollen das gar nicht so genau wissen, aber jetzt sage ich natürlich immer schön und warm.
0: Leute fürs Wetter zu begeistern, ist etwas, was Thomas Bucheli schon immer gerne macht und auch nach seiner Pension weitermachen
2: will. Ich tue ja schon seit mehreren Jahrzehnten so Wetterreisen begleiten in verschiedene Klima-Wetterzonen mit den Leuten und dort ein bisschen versuchen, das Wetter zu erklären. Wobei es geht mir eigentlich primär darum, Begeisterung fürs Wetter zu wecken. Und das ist so schön, wenn du mit so einer Gruppe zusammen bist, wo du dann wirklich die Leute ein bisschen packen und ihnen zeigen, dass das Wetter nicht einfach so passiert.
0: Und er hat auch noch einen neuen Job. Die Swiss hat ihn angefragt als Wetterinstruktor für Piloten und Pilotinnen.
2: Das ist für mich irgendwie eine Art so eine Erleuchtung gewesen, weil es ist wie ein Abschluss. Ich habe durch die Fliegerei das Wetter kennengelernt, vor xx Jahrzehnten. Und ich würde denken, eigentlich würde ich das gerne auch machen, was damals die Leute mit mir gemacht haben. Vielleicht noch etwas besser. Und die Gelegenheit habe ich jetzt quasi einfach so bekommen als Geschenk. Und da würde ich mich natürlich sehr gerne dann auf das konzentrieren und dort einsteigen.
0: Zuerst gibt es jetzt aber heute Abend noch ein letztes Mal die Wetterprognose für die Schweiz direkt von seinem zweiten Daheim vom Meteodach. Also heute definitiv adieu Thomas Bucheli. Und übrigens, auf unserer Webseite srf1.ch haben wir für Sie ein Hommage an Thomas Bucheli aufgeschaltet mit Videos und überraschenden Fakten über den Publikumsliebling.

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SRF Verkehrsinfo von 19.29 Uhr. Stau in der Region Basel auf der A2 Richtung Deutschland ab Hagnau und im Aargau auf der A1 Richtung Zürich zwischen Aarau West und Lenzburg.

0: Dani Brio, «Dans qui l'aura des femmes». Bessere Verkehrsinfo von 19.37 Uhr. Vorsicht in Graubünden. Auf der A13 Richtung San Bernardino zwischen Chur Nord und Chur Süd besteht Gefahr durch Gegenstände auf der Fahrbahn. So, zu einem ganz anderen Thema. Wenn es auf der grossen Schiffstransportroute stockt, dann kommt auch der Welthandel ins Stottern. Und schlussendlich schlägt es natürlich dann auch auf die Preise von den Waren, die daher transportiert werden. Das sieht man jetzt aktuell gerade an der Strasse von Hormuz im Zusammenhang mit dem Krieg im Nahen Osten. Und jetzt trifft es auch noch den Panama-Kanal in Mittelamerika. Dort wäre ja eigentlich Regenzeit, aber es ist ungewöhnlich trocken in Panama. Grund ist das Wetterphänomen El Niño. Im Panama-Kanal geht wegen dieser Trockenheit sozusagen das Wasser aus. Und jetzt wird der Schiffsverkehr durch den Kanal ab September reduziert. Es dürfen also weniger Schiffe durch als normal oder sonst. Der Ferdinand Rauch, Wirtschaftsprofessor an der Uni St. Gallen und Experte für internationalen Handel dazu.
1: Der Panama-Kanal hängt ab von diesem künstlichen See, der oft in Dürreperioden zu wenig Wasser hat. Dann dürfen weniger Schiffe fahren oder Schiffe müssen entladen. Das führt zu Engpässen, Verzögerungen, das kommt auch regelmäßig vor und das hat Auswirkungen auf den ganzen globalen Welthandel. Also da geht es um einen kleineren temporären Schock, aber mit weltweit spürbaren Folgen.
0: Weltweit spürbare Folgen, sagt Ferdinand Rauch, weil im Welthandel eben alles mit allem vernetzt ist.
1: Die wichtigsten Routen, die durch den Panama-Kanal gehen, ist die Verbindung der amerikanischen Ostküste mit Ostasien und der amerikanischen Westküste mit Europa. Das sind die Handelsrouten, die direkt beeinflusst werden, wenn dieser Panama-Kanal beschränkt wird. Allerdings, wenn es dort zu Engpässen kommt, hat das auch Auswirkungen auf alle möglichen anderen Handelsrouten.
0: Ja, zum Beispiel auf die Lufttransportroute, wenn dann eine Alternative eben sind, wenn sie im Kanal stockt. Und dann gibt es natürlich Waren, die nie in einem Flug transportiert werden können, sondern immer auf dem Schiff. Und wenn sie jetzt im Panama-Kanal stockt, wird es für gewisse Warentransport schwierig.
1: Die direkten Effekte betrifft vor allem Güter, die ein niedriges Verhältnis haben von Wert zu Gewicht. Also schwierige, aber nicht teure Dinge werden auf Schiffen gehandelt. Das sind die Güter, die direkt betroffen werden, wenn der Panama-Kanal weniger Güter transportiert. Da geht es um den Agrarsektor, da geht es um Metalle, Baumaterial, solche Dinge, nicht? Die werden auf Schiffen gehandelt.
0: Ja, der Panama-Kanal ab September nur noch reduziert schiffbar. Wir haben heute Morgen ausführlich mit dem Wirtschaftsprofessor Ferdinand Rauch geredet über den Einfluss vom Panama-Kanal und anderen Welthandelsrouten auf uns in der Schweiz. Kann man alles nachhören auf srf.ch.

So, es ist Mittwoch, der 26. August, es ist Viertel vor acht bald und der Tag hat garantiert irgendetwas Spezielles in sich getragen für Sie. Ich gehe davon aus oder ich wünsche Ihnen, dass es irgendetwas Schönes gegeben hat heute. Ich möchte Ihnen einen Musikwunsch anbieten und zwar in einem Gegengeschäft. Das Kleidruckte ist, Sie haben einen Musikwunsch zu gut und Sie sagen mir aber eben auch noch, was am heutigen Tag für Sie das Besondere war. Natürlich würde ich mich freuen, wenn es etwas Schönes war, aber natürlich können Sie auch anrufen und sagen, wenn es etwas nicht so Tolles war. Also, das Gegengeschäft Kleidruckten ist, Sie sagen mir, was am heutigen Tag besonders war und ich spiele Ihnen einen Wunschsong. 0848 440 222 0848 440 222.

0: Banana. Can you give me a drink? So weit ist es noch nicht, aber jetzt ist Zeit für den Wunsch von der Margret Rossi. Guten Abend, Frau Rossi.
1: Guten Abend.
0: Frau Rossi, woher?
1: Das freut mich, dass ich Sie hören, endlich. Also mal ja. Und erst noch am letzten Tag.
0: Das ist richtig, ja. Oh, ist das ja, schön. Frau Rossi, woher läutet Sie an?
1: Ich läute an aus La Chaux-de-Fonds.
0: Aus La Chaux-de-Fonds, aus der Westschweiz. Also das freut mich jetzt. Ja. Frau Rossi, ja. Sie haben sich etwas gewünscht vom Roberto Vecchioni, L'amore mio.
1: Ja. Ja.
0: Warum gefällt ja. Ihnen der?
1: Ja, ja, also ich sehr gerne einfach auch die italienischen Lieder und, ja. Und ich finde, der hat dann wirklich eine schöne Stimme und ja, also es gefällt mir einfach.
0: Ja, ja, man muss es auch nicht zerreden, da haben Sie absolut recht. Ja. Was ist am heutigen Tag, am 26. August für Sie besonderes gewesen?
1: Also ich habe heute eine Sitzung mit einem Psychiater, wo also sehr ein breites Wissen und hat und sehr interessant ist und das ist immer sehr inspirierend. Und ich bin sehr dankbar, dass ich dort ab und zu gehen kann.
0: Jetzt habe ich gerade eine Frage. Wer ist echt inspirierender für Sie oder für den Psychiater? Das tönt so, als wäre es für beide spannend.
1: Ja, sie wahrscheinlich auch noch. Es ist auch noch, ich kann nämlich meine Collagen mitbringen oder ja. meine Malereien und dann arbeiten wir auf dem. Und das ist für mich wirklich gut.
0: Und das ist ja so, ja. Dass Sie dann am Abend daran denken und finden, das lohnt sich zu zeigen. Das ist eine gute Sitzung gewesen. Und ich glaube, das ja. ist tatsächlich etwas, wo man so ein bisschen rausheben kann an einem so einem Tag wie heute. Ich weiss ja nicht, wie der Rest vom Tag verlaufen ist. Aber so eine gute Sitzung, die inspirierend ist, finde ich grossartig. Ja. Frau Rossi. Ja. Lassen wir doch Ihren Wunsch.
1: Ja, gerne, danke vielmals. Und ich möchte Ihnen noch ganz herzlich alles Gute wünschen für die Zukunft.
0: Das wünsche ich Ihnen auch, Frau Rossi. Ich habe mich danke. Sehr gefreut. Liebe Grüße nach La Chaux-de-Fonds. Schönen
1: ja,
0: Abend.
1: Ja, will ich gerne sagen. Danke gleichfalls.
0: Bon nuit, auf Wiederhören, Frau Rossi. Adieu.
1: Bon nuit,
0: au revoir. Wiedersehen. Wiedersehen. Man sieht sich immer zweimal im Leben. Gut, Frau Rossi habe ich noch nicht gesehen, aber gehört.

Ein paar Minuten, ja gut, fünf Minuten, genau fünf Minuten ist es 8. Wir hören uns wieder, wenn Sie mögen. Ich glaube, zum letzten regulären Nachtclub. Ich gehe davon aus, dass ich morgen überrascht werde und auf der anderen Seite vom Mikrofon setze. Ab der 9. Und ich will, dass das auch Ihr letzter Nachtclub, oder so sagen wir mal, wo Sie anrufen können. Heute geht es um Musik. Musikgeschichten, Songs, vielleicht auch Songs, die Sie gerne haben und eine Geschichte dazu können erzählen. Und sonst erzähle ich Geschichten. Ich freue mich, wenn Sie dabei sind, ab dem 9.

0: Song von Bruce Hornsby. The way it is, ich weiss auch nicht, wie man es übersetzt, aber ich würde sagen, es ist, wie es ist.
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0: Entwarnung in der Region Zürich auf dem Westring Basel-Chur zwischen dem Limmataler Kreuz und Urdorf Nord. In beiden Richtungen besteht keine Gefahr mehr durch Personen auf der Fahrbahn. Und Entwarnung auch in Graubünden auf der A13 Richtung San Bernardino zwischen Chur Nord und Chur Süd besteht ebenfalls keine Gefahr mehr durch Gegenstände auf der Straße.
2: Die Nachrichten von SRF um 20 Uhr mit Lara Christen. Die gesamte Erneuerungswahl des Bundesgerichts wird von der Herbst- auf die Wintersession verschoben. Das teilt die Gerichtskommission des Parlaments mit. Grund dafür ist die frühere Liebesbeziehung zwischen einem Bundesrichter und einer Bundesrichterin, die sich beide zur Wiederwahl stellen. Die Kommission hat die Betroffenen heute befragt. Auch der Präsident des Bundesgerichts wurde angehört, sowie die Autoren eines Expertenberichts zur Liebesbeziehung. Im Zentrum steht die Frage, ob die beiden eine dauernde Lebensgemeinschaft eingegangen waren. Eine solche Beziehung wäre laut Gesetz mit ihrem Amt nicht vereinbar. Eine enorme Sturzflut mit einer wuchtigen Welle aus Schlamm und Geröll hat heute Morgen im Grenzgebiet zwischen Tibet und Nepal für große Zerstörung gesorgt. Das Ausmaß der Schäden ist noch nicht abschätzbar. Die offizielle Zahl der Todesopfer in Nepal liegt zur Stunde bei knapp 100. Es werden noch hunderte Menschen vermisst, darunter viele Touristen, aber auch Polizeibeamte und Angehörige der nepalesischen Armee. Betroffen sind auch Gebiete in Tibet, das zu China gehört. Die chinesischen Behörden berichten bislang von 3 Todesopfern und ebenfalls von mehreren 100 Vermissten. Der britische Schauspieler und Musicaldarsteller Tim Curry ist tot. Er sei im Alter von 80 Jahren gestorben, schreiben diverse Medien mit Bezug auf Currys Managerin. Tim Curry war vor allem bekannt für seine Rolle als Hausherr Dr. Frankenfurter im Musical Rocky Horror Show und auch in der Verfilmung Rocky Horror Picture Show. Damit hatte er seinen Durchbruch in den 70er Jahren. Es folgten zahlreiche Filme, so verkörperte Curry etwa auch den Clown Pennywise in Stephen Kings Horrorklassiker Ace. 2012 erlitt Tim Curry einen Schlaganfall, seither saß er im Rollstuhl. Nähere Details zu seinem Tod sind nicht bekannt. Zum Sport. Das Leichtathletik-Meeting Weltklasse Zürich ist heute in der Halle des Zürcher Hauptbahnhofs zu Gast. Auf dem Programm stand auch Stabhochsprung der Frauen und da stellte die amtierende Europameisterin Angelika Moser mit 4,85 Metern einen neuen Schweizer Hallenrekord auf. Sie landete damit auf dem 2. Platz hinter der US-Amerikanerin Hannah Moll. Das Wetter, morgen ist es oft sonnig mit hohen Wolkenfeldern bei 30 Grad. In den Alpen kommt kräftiger Föhn auf. Das waren Nachrichten von Radio SRF, verantwortlich Roger Brendlin.
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0: Kollegin von der Satire-Redaktion Lea hat gesagt, ich könnte es kurz machen heute. Also ich könnte sagen, Mittwochabend auf Radio SRF 1. Und das ist der Zeitpunkt, wo sie unsere Satire-Redaktion mitnimmt, und zwar ins Theater. Viel Vergnügen.
4: Und auf TikTok, lasst mich euch gesagt sein, sind alle Leute gay. Alle Leute auf TikTok, jedes einzelne Video auf TikTok ist gay, dachte ich. Und dann hat mir jemand erklärt, was ein Algorithmus ist.
5: Die bayerische Kabarettistin Theresa Reichel, die hier erzählt, wie sie während der Pandemie und x Stunden auf Social Media herausgefunden hat, dass sie auf Frauen steht. In ihrem aktuellen Stück «Bis jetzt» nimmt sie mit viel Selbstironie ihr Leben bis knapp 30 auseinander und merkt, sie hat keines von den Zielen erreicht, die sie sich mit 16 gesetzt hat. Kein Haus, kein Mann, kein Kind. Dafür hat sie eine Katze, eine Freundin und ein Literaturstudium. Herzlich willkommen in der SRF-Satire. Mein Name ist Lea Schüppach und ich habe im März 2026 Theresa Reichel zu Basel im Theater Teufelhof aufgezeichnet. Da ist die kürzeste Radioversion von ihrem Programm. Viel Vergnügen!
4: Hallo! Guten Abend! Schön, seid ihr da. das hier ist kein normales Kabarettstück. Oh nein! Oh nein. Was ich hier hab für euch, ist ein Heldinnen-Epos. Und die Heldin bin ich. Danke. Das Teil hat 500 Euro gekostet. War's wert. Ich benutze das privat so oft, wollt ihr gar nicht wissen. Wollt ihr wirklich einfach nicht wissen. Immer wenn was passiert, was mir leicht schlechte Laune macht, drücke ich da drauf, hilft. Also zum Beispiel jedes Mal, wenn ich die Glatze von Friedrich Merz sehen muss. Jedes Mal, wenn ich mir in der Schweiz den Preis von irgendwas anschaue. Jedes Mal, wenn die AfD ist. Dann drücke ich da drauf und das hilft. Und ich mache das mit dem Epos schon für euch, klar, fürs Publikum. Ich will, dass die Veranstaltung für euch möglichst cool ist. Ich will, dass ihr morgen nicht rumgehen müsst wie so ein komplett normaler Mensch und sagen, ich war gestern im Kabarett, sondern ihr könnt morgen erzählen, ich war gestern in einem Epos. Und dann sagen alle, wow. Wagner? Und ihr sagt, na, Theresa. Das ist, was ich will für euch. Ich mache das aber vor allem... Will ich nicht lügen, ich mache das vor allem für meine Eltern. Ich will meine Eltern in dem Irrglauben lassen, dass sich mein Germanistikstudium mega rentiert hat. Ich will, dass die denken, ja, voll. Voll. Es war komplett die richtige Entscheidung, dieses Kind 12 Semester lang finanziell zu unterstützen, damit sie jetzt zum Witze erzählen in die Schweiz fahren kann. Das ist, was wir wollten für sie die ganze Zeit. Und deswegen ist es hier ein Heldinnen-Epos. Das ist nämlich eine mittelalterliche Romanform, habe ich gelernt im Germanistikstudium, ich habe aufpasst einmal. Und das schaut vom Aufbau aus wie der Buchstabe N. Also es geht hoch, runter, nochmal hoch. Das ist, was passiert. Die Heldin startet immer am Boden, als nichts, als absoluter Niemand. Und dann muss sie sich hocharbeiten. Und das macht man im Mittelalter, indem man auf Aventüre geht. Man erlebt ein Abenteuer. Und wenn das Abenteuer dann erlebt ist, dann ist die Heldin ganz oben. Dann hat sie viel Ruhm, Ehre und Ansehen. Alles Dinge, die ich auch hab. Und für euch hat's gereicht. Ihr seid da. Und dann gibt's aber immer eine Krise. Es passiert immer irgendeine Krise und die Heldin fliegt von ganz oben wieder nach ganz unten. Und das ist, was hier heute Abend auch passiert. Mit meinem Leben. Soweit der Plan. Ich würde also sagen, wir starten mit meinem Abenteuer. Wir starten mit meiner Aventüre, Basel. Ich habe eine Schlacht geschlagen, die man nicht gewinnen kann. Gegen einen Gegner, der unbesiegbar ist. Das bayerische Staatsexamen. Die Gerüchte sind wahr. Ich habe Lehramt studiert. Das wisst ihr eh, weil ich erzähl's die ganze Zeit. Ich habe immer das Gefühl, ich muss beweisen, dass ich auch was komplett Normales arbeiten könnte, wenn ich nicht so lustig wäre und das reichen wird. Und ich habe Lehramt fertig studiert. Und wenn man in Bayern Lehramt fertig studiert, muss man im Gegensatz zu alle anderen deutschen Bundesländern immer noch ein Staatsexamen schreiben. Ganz Europa kann sich auf was einigen. Und Bayern schaut da drauf und sagt, weiß ich nicht. Aber wem erzähl ich das? Bayern braucht immer extra Wurst. Bayern macht immer alles anders. Und diese extra Wurst ist nicht vegan. Sorry. Da habe ich gesödert aus Versehen. Genetisch, kann man nichts. Was ich will, dass ihr wisst über mein Staatsexamen, ist, es ist von allen bayerischen Dingen, die ich getan habe in meinem Leben, mit Abstand das Dümmste. Und ich war auf dem Oktoberfest. Ich habe da eine Maßbier geäxt auf dem Oktoberfest. Ja, ich bin jetzt stolz drauf. Wie stolz ich drauf bin. Doch, weil es ist eine Leistung und das lasse ich mir nicht wegnehmen. Basel. Es ist eine Leistung, einen Liter Bier in mich hineinzupumpen auf 35 Sekunden in einem Dirndl. Als wir im Oktoberfest waren, ist ein Opa, werde ich nie vergessen, ein Opa ist viermal aufgestanden, um eine Maß Bier zu exen. 4 Liter Bier in einen kleinen Opa. Das hat mir natürlich wahnsinnig imponiert. Also bin ich mit meiner Maß Bier genau dahin, wo der gesessen ist, und habe gesagt, hey, neue Generation ist da. Obacht. Und er hat gesagt, Mädel, mach das nicht. Das ist kein Spaß. Das ist gefährlich. Da kann sich was passieren. Mach's nicht. Und da habe ich gemerkt, wie sich in meinem Körper was ändert. Ich habe gemerkt, wie sich meine Atome neu zusammenbauen. Und ich habe gemerkt, dass in exakt dem Moment, wo ein Mann zu mir sagt, tu das nicht, jede Phase meiner Existenz diese Sache machen muss, oder ich zerfalle zu Staub. Und es ist keine Absicht. Ich bin nicht absichtlich so. Es ist mega anstrengend, aber ich kann nichts tun. Ich kann nichts machen. Alles, was ich tun kann, ist mein Leben dementsprechend anpassen. Ich habe zum Beispiel nur noch Ärztinnen jetzt, weil hätte ich Ärzte, wäre ich tot. Und es wäre nicht mal die Schuld der Ärzte. Es könnte wirklich der netteste, mausigste, kompetenteste Arzt aller Zeiten sein. Der könnte da sitzen und sagen, Frau Reichel, wir haben jetzt alles untersucht 5-mal. Es kommt immer das Gleiche raus. Sie sind wirklich massiv allergisch auf Erdnüsse. Sie müssen aufhören, Erdnüsse zu essen. Und ich würde sagen, ach ja! Sie müssen auch mehr Erdnüsse zu essen. Keine 5 Minuten später wäre ich tot. Wegen am Snickers. Und es wäre es mal wert. Ich habe diesen Opa also runtergetreten von seiner Bank. Nee. War keine Leistung, er war schon besoffen. Und dann habe ich diese Maß Bier geäxt und es war wohl an dem Tag mein 5. Deshalb musste ich mich danach übergeben und dann bin ich rausgeschmissen worden aus dem Zelt, weil man darf sich gar nicht übergeben in einem Zelt auf dem Oktoberfest. Habe ich nicht gewusst. Ich hätte es trotzdem gemacht, aber ich habe es nicht gewusst. Und das ist alles passiert, Basel. Das ist alles die Wahrheit. Mein Staatsexamen, trotzdem dümmer. Und das ist, was ich will, dass ihr wisst. Okay? Mein Staatsexamen waren 7 schriftliche Prüfungen in 11 Tagen. Da habe ich dann Aufsätze darüber geschrieben, dass wir wissen, dass es menschlich nicht möglich ist, sich länger als 90 Minuten am Stück zu konzentrieren. In einer Prüfung, die 5 Stunden dauert. Ich habe Aufsätze darüber geschrieben, dass wir wissen, dass Frontalunterricht wirklich komplett für den Arsch ist und sich da niemand irgendwas merkt. Oder hätte ich aufgeschrieben, hätte ich es noch gewusst, aber wir haben nur Frontalunterricht gehabt an der Uni. Aber der Endgegner in meinem Staatsexamen war das literaturwissenschaftliche Examen in Deutsch. Gedichtanalyse, Dramenanalyse, Romananalyse. Was wir nicht haben als Vorbereitung auf diese Prüfung, ist eine Leseliste mit den möglichen Werken. Es kann also alles drankommen, was jemals geschrieben wurde. Von Barock bis vorgestern. Und wenn du es zufällig nicht kennst, bist du am Arsch. Der einzige Tipp, den wir kriegen, ist, konzentriert euch nur auf ein Genre. Bereitet euch auf eins vor. Hab ich gedacht, gut, nämlich Drama. Drama kenne ich mich aus, aber privat kein Problem. Lest einfach so viel ihr könnt, aber seid euch einfach bewusst, es ist Glück. Ihr habt es nicht unter Kontrolle, es ist Glück. Ihr könnt ja nicht alles lesen. Ihr könnt ja nicht alles lesen. Ich habe also alles gelesen. Ich habe mir alles hinters Hirn gefahren, was irgendwie geht. Okay, ich habe jedes Hamburger Leseheft in meinen Kopfbahnhof geschaffnet. Ich habe jedes Projekt Gutenberg PDF hinter meine Rüstung gerömert. Und ich glaube, erst wenn man mehrere Reklams am Tag liest, schnupft. Erst wenn man mehrere Reklams am Tag schnupft, kann man beginnen zu begreifen, wie viel Lack früher im Wasser gewesen sein muss. Jesus, Maria und Josef, was ist da los? Was ist da los? Ich war mit diesem Wissen außerdem komplett allein, weil ich habe Staatsexamen gemacht im August 2021. Die Bibliothek war zu, die Uni war zu, Lerngruppen waren verboten. Ich war allein mit diesem Wissen in meinem WG-Zimmer und ich bin durchgedreht, als ob ich die eine Sache gemacht, die noch legal war. mich im Internet drüber aufregen. Und da habe ich festgestellt, dass ich ein natürliches Talent dazu habe, pensionierte Professoren zu ärgern. Ich wollte über meinen Ärger reden, ich wollte meinem Ärger Luft machen, ich wollte zum Beispiel drüber reden, dass ich der festen Überzeugung bin, Faust ist der Typ von Goethe, dass der als Mensch, als Mann relativ scheiße ist. Darüber wollte ich reden. Und ich habe mir sehr Mühe gegeben mit der Formulierung. Ich habe gesagt, Faust ist ein pädophiler, weißer, alter Mann, der sich mit Hilfe des Teufels eine 14-Jährige aufreißt, die schwänger dann abhaut auf eine Hexenorgie, die 9 Monate dauert, wiederkommt, als das Kind tot ist und Gretchen am Tag vor ihrer Hinrichtung. Und dann kann er überhaupt nicht verstehen, warum sie nicht mit ihm mitgehen will. Das ist nett formuliert. Ich habe hunderte Hasskommentare gekriegt. Hunderte über hunderte Hasskommentare von Männern, die mir erklärt haben, dass ich Faust überhaupt nicht verstanden habe. Und das Top-Argument dafür, dass ich hysterisch bin, ist, dass wenn man es genau nimmt, dann ist Faust nicht pädophil. My bad. Er ist nicht pädophil, weil Gretchen ist 14. Und Pädophilie geht nur bis 12. Was ich meine, ist Hebephilie. Ach so, ja, dann. Dann sorry. Dann nehme ich alles zurück, dann ist eine Love Story, klar. Logisch. Dann ist Faust just a chill guy. Looking for love. Er hat nichts Wrongs gemacht. Junge! Wenn es einen Fachbegriff dafür gibt, ist es wahrscheinlich nicht normal. Hot Take. Und dann habe ich gedacht, ah, es ist bestimmt einfach Goethe. Es ist wahrscheinlich ein Goethe-Problem. Wahrscheinlich hat Goethe einfach die dollsten Fans. Die dollsten Fans von allen hat Thomas Mann. Der deutscheste der Autoren. Thomas Mann hat die schlimmsten Fans nach Jesus und Fußball. Fans ist wahrscheinlich eh das falsche Wort. Thomas Mann hat keine Fans. Thomas Mann hat Hooligans. Thomas Mann, kurzer Exkurs, ist mit Mitte 40 in den Urlaub gefahren mit seiner Frau und mit seinen Kindern und er hat sich in Italien am Strand in einen 14-jährigen Jungen verliebt. Hebephilie, nicht Pädophilie. Wichtig. Cool und normal. Und er ist heimgefahren und er hat nicht in sein kleines dummes Tagebuch geschrieben, das war weird, Tommy. Das war nicht okay. Das machen wir nicht nochmal. Vielleicht sollten wir das niemandem erzählen. Hat er sich nicht gedacht. Er hat sich gedacht, ah, das, was mir da passiert ist im Urlaub, Kunst. Tja. Naja, ich habe mich nicht verliebt in einen 14-Jährigen. Ich habe mich verliebt in das antike griechische Schönheitsideal. Ja, das ist, was passiert ist. Über diesen Urlaub schreibe ich jetzt eine autofiktionale Novelle. Die nenne ich Der Tod in Venedig. Und da muss Theresa Reichl in der 10. Klasse Schulaufgabe drüber schreiben. Fick dich, Thomas Mann. Ansonsten habe ich wirklich alles in meinen Kopf geprügelt, was irgendwie ging. Und ich bin an meine Grenzen gekommen. Namentlich bei Dantons Tod von Georg Büchner. Dantons Tod von Georg Büchner hat mich gebrochen. Alles andere von Georg Büchner kann ich sehr empfehlen. Der hat ein sehr lustiges Werk geschrieben. In Dantons Tod geht es um die Französische Revolution. Es geht nicht so grob um die Französische Revolution, das hätte ich wohl verstanden. Es geht um eine bestimmte datierte Woche während der Französischen Revolution. Alle 27 Millionen Personen in diesem Stück Basel, die gab's alle wirklich. Und die haben alle wirklich ungefähr das gemacht, was sie in diesem Stück da auch machen. Und dann geht's um die einzelnen politischen Schachzüge und Motivationen dieser 27 Milliarden Leute in dieser einen Woche während der Französischen Revolution. Dann wollte ich auch eine Guillotine haben. Für mich. Ich bin nicht klargekommen, dann habe ich 2 Möglichkeiten gehabt. Entweder ich nehme jetzt ein paar Stunden oder Tage Zeit und lese mich ein in dieses Thema, so lange, bis ich es grob verstanden habe. Oder ich lasse dieses eine beschissene Werk weg, weil wie hoch ist die Wahrscheinlichkeit? Ja, jetzt im Nachhinein. Ich sitze also dann in einer 5-Stunden-Prüfung über Dantons Tod. Und ich bin mir nicht sicher, ob Danton in Dantons Tod zum Schluss tot ist. Oder ob das Clickbait war. Und dann musste ich mir selber gut zureden. Da habe ich mich kurz ein bisschen selber aufhypen müssen. Ich habe gesagt, Theresa, hey, kst, schau mich an. Du hast Referate gehalten über Bücher, die du nicht gelesen hast. Hörst du mich? Du hast ganze Hausarbeiten geschrieben über Bücher, die du nicht gelesen hast, Theresa. Du kannst auch Examen schreiben über ein Buch, das du nicht gelesen hast. Auf geht's! Ja, das hat die anderen im Lesesaal ein bisschen irritiert. War mir egal. Auf geht's. Aufgabe A. Analyse der vorliegenden Szene. Vorliegende Szene. Kein Problem. Aufgabe B. Einordnung der Szene in den Gesamtablauf des Stücks. Zum Schluss. Aufgabe C. Analyse der Frauenfiguren im Stück. Ah, die Frauenfiguren. Cool. Die sind in der Szene, die ich vorliegen habe, gar nicht drin. Das kann man bestimmt raten. Dann waren 2 Stunden vorbei. Ich habe mir 6 Seiten aus der Nase gezogen und mehr war da nicht drin. Wenn man aber abgibt, muss man das bei den Aufsichten tun. Diese Aufsichten sind pensionierte Lehrerinnen. Und die wissen ganz genau, wenn jemand nach 2 Stunden geht, ist sie durchgefallen. Also wollten sie mich nicht gehen lassen. Und ich bin eh schon kurz vorm Heulen, als ich da hingehe und sage, ich bin fertig. Frau Reichel, Sie haben nur 3 Stunden Zeit. Egal. Macht nix. Sie wissen doch bestimmt noch mehr, als da steht, Frau Reichel. Ich weiß nicht mehr alles von dem, was da steht. Sie könnten noch eine ganz andere Aufgabe. Ich werde Kabarettistin, ich brauche die Note wirklich nicht dringend. Ah, ja, dann ist das kein Problem. Ich war so wütend. Basel, ich war so wütend auf mich, weil ich sie so enttäuscht habe und es war nicht mal meine Oma. Ich war so wütend. Ich hätte eigentlich an diesem Nachmittag lernen müssen für die nächste Prüfung. Das war aber Didaktik, die ist egal im Lehramt. Also habe ich mich bestraft an diesem Nachmittag. Ich habe an diesem Nachmittag nicht gelernt, sondern ich habe alle Aufsätze über Dantons Tod gelesen, die ich finden konnte. Und zwar so lang, bis ich's verstanden hab. Und das ist jetzt euer Problem. Weil das will ich nicht umsonst gemacht haben. Jetzt kommt also eine Zusammenfassung von Dantons Tod. Ich mach so, dass man es versteht, I promise. Wir haben französische Revolution. Die Nation ist im Umbruch und dem Volk geht's schlecht. Das Volk ist arm, das Volk ist krank, das Volk hat Hunger. Die eine Strafe, die es gibt für alle Straftaten, die man tut in Frankreich, ist Hinrichtung. Es werden Leute hingerichtet, weil sie einen Laib Brot stehlen, um nicht zu verhungern. Das ist so dramatisch, da könnte man ein Musical drüber schreiben. Der ist immer nur für so 3,8 Leute im Raum. Dem ganzen Rest empfehle ich ganz gern. Das ist ein sehr kleines Niesen-Musical. Les Miserables. Das ist der Plot. Hugh Jackman ist der mit dem Brot. Das ist die Lage der Nation, grob. Und dann gibt's Danton. Danton ist sehr jung, sehr reich, sehr blond, sehr gut aussehen. So stelle ich mir zumindest vor. Danton hat den König hinrichten lassen. Und vor ihm verreckt eine Frau auf der Straße an Hunger und an Krankheit. Und er schaut ihr ins Gesicht und er sagt, weißt du, was dir wirklich helfen würde? Ein anderes Mindset. Wir haben doch alle die gleichen Chancen. Wir haben alle die gleichen 24 Stunden. Würdest du ein bisschen mehr arbeiten, hättest du mehr Geld, wärst du nicht hungrig, wärst du nicht krank. So einfach ist es. Ist alles nur Frage von hier. Ist alles nur Frage von Mindset. Und das ist exakt, was fehlt bei uns in der Gesellschaft. Leistungsbereitschaft. Danton ist der Christian Lindner der französischen Revolution. Gibt's ein Schweizer Pendant? Wer ist bei euch reich und macht schlechte Politik? Alle? Gibt's ein Pendant zur FDP bei euch? Nicht? Glückwunsch! Well done, dann lassen wir's. Dann lassen wir's bei Christian Lindner. Danton ist der Christian Lindner der französischen Revolution. Der ist, möchte ich euch kurz erinnern, Basel, der Held unserer Geschichte. Warum? Weil er denkt, Männer machen das manchmal. Er ist so, ha! Jungs, Männer, Jungs. Wie wär's, wenn wir nicht mehr alle Leute hinrichten? Er macht wie Christian Lindner nix. Er sitzt und er denkt. Dafür ist er der Held der Geschichte, weil der Feind ist Robespierre. Robespierre ist die Alice Weidel der französischen Revolution. Oder blöde Schweizer Pendant dazu, Alice Weidel. Auf den habe ich mich so gefreut den ganzen Tag schon. Da habe ich ausgetüftelt heute Nachmittag. Robespierre will ganz, ganz dringend an die Macht, weil er seinen Masterplan durchsetzen will. Der da wäre, so lange alle Leute abzuschieben, hinzurichten, Entschuldigung, falsches Jahrhundert. So lange alle Leute hinzurichten, bis nur noch die guten Leute übrig sind. Das ist der Plan. Dafür muss er an die Macht. Der Mann, der ihm im Weg ist, jetzt wird's kurz unrealistisch, ist Danton. Den räumt er also aus dem Weg. Das macht er mit einem Haftbefehl gegen Danton und die ganze FDP. Danton kriegt diesen Haftbefehl und sagt, Originalzitat, Sie werden's nicht wagen. Bro! Die haben schon den ganzen Adel hingerichtet, die Hälfte der Regierung und ein Drittel vom Volk. Die werden bei dir nicht aufhören, nur weil du hübsch bist, Alter. Aber er ist sich sicher, doch, doch. Er sagt, ach, wenn ich da stehe am Schafott, dann werden alle merken, oh, es ist ganz falsch, was wir hier tun. Weiß ich nicht. Würde ich mich nicht drauf verlassen, wenn ich du wäre. Bei Jesus hat's nicht funktioniert. Er ist sich aber sogar so sicher, dass er seinen besten Freunden, seiner Partei, der FDP, nicht Bescheid gibt, dass ein Todesurteil gegen sie vorliegt. Er sagt es ihnen nicht weiter. Er gibt ihnen nicht die Chance, selbst zu entscheiden, was sie machen mit dieser Information. Er gibt ihnen nicht die Chance, zu fliehen. Er macht wie Christian Lindner nix. Er sitzt und er blockiert. Und dann ging es ihnen, wie es der FDP auch ging in Deutschland, alle sterben. Bis auf so 4,3%. Aber die sind egal. Das ist meine Zusammenfassung von Dantons Tod. Und gleichzeitig mein sehr verzweifelter Versuch, politisches Kabarett zu machen. Aber der Grat ist so schmal, es macht keinen Spaß mehr. Wenn ich rede von Mindset, können jetzt alle sein in der deutschen Politik. Letztes Jahr hat mir Christian Lindner selber das Bit einmal zerschossen, weil wisst ihr, was Danton außerdem war? Finanzminister von Frankreich. Wisst ihr, was die mit dem gemacht haben in Frankreich? Die haben den rausgeschmissen aus der Regierung, weil er keinen guten Job gemacht hat und vielleicht korrupt war. Nicht mal das hat sich Christian Lindner selber ausgedacht. Was ein Opfer. Ich mache politische Witze und ihr müsst danach googeln, ob es einer war. Und das ist keine Frage der Landesgrenzen. Da geht es mir innerhalb von Deutschland ganz genauso, weil wir nicht mehr unterscheiden können, wenn wir Nachricht lesen. Am Wortlaut kann man nicht mehr unterscheiden, ist es die Tagesschau oder ist es der Postillon? Ich weiß nicht mehr, was Satire ist. Ich kann es nicht mehr auseinanderhalten. Das ist alles, was ich weiß über Dantons Tod. Was ich vergessen habe tatsächlich, ist, was zur Hölle ich aufgeschrieben habe in dieser Klausur. Man kann sich die eigenen Examina nochmal anschauen. Und da habe ich herausgefunden, ich habe eine Fähigkeit, von der wusste ich nichts. Ich kann mich anscheinend so vage ausdrücken, dass ich es geschafft habe, zwei Universitätsprofessoren, inklusive dem Typen, der die Aufgabe erfunden hat, davon zu überzeugen, dass ich mich wirklich sehr schlecht ausdrücken kann, aber Ahnung habe. Da steht immer eine handgeschriebene Bewertung, steht da immer drunter unter jeder Klausur. Und da ist bei mir gestanden, sprachlich an Stellen sehr schwach, viele Wiederholungen, kurze Sätze, inhaltlich aber top. 5. Bei euch sind die Noten andersrum, oder? Also 2 in Deutschland, das zweitbeste. Insane. Und ich werde mich nicht beschweren über diesen 2er. Fetten Scheiß. Aber den habe ich nicht verdient. Der ist nicht okay. Das ist nicht in Ordnung, dass ich den habe. Ich weiß das. Ich weiß das. Ich weiß, dass ich der lebende, wandelnde Beweis dafür bin, dass das Staatsexamen in Bayern eben nicht prüft, ob wir Ahnung haben von den Werken, die wir vor uns haben. Unser Examen prüft ausschließlich, ob wir gute Kabarettistinnen sind. Es war nur leider aus dem ganzen Jahrgang nur für mich praktisch. Ich habe dann am Freitag noch diese dumme Didaktikklausur geschrieben und dann bin ich am Montag in Urlaub gefahren, weil ich es braucht. Ich habe den ersten Erwachsenenurlaub meines Lebens getätigt. Allein bin ich in ein Wellnesshotel auf Malta geflogen. Ich habe eingecheckt. Ich komme exakt bis zum Nebengebäude vom Hotel, knicke um und breche mir den Mittelfußknochen. Wie das Opfer, das ich bin. stellt sich raus, das Nebengebäude vom Hotel war ein Krankenhaus. A win is a win. Habe ich rausgefunden, als ich gegoogelt habe, wo ist das nächste Krankenhaus, und Google hat gesagt, bist du dumm? Dann bin ich da reingehumpelt, habe gesagt, hallo, ich glaube, da stimmt was nicht. Sie hat gesagt, ja, ist gebrochen, Gott sei Dank war es eine Ärztin, sonst wäre ich eh tot. Und dann habe ich meine Mama angerufen, weil ich ein erwachsener Mensch bin. Und ich habe an diesem Tag was rausgefunden über den bayerischen Dialekt, was ich bis dahin noch nicht wusste. Und ich war da 25, okay? Wir haben im großen bayerischen Sprachraum das Wort Bein. Nicht. Haben wir Leute aus Bayern im Publikum, bitte?
1: Ja.
4: Ja, kannst du kurz backuppen, dass das stimmt?
1: Ja.
4: Es stimmt. Das ist kein Joke. Wir sagen Fuß zu dem ganzen Ding. Es ergibt keinen Sinn. Bei uns ist das ganze Viech Fuß. Das hat mich in 25 Jahren, die ich da alt war, nie gestört. Nie. Aber ich habe meine Mama angerufen und ich habe gesagt, Mama, mein Fuß ist gebrochen. Und sie hat gesagt, Oberschenkel oder Unterschenkel. Ich habe gesagt, Mama, der Mittelfuß. Sie hat gesagt, oh nein, das Knie. Nein, nein, nein, das ist nicht gut. Basel, das ist nicht gut. Das ist ein sehr wichtiger Teil unseres Körpers. Ihr habt Schuhplattelt aus Versehen. Das sind 40% von unserem Körper, Basel. Es wäre wohl gut, wenn die einen Namen hätten, vielleicht. Vielleicht ja einfach den, den es eh schon gibt. Ha? Ist wahrscheinlich auch schon linksradikal mittlerweile, was weiß ich. Bin dann vom Krankenhaus in mein Hotelzimmer gehumpelt, war ja nicht so weit. Und dann habe ich eine kleine Panikattacke gekriegt, die erste meines Lebens, weil ich habe nicht gewusst, was jetzt abgeht. Ich habe nicht gewusst, bin ich im Ausland versichert oder war das mein Geld? Und ich habe auch nicht gewusst, darf man mit einem gebrochenen Fuß in einem Wellness-Hotel sein? Ist das legal? Muss ich sofort heimfliegen? Wer zahlt es dann? Muss ich da bleiben, bis das verheilt ist? Wer zahlt es dann? Alles das habe ich wie jede normale, erwachsene, emanzipierte, starke junge Frau per Sprachnachricht in den Gruppenchat geschickt. Und die haben gesagt, Theresa, Schatzmaus, du nimmst jetzt die doppelte Dosis von deinen Schmerztabletten. Alles klar. Du legst dich hin und du machst ein kleines Nickerchen. Und wenn du wieder wach bist, werden wir das geregelt haben. Ich wach also auf nach 28 Stunden Nap. Ja, es waren Kurin-Tabletten, haben die nicht gewusst. Wach ich auf zu einer Excel-Tabelle, wo sich die ganz genau ausgemacht haben, wer wann Theresa Dienst hat. Sie haben sich untereinander ungefragt ausgemacht, wer mich vom Flughafen abholt, wer für mich einkauft, wer für mich kocht, wer mir bei welcher Ärztin einen Termin ausmacht und wer die nächsten 6 Wochen wann bei mir in der Wohnung ist, damit ich nicht alleine sein muss. Und das ist Freundschaft, Basel. Exakt. Da habe ich natürlich noch viel doller geweint als davor, weil das bin ich nicht gewohnt. Ich bin aus einem sehr, sehr kleinen Ort in Niederbayern. Ich bin aus Haunersdorf bei Simbach, bei Landau an der Isar. Das sind 3 Orte und ein Fluss und ihr wisst nicht grob, wo das ist. Da bin ich her, da wohnen 500 Menschen und ich habe früh gemerkt, ich bin anders als die anderen Kinder. Haben die mir nicht sagen müssen, habe ich gemerkt, ich bin schlau. Bis ich Anfang 20 war, bin ich in jedes Gespräch mit angezogener Handbremse, weil ich der festen Überzeugung war, immer zu laut zu sein, wenn ich mich nicht genug anstrenge. Ich war der festen Überzeugung, niemand auf der ganzen Welt kann mich so lieb haben, wie ich bin. Deshalb würde ich es gern sagen für die eine Person hier drin, die das heute hören muss. Es gibt da draußen Menschen, die sind wie du, geschenkt. Gibt's. Es gibt Menschen, die lieben die Filme, die du schaust. Und die lieben die Musik, die du hörst. Und die lieben auch die Bücher, die du liest und sind nicht deine Deutschlehrerin. Die gibt's. Diese Leute gibt's, ich verspreche es dir, du musst sie nur finden, weil sie höchstwahrscheinlich nicht mit dir in die 8a gehen. Wenn ich nur gewusst hätte mit 16, was ich jetzt für einen tollen Freundeskreis habe. Wir treffen uns einmal im Monat zu einer Stammcouch, weil Ficktische. Wir treffen uns um 18 Uhr. Wir bestellen uns was zu essen, wir schieben uns einen Disney-Film rein. Jede von uns hat was zum Sticken, Stricken oder Häkeln dabei. Und um 10 gehen wir ins Bett. Ich erlebe privat gern gar nichts. Basel, wenn mich jemand fragt, willst du was erleben, sage ich, ah, ich habe Blumen gegossen. Langt. Ich will nichts erleben, aber niemand hält sich an meine Regel, dass nur eine Sache pro Tag passieren darf. Okay? Ich muss 24/7 Dinge erleben, beruflich und privat, komplett unfreiwillig. Wie zum Beispiel mir meinen scheiß Fuß brechen. Nicht nur am ersten Tag meines ersten Urlaubs in über 5 Jahren, sondern auch am offiziell ersten Tag meiner künstlerischen Selbstständigkeit. Und dann komme ich zurück nach Deutschland und die Ärztin sagt, Frau Reichel, Sie müssen jetzt 6 Wochen ruhen. Im September 2021. Wo wir alle wussten, was spätestens Ende Oktober passiert. Nämlich, dass alles wieder zumacht, dass alle wieder zu Hause bleiben, dass es keine Kulturveranstaltungen mehr gibt und damit für mich keine Chance, Geld zu verdienen. Ich habe also gewusst, bis es soweit ist, muss ich genug Geld verdient haben, um irgendwie über diesen Winter zu kommen. Sonst muss ich im Frühjahr in die Lehrkräfteausbildung. Ich habe es irgendwie knapp über diesen Winter geschafft und habe dann im zweiten Lockdown genug Zeit gehabt, mich

0: viel von mir den ganzen Tag. Er ist trotzdem das absolute Maximum an Verantwortung, das ich mir gerade zutraue. Mit 25, direkt nach dem Staatsexamen, war ich von Haus und Heiraten so weit weg, wie man sein kann. Mit 25 habe ich mich geoutet erstmal. Outing ist, wenn man anderen Leuten erzählt, dass man zum Beispiel in meinem Fall nicht hetero ist. Und ich habe 25 Jahre alt werden müssen, bis ich das geschnallt habe über mich selber. Ich bin mit allem hinten dran, okay? Ich habe mit 16 erst meine erste Periode gekriegt. Wo ich immer merke, wie alle Männer im Raum abschalten, weil sie Periode gesagt. Aber alle mit Uterus sind neidisch. Ich weiß es. Ich weiß es. Weil Menstruieren ist so scheiße. Und damit aufhören von allem, was mir erzählt worden ist, ist auch so scheiße. Deshalb will man einfach so spät, wie es geht, damit loslegen. Ich will mir gar nicht vorstellen, wie das ist, wenn es losgeht und man ist 8 oder 9. Man weiß ja vielleicht gar nicht, dass das gibt und dann tut alles weh und alles ist voller Blut. Ist wie in einem Horrorfilm und das ist ganz normal. Und dann ist es jeden Monat so. Und wenn es einen Monat nicht so ist, dann ist es schlecht. Was zur Hölle? Ich war 16, ich war aufgeklärt, ich habe gewusst, was mein Körper macht. Ich habe eine stinknormale erste Periode gehabt. Ich habe gemerkt, es geht los. Ich habe einen Krampf gekriegt, bin umgekippt, wir sind ins Krankenhaus gefahren. Ich habe gedacht, das ist der Blinddarm. Turns out, I'm a woman. Schade. Blinddarm wäre mir lieber gewesen. Ich habe die Pandemie gebraucht, um rauszufinden, dass ich auf Frauen stehe. Ich habe die Pandemie gebraucht. Ich bin ein Lockdown-Gay. Ein Pandemie-Gay, spätberufen, bye-bye-birth-gay-by-choice. Anscheinend war ich vor der Pandemie, vor dem Lockdown, nicht annähernd so viel, so lang, so tief und so unbeaufsichtigt im Internet. Und auf TikTok, lasst mich euch gesagt sein, sind alle Leute gay. Alle Leute auf TikTok, jedes einzelne Video auf TikTok ist gay, dachte ich. Und dann hat mir jemand erklärt, was ein Algorithmus ist. Das heißt im Umkehrschluss, mein TikTok-Algorithmus hat vor mir gewusst, was Phase ist und hat mich geoutet vor mir selber. Mega nett. Meine Leitung war sehr lang, weil ich bin aus Hanersdorf bei Simbach bei Landau in der Isar. Da gibt's sowas nicht. Das Queerste, was wir haben bei uns im Dorf, sind die Geschichten über den Nachbarort. Weil es gibt immer im Nachbarort einen Typen, der ist mit 50 schwul geworden. Und dann weggezogen. Ja, das ist aber normal, das ist Midlife-Crisis, weiß jeder. Wenn man als Mann 50 wird, hat man 2 Optionen. Man wird schwul oder man kauft ein Motorrad. Es haben also in meinem Dorf alle gedacht, ich bin hetero. Im Internet haben alle gedacht, ich bin gay. Und in meiner Familie haben alle gedacht, ich sterbe allein mit 17 Katzen. Dementsprechend unterschiedlich haben die reagiert, als ich mich geoutet habe. In meinem Freundeskreis war ich der festen Überzeugung, das wird das Outing des Jahrtausends. Ich habe gedacht, ich werde das erzählen und die werden sagen, was? Hätten wir nie gedacht. Bist du in jemanden von uns verliebt? Nein, wieso? Ach, sind wir gar nicht dein Typ? Findest du, wir sind hässlich? Was ist eigentlich dein Problem? Darauf war ich vorbereitet. Worauf ich nicht vorbereitet war, ist, dass eine meiner Freundinnen ihr Strickzeug zur Seite legt, eine Excel-Tabelle rausholt und nachschaut, wer auf 2022 gewettet hat. Diese Bitches haben das alle vor mir gewusst. Alle. Und sie haben mir nicht Bescheid gesagt. Aus pädagogischen Gründen. Weil wir alle Lehramt studiert haben. Die haben gesagt, aber wir wollten, dass es sich anfühlt, als wäre es deine Entscheidung. Wir haben dich individuell gefördert, bis du soweit warst. Zu meinen Eltern bin ich erst später gefahren. Zu meinen Eltern bin ich erst gefahren, da war ich schon zusammen mit meiner Freundin, nennen wir sie Lena. Ja, weil hätte ich es gleichzeitig gemacht, hätte ich erst erklären müssen, was ist Tinder, was ist das Smartphone, was ist das Internet. Ich habe nicht 3 Wochen Zeit. Und ich habe die ganze Zeit dazwischen überlegt, wann macht man das? Was ist der beste Moment, um sich zu outen vor den konservativen bayerischen Eltern vom Dorf?
1: Ostern.
0: Sagt immer jemand Weihnachten. Und das ist so dumm. Leute, nicht Weihnachten. Weihnachten sind 2 Feiertage plus Heiligabend. Okay. An Weihnachten ruinierst du die Geburt des Heilands mit deiner Existenz. Don't do it.

0: wenn ihr einen Feiertag nehmen wollt, was ich verstehe wegen Drama, wenn ihr zum Outen einen großen christlichen Feiertag nehmen wollt, nehmt Karfreitag. An Karfreitag ist egal. An Karfreitag wird eh gelitten. An Karfreitag kannst du zu deiner Mama fahren und sagen, Mama, ich bin trans, Jesus ist tot! Und dann gibt's Fisch. Ansonsten kann ich für unterm Jahr das Konzept Mittagessen empfehlen. Ganz einfach, weil es kürzer ist als Abendessen. Beim Mittagessen sitzen alle sind ruhig, alle sind ruhig gestellt durchs Essen. Es ist ein Sicherheitsabstand da, durch den Tisch. Mein Dad sitzt auf der Eckbank, bis der aufgestanden ist, bin ich weg, wenn es passiert. Ich fahre also an einem Freitagmittag zu meinen Eltern. Ich warte, bis alle drei Bissen runtergeschluckt haben. Und dann sage ich ein Müh zu laut. Ich hab jetzt eine Freundin. Und meine Mama sagt exakt einen Satz zu mir. Einen Satz antwortet sie auf mein Outing. Sie sagt, Theresa, bei dir wussten wir immer schon, wir müssen mit allem rechnen. Und das war's. Und dann habe ich erklärt, wer Lena ist und wer sie macht und wo sie herkommt und wie wir uns kennengelernt haben. Und ich habe erklärt, was ist Tinder, was ist das Internet, was ist das Smartphone. Und dann sind wir sehr schnell aufs Problem gestoßen. Das Problem ist nämlich nicht, dass meine Freundin eine Frau ist. Damit haben meine Eltern kein Problem. Das Problem ist, dass sie Hochdeutsch spricht. Meine Freundin ist ein, wie wir in Bayern sagen, Saupreuß. Es war dann okay, mein Dad hat dann gesagt, naja, Theresa, kann ja sein, dass nur eine Phase ist. Vielleicht geht das vorbei. Und ansonsten haben die das aber toll gemacht, die haben das toll aufgenommen. Und Lena und ich, wir sind jetzt fast 4 Jahre zusammen und mich zu verlieben in diese Frau ist das Einfachste, was ich je gemacht habe. Das einzige Problem, das wir hatten, ist, dass wir beide wahnsinnige Feiglinge sind. Wir haben es nicht geschissen bekommen, den ersten Schritt zu machen bei irgendwas. Alles hat ewig gedauert. Und das ist kein privates Problem von uns, das ist ein gesellschaftliches Frauenproblem. Frauen können nicht den ersten Schritt machen. Wir kriegen es nicht hin, weil uns niemand zeigt, wie es geht. Weil in allem, was wir konsumieren, in allem, was wir lesen, in allem, was wir schauen, macht der Mann den ersten Schritt. Der Mann soll den ersten Schritt machen, der Mann muss den ersten Schritt machen, was auch ein Problem ist, aber nicht meins. Was man also machen kann als Frau, wenn man mit einem Mann zusammenkommen will, ist nix. Man kann einfach warten, bis er was macht. Und das ist, was wir gemacht haben. Ungünstig. Das ist sogar ein speziesübergreifendes Problem, Basel. Es gibt eine Studie über Schafe. Bleibt bei mir. Wartet kurz, es ergibt sofort Sinn. Es gibt eine Studie über Schafe und da haben die rausgefunden, es gibt schwule Schafe. Theresa, woran merkt man das? Weil die bumsen. Die schwulen Schafe bumsen. Und dann haben sie sich gefragt, naja, aber wenn es schwule Schafe gibt, muss es eigentlich auch lesbische Schafe geben. Oder sie haben nochmal nachgeschaut, es gibt lesbische Schafe. Die bumsen nicht. Die schauen. Und das ist exakt, wie die ersten 28 Dates von meiner Freundin und mir ausgeschaut haben. Lesbian Sheep Syndrome ist der wissenschaftlich korrekte Name dafür, dass unser erstes Mal ein Event für den ganzen Freundeskreis war. Weil wir es nicht hinbekommen haben. Die haben die Geduld verloren. Die haben gesagt, kannst du einfach in deinem scheiß Schlafzimmer eine Webcam aufstellen, Theresa. Dass wir nicht mehr jeden Tag nachfragen müssen, wie so Stalker. Hätte Lena nicht aus Versehen den ersten Schritt gemacht, wir hätten es bis heute nicht geschafft. 4 Jahre später. Wir waren auf einer Geburtstagsfeier und sie ist vorm Kühlschrank gestanden und sie hat gefragt, Theresa, trinken wir heute Alkohol? Oh. Wir trinken beide gar keinen Alkohol eigentlich. Ich habe litermäßig genug Alkohol getrunken, als ich 16 war. Es langt. Deshalb haben wir uns eine Flasche Cider geteilt. 0,3. Wir waren sternhagelvoll. Es war super. Wir sind genauso lange auf der Party geblieben, wie es nicht unhöflich ist zu gehen. Dann sind wir heim und dann habe ich ihr noch einen Toast gemacht, weil sie hungrig war. Und wenn ihr denkt, ihr habt in eurem Leben Glück gesehen, Basel, so irrt ihr. Weil Glück ist Lena, wie sie diesen Toast empfangen hat. Wie meine Oma die Hostie. Und dann, Friends, dann war Auferstehung. Dieser Auferstehung war ich mir so sicher, dass ich mich zum ersten und einzigen Mal in meinem Leben dazu hinreißen habe lassen, den ersten Schritt zu tun. Ich habe gesagt, hey, wär's für dich, I.O., wenn ich jetzt mein Shirt ausziehen würde. Und sie hat gesagt, ha. Ich würde es lieber demokratisch abstimmen. Wir haben also alles, was wir unternommen haben, demokratisch abgestimmt zu zweit. Das ging relativ fix. Deshalb haben wir manchmal die Leute aus dem Livestream gefragt, was die denken. Für mehr Spannung. Und dann war irgendwann der Moment, wo wir beide gewusst haben, jetzt wird's Zeit, mit den Händen nach Australien zu fliegen. Nach Down Under. Jetzt haben wir's, alles klar. Nee, ich wollte nur alle ins Boot holen. Der Moment war da. Wir wussten's beide. Wir haben es nicht hinbekommen, weil wir so ängstlich waren. Wir haben nicht gewusst, wie das geht. Wir haben nicht gewusst, machen wir irgendwas falsch? Was ist, wenn wir das nicht gut machen? Was ist, wenn wir uns wehtun? Weil einem niemand jemals irgendwo erklärt, wie Sex funktioniert, wenn kein Penis dabei ist. Und wir haben ja einen bestellt, aber er war noch nicht da. Wir haben es hinbekommen. Ich kann euch beruhigen. Penisse sind tatsächlich wie Fleisch. Es gibt tolle Ersatzprodukte mittlerweile. Und für die muss niemand leiden. Ich habe alles gehabt, was ich immer wollte in dem Moment. Ich habe eine tolle Beziehung gehabt mit einer überragenden Frau. Corona war vorbei, Staatsexamen war vorbei, meine Karriere ging gerade richtig los. Ich habe gerade mein erstes Buch abgegeben ins Lektorat. Es war alles in bester Ordnung. Ich war ganz oben im N. Und ich habe die schlimmste und gleichzeitig die langweiligste Krise gekriegt, die man kriegen kann als kunstschaffender Mensch, nämlich eine Depression. Langweilig. So eine Basic-Bitch-Diagnose, wirklich. Macht mich so sauer. Ja, mittelschwere depressive Episode und ein Eis Matcha Latte mit Hafermilch, bitte. Was soll der Scheiß denn? Weil den ganzen Bullshit habe ich ja auch geschafft. Werde im Staatsexamen depressiv werden, normal. Werde in Corona depressiv werden, normal. Beim Daten depressiv werden, komplett normal. Habe ich alles geschafft, habe ich alles erledigt, war alles in bester Ordnung. Es war alles in bester Ordnung und mich legt's aufs Maul und ich komme nicht mehr hoch. Und dann bin ich 26 und finde raus, dass ich depressiv bin, seit ich 12 bin. Und niemand hat's gemerkt. Und meine Mama hat's versucht. Meine Mama ist mit mir von einem Arzt zum nächsten gefahren, als ich 12 war, weil wir beide gewusst haben, mit mir ist irgendwas nicht in Ordnung. Und der allerletzte Arzt, der hat dann gesagt, Frau Reichel, wir haben jetzt aber alles untersucht. Dieses Kind ist kerngesund. Dieses Kind hat gar nichts. Sie simuliert. Sie macht's für Aufmerksamkeit. Ignorieren Sie es einfach, dann geht's von selber wieder weg. Und ich habe 14 Jahre lang gedacht, ich simuliere vor mir selber. 14 Jahre, die Hälfte meines Lebens, habe ich gedacht, allen geht's so wie mir und nur ich habe ein Problem. 14 Jahre lang habe ich gedacht, ich bin das Problem, ich bin selber schuld, ich muss mich einfach ein bisschen mehr anstrengen, ein bisschen disziplinierter sein, ein bisschen mehr durchziehen, dann kann ich schon hinkriegen. 14 Jahre habe ich gedacht, ich stelle mich an einfach, ich bin einfach ein bisschen zu schwach, ich bin 26, als mir endlich jemand sagt, das, was du hast, das ist richtig schlimm, das hat einen Namen, das kann wieder weggehen und du bist nicht schuld. Und dann sitzt meine Therapeutin da und sagt, Frau Reichel, ich glaube, eins Ihrer großen Probleme ist, dass Sie wirklich komplett verlernt haben, wie man ein Privatmensch ist. Lächerlich. Lächerlich. Können Sie erfassen, was die labert? Ihr verlernt, wie man Privatmensch... Hä? Was? Was? Ich habe verlernt, wie man Privatmensch ist, weil ich so verzweifelt war in der Pandemie. Ich wollte so dringend das hier hauptberuflich machen. Ich wollte so dringend nicht ins Referendariat. Aber ich wusste nicht, ob das hier irgendwann wieder legal wird. Also habe ich das einzige Publikum bespielt, das da war, das Internet. Und ich bin sehr privilegiert, es hat toll funktioniert. Aber man wird süchtig, wenn das gut funktioniert. Man kann es nicht mehr aufhalten. Irgendwann kann man keinen mittelklugen Gedanken mehr fassen, ohne dass man ihn ins Internet schmeißen muss, damit Zehntausende fremde Menschen sagen, ja, Theresa. Wirklich ein mittelkluger Gedanke. Herzlichen Glückwunsch. Man braucht es. Man wird süchtig. Man kann nicht mehr anders. Ich habe üben müssen, wie man spazieren geht ohne Handy im einstelligen Minutenbereich. Und es war schwer. Ich habe üben müssen, wie man ins Kabarett geht, ins Theater, ins Kino, auf Konzerte und keine Insta-Story macht. Und es war schwer. Ich habe mich gefühlt wie das letzte Opfer, weil wisst ihr, wer mich gewarnt hat? Wisst ihr, wer gesagt hat, Theresa, pass auf, das Internet macht süchtig, sei vorsichtig? Meine Eltern. Meine Eltern sind 62 Jahre alt. Meine Eltern haben nicht recht zu haben im Internet. Meine Eltern haben sich ein Virus runterzuladen und mich anzurufen dann. Das ist das Peinlichste, was mir jemals passiert ist. Und dann hat sie mir gleichzeitig auch noch mein liebstes Hobby auf der ganzen Welt verboten, nämlich schlecht über mich selber reden. Ah! Da bin ich Weltklasse. Schlecht über mich selber reden, da bin ich so gut drin. Niemand von euch kann auch nur annähernd so schlecht über mich reden, wie ich über mich reden kann. Ha, probiert sich das gar nicht, bitte. Ich bin so gut drin, zu sagen, das kann ich nicht, schaffe ich nicht. Alle anderen schaffen das. Ich schaffe das nie, niemals schaffe ich das, weil ich bin das größte Stück Scheiße, das jemals existiert hat. Und meine Therapeutin hat gesagt, stopp. Brr. Frau Reichel, das können Sie nicht wissen. Sie können gern sagen, ich tue mich bis jetzt schwer, ich kann das bis jetzt nicht, ich bin bis jetzt ein Stück Scheiße, hat sie nicht gesagt. Sie ist Profi, sie hat nur gedacht. Aber Sie können nicht wissen, was morgen ist, Frau Reichel. Sie können ja nicht in die Zukunft schauen. Ich habe gesagt, oh doch, Bitch. Pass auf, ich war ganz unten im N. Dann habe ich ein Abenteuer erlebt. Dann habe ich geheiratet, fast. Dann habe ich eine Krise gehabt, bin runtergefallen. Jetzt ist Aventüre Nummer 2. Und wenn ich da oben bin, sind da noch mehr Ruhm, noch mehr Ehre, noch mehr Ansehen und ein scheiß Happy End. Haben wir uns verstanden? Und sie hat gesagt, das wird mir zu Meta. Da bin ich raus. Und Sie müssen aufhören, dieses Gerät mitzubringen in die Therapie. Ich gebe ja zu, sie hat recht. Basel, wahrscheinlich hat sie recht. Weil ich meine, wie hoch ist die Wahrscheinlichkeit, dass ich jetzt fertig bin mit meiner Therapie und meine Antidepressiva wieder abgesetzt habe? Wie hoch ist die Wahrscheinlichkeit, dass mir von jetzt an für immer gut geht? 50-50. Könnte wohl sein, dass zwischen 28 und Tod noch eine kleine Krise kommt. Okay. Ja, was ich also sagen kann, ist bis jetzt geht's mir so gut wie noch nie. Bis jetzt fühle ich mich so geliebt und so angekommen und so verstanden wie noch nie. Ich bin so glücklich, wie ich nie gedacht habe, dass ich sein kann überhaupt. Und ich kann Dinge, von denen ich nie gedacht habe, dass ich sie mal kann. Für mich sind immer noch Dinge schwer, die für andere ganz leicht sind. Ich kann Dinge nur sehr, sehr selten machen, die andere einfach jeden Tag machen. Und für mich sind Dinge sehr, sehr anstrengend, die andere einfach im Vorbeigehen erledigen. Das ist okay. Vielleicht bleibt es so, vielleicht wird es anders. Weiß ich nicht, kann ich nicht wissen. Aber was ich weiß, ist, das ist mein Epos. Das ist mein Happy End. Bis jetzt. Danke fürs Zuhören.
1: Kabarettistin und Comedian Theresa Reichel in einer Aufzeichnung vom März 2026 im Teufelhof zu Basel. Technik Lukas Ossinger, Redaktion und Moderation Lea Schüppach.
2: Und Kabarettistin Theresa Reichel ist übrigens aktuell an einem neuen Bühnenprogramm dran. Und am nächsten Frühling ist sie dann mit dem auch in der Schweiz unterwegs. Am Radio hören Sie schon nächste Woche hier an dieser Stelle wieder Bühnenkunst und zwar das neueste Spoken-Word-Stück von der Fatima Mumuni und dem Laurent Buser. Cold heisst das. Sie stellen sich dort dann den drängenden Themen wie Rassismus, Klima, Erhitzung und soziale Kälte. Spass partout.

0: Die Nachrichten von SRF um 21 Uhr mit Lara Christen. Die Opferzahl im Himalaya-Gebiet steigt weiter an. Nach letzten Angaben der Behörden in Nepal hat die wuchtige Sturzflut aus Schlamm und Geröll sicher mehr als 150 Menschen das Leben gekostet. Weitere Tote gab es in Tibet, das zu China gehört. Die Zahl der Vermissten wird momentan mit mehreren hundert beziffert. Wie SRF China-Korrespondent Lukas Messmer in der Tagesschau berichtet hat, ist das Ausmaß der Katastrophe weiterhin völlig unklar.
1: Auf der nepalesischen Seite könnten das noch sehr, sehr viel mehr Todesopfer werden. Da spricht man jetzt von fast 600 vermissten Touristen. Aber das sind nur die Touristen. Die Videos, die wir sehen, die machen Angst, dass es vor allem unter der lokalen Bevölkerung noch sehr, sehr viel mehr Todesopfer geben könnte. Auf der chinesischen Seite haben wir nur sehr wenige unabhängige Informationen. Hier informieren die Staatsmedien. Das Internet ist zensiert. Es ist auf jeden Fall schwierig, diesen Grenzort Chirong zu erreichen, weil im Flusstal noch fast 2 Meter Schlamm liegen. Was klar ist, hier hat sich mittlerweile Parteichef und Präsident Xi Jinping persönlich eingeschaltet. Er hat Instruktionen zur Rettung erteilt. Und wenn er in China das tut, dann heißt das, dass die Lage ernst ist.
0: SRF China-Korrespondent Lukas Messmer. Die gesamte Erneuerungswahl des Bundesgerichts wird von der Herbst- auf die Wintersession verschoben. Das teilt die Gerichtskommission des Parlaments mit. Grund dafür ist die frühere Liebesbeziehung zwischen Bundesrichter Yves Dansala und Bundesrichterin Beatrice van de Graaff, die sich beide zur Wiederwahl stellen. Die Kommission hat die Betroffenen heute befragt. Auch der Präsident des Bundesgerichts wurde angehört, sowie die Autoren eines Expertenberichts zur Liebesbeziehung. Im Zentrum steht die Frage, ob Dansala und van de Graaff eine dauernde Lebensgemeinschaft eingegangen waren. Eine solche Beziehung wäre laut Gesetz mit ihrem Amt nicht vereinbar. Zum Sport Tennis. Stan Wawrinka wird nun doch am US Open teilnehmen. Ihm wurde die Wildcard eines anderen Spielers zugesprochen, der wegen einer Verletzung ausfällt. Er freue sich unglaublich, wird Wawrinka in der Mitteilung des Turniers zitiert. Der Schweizer hatte das US Open vor 10 Jahren gewonnen. Er steht am Ende seiner Karriere und hatte sich zuvor auf den sozialen Medien bereits vom Turnier verabschiedet. Ein aktuelles Resultat vom Frauenfußball. In der Champions League haben die Spielerinnen von Servette Genua eine Niederlage eingefahren. Sie verlieren in der letzten Qualifikationsrunde das Hinspiel gegen Sparta Prag mit 2:3. Das Rückspiel zu Hause bestreiten die Genferinnen am nächsten Mittwoch. Und noch zum Leichtathletik-Meeting Weltklasse Zürich. Dort hat die Zürcherin Angelika Moser einen neuen Schweizer Hallenrekord im Stabhochsprung aufgestellt. Im Zürcher Hauptbahnhof landete sie mit 4,85 Metern auf dem 2. Platz. Den Sieg holte die US-Amerikanerin Hannah Moll. Das Wetter, morgen ist es oft sonnig mit hohen Wolkenfeldern bei 30 Grad. In den Alpen kommt kräftiger Föhn auf. Das waren Nachrichten von Radio SRF. Verantwortlich Roger Brändlin.
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3: Schönen und einen guten Abend miteinander. Sie sind an dem Ort, wo Sie können die Füsse aufheben. Machen Sie das doch. Jetzt ist es also soweit, der 1593. Nachtclub. Und wenn ich mich nicht täusche, das letzte Mal, dass ich wahrscheinlich auf dieser Seite vom Mikrofon sitze. Morgen könnte schon alles anders sein. Irgendjemand von meinen Gespenstern könnte mich hier verscheuchen. Und dann sitze ich vielleicht auf der anderen Seite. Vielleicht als Gast oder als Störfried, ich weiss es nicht. Also, vielleicht einfach als jemand, der wieder lernen muss, das Maul zu haben. Mir wird's sehen. Aber heute habe ich noch das Zepter in der Hand und ich habe vor, dass ich das nicht missbrauche. Ich mache nämlich etwas, was ich die ganze Zeit am liebsten gemacht habe. Ich lege Musik auf. Also nicht einfach Hits, nicht einfach Nostalgie, sondern Lieder, die etwas erzählen. Oder noch besser, Lieder, die etwas auslösen. Ich habe zu vielen von diesen Songs eine Geschichte vorbereitet. Aber ganz ehrlich gesagt, meine Geschichten, die sind heute Abend gar nicht so wichtig. Mich interessiert nämlich Ihre. Gibt es einen Song, wo Sie sofort wieder 20, 30 oder 50 sind oder eben vielleicht 40 Jahre zurückkatapultiert werden, wenn Sie es hören? Das Lied zum Beispiel, das nach einer Trennung plötzlich ganz anders tönt hat. Oder ein Lied, wo nach dem Tod von jemandem plötzlich weh gemacht hat. Oder ein Lied, das sie einfach nur hören können, weil es nach Ferien ist, der Liebe oder nach dem Leben selber schmeckt. Ich weiss es nicht. Es gibt garantiert eine Geschichte zu einem Lied. Also wenn Sie Lust haben, da noch einmal mitzumachen, dann machen Sie doch das. Läuten Sie an, mailen Sie das Telefon 0848 440 222 oder ein Mail via srf1.ch oben rechts Kontakt ins Studio. Vielleicht ist heute Abend gar nicht meine letzte Musiksendung, vielleicht wird es nämlich Ihre. Ich bin froh, dass Sie da sind. Und wir starten, natürlich nicht sanft, so wie es jetzt tönt. Der Ian Anderson von Jethro Tull singt von einem Zug, der immer schneller wird und nicht mehr zu bremsen ist. Bei mir ist es gerade umgekehrt. Nach 12,5 Jahren wird der Zug langsam in den Bahnhof einrollen. Aber heute geht er noch einmal richtig Dampf.

0: Das soll euch Ihre Sendung werden heute Abend. Ich freue mich, wenn Sie eine Geschichte haben zu einem Lied. Und ja, ich finde auch, Musik redet manchmal einfach wirklich besser als irgendein Mensch, der etwas vor sich herquasselt. Und jetzt bin ich sehr gespannt. Am Telefon ist Christine Merkli. Guten Abend, Christine.
1: Guten Abend, Ralf. Hoi.
0: Christine, für dich habe ich jetzt etwas aufgelegt. Das ist schon fast ein bisschen, ich weiss auch nicht, wie man das vorkommt. Junge, komm bald wieder, von Freddy Quinn. Jetzt bin ich aber gespannt auf deine Geschichte dazu.
1: Also einerseits bin ich dort 10-jährig gewesen, wie vorhin mit der Geschichte war, wo man retour denkt. Und andererseits, schnell gesagt, ist das eine Familie. Der Freddy war für uns der Familiensänger gewesen, wo meine Eltern und mein Bruder, der 5 Jahre älter war als ich, immer gerne gehört haben, bis zum Schluss. Und ich sage jetzt bis zum Schluss, weil mein Bruder ist leider mit 61 Herzinfarkt vor 10 Jahren gestorben und die Mami mit 92,5 vor 5 Jahren. Aber jetzt kommt noch etwas anderes dazu. Seit heute Abend ist das nicht nur mein Familienlied, Anführungszeichen, sondern das Radiolegenden-Song für mich.
0: Okay.
1: Und warum? Das kommt jetzt. Es gibt einen Nachtexpress und einen Nachtclub. Und der Nachtexpress hat vor über 55 Jahren angefangen, am 69. Und mein Bruder und ich haben sehr schmal, weiss ich nicht wie lang, breit noch am Telefon, bis wir wirklich durchgekommen sind, aber schon im ersten Jahr. Es war im Winter gewesen, wir haben es für meinen Vater gewünscht, der mit Geschäftsreisen unterwegs war, Skifahren. Aber das war im ersten Jahr gewesen. Und warum haben wir mit 10-Jährigen schon den Nachtexpress hören? Weil die Elisabeth Schnell auf unserem Steg ihr Motorboot hatte. Und ich habe natürlich dann an mein Können sein Hündchen hüten, wenn sie das Boot abdeckt hat und alles. Und das ist natürlich auch von dem her für mich immer in Erinnerung sehr schmal. Mein Bruder ist zwar dort durchgekommen, dann nicht ich. Sehr schmal konnte ich wünschen im Nachtexpress.
0: So
1: das bleibt
0: schön.
1: Einfach das Leben lang.
0: Ja.
1: Und ab heute Abend bleibt jetzt das Leben lang für mich, dass ich bei dem Ralf-Legenden-Radio-Moderator. Du hast den Nachtclub angefangen. Wie auch Elisabeth Schnell mit noch anderen angefangen hat. Also du bist der Erste gewesen. Und beides ist N. Und jetzt ist es einfach halt hier beim letzten Tag, wo ich mir jetzt das wünsche. Aber, und bin jung, ich komme bald wieder. Wir wissen, 65 wird man halt rausgehauen auf dem SRF 1. Aber man weiss ja nie, was die Zukunft kommt. Man weiss ja nie, was irgendwie plötzlich irgendwie jemand wieder sagt, komm, gehen wir Ralf Wicki holen wegen irgendetwas.
0: Weißt, es ist sehr berührend, was du sagst. Danke vielmals. Man sagt ja so, jeder Mensch ist ersetzbar. Aber jetzt dürfen wir das nicht diskutieren, Tone.
1: Nein.
0: Ich finde, was findest du?
1: Aber es ist, also eben jetzt bei dir auch ein Abschiedlied in dem Sinn, aber man sieht sich immer zweimal und alles zusammen.
0: Ja,
1: mein Bruder
0: ist
1: halt schon verstorben und alles zusammen. Aber es ist jetzt wirklich für mich, danke vielmals, dass ich durchgekommen bin heute Abend. Es ist jetzt wirklich für mich nicht nur ein Familienlied, sondern eine Radiolegende.
0: So
1: weil
0: danke.
1: Eben die Elisabeth Schnell ist speziell gewesen, du bist speziell gewesen für mich persönlich.
0: Danke.
1: Und ich meine, das weißt ja du, wir haben
0: Christine.
1: Sehr viel. Ich sage nur das. Für uns alle sage ich jetzt, wie wir dich geschätzt haben. Ich tue jetzt nicht persönlich weiter reingehen und alles zusammen. Und wir wünschen uns alles eine gute Verarbeitung, wenn du halt dann nicht mehr kommst. Und für die nächsten, die kommen, einen guten Anfang.
0: Ja,
1: weil
0: ist,
1: wir müssen beides akzeptieren, so wie es ist. Das Leben ist so. Und aber es wird sicher einige happige Stunden geben.
0: Los jetzt, ich bin jetzt drinnen. Ich bin jetzt drinnen. So viel Wertschätzung, wie ich jetzt in diesen Tagen erfahre, das kann ein Mensch eigentlich allein gar nicht mit sich herumtragen. Oder ich kann noch nie, also weißt, wenn ich mir vorstelle, wie viel dass man einfach nicht Wertschätzung hat in einem Alltag. Wie viele Menschen das es gibt, die genau die gleiche Arbeit, also die gleiche Arbeit, auch ihre Arbeit, genau gleich leidenschaftlich gern machen, aber vielleicht kein Feedback überkommen, oder? Und dann denke ich auch, das kann ja nicht sein. Ich habe jetzt einfach einen Job, wo man da halt nach Hause geht, oder? Und dann hört man das. Und es ist so schön, Wertschätzung zu erfahren. Und ich würde eben gerade 99% von dem, was ich bekomme, weiterverteilen all den anderen Menschen, die auch so arbeiten wie ich, die das auch gerne machen, aber die halt nicht Feedbacks bekommen, die keine Umarmung bekommen, wo das alles fehlt. Das würde ich mich so freuen, wenn wir das ein bisschen ausgleichen und ein bisschen verteilen. Ich danke dir von Herzen. Und natürlich, auch du hast ja andere eingeschlossen, oder? Ich danke allen von Herzen. Es ist so eine schöne Zeit gewesen, dürfen da zu sein, oder? Das zu machen. Und die Nähe zu haben. Und wenn man 12,5 Jahre lang in einem Club ist, immer wieder dabei ist und immer wieder einkehrt und die Füße aufhebt, dann kennt man sich natürlich ein bisschen. Und ich werde euch vermissen. Das kann ich jetzt schon sagen. Also gut, Christine.
1: Dazu sagen, es ist natürlich auch, wie es der Nachtclub ist am Abend und in der Nacht früher noch bis um 1. Und ich kann jetzt das auch sagen, ich habe lange Nachtwacht gemacht und Spätdienst. Und dort haben wir auch mehr Schätzung bekommen wieder am Tag. Ja. Also, habe ich jetzt das Gefühl gehabt. Und darum, wenn ich jetzt, wenn wir jetzt andere anschauen oder irgendwie. Und ich wünsche dir einfach alles Gute in dem Sinn, es ist nicht leicht, wenn man aufhört und nachher plötzlich keine Wert, nicht mehr die grosse gleiche Wertschätzung hat. Also, ich habe früher immer gesagt, man braucht nicht Danke sagen. Aber als ich dann aufgehört habe, ich nur noch Anführungszeichen die Eltern betreut, dann habe ich gemerkt, was Dankeschön bedeutet.
0: Christine.
1: Und darum wünsche ich allen anderen auch alles Gute, nicht nur dir, sondern wirklich allen hören und dass wir uns alle miteinander, ob wir jetzt einen mehr mögen oder weniger, wenigstens die Wertschätzung geben.
0: Das ist der Respekt.
1: Normal,
0: Christine, wir kommen jetzt zu einem Punkt. Ich merke.
1: Ich freue mich auf die Welt, ja. Adieu.
0: Christine, bist mir nicht böse. Ich muss dich abkommen, sonst reden wir. Du bist sehr wohlwollend und wertschätzend. Ich danke dir vielmals. Alles Liebe und Gute auch dir, Christine.
1: Danke.
0: Und gehen wir zu deinem Lied. Junge, komm bald wieder, gell? Ich finde, es ist ein gefährliches Lied. Also, ich bin ja noch gar nicht ganz draussen und wird schon gesungen. Junge, komm bald wieder. Also, wir können jetzt sagen.
1: Es ist eben mein Lied, darum habe ich es jetzt
0: genau.
1: Auch.
0: Und ich werde jetzt rasch Pensionär. Aber etwas anderes noch, wenn man verabschiedet wird mit dem Wunsch, komm bald wieder, dann hat man nicht alles falsch gemacht. Tschüss!

Was für ein Song, der Gregory Porter mit Revival. Es der Verkehrsinfo von 21.27 Uhr A6 Biel Richtung Lies. Zwischen Brück und Studen Gefahr wegen Gegenständen auf der Fahrbahn. Und A1 Bern Richtung Zürich zwischen der Verzweigung Lutherbach und Wangen an der Aare stockender Verkehr wegen Bauarbeiten.

0: Schönste an einem Lied ist doch das, es gehört zwar im Komponist, das ist jetzt der Louis Armstrong gesehen, was Sie gehört haben, aber es gehört zwar im Komponist, aber die Geschichte dazu, die gehört Ihnen. Und ich freue mich, dass wir den Abend noch so verbringen können, dass Sie können anrufen können und mir eine Geschichte zu einem Lied erzählen oder einfach etwas, was Sie verbindet und nicht einfach nur Fans, sondern tatsächlich eine Geschichte haben. Mit dem Freddy Hugi, der von ganz Anfang Nachtclub gelost hat, ich mag mich erinnern, das sind jetzt garantiert 12 Jahre, ist einer der ersten Hörer gewesen. Mit dem Freddy Hugi gehen wir jetzt zurück zu den Lords auf jeden Fall. Guten Abend, Freddy, ich freue mich, dass du da bist.
1: Guten Abend, Ralf, und all denen, die zuhören bei dir, eine wunderbare Sendung.
0: Danke vielmals, Freddy, du bist schon früher sehr wertschätzend gewesen und ich freue mich sehr, dass wir uns da noch einmal hören. Wir haben uns nämlich jetzt lange nicht mehr gehört. Freddy, Glory Land von den Lords, das ist ja etwas aus den 60er Jahren, oder nehme ich jetzt da?
1: Ja, das ist aus den 60er Jahren. Das ist so.
0: Du bist etwa 12, 13, 14 gesehen, gell, wo das Lied für dich plötzlich eine Bedeutung bekommen hat. Erzähl doch die Geschichte.
1: Genau. Und das ist ja dann zumal, ich kann mich noch fast erinnern, noch fast auf Radio Bero Münster gelaufen. Ich habe das einmal gehört. Dann hat es mal eine Autosendung gegeben am Morgen. Und das Lied habe ich mal in einer so einer Autosendung, ich glaube, es ist noch gerade von der Elisabeth Schnell moderiert gewesen, habe ich das mitbekommen, dann zumal. Und das hat mir einfach so angetan, das Lied, das hat mir so gut gefallen. Und weisst, es ist halt dann schon so gewesen, man hat dann nicht so Geld gehabt, für Grammophonplatten zu kaufen, gell? Und ja, dann habe ich einfach Geld zusammengespart und zusammengesammelt und zusammengerackert. Und das war die erste englische, also Popplatte, sozusagen, die ich dann mal haben durfte oder können erstehen. Oder?
0: Ist das revolutionär gewesen für dich damals?
1: Ja, das ist.
0: Was ist das Revolutionäre? Ich meine, du hast jetzt erzählt, dass dich das, also das hat dich ja quasi übermannt, oder, wo du das gehört hast. Aber du hast gesagt, die englische Platte, man hätte nicht einfach so eine Platte posten können. Was ist für dich das Revolutionäre gewesen?
1: Ja, einfach eben, ich habe einfach nach dem Titel habe ich geschwärmt. Und, weißt, es war noch so gewesen, meine Eltern, die haben halt nicht so die Musik gelassen. Die haben einfach deutsche Schlager gerne gehabt.
0: Ja.
1: Und dann hat der Vater gesagt, das gibt's nicht. Wir hören deutsche Schlager, wir hören nicht
0: so englische. Ja.
1: Genau. Und ich habe einfach geschwärmt nach dieser Platte.
0: So gut.
1: Und dann hat dann die Eltern gesagt, wenn du diese Platte willst, dann musst du halt die selber verdienen und so. Und dann bin ich einmal noch der Landwirtschaft geholfen, Bauern, damit ich ein bisschen Sackgeld habe bekommen. Und dann habe ich dann wirklich die Grammophonplatte für mich selber können kaufen.
0: Weißt du noch, was sie gekostet hat?
1: Ich weiss noch, was sie gekostet hat, Ralf. 3.75 Franken.
0: Das war aber schon teuer für damals.
1: Ja. Und eben, dann hat der Vater gesagt, das gibt's nicht. Und Mutter hat immer ein bisschen nachgegeben, weisst. Die hat gesagt, mal, ich tue es dann von meinem Haushaltungsgeld noch etwas
0: einsteuern. Ist das schön.
1: Und ja, das ist schon fast tränenrührend.
0: Ja, aber wirklich.
1: Und dann, weißt du, dann hat es halt noch fast in jedem Laden, hat man so Platten können kaufen. Und dann bin ich, weiss noch, nach Bern gefahren mit der Mutter und habe in so einem Warenhaus tatsächlich das Gloryland gefunden und mir selber mit meinem ersparten Geld können kaufen. Und das
0: so
1: ist
0: gut.
1: Heute noch meine Jugenderinnerung.
0: So gut. Freddy, Frage nach dem Plattenspieler. Den haben wir gehabt, gell?
1: Den haben wir gehabt, ja.
0: Den
1: hat noch ein alter Phonograph war das noch gewesen. Und dann,
0: du hast ihn in Beschlag genommen.
1: Ich habe ihn in Beschlag genommen, das ist so, ja.
0: Und hast dich können durchsetzen gegen deine Eltern. Ich hoffe, wenn du das jetzt hörst, das Lied Gloryland von den Lords, hoffe ich jetzt, dass du eine schöne oder gute Erinnerung hast und eine, die dich vielleicht so stark macht, wie du damals gewesen bist, oder? Wo du erstens dich durchgesetzt hast, schon mal, es kommen keine englischen Platten auf diesen Teller, auf diesen Plattenteller, und zweitens, dass du ein bisschen so das Rebellische gehabt hast, oder dass du auch etwas gekauft hast, das daheim nicht angesagt ist. Ich finde es grossartig, hast du die Geschichte erzählt. Ich danke dir.
1: Ja, ich danke der Rolf, ja. Und, Ralf, und eben, wie gesagt, das

Jetzt hat doch vorher der Freddy erzählt, was da noch mit den Lords abgegangen ist bei ihm. Er hat erzählt, wie rebellisch er sich gefühlt hat, wo er mit den Lords plötzlich englische Musik eingebracht hat, wo man eben sonst nur Deutsch gehört hat. Bei mir ist die Revolution ein bisschen später gekommen mit der Nina Hagen. Meine Eltern haben das natürlich nicht als Musik angeschaut. Sie haben gemeint, das sei organisierter Krach. Und ehrlich gesagt, so ganz Unrecht haben sie ja gar nicht gehabt. Die Frau hat ja nicht einfach nur gesungen, die Nina. Sie hat gefaucht, sie hat gerüllt, sie hat gequiekt, gelacht und tönt, als würde jemand gerade eine Katze am Schwanz durch ein Saxophon durchziehen. Und genau das habe ich eben so grossartig gefunden. Also wissen Sie, was der Punk eigentlich war? Der Punk hat doch gesagt, wir sind, oder mir ist völlig egal, ob das euch gefällt. Wenn man aufwachst als Kind, wo der Nachbar wichtiger ist als das eigene Denken, was denkt der Nachbar? Also darfst du nicht. Also darum hat der Punk etwas Gutes gehabt. Wir sind, also alle die, die gleich gesehen waren, und es sind ein paar gewesen, die diese Musik gehört haben, damals auch Sweet und so Zeugs. Also, mir sind völlig egal gewesen, ob das den anderen gefallen hat oder nicht. Und das ist nicht irgendetwas, wo schön geredet wird. Also, keine Anpassung. Und auch nicht, was sagen andere. Punk hat eine Frisur versaut, Kleider verrissen und einen guten Geschmack gerade mit entsorgt. Und darum hat das Ganze funktioniert, weil eben jede Generation etwas braucht, wo sie die Eltern ein bisschen verschrecken können. So viel zum Abgrenzung lehren. Bei uns war das eben Nina gewesen. Und heute längt es dafür übrigens schon, wenn ein Kind sagt, Mami, Papi, ich habe mein Handy daheim vergessen. Das löst bei vielen Eltern mehr Panik aus als früher eine pinke Irokesenfrisur. Und da ist sie jetzt die Frau, die bewiesen hat, dass man aus organisiertem Krach eine Karriere machen kann und einen Jugendsoundtrack.

0: Buena Vista Social Club, hat Simon gerade gesagt, als er das Lied gehört hat. Aber es war ein Cover, Simon. Hat man das gemerkt? Mista Savona heisst es. Also, die Interpret oder die Interpretin.
1: Ja,
0: hat man schon gehört, gell?
1: Auf den ersten Moment nicht, aber. Ja. Schon, ja. Das Original ist besser.
0: Das Original ist besser, ja. Aber weisst, ich schaue auch, wenn ich ein bisschen, was auch so oft gespielt wird und dann probiere ich etwas Neues aus. Das Original ist besser, habe ich jetzt auch gedacht. Manchmal kann man ja auch ein bisschen daneben gelangen. Macht aber nichts.
1: Sehr glücklich.
0: Mit dem Lied, und ich bin ja heute DJ, gell, das ist immer etwas Schlimmes gewesen, wenn man daneben gelangt hat und den falschen Song gespielt hat, wo die ganze Stimmung zusammengekracht ist. Nein, ist mir zum Glück so nie passiert. Aber heute am Abend lege ich auf und es ist total toll. Hot Love ist angesagt von T-Rex. Das ist ein Lied, wo du eine Geschichte hast dazu.
1: Ja, ich bin gleich alt wie du, auch 69.
0: Oh.
1: Und bin
0: gut.
1: Mit 10 unter ein Auto gekommen.
0: Ui.
1: Mit dem Velo. Und dann bin ich 10 Wochen im Kinderspital gewesen, während der Sommerferien. Niemand hat mich besuchen von den Schulkollegen. Und das war ziemlich eine langweilige Sache gewesen. Und ich habe dann halt immer, vor allem am Sonntag, den Jürgen Marquardt mit Bläserzähler auf dem Plattenteller gelost. Und dort ist dann eben der Sommer T-Rex Hot Love aus dem Programm gewesen. Und das hat mich eigentlich musikalisch sehr prägt. Ab dem bin ich eigentlich Fan von so toller Musik wie das eben.
0: Was hätte das Lied mit dir gemacht? Warum ausgerechnet das? Ich meine, es sind ja dort auch andere Lieder zu hören gewesen, aber warum ausgerechnet das?
1: Ja, es hat einfach einen sehr tollen Groove gehabt. Irgendwie, es ist so langsam gekommen so und ist irgendwie so, es hat einfach eine Stimmung verbracht, die
0: ja,
1: von mir gestimmt hat.
0: Ja, also da reichen ein paar erste Takte und nachher bist du sofort in einer anderen Stimmung.
1: Ja, das ist schon so. Ja, das Lied finde ich heute noch faszinierend.
0: Hast denn du damals schon das Gefühl gehabt, Musik hat Trost spenden?
1: Oder? Ja, auf jeden Fall, ja. Also, das war eine ziemlich schwierige Zeit für einen 10-Jährigen natürlich.
0: Ja.
1: Und es hat dort auch einen Haufen Schrott in der Hitparade gegeben in den 70er Jahren.
0: Ja. Es war nicht alles nur gut gewesen, aber es war gut gewesen, sonst hätte man das ganze Geld für alle Singles müssen ausgeben, die zu meiner Zeit 5 Lieber gekostet haben. Vorher haben wir gehört vom Freddy Hugi, ich glaube 3,60 Franken hat er gesagt. Das war in den 60er Jahren gewesen.
1: Und, ja, also das Hot Love ist auch meine erste Single geworden.
0: Das ist aber nicht wahr, okay. Wenn du heute jetzt zurückdenkst, wenn du jetzt dem 10-jährigen Simon im Spital würdest begegnen, was würdest du ihm sagen?
1: Ja, das ist noch ganz schwierig. Mach nochmal das Gleiche, was du gemacht hast.
0: Ja.
1: Ich bin rundum zufrieden.
0: Oh, schön.
1: Ich bin jetzt AHV-Empfänger, arbeite aber weiter.
0: Okay.
1: Und finde es eigentlich immer noch toll. Und ja, heute, wo alle sagen, man sollte die Alten einbinden und so, finde ich eigentlich das toll, wenn man das kann. Und darum mein Wunsch an die Chef, an den Christian Zeugin, bitte behalten den Ralf ein bisschen länger. Vielleicht 1-2 Öben pro Woche.
0: Hey, wie viel
1: war das? Das wäre doch super.
0: Ich glaube, wir haben vorher abgemacht, ich zahle dir 100 Franken.
1: Ja, da brauchst du mir nichts zahlen. Wir trinken nochmal ein Glas Wein zusammen, wenn du auf Basel kommst.
0: Nein, es hält mich gerade um. Nein, es sehr lieb, danke vielmals.
1: Es ist so schade, gehst du weg. Aber ich wünsche dir natürlich viel Spass auch auf deinen Reisen, die du wirst machen. Ich glaube, im Norden nächstens.
0: In Norden, genau. Ein
1: bisschen. Das Leben geht weiter.
0: Ich freue mich. Und wer weiss, Simon, vielleicht begegnen wir uns mal in Basel zu einem Glas Wein oder so.
1: Das fände ich super.
0: Könnten wir über alte Musik ein bisschen quatschen. Hey, jetzt spielen wir sie und lassen sie. Habe mich sehr gefreut. Simon, alles
1: danke
0: Liebe und gute Idee.
1: Alles Gute.
0: Danke vielmals. Ciao. Das wünsche ich dir auch.
1: Ciao.
0: Tschüss. Dir auch. Merci. Das macht Musik mit deinem.

0: Die Nachrichten von SRF um 22 Uhr mit Lara Christen. Eine verheerende Sturzflut in Nepal reißt ganze Häuser mit sich. Die Opferzahlen steigen laufend, Hunderte werden vermisst. Und SVP-Nationalrat Andreas Glarner tritt zurück. Er will einer neuen Generation Platz machen. Das Wetter, morgen ist es oft sonnig mit hohen Wolkenfeldern bei 30 Grad. Die Opferzahlen im Himalaya-Gebiet steigt weiter an. Nach letzten Angaben der Behörden in Nepal hat die Sturzflut aus Schlamm und Geröll sicher mehr als 150 Menschen das Leben gekostet. Weitere Tote gab es in Tibet, das zu China gehört. Die Zahl der Vermissten wird momentan mit mehreren hundert beziffert. Wie SRF-China-Korrespondent Lukas Messmer in der Tagesschau berichtet hat, ist das Ausmaß der Katastrophe weiterhin völlig unklar.
1: Auf der nepalesischen Seite könnten das noch sehr, sehr viel mehr Todesopfer werden. Da spricht man jetzt von fast 600 vermissten Touristen. Aber das sind nur die Touristen. Die Videos, die wir sehen, die machen Angst, dass es vor allem unter der lokalen Bevölkerung noch sehr, sehr viel mehr Todesopfer geben könnte. Auf der chinesischen Seite haben wir nur sehr wenige unabhängige Informationen. Hier informieren die Staatsmedien. Das Internet ist zensiert. Es ist auf jeden Fall schwierig, diesen Grenzort Chirong zu erreichen, weil im Flusstal noch fast 2 Meter Schlamm liegen. Was klar ist, hier hat sich mittlerweile Parteichef und Präsident Xi Jinping persönlich eingeschaltet. Er hat Instruktionen zur Rettung erteilt. Und wenn er in China das tut, dann heißt das, dass die Lage ernst ist.
0: Das Unglück ereignete sich am frühen Morgen. Zur Ursache wird noch spekuliert.
1: Am Anfang war wahrscheinlich ein Erdbeben, das ist bestätigt, und es soll im Berggebiet eine Art Lawine aus Fels und Eis ausgelöst haben. Die ist dann in den Fluss gestürzt und hat dort das Wasser blockiert. Das hat sich aufgestaut und ist dann später mit voller Wucht dieses Tal hinuntergedonnert. Das ist bis jetzt die These. Sie macht aber Sinn, denn in Nepal und im ganzen Himalaya steigen die Temperaturen, die Gletscher schmelzen, sie ziehen sich zurück, und das macht die ganze Gebirgslandschaft instabiler.
0: Lukas Messmer, unser SRF-Korrespondent in China. Die SVP Aargau vermeldet einen Rücktritt. Andreas Glarner gibt sein Amt als Nationalrat auf Ende Jahr ab. Er stelle zudem auch sein Amt als Parteipräsident der kantonalen SVP zur Verfügung. Glarner ist seit 2015 im Nationalrat und seit 2020 Kantonalparteipräsident. Er wolle mit seinem Rücktritt einen doppelten Generationenwechsel einleiten, heißt es in der Mitteilung. Glarner selbst wird darin zitiert, Politik sei ein Auftrag auf Zeit. Andreas Glarner gilt als provokativer Politiker und wird zum rechten Flügel der SVP gezählt. Er wird im Oktober 64. Die Gesamterneuerungswahl des Bundesgerichts wird von der Herbst- auf die Wintersession verschoben. Das teilt die Gerichtskommission des Parlaments mit. Grund dafür ist die frühere Liebesbeziehung zwischen Bundesrichter Yves Dansala und Bundesrichterin Beatrice van de Graaff, die sich beide zur Wiederwahl stellen. Die Kommission hat die Betroffenen heute befragt. Auch der Präsident des Bundesgerichts wurde angehört, sowie die Autoren eines Expertenberichts zur Liebesbeziehung. Im Zentrum steht die Frage, ob Dansala und van de Graaff eine dauernde Lebensgemeinschaft eingegangen waren. Eine solche Beziehung wäre laut Gesetz mit ihrem Amt nicht vereinbar. Zum Sport, zuerst zu einem Resultat vom Frauenfußball. In der letzten Qualifikationsrunde zur Champions League haben die Spielerinnen von Servet Schönua eine Niederlage eingefahren. Sie verlieren das Hinspiel gegen Sparta Prag mit 2:3. Das Rückspiel zu Hause bestreiten die Genferinnen am nächsten Mittwoch. Zum Leichtathletik-Meeting Weltklasse Zürich. Dort hat die Zürcherin Angelika Moser einen neuen Schweizer Hallenrekord im Stabhochsprung aufgestellt. Im Zürcher Hauptbahnhof landete sie mit 4,85 Metern auf dem 2. Platz. Den Sieg holte die US-Amerikanerin Hannah Moll. Nun zu weiteren Meldungen des Tages in der Übersicht. Der Bundesrat ergreift weitere Maßnahmen gegen die Hitze und Trockenheit. Er spricht kurzfristig über 70 Millionen Franken. Diese sind für die Anpassung des Waldes an den Klimawandel und für Landwirtschaftsbetriebe vorgesehen. Weitere Maßnahmen seien in Arbeit. Die zusätzlichen Gelder müssen noch vom Parlament genehmigt werden. Wenn Klimaaktivistinnen und Aktivisten Straßen blockieren, machen sie sich strafbar. Das hat das Bundesgericht entschieden. Es bestätigte die Verurteilung von mehreren Personen, die 2020 und 2021 an zwei Straßenblockaden in Zürich beteiligt waren. Die Transportpolizei soll künftig mehr Kompetenzen haben. Der Bundesrat will ihr unter anderem erlauben, Geräte wie Taser einzusetzen. Mit Bodycams soll sichergestellt werden, dass diese rechtmäßig eingesetzt werden. Bodycams soll es zum Teil auch für das Personal in den Zügen geben. Die Raiffeisengruppe plant im nächsten Jahr bis zu 180 Stellen abzubauen. Wie die zweitgrößte Bank der Schweiz mitteilt, könnte es dabei auch zu Entlassungen kommen. Ein Teil könne unter anderem über Fluktuationen und Frühpensionierungen abgebaut werden. Die Börsendaten von 22.05 Uhr geliefert von 6. Der Swiss Market Index schließt bei 14.543 Punkten plus 0,1%. Der Dow Jones Index in New York stand kurz vor Schluss bei minus 0,1%. Der Euro wird zu 93,85 gehandelt und der Dollar zu 80,53. Und das Wetter? Morgen scheint trotz hohen Wolkenfeldern und etwas Sahara-Staub oft die Sonne, nur am Alpensüdhang ist es teils bewölkt. Es wird um 30 Grad heiß, dazu kommt in den Alpen kräftiger Föhn auf. Das waren Nachrichten von Radio SRF, verantwortlich Roger Brändlin.
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3: Am Mikrofon der Nico Rindlisbacher. Wir haben es vorher gerade in den News gehört. Schweizer Stabhochspringerin Angelika Moser wird beim Leichtathletik-Meeting Weltklasse Zürich Zweite. Die Europameisterin springt im Zürcher Hauptbahnhof über 4,85 m, was ein neuer Schweizer Hallenrekord ist. Und es ist auch das erste Mal, wo Angelika Moser bei Weltklasse Zürich auf dem Podest steht.
4: Endlich hat es geklappt. Und das Ganze noch mit einem Hallen-Schweizer Rekord abzurunden, ist mega, mega schön. Und macht wirklich mega, mega Spass. Und ist wirklich das beste Publikum, das man sich vorstellen kann. Vor allem ist es halt bei mir daheim und da macht es umso mehr Spass.
3: Gewonnen hat wie schon in Lausanne die US-Amerikanerin Hannah Moll. Die restlichen Wettkämpfe finden dann morgen im Zürcher Letzigrund statt. Ausgestrahlt wird das Ganze auf SRF 2 ab 8 Uhr am Abend. Das Radio ist ebenfalls mit Live-Schaltungen dabei. Zum Tennis. Gestern noch hat sich Stan Wawrinka in einem emotionalen Post von der US Open verabschiedet. Jetzt kann er doch noch am Grand Slam Turnier in New York starten. Der US-Amerikaner Patrick Kipson hat sich verletzt und darum ist die Wildcard jetzt an Romand gegangen. Vor 10 Jahren hat Stan Wawrinka an der US Open einen von seinen insgesamt 3 Grand-Slam-Titel geholt. Gegen wer er jetzt spielt, ist noch unklar. Unklar ist auch, ob es bei den Herren noch weitere Schweizer ins Hauptfeld schaffen. Der Rémi Bertola und der Jérôme Kiem müssen beide noch 2 Quali-Runden überstehen. Der Rémi Bertola ist aktuell noch am Spielen gegen den Brit Harry Wendelken. Dort haben beide je einen Satz gewonnen. Am Jérôme Kiem, sein Qualifikationsspiel, ist dann später. Bei den Frauen kämpft die Schweizerin Susanne Bandecchi um einen Platz im Hauptfeld. Sie hat die 2. Quali-Runde überstanden. In 2 Sätzen gewinnt sie gegen die Slowakin Viktoria Brunčáková. Schon sicher mit dabei sind die Belinda Bencic, die Viktoria Golubic und Simona Waltert. Dann zum Velofahren. Bei der spanischen Rundfahrt La Vuelta ist heute die 5. Etappe auf dem Programm gestanden. Der Sprint in der Nähe von Tarragona gewinnt der Brit Matthew Brennan. Der 21-Jährige setzt sich durch vor dem Belgier Jordi Meus. Dritter wird der Italiener Vincenzo Albanese. Gesamtführender ist nach wie vor der Topfavorit aus Slowenien, der Tadej Pogacar. Er hat über 3 Minuten Vorsprung auf seinen Landsmann Primož Roglič. Velofahren wird auch auf anderem Terrain, nämlich an der Mountainbike-WM im italienischen Val di Sole. Da darf die Schweiz gerade über 3 Silbermedaillen jubeln. Nach den E-Mountainbiker Joris Rief und Katrin Stirnemann ist am Abend auch die Schweizer Mixed-Staffel auf den 2. Platz gefahren. So viel vom Sport.
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5: Also, heute habe ich etwas geschafft, das ich in all diesen Jahren noch nie so fertig gebracht habe. Ich habe nämlich Zeit vergessen. Und das ist im Radio etwa so, wie wenn der Lokführer unterwegs merkt, dass er eigentlich noch im Bahnhof steht. Der Simon war noch in der Leitung. Wir haben noch geredet, ich habe zugelassen. Und plötzlich startet das Nachrichtensignet. Es hat gefunden, es wäre jetzt wieder an der Zeit, dass ich meine eigentliche Arbeit machen würde. Also vielen Dank, Technik. Und manchmal ist ja die Technik schon der einzige Regierungschef, der sich nicht auf Diskussionen einlässt. Auf jeden Fall ist das ja auch heute Abend ein kleines Thema. Wir hören Lieder, erzählen Geschichten und vergessen Zeit dabei. Und ganz ehrlich, es gibt Schlimmeres. Wir verbringen so viel Zeit damit, auf die Uhr zu schauen, auf die Pause, auf den Zug, auf die Ferien, auf die Pension, auf später. Und wenn man einmal anderthalb Minuten vergisst, wie spät es eben ist, dann kommt sofort ein Signet und sagt, hallo, zurück in die Realität zu der Nachricht. Und darum habe ich beschlossen, jetzt holen wir die anderthalb Minuten einfach zurück. Simon, falls du noch am Hören bist, das ist jetzt dein Lied noch einmal und natürlich auch allen anderen, die gute Erinnerungen haben oder einfach Freude haben an T-Rex mit Hot Love und das mal darf es wirklich bis am Schluss laufen. Sie sind im Nachtclub, Live-Radio mit dem Ralf Wicki.

So, Sie sind im Nachtclub und ein Fact heute am Abend, ein Fact, ich bin der DJ von Ihnen und ich muss gar nicht so viel, was ich vorbereitet habe. Ich hätte eigentlich können wirklich Ihnen 3 Stunden Geschichte erzählen, aber ich habe viel lieber die Geschichte, die Sie haben zu einem Song, als das, wo man eben irgendwie vielleicht schon weiss. Aber da schreibt Beatrice aus Schlieren bei Könitz, sie schreibt zum Lied «Wenn die Sonne hinter dem Jura untergeht» von George. Dieser Song verbindet mich auf ewig mit meiner lieben Mama, die ich im letzten Frühling in ihren letzten Stunden begleiten konnte. Ich habe ihr diesen Song abgespielt, ihr Lieblingslied, und habe ihre Entspannung und Ruhe spüren können. Und das nach wochenlangem Kampf, der ihr und mir sehr, sehr viel abverlangt hat. Wenn ich den Song höre, erscheinen mir immer wieder diese letzten Momente, traurig, aber trotzdem friedlich und schön. Vielen Dank.

0: so gerne Musik auf für sie, so schöne Musik. Besonders am Telefon ist der Emil Manig. Und guten Abend, Emil, ich freue mich. Du bist auch einer, der von allem Anfang an immer wieder im Nachtclub angerufen hat. Und ich hoffe, du hättest noch ein bisschen mehr Beine können aufheben.
1: Du, ich bin immer dabei gewesen, ja.
0: Das ist so schön. Das ist so schön. Emil, heute... So, es ist ja nicht ein Wunschkonzert, einfach so, wo man ein Lied wünschen kann, sondern es ist ein Lied, das ich spiele, wenn du eine Geschichte dazu hast. Und du hast jetzt gesagt, du hättest etwas zu Pala Pala, oh Baby Baby, Pala Pala. Ich glaube, das ist das, oder?
1: Ja.
0: Mit dem,
1: Rainbows, ja.
0: Genau, von den Rainbows. Mit dem sind wir gross geworden. Das war dann so rockig gewesen, so für mich. Was ist deine Geschichte?
1: Das ist eine Platte, eine von der ersten Platten gewesen, die ich überhaupt gekauft habe und nicht hatte. Und ich habe einfach immer noch ein riesiges Ding zu alten Melodien, zu alten Singles. Ich habe noch 2-3'000 Singles unter der Musikbox, die ich immer wieder wechsle. Alte Musik. Und ja, ich denke, du könntest zu jeder Platte, die ich habe,
0: Ich
1: kann zum Teil auch, aber du könntest mehr.
0: Also es gibt ja Lieder, die wollen etwas erklären und jetzt gibt es Pala Pala. 2 Minuten lang praktisch immer das Gleiche. Und Baby Baby Pala Pala, also ich meine My Baby Baby Pala Pala. Und das Wort, das wird dutzendfach wiederholt. Mehr Text gibt es eigentlich nicht in diesem Lied. Und ich finde das ganz verrückt, oder? Trotz oder gerade wegen dem minimalen Text ist der Song ein Riesenerfolg geworden in Deutschland. Auf Platz 3 kam schon eine West-Berliner Band. Im 65 haben sie das Lied aufgenommen und das ist richtig gut über die Ladentische gegangen.
1: Kapitelli, du weißt schon wieder
0: sehr viel mehr. Ja, es ist eins von diesen Liedern, wo du aufgewachsen bist damit, natürlich. Aber weißt du was? Ja. Es ist ja gar nicht so wichtig. Im 65 haben die Rainbows auf jeden Fall bewiesen, dass man mit 3 Worten berühmt werden kann, oder? My Baby Bala.
1: Ja,
0: und
1: das ist ja nachher noch x-mal gekommen und heute versteht man zum Teil fast gar nichts mehr, oder?
0: Und heute brauchst du für TikTok oder so etwas.
1: Ich hatte also richtig gern gehabt, was damals passiert ist. Und all die Songs, die nachgekommen sind, die auch mehr oder weniger sinnlos sind. Aber gut, das macht einfach Spass. Ja.
0: Und wenn du jetzt hörst, kannst du dich zurückbeamen? Kannst du dich zurückerinnern, wenn du jetzt hörst, den Song, wenn ich ihn jetzt spiele?
1: Ja, hoffe es, ja.
0: Ich hoffe es gut. Also, Emil, ich habe mich sehr gefreut, dass ich dich noch mal gehört habe. Ich wünsche dir alles Liebe und Gute für die Zukunft. Und habe mich gefreut.
1: Du, Zukunft ist bei dir, gell? Ich wünsche dir einfach einen guten Abschluss.
0: Danke.
1: Und viel Freude. Und weißt du, wir kennen uns ja etwa seit 30, 40 Jahren.
0: Du bist Journalist in Luzern. Ich weiss, ich habe dich gelesen. Wir haben uns eigentlich gar nicht so kennengelernt. Erst viel später.
1: Ja, du bist mal aber in einem Kurs.
0: Ja, genau.
1: Am Medienausbildungszentrum.
0: Genau, Kastanienbaum, ja.
1: Ja,
0: gut,
1: und,
0: also.
1: Und irgendwann ist, ja, im Alter, vielleicht treffen wir uns eigentlich, gell?
0: Ja, wer weiß. Hey, ich danke dir vielmals, Emil. Ich wünsche dir einen schönen Abend und viel Freude jetzt mit Baby Baby. Pala, Pala.
1: Jetzt
0: 2 Minuten ja. Geben wir dem, ganz genau. Tschüss Emil, danke. Manchmal habe ich das Gefühl, ciao. Manchmal habe ich schon das Gefühl, wir Menschen nehmen uns vielleicht selber ein bisschen zu ernst. Und da kommt eben der Song oder ein Lied, das praktisch aus nichts anderem besteht, aus dem, alles mit dem My Baby, Baby, Pala, Pala. Und das wird ein Klassiker. Und vielleicht ist ja das die Erinnerung, dass die Freude eben einfach keinen Doktortitel oder keine Doktorarbeit braucht.

Sie schreiben ja Geschichten heute Abend. Das habe ich gar nicht gewusst, dass es so viele Geschichten gibt. So Titel, ich habe ja das schon manchmal ausprobiert, aber heute Abend rebelt es. Der Michael schreibt aus Niederbüren, der Michael Behler: Da ich die französische Sprache sehr liebe, war ich schon als pubertierend sehr von französischen Chansons angetan. Ich ging in einem Hotel abwaschen und verdiente mir laufend einige Franken. Und das ermöglichte mir die Single «Je t'aime, moi non plus» von Jane Birkin und Serge Gainsbourg zu kaufen. Ich habe diese Single heute noch und sehr gute Erinnerungen daran. Ein Nachbar wollte mir diese Single, als man sie nicht mehr bekam, mal abkaufen. Aber ich konnte mich nicht davon trennen.

Das ist das schönste Gestöhn, das ich kenne. Rosmarie Ferrazzini aus Bern schreibt zu dieser Musik, wo Geschichte ist dahinter. Sie schreibt eigentlich nicht viel, aber sie schreibt etwas ganz Wichtiges und ich erzähle dann einfach noch etwas dazu. Sie schreibt Blues Brothers, sagt's, wo es ihre Auto heigen. Und das sei im 99 gesehen, die ganze Familie, mein Mann und drei Söhne im Auto in Frankreich Richtung Calais. Freude, Freiheit und offene Fenster, Wind in den Haaren. Und das ist Freiheit gesehen. Und jetzt, so, Sweet Home Chicago, das ist der Song, den ich spiele von den Blues Brothers. Und, natürlich manchmal vergisst man, wer die Songs überhaupt erfunden hat. Bei Sweet Home Chicago meinen ja viele, es sei ein Blues Brother gesehen. Das stimmt aber nicht. Das Lied ist nämlich schon 1936 vom legendären Bluesmusiker Robert Johnson aufgenommen worden. Also, das ist der Mann, der um seine Person eigentlich bis heute so ganz einen Haufen Legenden ranken. Die einen sagen, er habe seine Seele im Teufel verkauft, dass er mit so gut Gitarre spielen kann. Wahrscheinlich hat er einfach unglaublich viel Talent gehabt. Spannend ist ja auch, im Original singt der Johnson tatsächlich noch von Kalifornien und gleich heisst das Lied «Sweet Home Chicago». Bis heute streiten sich Musikhistoriker, ob das ein geografischer Irrtum war oder ob Chicago und Kalifornien einfach beides nur Symbol für ein besseres Leben gewesen sind. Also für die Hoffnung, im armen Süden quasi zu entfliehen. Und dann kommen 1980 die Blues Brothers, John Belushi, Dan Aykroyd. Sie nehmen das alte Bluesstück wieder vor, bringen es auf die Kinoleinwand und plötzlich kommt auch eine ganz neue Generation der alte Song. Und in der Schlussszene vom Film wird aus dem alten Delta Blues eine riesige Party. Und ganz nebenbei haben die Blues Brothers mehr für den Blues gemacht als ganz viele andere Musikdokumentationen, die sich mit dem Blues befasst haben. Sie haben das Millionenpublikum wieder zu den Wurzeln von dieser Musik zurückgeführt und das ist ja wahrscheinlich das Geheimnis von guter Musik. Sie wird eben nie alt. Sie zieht einfach immer wieder neue Kleider an. Und ja, Sweet Home Chicago von den Blues Brothers. Danke, Rosmarie Ferrazzini.

0: Ding müssen wir jetzt noch machen. Irgendwie so einen Schluss. He? Also, es ist Ihre Sendung, es sind Ihre Geschichten. Und jetzt schaue ich auf die Uhr. Wir haben noch 12 Minuten vor der 11-Nachrichten. Jesus Gott, wie die Zeit jetzt vorangeht. Und am Telefon ist Clarita Conte. Guten Abend, Clarita. Wir hören uns zum allerersten Mal.
1: Ja, das ist so, Ralf.
0: Ich freue mich, dass du da bist und durchgekommen bist.
1: Ja, ich kann es fast nicht glauben.
0: Ja, aber Clarita, du bist regelmässige Nachtclub-Hörerin, gell?
1: Das heißt, immer, seit Jahren.
0: Ja.
1: Seit Jahren.
0: Weißt du was, das freut mich. Dank dir habe ich hier arbeiten dürfen.
1: Ja, also, wobei, es ist so ist schön, falsche hast du da geschafft.
0: Ja, schaffen ist eigentlich das falsche Wort. Ich durfte hier sein und das machen, was ich am liebsten mache.
1: Und uns Freude machen. Also.
0: Oh, so schön, danke vielmals. Das ist gegenseitig, immer gegenseitig.
1: Ja.
0: Clarita, oh. Ich habe ein Lied parat gemacht, «Blues in the Night» von der Cathy Melua. Das ist eine Sängerin, gell? Das ist eine Sängerin, die aus Derato hat. Und auch du hast eine Geschichte dazu.
1: Ja, ich habe die Geschichte von Annemarie, eine von meiner liebsten Freundinnen, wo ich sehr viel mit ihr hatte nach Wales. Sie hat mit mir im Brie geschafft, jahrelang. Und ich habe immer mit ihr in die Ferien. Und ich habe Cathy Melua mit ihr in einem Warenhaus erstmal gehört. Und leider ist Anna gestorben. Und immer, wenn ich etwas von ihr höre, von der Cathy Melua, ist sie einfach ganz nah bei mir.
0: Wenn wir einfach Musik hören?
1: Ja. So schön.
0: Ich wünsche dir alles Liebe und Gute, Clarita. Ich habe mich dermassen gefreut,
1: das
0: dass wir
1: am
0: letzten selbstbestimmten Abend noch mit dir dürfen Premiere feiern. So schön.
1: Merci viel mal.
0: Ich danke dir, Clarita. Gute Nacht.
1: Alles Gute.
0: Wünsche ich dir auch. Tschüss.
1: Danke. Tschüss. Ciao.
0: Blues in the Night.

Ich werde kein Star und ich will es nie werden. Ich werde eine Legende. Das hat jemand gesagt, der genug Selbstbewusstsein hatte. Und eine Legende ist er auch geworden. Ich rede von Freddie Mercury. Wo 1978 das Queen-Album Jazz erscheint, sind Queen schon Superstars. Also, sie sind aus den winzigen Clubs raus in die Stadien gekommen und jeder einzelne Song, den sie veröffentlichen, ist ein Hit. So wie eben Don't Stop Me Now. Don't Stop Me Now, das ist nicht ein Song, das ist eigentlich ein Rausch. Und so hat nicht Freddie Mercury auch beschrieben, in einer Phase, wo er sich absolut als unzerstörbar gefühlt hat. Da zeigt er, obwohl er so eine sensible Haut ist, seine uneingeschränkte Freude darüber, wie man das Vergnügen kann feiern kann. Freddie Mercury hat einmal gesagt, ich habe den Song geschrieben, den ich wollte, für das sich die Leute nur gut fühlen beim Hören. Und das funktioniert recht gut bis heute jedes Mal. Und darum, dass sie sich ein Füße oben lassen, wenn sie wollen. Aber wenn sie wollen, können sie jetzt auch aufstehen und tanzen. Don't Stop Me Now. Tonight.

0: Die Nachrichten von SRF um 11 mit Corinna Heinzmann. Die Opferzahl im Himalaya-Gebiet steigt weiter an. Nach letzten Angaben der Behörden in Nepal hat die wuchtige Sturzflut aus Schlamm und Geröll sicher mehr als 150 Menschen das Leben gekostet. Weitere Tote gab es in Tibet, das von China verwaltet wird. Die Zahl der Vermissten wird momentan mit mehreren hundert beziffert. Wie SRF-China-Korrespondent Lukas Messmer in der Tagesschau berichtet, ist das Ausmaß der Katastrophe weiterhin völlig unklar.
1: Auf der nepalesischen Seite könnten das noch sehr, sehr viel mehr Todesopfer werden. Da spricht man jetzt von fast 600 vermissten Touristen. Aber das sind nur die Touristen. Die Videos, die wir sehen, die machen Angst, dass es vor allem unter der lokalen Bevölkerung noch sehr, sehr viel mehr Todesopfer geben könnte. Auf der chinesischen Seite haben wir nur sehr wenige unabhängige Informationen. Hier informieren die Staatsmedien. Das Internet ist zensiert. Es ist auf jeden Fall schwierig, diesen Grenzort Chirong zu erreichen, weil im Flusstal noch fast 2 Meter Schlamm liegen. Was klar ist, hier hat sich mittlerweile Parteichef und Präsident Xi Jinping persönlich eingeschaltet. Er hat Instruktionen zur Rettung erteilt. Und wenn er in China das tut, dann heißt das, dass die Lage ernst ist.
0: Sagt Lukas Messmer, SRF-Korrespondent in China. 2 Meldungen aus der Schweiz. SVP-Nationalrat Andreas Glarner hat seinen Rücktritt aus dem Parlament angekündigt. Und auch als Präsident der SVP Aargau tritt Andreas Glarner zurück. Er wolle Platz machen für eine neue Generation. Andreas Glarner wird im Oktober 64. Die Bundesrichterwahl im Parlament wird verschoben, von der Herbst- auf die Wintersession. Dies hat die Gerichtskommission von National- und Ständerat entschieden. Es geht um eine Gesamterneuerungswahl. Zur Wiederwahl stehen der Bundesrichter und die Bundesrichterin, die eine Liebesbeziehung hatten. Die Kommission will zuerst den Sachverhalt dazu klären. Dann zum Sport, Tennis. Stan Wawrinka wird nun doch am US Open teilnehmen. Ihm wurde die Wildcard eines anderen Spielers zugesprochen, der wegen einer Verletzung ausfällt. Er freue sich unglaublich, wird Wawrinka in der Mitteilung des Turniers zitiert. Der Schweizer hatte das US Open vor 10 Jahren gewonnen. Wawrinka steht am Ende seiner Karriere und hatte sich zuvor auf den sozialen Medien bereits vom Turnier verabschiedet. Dann die Börsendaten von SIX. Der Swiss Market Index schließt bei 14.543 Punkten plus 0,1%. Der Dow Jones Index in New York fällt um 0,2%. Der Euro wird zu 93,85 Rappen gehandelt, der Dollar zu 80,57 Rappen. Und noch das Wetter morgen Donnerstag. Oft sonnig, trotz hoher Wolkenfelder. Es wird noch einmal heiß mit rund 30 Grad und in den Alpen kommt Föhn auf. Das waren Nachrichten von Radio SRF, verantwortlich Corinne Heinzmann.
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3: Ja, muss ich ein bisschen durchschnaufen. Es ist 11 Uhr, meine letzte Stunde im Nachtclub, also die selbstbestimmte, würde ich jetzt mal sagen, aber wissen Sie was? Es ist auch ein wunderschönes Gefühl, nicht weil etwas fertig ist, sondern weil ich habe dürfen aufhören, bevor jemand gesagt hat, jetzt längt's und jetzt hau ab. Und ich finde, das ist ein Privileg. In den letzten paar Stunden haben wir über Lieder geredet, aber eigentlich haben wir eben über Menschen geredet. Über den Simon, der im Kinderspital Trost in der Musik gefunden hat. Hot Love ist es gesehen mit T-Rex oder der Freddy, der mit einer englischen Platte seine kleine Revolution daheim gefeiert hat, wo nur deutsche Musik auf den Plattenspieler dürfen. Und über all die Mails und Telefons, die gezeigt haben, es gibt Lieder, die eben, wo man nicht einfach nochmal hört, sie hören uns. Sie wissen etwas über uns, wo wir selber vielleicht fast schon vergessen haben. Und jetzt fällt mein letztes Stündchen an. Also die erste Stunde seit längerer Zeit, wo ich nicht mehr muss denken, was mache ich nächste Woche? Also gut, ich habe es immer gerne gemacht. Aber ganz ehrlich, das ist ein bisschen unheimlich gerade. Aber auch wunderschön, weil plötzlich ist wieder alles möglich. Und genau das wünsche ich auch Ihnen. Egal, ob Sie 20 sind, 50 oder pensioniert, dass Sie eben nicht nur ein Leben leben, das andere von Ihnen erwarten, sondern manchmal auch das, was Sie selber wollen. Das klingt einfach, ist es aber nicht immer. Und darum passt der nächste Song fast unverschämt gut, würde ich sagen. Das ist der hier, «Whatever You Want». Nicht einfach nur ein Titel von diesem Lied, vielleicht auch ein Lebensprogramm, wer weiß. «Status Quo». Wir gehen zusammen. meine letzte Nachtclubstunde. Sie sind da am richtigen Ort. Sie können die Füße aufheben. Mit dabei die Füße am Boden hat der Ralf Wittke.

0: Also, jetzt wird's ein bisschen fies. Jetzt läutet mir der Roger an aus Höllstein. Und ich sage fies, weil er darf sich etwas wünschen. Und jetzt macht er einfach den Spiess umgekehrt und schenkt seinen Wunschsong mir. Guten Abend, Peter.
1: Roger, guten Abend, Alf,
0: Entschuldigung, Jesus Gott, weißt du, was ich jetzt gemacht habe? Ich habe zuerst Simon geschrieben, hast du korrigiert mit Peter und jetzt sagst du Roger, musst entschuldigen. Roger
1: das
0: Steiner,
1: ist Problem,
0: jetzt
1: also,
0: ja. ich sehe, jetzt wird es richtig bunt für mich. Du hast dir etwas von Runrig gewünscht, eine schottische Band, wo wir im Archiv zwei oder drei Lieder haben, aber das, was du gewünscht hast, haben wir nicht. Und dann hast du gesagt, kannst es du sagen, was du gesagt hast mir? Du hast mich nämlich gerade ein bisschen in Bedrängnis gebracht.
1: Dann habe ich gesagt, dass das ja deine letzte Sendung ist und du dementsprechend doch dir selber etwas wünschen und dich selber ein bisschen feiern.
0: Also gut. Mich selber feiern tue ich nicht. Ich feiere heute Abend zusammen mit dir unter anderem und mit allen anderen, die zuhören. Ah, ja. Und jetzt habe ich mir überlegt, was ich gerne würde hören. Ich möchte niemanden verrückt machen, aber ich würde wahnsinnig gerne Stereo MCs hören mit Step It Up. Weil das groovt dermassen, wahrscheinlich würde ich es auch. So kannst du nicht alt werden, oder? Ich würde den gerne spielen, aber natürlich ist es hier gefährlich. Hast du das Gefühl, ich könnte noch eine Kündigung bekommen diese Nacht?
1: Ich denke, eventuell wird das Arbeitszeugnis ein bisschen diskreter geschrieben sein, aber eine Kündigung wird sicher nicht
0: gehen. Also gut, soll ich mich ein Arbeitszeugnis noch verlangen?
1: Wer möchtest grüßen mit dem Lied?
0: Nein, eigentlich dich. Also weißt du, es ist ja nicht der Nachtexpress mit den Grüßen, sondern es ist ja heute mehr so Geschichte hinter dem Song. Ich hätte jetzt gedacht, du fragst mich, was meine Geschichte ist und das Lied.
1: Unbedingt das möchte ich auch wissen.
0: Hast du dich hier beworben? Bist du ab nächster Woche da? Nein. Spass beiseite.
1: Ich würde mich gerne auf diesem Wagen bewerben, liebes Asaraf. Ich bin zur Zeit stellenführend.
0: Gut, okay. Also los, Roger. Anfangs 90er Jahre, gell, ich bin einer, der mit langen Haaren und so Rockmusik aufgewachsen ist, mit Stromgitarre und wo alles irgendwie so gelost hat, was von Hand gemacht ist, und das ist doch die Technomusik gekommen, der House und all das Zeugs. Und ich habe überhaupt nicht verstanden, was das soll. Und ich habe dann erst später gemerkt, weißt du, es ist doof gewesen, gegen Computermusik zu ziehen, wenn man Emerson, Lake & Palmer geliebt hat. Oder Pink Floyd und all die Bands.
1: Ja.
0: Oder? Das ist komisch gewesen. Und dann ist die Musik gekommen und ich habe sie nicht gern gehabt. Dann bin ich aber zum ersten Mal auf eine grössere Reise gegangen, das war dann nach Thailand gewesen. Ich bin noch nie in so einem Land gesehen und dort auf Koh Samui, dort hat es eine Reggae-Bar gehabt. Und ich weiss noch, ich bin in die Reggae-Bar gegangen und es war heiss gewesen. Es hat geregnet, es war aber heiss gewesen, alles war feucht gewesen, es hat oben runtergetropft. Und dann ist dort der Song gelaufen, Step It Up von Stereo MCs. Und alle haben sich bewegt und tanzt zu dem. Und ich hatte auch Angst gehabt, das war die Reggae-Bar, die war in einem Baum gebaut, mit Brettern und mit Bambus. Und ich hatte Angst gehabt, wenn jetzt alle so weiter tanzen, dass das Zeug zusammenkracht. Aber ich habe gedacht, besser so zu sterben. Also weisst, tanzend und glücklich, wenn er irgendwie ankrampft. Aber du siehst, wir haben es beide überlebt. Und jetzt hoffe ich, dass auch, die Leute, die jetzt der Ralf Wicki vielleicht nicht so gerne haben, in den nächsten 4 Minuten nachher wieder einschalten. Hey, also das verdanken wir dir. Das verdanken wir dir. Roger, weder Simon noch Peter, verdanken wir dir. Ich wünsche dir alles Liebe und Gute. Ich habe mich sehr gefreut. Ich glaube, du bist zum ersten Mal da, gell? Auch in diesem Nachtclub.
1: Selbstverständlich, ja. Nein, Spass beiseite. Wir haben vor 2 Jahren, das musst du auch nicht mehr wissen.
0: Okay.
1: Vor 2 Jahren hast du, glaube ich, haben wir schon mal die Ehre gehabt.
0: Okay. Also ich freue mich, dass das noch einmal geklappt hat. Schönen
1: ich
0: Abend.
1: Ich freue mich auch riesig, dass es noch mal geklappt hat.
0: Danke vielmals. Das ist deine Verantwortung. Ich schicke die Kündigung gerade dir weiter. Auf deine Verantwortung spiele ich jetzt einen Song, der mir gefällt. Ob es jetzt SRF 1 oder 3 ist, spielt eigentlich keine Rolle. Ich bin ein Groove-Mensch, einer, der sich mit dem Rhythmus gerne bewegt. Und darum tanze ich jetzt. Und dir danke ich noch einmal. Tschüss.
1: Viel Spaß.
0: Ciao, Roger. Danke vielmals. Alles Liebe. Alles Gute. Ciao. Noch einmal. Tschüss. So. 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

0: touch and go to number one.
1: Touch and go. Das ist Touch and Go. Ganz genau, straight to number one. Und ich bin wirklich überwältigend. So viele Mails. Ich glaube, sie wollen mich zum Heulen bringen, oder? Oder sie wollen mich einfach an die Wand hinterher drücken. Sie sind auf dem besten Weg. Aber ich probiere da stark zu bleiben noch, die Minuten. Es ist so schön. Ich kann einfach nicht alles beantworten und da komme ich in einen riesigen Clinch. Aber nur noch einmal, wenn Sie zuhören, ich da wirklich nach meiner Pensionierung, also wenn ich da fertig bin, nicht nächste Woche, aber nachher beantworte ich Ihre Mails und auch all die Briefe. So, und jetzt schreibt mir da jemand, Renate Fuhrer aus Märzligen, sie schreibt, ich habe ihm persönlich gesagt, am Sonntag, als ich Gast war, zusammen mit Eva Wannemacher, dass ich eben mit Roy Black, mit Rex Gildo aufgewachsen bin. Und sie schreibt, auch ich erinnere mich, dass du dies Lied auch gemacht hast. Ja, du hast den Absprung in die laute Musik geschafft. Ich bin hängen geblieben bei den Sanften. Als ich 14 war, spielten die Suite in Bern im Bierhübeli. Meine Eltern erlaubten mir den Besuch, aber nur, wenn mich eine Anstandstante begleitete und ich dann auch bei ihr in Bern übernachtete. Naja, was tut eine 14-Jährige nicht alles, um Brian Connolly zu sehen? Es war nur wow. Als mich dann besagter Typ auch noch anschauen und mir ein Augenzwinkern schenkte, war ich im siebten Himmel. Nie werde ich das vergessen. Obwohl sein Abgang ja alles andere als lobenswert war. Aber wenn ich Sweet höre, dann tanze ich im Bierhübeli mit den süßen Jungen in den jungen Jahren. Und jetzt wünscht sie auch alles Gute für die Zukunft. Renate, vorher, ich hätte ja Coco wählen können, aber ich habe irgendwie gefunden, wir wollen doch jetzt einfach noch einmal so ein bisschen rebellisch sein. Das sind Tweet. Ich hoffe, du tanzest. Ich

0: Also ich freue mich nicht drauf. Jetzt ernst, wir gehen nach Südostasien und ich bin gespannt auf die Geschichte von der Sapperlot, von der Erika aus Ennetbürg. Ich hoffe, ich habe es jetzt mir richtig so gemerkt und aufgeschrieben.
1: Genau.
0: Ja, super,
1: genau.
0: Erika, ich freue mich. wir haben uns, glaube ich, auch noch nie gehört, gell?
1: Nein, es ist auch ist Premiere.
0: Sagenhaft, dass ich bis am Schluss noch so Premiere darf erleben. Wirklich unglaublich.
1: Ja,
0: Erika,
1: genau.
0: One Night in Bangkok, das ist der Song, wo du eine Geschichte hast dazu, von Murray Head.
1: Und zwar ist das mein Cousin, das ist etwa vor 40 Jahren schon, ist er in Bangkok in der Ferien gewesen, mit einem Kollegen. Und dann ist er, von irgendwas auch nicht mehr, ist er ermordet worden.
0: In Bangkok oder wie?
1: Ja, sie sind mit dem Motorrad sind sie unterwegs gewesen. Und dann haben sie, ist ihm von, im Rücken haben sie ihn geschossen, verschossen. Ja.
0: Das ist jetzt nicht so eine tolle Geschichte, die du hier erzählst.
1: Nein, wirklich nicht. Aber jedes Mal, wenn das Lied im Radio kommt, kommt mir das wieder in Sinn. Ist das wieder wie wenn es erst gewesen wäre.
0: Magst du dich erinnern, wie du das erfahren hast denn?
1: Durch meine Tante. Also sie hat ja uns angerufen und gesagt, eben der
0: das
1: René.
0: Und das ist passiert.
1: Ja, ja.
0: Und hat man dann dort die, ich sage jetzt mal, die Mörder, hat man die gefasst?
1: Das weiss ich eben nicht mehr.
0: Das weiss ich nicht.
1: Und sie leben eben auch nicht mit den Eltern, oder? Mhm. Aber irgendwie habe ich das gar nie erfahren, wie das genau gegangen ist.
0: Lass jetzt, Musik ist ja manchmal etwas, wo hilft, wo tröstet. Und jetzt erinnert es dich an die unglaublich traurige Geschichte, die dort passiert ist.
1: Ja.
0: Willst denn du künstlich auch wieder traurig sein, wenn ich jetzt das Lied spiele? Jetzt habe ich fast ein schlechtes Gewissen. Ich würde lieber etwas Fröhliches spielen.
1: Nein. Also, ich habe einfach den Gusang habe ich einfach sehr gut mögen. Und irgendwie ist mir das einfach so eingefahren. Dann habe ich gedacht, nein, das kann es ja nicht sein, oder, dass der dort verschossen wird. Und, aber es macht mich nicht traurig. Es tut mich einfach immer an ihn erinnern.
0: Ja, okay. Gut. Also, das ist eine Geschichte und ich habe gesagt, es gibt fröhliche Geschichten und es gibt auch traurige Geschichten. Das ist jetzt definitiv eher eine traurige. Aber das Schöne ist, Erika, dass du zum ersten Mal jetzt die Nachtclub angerufen hast. Das ist schön.
1: Ja.
0: Und das ist wirklich schön. Und das Lied ist auch ein tolles. Hören wir es doch einfach. He?
1: Mal geht,
0: danke vielmals.
1: Gut.
0: Ich wünsche dir alles Liebe und Gute.
1: Ja, das wünsche ich dir auch von Herzen.
0: Danke. Tschüss.
1: Danke vielmals.
0: Ciao,
1: schönen Abend noch an dich.
0: Tschüss.
1: Danke. Ciao.

0: so, auch der gehört in Nachtclub, der läuft sonst nicht so viel. Der Hubert von Geusern und vielleicht haben die auch seine Geschichte. Einfach mit dieser Art Musik. Ein Lied kann man abschalten, eine Erinnerung, aber die wird durch das wach, wenn man die Musik hört. Also, ich würde sie nicht abschalten. Und da gibt es ja Menschen, die sagen, früher ist alles besser gewesen. Ich glaube das nicht. Aber es gibt einfach Lieder, die sind genau zum richtigen Zeitpunkt da gewesen. Und noch etwas, Musik stellt ja auch keine Fragen. Und trotzdem beantwortet sie manchmal solche Fragen. Heute Abend habe ich Lieder mitgenommen. Und der eigentliche Nachtclub aber, den machen sie daraus. Und das letzte Telefon, das ich jetzt heute Abend entgegennehmen kann, das kann ich mit dem André von Basel führen. Guten Abend, André.
1: Guten Abend, Ralf.
0: Ich habe das Gefühl, wir haben auch Premiere heute. Aber vielleicht...
1: Wir haben schon zweimal miteinander geredet in den letzten paar Jahren, aber ich weiß jetzt nicht genau an.
0: Gut, okay. Mhm. Ich habe sonst wirklich ein gutes Gedächtnis mit Stimmen, aber jetzt habe ich mit Tosch, aber bei 1593 ist heute, Moni ist 94. Ja. Da kann man ja tatsächlich etwas vergessen. André, ja. Ich habe einen Titel parat gemacht für dich. Mhm. Und zwar von der Bette Midler, The Rose.
1: Ja.
0: Was ist Geschichte dazu für dich?
1: Geschichte dazu ist, dass ich ein bisschen viel Todesfall gehabt habe in der letzten Zeit, in den letzten paar Tagen. Ich bin ein bisschen egoistisch, aber ich glaube, das tröstet mich. So eine Rose, wo der Schnee sticht. Die Knospen, die unter dem Schnee die Kraft sammelt und im nächsten Frühling wieder rauskommt. Klar, es ist noch Sommer. Das Bild hilft mir.
0: Du kennst den Inhalt von dem Lied in dem Fall, gell? Ja. So wie du redest. Kannst du noch etwas mehr dazu sagen?
1: Es geht darum, dass auch dann, wenn der tiefste Winter ist, auch dann, wenn ich tief niederfahren in meinem Herz, das kann und wird durch irgendeine Kleine habe ich volle Kraft wieder raufgekommen

0: am nächsten Frühling hat es da wieder Rosen. Und das ist etwas, wo ich mich ein bisschen dran habe. Ich habe das Lied mal dürfen singen in einem Chor. Ich habe lange Jahre Chor gesungen. Und ich finde das kraftvoll und hoffnungsvoll. Es geht auch über mich raus natürlich. Wir brauchen Hoffnung in dieser Zeit.
1: Ja. André, du redest mir so aus dem Herz. Das mit den Todesfällen, das tut mir sehr leid. Ich weiss auch nicht, was ich dazu sagen soll. Ich glaube, du hast alles gesagt, was man dazu kann sagen. Musik ist eine Kraft oder löst etwas aus. Musik ist Trost, Musik ist Hoffnung. Und vor allem, gell, Musik ist so etwas von universell. Das gleiche Lied auf der ganzen Welt ist, egal welche Sprache, dass man hat, berührt. Vielleicht auf eine andere Art, aber es berührt. Ich wünsche dir viel Kraft.
0: Danke vielmals.
1: Wenn ich jetzt das Lied Lolo laufe, wünsche ich dir viel Kraft. Ja, es soll dich anstecken. Ich finde, du bist hure tapfer. Danke vielmals.
0: Merci auch, Ralf, für all deine Sendungen.
1: Ich danke dir. Alles Liebe und Gute. Danke vielmals.
0: Merci.
1: Ciao, André. Tschüss.
0: Ciao, Ralf.
1: Ciao. Tschüss.

Der Urs Schäppi aus Epanage schreibt: «Oh, Happy Day» von der Edwin Hawking Singer sei Anfang 70er Jahre bekannt gewesen. Und sie haben es auch gesungen in der Klasse. Und das Lied ist dann auch am Jugendfest in Lenzburg in der Stadtkirche gesungen und aufgeführt worden, begleitet von einer Band mit Schlagzeug, elektrische Gitarre, Hammondorgeln und so weiter. Und das in der Kirche, schreibt der Urs Schäppi. Wir mussten es nochmals singen. Top Erfolg. Es wurde zum ersten Mal in der Kirche applaudiert. Dies wurde in den folgenden Tagen in den Zeitungen fest kritisiert. Aber wie auch gelobt. Also, ich finde das grossartig. Man muss ja nicht den Stinkefinger zeigen. So ist nicht gemeint. Ein gutes Herz und ein bisschen Mut. Da kann man nichts oder nicht viel dagegen haben.

Schönste, was ich hier können erleben ist, dass ich jetzt wirklich richtig zugeschüttet werde von ganz vielen Mails. Und so viel, dass es einfach schon für einen Wunsch fast ein bisschen zu viel ist. Anders kann ich das nicht sagen. Wir haben noch einen Abend, der ist morgen. Ich werde wahrscheinlich auf der anderen Seite sitzen von dem Mikrofon. Also jetzt ist er vorbei. Mein letzter Nachtclub, den ich selbst bestimmt habe, hier an der Hebler sein. Und ich schaue gerade auf einen Bildschirm, der immer noch voller Mails ist. Ich schaue auf Notizen von Telefongesprächen, die ich nicht mehr konnte, auf die Sendung nehmen. Und wissen Sie was? Es tröstet mich auch ein bisschen. Es zeigt mir nämlich, dass noch etwas offen ist. Noch etwas zum Hören, noch etwas zum Lesen, noch etwas zum Entdecken. Ich habe heute, wie meistens, nicht alles geschafft. Und das ist auch gut so. Weil, solange etwas noch unerledigt ist, gibt es noch ein Morgen. Und solange noch jemand etwas zu erzählen hat oder will, lohnt es sich, herzuhören. Und solange noch ein Lied wartet, das noch nicht gespielt worden ist, gibt es Hoffnung. Und vielleicht ist ja das überhaupt so ein schönes Rezept fürs Leben, oder? Nicht alles erledigen, ein bisschen etwas offen lassen, im Leben noch ein bisschen Arbeit übrig lassen, weil solange noch etwas zu tun ist, habe ich das Gefühl, leben wir. Ich danke Ihnen. Ich danke Ihnen für all die Telefons, für all die Mails. Ich danke Ihnen für all die Geschichten. Und ich danke, dass Sie heute Abend meine Geschichte wieder zu irr gemacht haben. Und ich danke Ihnen vor allem fürs Verständnis. Sie müssen warten, bis ich all die Mails beantworten kann, bis nach meiner Pensionierung. Also Sie bekommen Post auf jeden Fall. Und zum Schluss werde ich jetzt noch einen Song spielen, der heute nicht besser könnte passen. Der heisst wirklich so, ist von der Rainbow mit dem Richie Blackmore an der Gitarre. Und heisst wirklich so, vielleicht das nächste Mal. Also irgendwie ist das kein Abschied, sondern eine wunderschöne Hoffnung. Haben Sie sich Sorge, passen Sie auf, bleiben Sie optimistisch. Wie immer, eine gute Nacht, einen guten Tag.

0: Die Nachrichten von SRF um Mitternacht mit Corinna Heinzmann. Heftige Sturzflut aus Geröll und Schlamm. Im Himalaya-Gebiet steigt die Zahl der Opfer weiter an und hunderte Menschen werden vermisst. Und er will Platz machen für eine neue Generation. SVP-Nationalrat Andreas Glarner kündigt seinen Rücktritt an. Das Wetter heute Donnerstag oft sonnig mit hohen Wolkenfeldern um 30 Grad, in den Alpen aufkommender Föhn. Nach einer Sturzflut im Himalaya-Gebiet steigt die Zahl der Opfer weiter an. Nach letzten Angaben der Behörden in Nepal hat die Flut aus Schlamm und Geröll sicher mehr als 150 Menschen das Leben gekostet. Weitere Tote gab es in Tibet, das zu China gehört. Die Zahl der Vermissten wird momentan mit mehreren hundert beziffert. Wie SRF-China-Korrespondent Lukas Messmer in der Tagesschau berichtet, ist das Ausmaß der Katastrophe weiterhin völlig unklar.
1: Auf der nepalesischen Seite könnten das noch sehr, sehr viel mehr Todesopfer werden. Da spricht man jetzt von fast 600 vermissten Touristen. Aber das sind nur die Touristen. Die Videos, die wir sehen, die machen Angst, dass es vor allem unter der lokalen Bevölkerung noch sehr, sehr viel mehr Todesopfer geben könnte. Auf der chinesischen Seite haben wir nur sehr wenige unabhängige Informationen. Hier informieren die Staatsmedien. Das Internet ist zensiert. Es ist auf jeden Fall schwierig, diesen Grenzort Qirong zu erreichen, weil im Flusstal noch fast 2 Meter Schlamm liegen. Was klar ist, hier hat sich mittlerweile Parteichef und Präsident Xi Jinping persönlich eingeschaltet. Er hat Instruktionen zur Rettung erteilt. Und wenn er in China das tut, dann heißt das, dass die Lage ernst ist.
0: Das Unglück ereignete sich am frühen Mittwochmorgen. Zur Ursache wird noch spekuliert.
1: Am Anfang war wahrscheinlich ein Erdbeben, das ist bestätigt, und es soll im Berggebiet eine Art Lawine aus Fels und Eis ausgelöst haben. Die ist dann in einen Fluss gestürzt und hat dort das Wasser blockiert. Das hat sich aufgestaut und ist dann später mit voller Wucht dieses Tal hinuntergedonnert. Das ist bis jetzt die These. Sie macht aber Sinn, denn in Nepal und im ganzen Himalaya steigen die Temperaturen, die Gletscher schmelzen, sie ziehen sich zurück, und das macht die ganze Gebirgslandschaft instabiler.
0: Sagt Lukas Messmer, unser SRF-Korrespondent in China. SVP-Nationalrat Andreas Glarner hat seinen Rücktritt angekündigt. Er gibt sein Amt als Nationalrat auf Ende Jahr ab. Und auch als Präsident der SVP Aargau tritt Glarner zurück, wie die Partei mitteilt. Er wolle Platz machen für eine neue Generation. Andreas Glarner wird im Oktober 64 Jahre alt. Er sitzt seit 2015 im Nationalrat und ist seit 2020 Präsident der SVP Aargau. Glarner gilt als provokativer Politiker und wird zum rechten Flügel der SVP gezählt. Die Gesamterneuerungswahl des Bundesgerichts wird von der Herbst- auf die Wintersession verschoben. Das teilt die Gerichtskommission des Parlaments mit. Grund dafür ist die frühere Liebesbeziehung zwischen Bundesrichter Yves Donzella und Bundesrichterin Beatrice van der Graaf, die sich beide zur Wiederwahl stellen. Die Kommission hat die Betroffenen heute befragt. Auch der Präsident des Bundesgerichts wurde angehört, sowie die Autoren eines Expertenberichts zur Liebesbeziehung. Im Zentrum steht die Frage, ob Donzella und van der Graaf eine dauernde Lebensgemeinschaft eingegangen waren. Eine solche Beziehung wäre laut Gesetz mit ihrem Amt nicht vereinbar. Soziale Medien machen süchtig. Mit diesem Vorwurf haben in den USA zahlreiche Bundesstaaten gegen den Facebook- und Instagram-Konzern Meta geklagt. Nun haben sie sich außergerichtlich geeinigt. Meta soll bis zu 16,7 Milliarden US-Dollar zahlen und in den USA Schutzmaßnahmen für Kinder und Jugendliche ergreifen. So soll es auf den Social-Media-Plattformen etwa zeitliche Tageslimiten von 2 Stunden geben und nächtliche Zugangssperren. Die Frage ist, wie viele Punkte des Vergleichs umgesetzt werden. SRF-Digitalredaktor Guido Berger sagt:
2: Gewisse Punkte der Einigung sind explizit davon abhängig, ob YouTube und TikTok auch mitmachen, obwohl die gar nicht am Tisch saßen. Also ca. 5 Milliarden muss Meta nur zahlen, wenn YouTube und TikTok den gleichen Betrag bezahlen. Und auch diese Zeitlimiten, die könnten noch verkürzt werden, wenn andere aus der Industrie auch mitmachen. Und da ist es einfach noch völlig offen, ob die sich darauf überhaupt einlassen.
0: Sagt SRF-Digitalredaktor Guido Berger. Zudem müsse das Gericht der Einigung noch zustimmen. Zum Sport, zuerst Tennis. Stan Wawrinka wird nun doch am US Open teilnehmen. Ihm wurde die Wildcard eines anderen Spielers zugesprochen, der wegen einer Verletzung ausfällt. Er freue sich unglaublich, wird Wawrinka in der Mitteilung des Turniers zitiert. Der Schweizer hatte das US Open vor 10 Jahren gewonnen. Wawrinka steht am Ende seiner Karriere und hatte sich zuvor auf den sozialen Medien bereits vom Turnier verabschiedet. Dann zum Fußball. In der letzten Qualifikationsrunde zur Champions League haben die Spielerinnen von Servette Genua eine Niederlage eingefahren. Sie verlieren das Hinspiel gegen Sparta Prag mit 2:3. Das Rückspiel zu Hause beschreiten die Genferinnen am nächsten Mittwoch. Und der Blick aufs Wetter. Heute scheint trotz hoher Wolkenfelder und etwas Sahara-Staub oft die Sonne. Nur am Alpen-Südhang ist es teils bewölkt. Es wird um 30 Grad heiß. Dazu kommt in den Alpen kräftiger Föhn auf. Das waren Nachrichten von Radio SRF. Verantwortlich Corinna Heinzmann.
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Bessere Verkehrsinfo von 0.37 Uhr. Auf der 18 Verzweigung Hagnau Richtung Grellingen zwischen der Verzweigung Hagnau und dem Schanzli-Tunnel Verkehrsbehinderung wegen eines Unfalls mit mehreren Fahrzeugen.

0: die Nachrichten von SRF um 1 mit Corinna Heinzmann. Nach einer Sturzflut im Himalaya-Gebiet steigt die Zahl der Opfer weiter an. Nach letzten Angaben der Behörden in Nepal hat die Flut aus Schlamm und Geröll sicher mehr als 150 Menschen das Leben gekostet. Weitere Tote gab es in Tibet, das zu China gehört. Die Zahl der Vermissten wird momentan mit mehreren hundert beziffert. Wie SRF-China-Korrespondent Lukas Messmer in der Tagesschau berichtet hat, ist das Ausmaß der Katastrophe weiterhin völlig unklar.
1: Auf der nepalesischen Seite könnten das noch sehr, sehr viel mehr Todesopfer werden. Da spricht man jetzt von fast 600 vermissten Touristen. Aber das sind nur die Touristen. Die Videos, die wir sehen, die machen Angst, dass es vor allem unter der lokalen Bevölkerung noch sehr, sehr viel mehr Todesopfer geben könnte. Auf der chinesischen Seite haben wir nur sehr wenige unabhängige Informationen. Hier informieren die Staatsmedien. Das Internet ist zensiert. Es ist auf jeden Fall schwierig, diesen Grenzort Chirong zu erreichen, weil im Flusstal noch fast 2 Meter Schlamm liegen. Was klar ist, hier hat sich mittlerweile Parteichef und Präsident Xi Jinping persönlich eingeschaltet. Er hat Instruktionen zur Rettung erteilt. Und wenn er in China das tut, dann heißt das, dass die Lage ernst ist.
0: Sagt Lukas Messmer, SRF-Korrespondent in China. SVP-Nationalrat Andreas Glarner hat seinen Rücktritt angekündigt. Er gibt sein Amt als Nationalrat auf Ende Jahr ab. Und auch als Präsident der SVP Aargau tritt Glarner zurück, wie die Partei mitteilt. Er wolle Platz machen für eine neue Generation. Andreas Glarner wird im Oktober 64 Jahre alt. Er sitzt seit 2015 im Nationalrat und ist seit 2020 Präsident der SVP Aargau. Glarner gilt als provokativer Politiker und wird zum rechten Flügel der SVP gezählt. Mitarbeitende des Bundesamts für Zoll- und Grenzsicherheit fordern mehr Personal und modernere Ausrüstungen. Die Kriminalität entwickle sich weiter, aber die Mittel des Zolls hielten nicht Schritt, kritisiert die Gewerkschaft des Zoll- und Grenzwachpersonals in einer Mitteilung. Die Gewerkschaft schreibt unter anderem von veralteten Schutzausrüstungen, zu wenig Personal und reduzierten Sicherheitsausbildungen. So seien bestimmte Maschinenpistolen teils fast 50 Jahre alt. Außerdem habe sich die Sicherheitslage verschlechtert. Das Zollpersonal fordere deshalb die nötigen Mittel, heißt es in der Medienmitteilung, um in Zusammenarbeit mit der Polizei der Kriminalität entgegenzutreten. Dann noch der Blick aufs Wetter. Heute ist es oft sonnig mit hohen Wolkenfeldern, es wird um 30 Grad heiß und in den Alpen kommt Föhn auf. Das waren Nachrichten von Radio SRF, verantwortlich Corinna Heinzmann.
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0: Die Nachrichten von SRF um 2 mit Corinna Heinzmann. SVP-Nationalrat Andreas Glarner hat seinen Rücktritt angekündigt. Er gibt sein Amt als Nationalrat auf Ende Jahr ab. Und auch als Präsident der SVP Aargau tritt Glarner zurück, wie die Partei mitteilt. Er wolle Platz machen für eine neue Generation. Andreas Glarner wird im Oktober 64 Jahre alt. Er sitzt seit 2015 im Nationalrat und ist seit 2020 Präsident der SVP Aargau. Glarner gilt als provokativer Politiker und wird zum rechten Flügel der SVP gezählt. Dann in den Kanton Glarus. Dort steht es nun definitiv fest, die Skilifte in Braunwald stehen im nächsten Winter definitiv still. Der Verwaltungsrat der Sportbahnen hat sich an einer Generalversammlung am Abend gegen verschiedene Kleinaktionärinnen und Kleinaktionäre durchgesetzt, welche den Skibetrieb in Braunwald weiter betreiben wollten. Gemäss dem Verwaltungsrat der Sportbahnen Braunwald rentiert der Betrieb der 4 Skilifte nicht mehr. Grund sei unter anderem der Schneemangel. Mitarbeitende des Bundesamts für Zoll- und Grenzsicherheit fordern mehr Personal und modernere Ausrüstungen. Die Kriminalität entwickle sich weiter, aber die Mittel des Zolls hielten nicht Schritt, kritisiert die Gewerkschaft des Zoll- und Grenzwachpersonals in einer Mitteilung. Die Gewerkschaft schreibt unter anderem von veralteten Schutzausrüstungen, zu wenig Personal und reduzierten Sicherheitsausbildungen. Außerdem habe sich die Sicherheitslage verschlechtert. Das Zollpersonal fordere deshalb mehr Mittel, um der Kriminalität entgegenzutreten, heisst es in der Medienmitteilung. Nach einer Sturzflut im Himalaya-Gebiet steigt die Zahl der Opfer weiter an. Nach letzten Angaben der Behörden in Nepal hat die Flut aus Schlamm und Geröll sicher mehr als 150 Menschen das Leben gekostet. Weitere Tote gab es in Tibet, das zu China gehört. Die Zahl der Vermissten wird momentan mit mehreren hundert beziffert. Wie SRF-China-Korrespondent Lukas Messmer in der Tagesschau berichtet hat, ist das Ausmaß der Katastrophe weiterhin völlig unklar.
1: Auf der nepalesischen Seite könnten das noch sehr, sehr viel mehr Todesopfer werden. Da spricht man jetzt von fast 600 vermissten Touristen. Aber das sind nur die Touristen. Die Videos, die wir sehen, die machen Angst, dass es vor allem unter der lokalen Bevölkerung noch sehr, sehr viel mehr Todesopfer geben könnte. Auf der chinesischen Seite haben wir nur sehr wenige unabhängige Informationen. Hier informieren die Staatsmedien. Das Internet ist zensiert. Es ist auf jeden Fall schwierig, diesen Grenzort Chirong zu erreichen, weil im Flusstal noch fast 2 Meter Schlamm liegen. Was klar ist, hier hat sich mittlerweile Parteichef und Präsident Xi Jinping persönlich eingeschaltet. Er hat Instruktionen zur Rettung erteilt. Und wenn er in China das tut, dann heißt das, dass die Lage ernst ist.
0: Sagt Lukas Messmer, SRF-Korrespondent in China. Dann noch das Wetter. Heute ist es oft sonnig mit hohen Wolkenfeldern. Es wird um 30 Grad heiß und in den Alpen kommt Föhn auf. Das waren Nachrichten von Radio SRF, verantwortlich Corinna Heinzmann.